0: Für die Kinder in der Kita Columbus in Hettstedt am 30. Mai hier im Bild und in den Kindereinrichtungen Sonnenschein und Regenbogen ebenfalls in der Wipperstadt am 31. Mai gab es mit Claudia und Markus von der Edeka Stiftung ganz besonderen Besuch. Sie hatten alles dabei, um in den Kindergärten das Projekt Gemüsebeete für Kids durchzuführen. Die Leiterin der Kita Columbus, Frau Franke, freute sich, wie aufgeregt und wissbegierig ihre beiden großen Gruppen an diesem Tag waren. Sie lauschten den Ausführungen von Markus, vor Ort auch Uwe Hauschild vom nahegelegenen Edeka-Markt.
1: Ja, viele Kinder sind heute schon der Meinung, dass das Obst und Gemüse, was wir im Markt verkaufen, im Markt wächst und eigentlich von da kommt. Um dem entgegenzuwirken, zeigen wir den Kindern, wo in Wahrheit das Obst und Gemüse herkommt. Und in der Verbindung mit der Gesundheit des Obstes und Gemüses, führen wir die Kinder an gesunde Ernährung heran. Das ist der Hauptgrund der Aktion.
0: Das Projekt der Edeka Stiftung Gemüsebeete für Kids setzt bereits im Kindergarten an und stärkt die Ernährungskompetenz von 3- bis 6-Jährigen. Mehr als 160.000 Knirpse werden wieder in ganz Deutschland bis zum Juni pflanzen, säen und gießen. Das Ganze an Hochbeeten, die die Stiftung zur Verfügung gestellt hat. Dabei lernen sie ganz nebenbei, woher das Gemüse kommt und wie man sich ausgewogen ernährt. Das Projekt ist Teil des nationalen Aktionsplans in Form Deutschlands Initiative für gesunde Ernährung und mehr Bewegung. Mit dem 1. Juni

Neben dem Internationalen Kindertag wurde in der Lutherstadt Eisleben ein guter Termin gefunden, den Spielplatz am Klosterplatz seiner Bestimmung zu übergeben. Bevor Oberbürgermeisterin Jutta Fischer das Wort ergriff, sangen Schüler der Schlossplatzschule ein eigens einstudiertes Lied.

0: Frau Fischer, begleitet von einigen Stadträten, interessierten Bürgern und Mitarbeitern des Eigenbetriebes Betriebshof, verkündete dann einige Fakten zu diesem neuen Spielplatz. Er ist in der Zeit von März bis Mai erbaut worden, kostete insgesamt knapp 20.000 Euro, enthält eine Kletternetzpyramide, eine Netzschaukel, ein Federtier und zwei moderne Jugendbänke. Geeignet ist der Spielplatz für Kinder ab 2 Jahre. Er wird von 8 Uhr morgens bis Einbruch der Dunkelheit, spätestens aber 20.30 Uhr geöffnet sein. 10.000 Euro sind Sponsorengelder von der Sammelaktion zum 20-jährigen Bestehen der Stadtwerke und der Wohnungsbaugesellschaft, beide 100%ige Tochtergesellschaften von Eisleben. Die Differenz übernahmen dann die Stadt. Die Aufbauarbeiten erfolgten durch Mitarbeiter des Eigenbetriebes Betriebshof, dessen Leiter Herr Schmidt gemeinsam mit den Kindern dann das symbolische Band durchschnitt und die Kleinen nahmen ihren Kinderspielplatz sofort in Besitz.
1: Das sieht ja nicht so unbequem aus.
2: Nicht nur Kindertag feierte das Kinderhaus Sonnenschein in Hettstedt am 1. Juni, denn die Einrichtung wurde in diesem Jahr 35 Jahre alt. Eigentlich sollte das große Familienfest im Garten Sonnenschein stattfinden. Doch das Wetter wollte an diesem Tag einfach nicht mitspielen. Hilfe gab es von der evangelischen Grundschule, die kurzerhand ihre Turnhalle zur Verfügung stellte. Liedermacher Rainer Büschel eröffnete den Nachmittag musikalisch und die Kids hatten trotz Regen jede Menge Spaß. Auch Stadtoberhaupt Bürgermeister Tennek Gavalier kam zum Gratulieren.
3: Das Team vom Sonnenschein. Erstmal euch einen herzlichen Glückwunsch zum Kindertag, dann zum Geburtstag eurer Einrichtung. Aber damit die Einrichtung noch mehr schreibt, konnte ich natürlich nicht mitlernen. Also alles Gute zum Geburtstag, viel Spaß und euch jetzt erstmal einen ganz, ganz tollen Nachmittag.
4: Sind so kleine Hände, winzige Finger dran, darf man nie drauf schlagen. Sie zerbrechen, nicht gehen. Sind so kleine Ohren, scharf. Und ihr erlaubt, darf man nie zerbrüllen, werden davon taub. Sind so kleine Münder, sprechen alles aus, darf man nie verbieten, sonst kommt sonst nichts mehr raus. Sind so kleine Augen, die noch alles sehen, darf man nie verbinden, können sie nichts mehr sehen. Gerade, klare Menschen. Wir haben ein schönes Ziel. Leute ohne Rückgrat haben wir schon viel. Ich wünsche uns allen einen wunderschönen Tag.
5: Ihr seid ja alle da.
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0: Herzlich willkommen in der Kinderdarstellung Arche Kolping in Hettstedt. Heute zum 1. Juni, zum Internationalen Tag des Kindes, feiern wir mit unseren Kindern Kinderfest und gleichzeitig begehen wir heute den Tag der offenen Tür und laden interessierte Eltern, Kinder zu uns ins Haus ein. Alle Türen, alle Gruppen sind heute geöffnet, um sich das anzuschauen. Wir haben noch Platz in unserer Arche und freuen uns heute auf zahlreiche Besucher und Interessenten in der Kinderdarstellung.
1: In der Kita Arche Kolping sind derzeit 40 Kids in 4 Gruppen mit integrierter Esskirche untergebracht. Jede davon nutzt mehrere Beschäftigungs- und Ruheräume. Neben kostenfreier Englischförderung und diversen anderen bietet die Einrichtung eine individuelle und behutsame Aufnahme für die Jüngsten. Zur offiziellen Eröffnung ergriff Frau Schewski, Leiterin des Fachbereichs Wohnen und Betreuen, das Wort.
2: Ja, was haben wir als kleines Programm? Haben wir ein paar nette Luftballons drin, wo man seine Wünsche draufschreiben kann, die wir heute auch noch steigen lassen wollen. Und wie für jeden noch leckere Kuchen und Getränke. Und was ich in diesem Zusammenhang auch sagen möchte, ich möchte mich ganz herzlich bedanken bei allen Kollegen von Frau Schneidewind und habe einen kleinen Blumenstrauß mitgebracht. Und weil sie immer so tolle Arbeit leisten und einfach auch den heutigen Tag dazu nutzen wollte, dass man mal Danke sagt. Weil das macht man oft zu selten.
1: Außerdem nutzte Frau Schewski die Gelegenheit, sich bei dem Team der Kita zu bedanken, welches unter anderem aus staatlich anerkannten Erzieherinnen und Heilpädagoginnen besteht. Obwohl das Wetter nicht unbedingt das Beste war, sorgten Kinderschminken, Hüpfburg und Elektroautos für Spaß bei den Kids.

0: zünftig eingestimmt. An ihrem Ehrentag wurden Grundschüler aus Sangerhausen und Umgebung in der Rosenarena, sollte doch am 1. Juni auch die Spiel- und Erlebniswelt im Europa-Rosarium eröffnet werden. Nach nur 3 Monaten Bauzeit ist damit die größte Rosensammlung der Welt um eine Attraktion reicher. Und Uwe Schmidt als Geschäftsführer der Rosenstadt Sangerhausen GmbH konnte dazu die Kinder begrüßen.
1: Kinder, es ist euer Feiertag. Herzlichen Glückwunsch zum Kindertag. Schön, dass ihr da seid. Und wir haben für euch was, denke ich, ganz Tolles vorbereitet. Ihr seid die allerersten, die heute die Spiel- und Erlebniswelt einweihen dürfen. Und zwar sowohl auf der Seite geradeaus von mir, wo wir Spielgeräte haben, die vor allen Dingen für die Kleineren unter euch sehr gut nutzbar sind. Und dann für diejenigen, die sich schon mehr zutrauen, den Kletterpark, den ihr gern auch testen könnt. Schön, dass ihr da seid. Ihr seht, der Himmel weint vor Freude, dass wir heute diese Spiel- und Erlebniswelt eröffnen dürfen. Ihr habt jetzt Gelegenheit, sofort, wenn ich sage, loszustürmen. Achtet bitte auf die Absperrung im Umfeld. Die solltet ihr so lassen, wie sie sind, weil der Rasen, den wir gepflanzt haben, noch ein bisschen Erholung braucht. Ansonsten wünsche ich euch schon mal viel Spaß beim Rumtollen und jeder von euch bekommt im Nachgang eine Erinnerungsmedaille. Aber zuvor legt einfach mal

0: Los, jetzt!
1: Eine multifunktionale Spiel- und Erlebniswelt ist so entstanden, die Kinderaugen strahlen lässt. Diese Spiellandschaft, die sich harmonisch in den Botanischen Garten einfügt, ist in ihrer Bauweise im Landkreis Mansfeld-Südharz einzigartig und ein Paradies für kleine und größere Abenteurer und Entdecker. Kinder aller Altersgruppen werden angesprochen. Die finanzielle Förderung des Projektes aus dem Zukunftsfonds des Landkreises ist dabei besonders zu würdigen. Denn alle Anwesenden, darunter Landrätin Frau Dr. Klein und Oberbürgermeister Ralf Poschmann, finden, es sei gut angelegtes Geld, denn den Kindern gehöre ja schließlich die Zukunft. Zu ihrem Pressegespräch lud die Agentur für Arbeit Sangerhausen am 3. Juni in die Firma Metallbau Politz GmbH nach Edersleben ein. Im Unternehmen, das etwa 40 Mitarbeiter hat und Trennvorhänge, Ballschutznetze und Teleskoptribünen herstellt, begrüßte die Vorsitzende der Geschäftsführung der Agentur für Arbeit, Dr. Martina Scherer, neben der anwesenden Presse, Geschäftsführer Horst Politz und Christian Politz von der Geschäftsführung und ihre Auszubildende Manuela Gülle. Doch zu ihr später mehr. Zunächst analysierte Frau Dr. Scherer den Ausbildungsmarkt in der Region. Im Mai waren 753 Bewerber gemeldet. Das sind 3 weniger als voriges Jahr. Es gab zu diesem Zeitpunkt, aber das sei auch normal, 393 noch unversorgte Bewerber. Auch das sind 28 weniger als im vergangenen Jahr. Insgesamt wurden 662 betriebliche Berufsausbildungsstellen gemeldet. Hier ein deutliches Plus zum Vorjahr um 43 Stellen. Des Weiteren sind noch 396 Ausbildungsplätze unbesetzt, auch das 9 mehr als im vergangenen Jahr. Frau Dr. Scherer rät allen Bewerbern, sich nicht auf einen Traumberuf zu versteifen. Hat es bisher noch nicht geklappt mit der Wunschlehrstelle, dann unbedingt den Zweit- oder Drittberufswunsch in Betracht ziehen. Eine Hilfe dabei kann auch der Chancenatlas für Sachsen-Anhalt-Thüringen der Arbeitsagentur bilden. Betriebe ihrerseits sollten alle Möglichkeiten prüfen, um den passenden Berufsnachwuchs zu bekommen. Zum Beispiel sollten mehrmonatige Langzeitpraktika, sogenannte Einstiegsqualifizierungen, im Vorfeld der Ausbildung genutzt werden, damit sich der potenzielle Auszubildende und der Betrieb gegenseitig kennenlernen. Ein gelungenes Beispiel aus der Spätstarter-Initiative der Arbeitsagentur ist Manuela Gülle. Sie ist nach einer beruflichen, durchaus nicht selbstverschuldeten Odyssee nun mit 29 Jahren Auszubildende im Bereich Metallbauerin, Fachrichtung Konstruktionsmechanikerin bei der Firma Politz. Nicht nur, dass sie damit einen typischen Männerberuf gewählt hat, sie hat es auch geschafft, die eigentlich 42 Monate lange Ausbildung zu verkürzen und hat parallel das zweite und dritte Lehrjahr absolviert, sehr zur Freude ihrer Firma. Die beiden Herren Politz waren des Lobes voll. Das Unternehmen mit Standort in Edersleben bildet seit über 20 Jahren regelmäßig junge Menschen in 3 Ausbildungsberufen aus und hat dabei gute Erfahrungen gemacht. Selbst viele ihrer ersten Lehrlinge sind heute noch im Unternehmen und tragen zum Erfolg bei. Frau Gülle, die ihre Ausbildung im nächsten Februar abschließen wird, nutzte die Gelegenheit, Frau Dr. Scherer ihren Arbeitsplatz einmal im Detail vorzustellen. Groß war am 4. Juni das Interesse in Groß-Örna anlässlich eines Konzertes zur Wiedereinweihung der restaurierten Ladegastorgel aus dem Jahre 1884 in der St. Andreaskirche. Pfarrer Matthias Paul begrüßte die Anwesenden zu diesem schönen Ereignis.
2: Recht herzlich willkommen in der Kirche St. Andreas zu Groß-Örna zu einem besonderen Anlass, zu einem besonderen Tag. Ein Konzert ist angekündigt und Sie sind dankenswerterweise zahlreich erschienen. Herr Professor Matthias Eisenberg wird uns heute hoffentlich entführen. in die Klangwelten, die die neu sanierte Orgel, die Ladegastorgel, uns präsentieren möchte und kann.
1: Die beharrlichen Bemühungen des Arbeitskreises Die Kirche muss im Dorf bleiben, gemeinsam mit der Kirchengemeinde, waren es, die schließlich für die nötigen Mittel in Höhe von rund 80.000 Euro sorgten, damit das historische Instrument renoviert werden konnte. Er sprach noch über die Bedeutung und Symbolik gerade von Orgelmusik für die evangelische Kirche und kündigte das Konzert mit Professor Matthias Eisenberg an. Hören wir ein wenig, wie der weltbekannte Kirchenmusiker das neu erstandene Instrument zum Klingen brachte.

Am 3. Juni fand in diesem Jahr das alljährliche Treffen der Ehemaligen im Johann Niedorhaus Mansfeld statt. Eingeladen waren alle ehemaligen Mitarbeiter, Freunde und Ehrenamtliche. Das Fest begann mit einem feierlichen Gottesdienst in der Johanniter Ordenskapelle mit dem Pfarrer der Kirchgemeinde Mansfeld, Matthias Paue. Musikalisch begleitet wurde dieser von der Kantorin Almut Nowak.

0: Das Besondere in diesem Jahr war die Verabschiedung zweier Mitarbeiter in den Ruhestand. Verwaltungsmitarbeiterin Brigitte Hannemann und Küchenmitarbeiterin Gabriele Meissner bekamen Blumen, Präsentkörbe und viele gute Wünsche. Im Anschluss an den offiziellen Teil gab es Kaffee und Kuchen sowie den Auftritt eines Geigenkünstlers, der mit seiner Musik zum Tanzen einlud. Seinen Ausklang fand das Fest mit Leckerem vom Grill.
1: Am 4. Juni luden die Lehrer und Schüler der Kreismusikschule Mansfeld-Südharz zum erlebnisreichen Tag der offenen Tür in das alte Schloss Sangerhausen ein. Das erste Konzert des Tages gestalteten die Kinder der musikalischen Früherziehung gemeinsam mit den jüngsten Instrumentalschülern, die im Knirpsenkonzert die Unterrichtserfolge ihres ersten Musikschuljahres zu Gehör bringen möchten. Sie traten diesmal als Gespenster auf. Daran schlossen sich weitere Aufführungen und offene Proben an, zum Beispiel von den Ballett- und Jazz-Tanzklassen oder vom Nachwuchsblasorchester, der Rock- und Popband und des Gitarrenensembles. Ob ein Besuch im Kunstatelier, das Mittagskonzert mit Klavier und Gesang oder als Höhepunkt das große Musikschulkonzert im Amphitheater, es war ein unterhaltsames Programm für die ganze Familie, bei dem sich auch Förderverein und Elternvertretung entscheidend einbrachten. Sie sorgten zum Beispiel auch für Speis und Trank an diesem Tag. Ganz wichtig auch der offene Unterricht an diesem Tag. Dabei konnten sich interessierte Beobachter über bestehende Unterrichtsangebote informieren, ihre Fragen stellen oder einfach gleich mal tatkräftig ein Instrument ausprobieren. Zum Abschluss ein paar Impressionen von diesem wichtigen Teil des Tages der offenen Tür der Kreismusikschule Mansfeld-Südharz.

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7: Seit einigen Jahren gibt es im Keller der Villa der Kreishandwerkerschaft Mansfeld-Südharz in der Eisleber-Nikolai-Straße ein Museum. Gegründet und aufgebaut wurde es von Mitgliedern des Clubs der Alten Meister, einer Vereinigung von gestandenen Handwerksmeistern der verschiedensten Gewerke im Ruhestand. Einer von ihnen ist Helmut Strahl.
8: Meine Damen, meine Herren, liebe Freunde, ich begrüße Sie hier am Eingang der Kreishandwerkerschaft des Mansfelder Landes in der Lutherstadt Eislehm-Nikolaistraße. Es ist hier das Haus des Handwerks, unser Rathaus, von den die Innungen des Kreises Mansfeld-Südharz betreut werden. Im Kellergeschoss befindet sich das Handwerkermuseum. Wir sehen vor uns die alte katholische Kirche, welche leider verkommt, die Marktkirche, in der Luther seine letzte Predigt hielt, ist auch nah. Unser Haus gehört den Innungen des Handwerks seit 1992. Den Zunftbaum gibt es seit 1998. Er zeigt unser Innungswappen am lähmenden Baum. Wir kommen jetzt zur Zunftlaube. Diese über 100 Jahre alte Gartenlaube war nach der Einrichtung des Museums 1998 unser nächster Wirkungsbereich von Club der Alten Meister. Wir nutzen sie jetzt für Zusammenkünfte der Handwerker und Brom der Zingegruppe des Clubs der Alten Meister, aber auch für Klassen, welche unser Museum besuchen. Die Decke mit den Zunftwappen in Sägearbeit und das älteste Zunftbuch von 1518 ist hier das Wertvollste. Aber auch die erste Rechnung der Umstellung vom Gaslicht auf Elektro im Bergbaukrankenhaus 1901 ist Historie. Nun zurück zu den Zunftzeichen. Das Wertvollste Zeichen heraus, es ist das Zeichen der Schuhmacher. Die Schuhmacher waren in alter Zeit die reichste Zunft der Handwerker, weil ja vor den Schuhfabriken jeder, der es bezahlen konnte, sich hat ein paar Schuhe auf Maß machen lassen. Und deshalb waren auch die Schuhmacher bis zu der Zeit, bis die Schuhfabriken kamen, sehr gefragt und dadurch auch reich. Und wenn wir auf den Zeichen Wappen sehen, Schwert, Zepter und alles Mögliche, dann liegt das einfach daran, dass die Schuhmacher auch das einzige Werk ist, wo die Meister geadelt wurden, weil die ja für die Reichen, die Grafen und die Könige zuerst gearbeitet haben.

Das Eingang hier zeigt den Eingang mit dem wertvollen Hinweisschild der Eröffnung unserer Ausstellung. In unserer Ausstellung stellen wir in 13 Räumen, 23 Wand- und 6 Tischvitrinen insgesamt 32 handwerkliche Berufe aus. Der Raum Nummer 1 ist unser Stromraum, der Raum der Ausstellung der Elektroinnung. Gestaltet unter der Leitung des Ehrenkreishandwerksmeisters Ulrich Erd. Die Schaltuhren an der linken Holzwand haben zum Teil schon ein längeres Alter, wenn man auch bei der Elektrobranche weiß, dass sie ein jüngeres Gewerk ist. Eine Innung gibt es erst seit 1923. Viele der hier ausgestellten Schalter sind noch heute gebrauchsfähig. Die Spitze eines A-Mastes zeigt die komplizierte Verknotung von Freileitungen. Heute wird das in der Erde verlegt. Die Barbierstube ist unser Raum Nummer 2. Und wir wissen, dass der Barbier nicht nur zum Haareschneiden da war, sondern bei vielen Leuten in der alten Zeit der Arzt im Dorfe war. Baden und die Badergasse in Eislehm weist auf die Bader hin, die dort an dem Bach, an dem Mühlgraben, die Leute gewaschen haben. Wicken, Aderlass, Schröpfen und Zähneziehen waren seine Betätigung. Und Rasieren war in der alten Zeit wichtiger als Haareschneiden. Die Obermeisterin der Friseurinnung Eislehm, Marke Franke, hat dies gestaltet.

0: In unserer Fotonische, der Platz Nummer 3, ist noch Platz. Ein Bäckermeister gab das meiste. Er hat in seiner Jugend gern fotografiert. Kommen wir nun zum Autodrom, den Ausstellungsraum Nummer 4, der Kfz-Innung. Seit 1925 urkundlich geführt, gestaltet unter der Leitung von Obermeister Andreas Alm. Ein Drechslermeister hat er nach dem Ersten Weltkrieg einen Kraftfahrzeugreparaturbetrieb hier in Eisleben eröffnet und verkaufte die ersten Autos. Es ist die Firma Lauterwelt, die es noch heute gibt. Viele Ausstellungsstücke stammen aus der verlagerten Berufsschule. Und dank rühriger Lehrerrentner habe ich das bekommen. Hier sieht man das Auto der Firma Ahlm, eine Färberei von Eisleben, die 1911 schon mit diesen Waren ausgeliefert hat.
1: Genau.
0: Der Platz Nummer 5 ist ein Kontor, so wie es in alter Zeit bei den Handwerkern üblich war. Er erledigte seine schriftlichen Arbeiten in der Werkstattecke, handschriftlich und alles ohne Steuerbüro. Der Erbauer dieses Museums, Tischlermeister in Ruhe, gestaltete diese Ecke und der Schreibtisch ist eine gute Handarbeit seines Obermeisters Waldemar Voregesang von 1921. Die Fleischerecke, unser Platz Nummer 6, zeigt alte Gerätschaften, die in veränderter Form auch noch heute benutzt werden. Die Molle zum Beispiel. Die alte Satzung hier ist original von 1853. Platz Nummer 7 zeigt Geräte alter Zeit, wenn auch das Gewerk des Rundfunkmechanikers erst nach den 40er Jahren entstand. Ich weise auf die Röhren hin, wichtigster Bestandteil eines alten Radios.

Der Platz Nummer 8 gehört den Schneidern, die in Eislehm seit 1589 geführt werden. Das Gesellenstück ist über 60 Jahre alt und Brautkleid und Frack über 50. Der Meisterbrief von Erna Giesemann, die 97 Jahre geworden ist, gehört zu den ältesten in Deutschland.

Der Bereich des Sattlers, Raum Nummer 11, zeigt den Beruf, der 1590 hier erstmalig in Eislem erwähnt wurde. Hier werden die Berufe Sattler, Polsterer, Raumgestalter und Schuhmacher gezeigt. Mit der Holznachheimmaschine wurden Ledersohlen unter die Schuhe genagelt.

Der Beruf des Klempners ist ein wichtiger Beruf, sehr alt, wenn ich auch keine Jahreszahl nennen kann. So ist er sicher schon vor 1600 aktuell gewesen. Wann ist man schon mal so nah an einer Kirchturmspitze? Das Meisterstück von Otto Marschall. Der Klempner ist in alter Zeit für das Haushaltsgeschirr seiner Mitbürger da gewesen.

Unsere Schmiede zeigt den Zustand der Kellerräume bei unserer Übernahme. Das sieht man besonders an der Decke. Vom Schmiedefeuer mit einem großen Blasebalg in 5 Generationen benutzt, zum Amboss war der Weg des Eisens und der Schmied hat mit seinen Hämmern das glühende Eisen geformt, urkundlich schon 1615. Hier im Kellergang zeichnen wir 6 Gewerke aus und wir sehen hier als erstes den Schuhmacher. Ich sagte ja schon, dass das in alter Zeit das reichste Gewerk war. Und der Schornsteinfeger soll unser Museum Glück bringen. So ist ja das auch in alter Zeit immer gewesen. Auch ohne Unterlagen wissen wir, dass der Schornsteinfeger der älteste Beruf ist. Der Raum Nummer 16 ist den Malern gewidmet. In alter Zeit haben sie nicht nur die Wände gemalt, sondern in erster Hinsicht die Möbel. Die Putzmacher und Hutmacher, die hier hinter der Tür und neben der Tür sind, habe ich von einem Museumsbesucher erhalten. Der Maurer, Dachdecker und Steinsetzer, der jetzt auf dieser Seite hier zu sehen ist, ist seit 1675 in den Büchern der Stadt. Und in der alten Zeit haben sie die Häuser und die Straßen gebaut. Der Zimmermann, unser Platz Nummer 19, ist ein Beruf, der noch heute für stabile Holzkonstruktion nicht nur für das Dach sorgt. Sehr oft sieht man noch heute Zimmerleute in ihren schmucken Arbeitskleidern auf Wanderschaft. Unsere Backstube sehen wir hier. Der Konditor und Bäcker ist urkundlich der Älteste. Schon 1518 in den Schriften des Brüderschaftsbuches, welches wir im Schaukasten in der Zünftlaube ausstellen, wurden sie erwähnt. Bäcker waren in der alten Zeit sehr schreibfreundlich. Und die Bäcker der alten Zeit schrieben sich ja mit E, da es kein E Umlaute gab. Bäckerobermeister Hans Morgenstern hat alles zusammengetragen. Und im Internet ist uns kürzlich erst ein wertvolles Rezeptbuch zugekommen. Hier sind wir in den Raum Nummer 21, das, was den holzverarbeitenden Gewerken gewidmet ist. Vom Tischler 1659, der Schrank ist über 150 Jahre alt, über den Stellmacher 1689, ohne ihn gäbe es kein Rad,

0: Wir wissen ja, dass das Rad die wichtigste Erfindung der Menschheit ist, nicht das Feuer, sondern das Rad. Und kein Auto würde heute fahren, wenn es nicht Stellmacher gegeben hätte. Zum Holzbildhauer, da sehen wir hier die Werkzeuge eines Lehrlings des letzten Holzbildhauermeisters hier vom Ort, über den Drechsler. Eine Familie stellte die Werkzeuge des letzten Drechslermeisters in Eisleben zur Verfügung, zum Böttcher und Korbmacher. So werden hier 6 Berufsbilder gezeigt. Werkzeuge aus meiner Lehrzeit sind hier auch mit ausgestellt. Natürlich ist die Tischlerbude mein Werk. Und ich bedanke mich am Ende meiner Ausführungen bei all den Freunden vom Club der Alten Meister, bei den Obermeistern, der einzelnen Innungen und ganz besonders bei Elektromeister Hans Honigmann und Bäckermeister Hans Morgenstern. Alle diese zusammen, die mit zugewirkt haben, die was zusammengetragen haben, haben dieses Museum, in dem wir ja 4000 Artikel ausstellen, in diese heutige Verfassung gebracht. Und auch vorhin habe ich schon wieder 3 Teile dazugestellt. So, liebe Zuschauer, wenn ich jetzt am Ende noch Werbung für unser Museum mache, es ist sehenswert und ich kann nur sagen, kommen Sie nach Eisleben in die Nikolaistraße und besuchen Sie unser Museum. Und bei telefonischer Anmeldung geht das wochentags, auch nicht bloß Dienstag, wo unser offizieller Öffnungstag ist. Ich würde mich freuen, wenn ich Sie demnächst hier in unserem Museum persönlich begrüßen könnte.
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Die Kreismusikschule Mansfeld-Südharz Karl Christian Agde lud am 29. Mai zum diesjährigen Haus- und Hoffest in ihre Zweigstelle in Eisleben ein. Zentraler Bestandteil war wie immer das Bühnenprogramm mit dem Instrumentalisten der verschiedenen Fachgruppen, Gesangsschülerin, kleinere Ensembles und das Ballett für den künstlerischen Rahmen. Unter anderem deutsche und internationale Volkslieder, klassische Kompositionen, Jazz und Pop sowie bekannte Filmmusiken wartete auf die Gäste.

0: Für die Kinder in der Kita Columbus in Hettstedt am 30. Mai hier im Bild und in den Kindereinrichtungen Sonnenschein und Regenbogen ebenfalls in der Wipperstadt am 31. Mai gab es mit Claudia und Markus von der Edeka Stiftung ganz besonderen Besuch. Sie hatten alles dabei, um in den Kindergärten das Projekt Gemüsebeete für Kids durchzuführen. Die Leiterin der Kita Columbus, Frau Franke, freute sich, wie aufgeregt und wissbegierig ihre beiden großen Gruppen an diesem Tag waren. Sie lauschten den Ausführungen von Markus, vor Ort auch Uwe Hauschild vom nahegelegenen Edeka-Markt.
1: Ja, viele Kinder sind heute schon der Meinung, dass das Obst und Gemüse, was wir im Markt verkaufen, im Markt wächst und eigentlich von da kommt. Um dem entgegenzuwirken, zeigen wir den Kindern, wo in Wahrheit das Obst und Gemüse herkommt. Und in der Verbindung mit der Gesundheit des Obstes und Gemüses, führen wir die Kinder an gesunde Ernährung heran. Das ist der Hauptgrund der Aktion.
0: Das Projekt der Edeka-Stiftung Gemüsebeete für Kids setzt bereits im Kindergarten an und stärkt die Ernährungskompetenz von 3- bis 6-Jährigen. Mehr als 160.000 Knirpse werden wieder in ganz Deutschland bis zum Juni pflanzen, säen und gießen. Das Ganze an Hochbeeten, die die Stiftung zur Verfügung gestellt hat. Dabei lernen sie ganz nebenbei, woher das Gemüse kommt und wie man sich ausgewogen ernährt. Das Projekt ist Teil des nationalen Aktionsplans in Form Deutschlands Initiative für gesunde Ernährung und mehr Bewegung. Mit dem 1. Juni, dem Internationalen Kindertag, wurde in der Lutherstadt Eisleben ein guter Termin gefunden, den Spielplatz am Klosterplatz seiner Bestimmung zu übergeben. Bevor Oberbürgermeisterin Jutta Fischer das Wort ergriff, sangen Schüler der Schlossplatzschule ein eigens einstudiertes Lied.

0: viel mehr.
1: Frau Fischer, begleitet von einigen Stadträten, interessierten Bürgern und Mitarbeitern des Eigenbetriebes Betriebshof, verkündete dann einige Fakten zu diesem neuen Spielplatz. Er ist in der Zeit von März bis Mai erbaut worden, kostete insgesamt knapp 20.000 Euro, enthält eine Kletternetzpyramide, eine Netzschaukel, ein Federtier und zwei moderne Jugendbänke. Geeignet ist der Spielplatz für Kinder ab 2 Jahre. Er wird von 8 Uhr morgens bis Einbruch der Dunkelheit, spätestens aber 20.30 Uhr geöffnet sein. 10.000 Euro sind Sponsorengelder von der Sammelaktion zum 20-jährigen Bestehen der Stadtwerke und der Wohnungsbaugesellschaft, beide 100%ige Tochtergesellschaften von Eisleben. Die Differenz übernahm dann die Stadt. Die Aufbauarbeiten erfolgten durch Mitarbeiter des Eigenbetriebes Betriebshof, dessen Leiter Herr Schmidt gemeinsam mit den Kindern dann das symbolische Band durchschnitt und die Kleinen nahmen ihren Kinderspielplatz sofort in Besitz.
2: Das sieht ja nicht so unbequem aus.
3: Nicht nur Kindertag feierte das Kinderhaus Sonnenschein in Hettstedt am 1. Juni, denn die Einrichtung wurde in diesem Jahr 35 Jahre alt. Eigentlich sollte das große Familienfest im Garten Sonnenschein stattfinden. Doch das Wetter wollte an diesem Tag einfach nicht mitspielen. Hilfe gab es von der evangelischen Grundschule, die kurzerhand ihre Turnhalle zur Verfügung stellte. Liedermacher Rainer Büschel eröffnete den Nachmittag musikalisch und die Kids hatten trotz Regen jede Menge Spaß. Auch Stadtoberhaupt Bürgermeister Tenne Cavalier kam zum Gratulieren.
4: Das Team vom Sonnenschein. Erstmal euch den herzlichsten Glückwunsch zum Kindertag, dann zum Geburtstag eurer Einrichtung. Aber damit die Einrichtung noch mehr schreibt, konnte ich natürlich nicht mit lernen. Also alles Gute zum Geburtstag, viel Spaß und euch jetzt erstmal einen ganz, ganz tollen Nachmittag.
5: Sind so kleine Hände, winzige Finger dran, darf man nie drauf schlagen, sie zerbrechen, nicht gehen. Sind so kleine Ohren, scharf. Und ihr erlaubt, darf man nie zerbrüllen, werden davon taub. Sind so kleine Münder, sprechen alles aus, darf man nie verbieten, sonst kommt sonst nichts mehr raus. Sind so kleine Augen, die noch alles sehen, darf man nie verbinden, können sie nichts mehr sehen. Gerade, klare Menschen. Wir haben ein schönes Ziel. Leute ohne Rückgrat haben wir schon viel. Ich wünsche uns allen einen wunderschönen Tag.
6: Ihr seid ja alle da.
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8: 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Das erste Lied, das war von uns. Jawoll! Ja, das ist
9: auf den Fuß. Sehr schön. Ja. Und dann war ich denn hier in einem schönen Kindergarten. Und wisst ihr, wen ich als erstes getroffen habe? Die Frau Krämer. Der ich begrüßt, guck mal so. Mach mal mit. Und da hat die Frau Krämer mich auch begrüßt.

0: feiern wir mit unseren Kindern Kinderfest und gleichzeitig begehen wir heute den Tag der offenen Tür und laden interessierte Eltern, Kinder zu uns ins Haus ein. Alle Türen, alle Gruppen sind heute geöffnet, um sich das anzuschauen. Wir haben noch Platz in unserer Arche und freuen uns heute auf zahlreiche Besucher und Interessenten in der Kindertagesstätte.
1: In der Kita Arche Kolbing sind derzeit 40 Kids in 4 Gruppen mit integrierter Esskirche untergebracht. Jede davon nutzt mehrere Beschäftigungs- und Ruheräume. Neben kostenfreier Englischförderung und diversen anderen bietet die Einrichtung eine individuelle und behutsame Aufnahme für die Jüngsten. Zur offiziellen Eröffnung ergriff Frau Schewski, Leiterin des Fachbereichs Wohnen und Betreuen, das Wort.
2: Ja, was haben wir als kleines Programm? Haben wir ein paar nette Luftballons drin, wo man seine Wünsche draufschreiben kann, die wir heute auch noch steigen lassen wollen. Und wie für jeden noch leckere Kuchen und Getränke. Und was ich in diesem Zusammenhang auch sagen möchte, ich möchte mich ganz herzlich bedanken bei allen Kollegen von Frau Schneidewind und habe einen kleinen Blumenstrauß mitgebracht. Und weil sie immer so tolle Arbeit leisten und einfach auch den heutigen Tag dazu nutzen wollte, dass man mal Danke sagt. Weil das macht man oft zu selten.
1: Außerdem nutzte Frau Schewski die Gelegenheit, sich bei dem Team der Kita zu bedanken, welches unter anderem aus staatlich anerkannten Erzieherinnen und Heilpädagoginnen besteht. Obwohl das Wetter nicht unbedingt das Beste war, sorgten Kinderschminken, Hüpfburg und Elektroautos für Spaß bei den Kids.

0: Zünftig eingestimmt an ihrem Ehrentag wurden Grundschüler aus Sangerhausen und Umgebung in der Rosenarena. Sollte doch am 1. Juni auch die Spiel- und Erlebniswelt im Europa-Rosarium eröffnet werden. Nach nur 3 Monaten Bauzeit ist damit die größte Rosensammlung der Welt um eine Attraktion reicher. Und Uwe Schmidt als Geschäftsführer der Rosenstadt Sangerhausen GmbH konnte dazu die Kinder begrüßen.
1: Kinder, es ist euer Feiertag. Herzlichen Glückwunsch zum Kindertag. Schön, dass ihr da seid. Und wir haben für euch was, denke ich, ganz Tolles vorbereitet. Ihr seid die allerersten, die heute die Spiel- und Erlebniswelt einweihen dürfen. Und zwar sowohl auf der Seite geradeaus von mir, wo wir Spielgeräte haben, die vor allen Dingen für die Kleineren unter euch sehr gut nutzbar sind. Und dann für diejenigen, die sich schon mehr zutrauen, den Kletterpark, den ihr gern auch testen könnt. Schön, dass ihr da seid. Ihr seht, der Himmel weint vor Freude, dass wir heute diese Spiel- und Erlebniswelt eröffnen dürfen. Ihr habt jetzt Gelegenheit, sofort, wenn ich sage, loszustürmen. Achtet bitte auf die Absperrungen im Umfeld. Die solltet ihr so lassen, wie sie sind, weil der Rasen, den wir gepflanzt haben, noch ein bisschen Erholung braucht. Ansonsten wünsche ich euch schon mal viel Spaß beim Rumtollen und jeder von euch bekommt im Nachgang eine Erinnerungsmedaille. Aber zuvor legt einfach mal los, jetzt!
0: Eine multifunktionale Spiel- und Erlebniswelt ist so entstanden, die Kinderaugen strahlen lässt. Diese Spiellandschaft, die sich harmonisch in den Botanischen Garten einfügt, ist in ihrer Bauweise im Landkreis Mansfeld-Südharz einzigartig und ein Paradies für kleine und größere Abenteurer und Entdecker. Kinder aller Altersgruppen werden angesprochen. Die finanzielle Förderung des Projektes aus dem Zukunftsfonds des Landkreises ist dabei besonders zu würdigen. Denn alle Anwesenden, darunter Landrätin Frau Dr.

0: Klein und Oberbürgermeister Ralf Poschmann finden, es sei gut angelegtes Geld, denn den Kindern gehöre ja schließlich die Zukunft. Zu ihrem Pressegespräch lud die Agentur für Arbeit Sangerhausen am 3. Juni in die Firma Metallbau Politz GmbH nach Edersleben ein. Im Unternehmen, das etwa 40 Mitarbeiter hat und Trennvorhänge, Ballschutznetze und Teleskoptribünen herstellt, begrüßte die Vorsitzende der Geschäftsführung der Agentur für Arbeit, Dr. Martina Scherer, neben der anwesenden Presse Geschäftsführer Horst Politz und Christian Politz von der Geschäftsführung und ihre Auszubildende Manuela Gülle. Doch zu ihr später mehr. Zunächst analysierte Frau Dr. Scherer den Ausbildungsmarkt in der Region. Im Mai waren 753 Bewerber gemeldet. Das sind drei weniger als voriges Jahr. Es gab zu diesem Zeitpunkt, aber das sei auch normal, 393 noch unversorgte Bewerber. Auch das sind 28 weniger als im vergangenen Jahr. Insgesamt wurden 662 betriebliche Berufsausbildungsstellen gemeldet. Hier ein deutliches Plus zum Vorjahr um 43 Stellen. Des Weiteren sind noch 396 Ausbildungsplätze unbesetzt. Auch das 9 mehr als im vergangenen Jahr. Frau Dr. Scherer rät allen Bewerbern, sich nicht auf einen Traumberuf zu versteifen. Hat es bisher noch nicht geklappt mit der Wunschlehrstelle, dann unbedingt den Zweit- oder Drittberufswunsch in Betracht ziehen. Eine Hilfe dabei kann auch der Chancenatlas für Sachsen-Anhalt-Thüringen der Arbeitsagentur bilden. Betriebe ihrerseits sollten alle Möglichkeiten prüfen, um den passenden Berufsnachwuchs zu bekommen. Zum Beispiel sollten mehrmonatige Langzeitpraktika, sogenannte Einstiegsqualifizierungen, im Vorfeld der Ausbildung genutzt werden, damit sich der potenzielle Auszubildende und der Betrieb gegenseitig kennenlernen. Ein gelungenes Beispiel aus der Spätstarter-Initiative der Arbeitsagentur ist Manuela Gülle. Sie ist nach einer beruflichen, durchaus nicht selbstverschuldeten Odyssee nun mit 29 Jahren Auszubildende im Bereich Metallbauerin, Fachrichtung Konstruktionsmechanikerin bei der Firma Politz. Nicht nur, dass sie damit einen typischen Männerberuf gewählt hat, sie hat es auch geschafft, die eigentlich 42 Monate lange Ausbildung zu verkürzen und hat parallel das zweite und dritte Lehrjahr absolviert. Sehr zur Freude ihrer Firma. Die beiden Herren Politz waren des Lobes voll. Das Unternehmen mit Standort in Edersleben bildet seit über 20 Jahren regelmäßig junge Menschen in drei Ausbildungsberufen aus und hat dabei gute Erfahrungen gemacht. Selbst viele ihrer ersten Lehrlinge sind heute noch im Unternehmen und tragen zum Erfolg bei. Frau Gülle, die ihre Ausbildung im nächsten Februar abschließen wird, nutzte die Gelegenheit, Frau Dr. Scherer ihren Arbeitsplatz einmal im Detail vorzustellen. Groß war am 4. Juni das Interesse in Groß-Örna anlässlich eines Konzertes zur Wiedereinweihung der restaurierten Ladegastorgel aus dem Jahre 1884 in der St. Andreaskirche. Pfarrer Matthias Paul begrüßte die Anwesenden zu diesem schönen Ereignis.
1: Recht herzlich willkommen in der Kirche St. Andreas zu Groß-Örna, zu einem besonderen Anlass, zu einem besonderen Tag. Ein Konzert ist angekündigt und Sie sind dankenswerterweise zahlreich erschienen. Herr Professor Matthias Eisenberg wird uns heute hoffentlich entführen in die Klangwelten, die neu sanierte Orgel, die Ladegastorgel, uns präsentieren möchte und kann.
0: Die beharrlichen Bemühungen des Arbeitskreises Die Kirche muss im Dorf bleiben, gemeinsam mit der Kirchengemeinde waren es, die schließlich für die nötigen Mittel in Höhe von rund 80.000 Euro sorgten, damit das historische Instrument renoviert werden konnte. Er sprach noch über die Bedeutung und Symbolik gerade von Orgelmusik für die evangelische Kirche und kündigte das Konzert mit Professor Matthias Eisenberg an. Hören wir ein wenig, wie der weltbekannte Kirchenmusiker das neu erstandene Instrument zum Klingen brachte.

Am 3. Juni fand in diesem Jahr das alljährliche Treffen der Ehemaligen im Johanniterhaus Mansfeld statt. Eingeladen waren alle ehemaligen Mitarbeiter, Freunde und Ehrenamtliche. Das Fest begann mit einem feierlichen Gottesdienst in der Johanniter Ordenskapelle mit dem Pfarrer der Kirchgemeinde Mansfeld, Matthias Paue. Musikalisch begleitet wurde dieser von der Kantorin Almut Nowak.

0: Das Besondere in diesem Jahr war die Verabschiedung zweier Mitarbeiter in den Ruhestand. Verwaltungsmitarbeiterin Brigitte Hannemann und Küchenmitarbeiterin Gabriele Meissner bekamen Blumen, Präsentkörbe und viele gute Wünsche. Im Anschluss an den offiziellen Teil gab es Kaffee und Kuchen sowie den Auftritt eines Geigenkünstlers, der mit seiner Musik zum Tanzen einlud. Seinen Ausklang fand das Fest mit Leckerem vom Grill.
1: Am 4. Juni luden die Lehrer und Schüler der Kreismusikschule Mansfeld-Südharz zum erlebnisreichen Tag der offenen Tür in das alte Schloss Sangerhausen ein. Das erste Konzert des Tages gestalteten die Kinder der musikalischen Früherziehung gemeinsam mit den jüngsten Instrumentalschülern, die im Knirpsenkonzert die Unterrichtserfolge ihres ersten Musikschuljahres zu Gehör bringen möchten. Sie traten diesmal als Gespenster auf. Daran schlossen sich weitere Aufführungen und offene Proben an, zum Beispiel von den Ballett- und Jazz-Tanzklassen oder vom Nachwuchsblasorchester, der Rock- und Popband und des Gitarrenensembles. Ob ein Besuch im Kunstatelier, das Mittagskonzert mit Klavier und Gesang oder als Höhepunkt das große Musikschulkonzert im Amphitheater, es war ein unterhaltsames Programm für die ganze Familie, bei dem sich auch Förderverein und Elternvertretung entscheidend einbrachten. Sie sorgten zum Beispiel auch für Speis und Trank an diesem Tag. Ganz wichtig auch der offene Unterricht an diesem Tag. Dabei konnten sich interessierte Beobachter über bestehende Unterrichtsangebote informieren, ihre Fragen stellen oder einfach gleich mal tatkräftig ein Instrument ausprobieren. Zum Abschluss ein paar Impressionen von diesem wichtigen Teil des Tages der offenen Tür der Kreismusikschule Mansfeld-Südharz.

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7: Seit einigen Jahren gibt es im Keller der Villa der Kreishandwerkerschaft Mansfeld-Südharz in der Eisleber-Nikolai-Straße ein Museum. Gegründet und aufgebaut wurde es von Mitgliedern des Clubs der Alten Meister, einer Vereinigung von gestandenen Handwerksmeistern der verschiedensten Gewerke im Ruhestand. Einer von ihnen ist Helmut Strahl.
8: Meine Damen, meine Herren, liebe Freunde, ich begrüße Sie hier am Eingang der Kreishandwerkerschaft des Mansfelder Landes in der Lutherstadt Eislehm-Nikolaistraße. Es ist hier das Haus des Handwerks, unser Rathaus, von den die Innungen des Kreises Mansfeld-Südharz betreut werden. Im Kellergeschoss befindet sich das Handwerkermuseum. Wir sehen vor uns die alte katholische Kirche, welche leider verkommt, die Marktkirche, in der Luther seine letzte Predigt hielt, ist auch nah. Unser Haus gehört den Innungen des Handwerks seit 1992. Den Zunftbaum gibt es seit 1998. Er zeigt unser Innungswappen am lähmenden Baum. Wir kommen jetzt zur Zunftlaube. Diese über 100 Jahre alte Gartenlaube war nach der Einrichtung des Museums 1998 unser nächster Wirkungsbereich von Club der Alten Meister. Wir nutzen sie jetzt für Zusammenkünfte der Handwerker und Brom der Zingegruppe des Clubs der Alten Meister, aber auch für Klassen, welche unser Museum besuchen. Die Decke mit den Zunftwappen in Sägearbeit und das älteste Zunftbuch von 1518 ist hier das Wertvollste. Aber auch die erste Rechnung der Umstellung vom Gaslicht auf Elektro im Bergbaukrankenhaus 1901 ist Historie. Nun zurück zu den Zunftzeichen. Das Wertvollste Zeichen heraus, es ist das Zeichen der Schuhmacher. Die Schuhmacher waren in alter Zeit die reichste Zunft der Handwerker, weil ja vor den Schuhfabriken jeder, der es bezahlen konnte, sich hat ein paar Schuhe auf Maß machen lassen. Und deshalb waren auch die Schuhmacher bis zu der Zeit, bis die Schuhfabriken kamen, sehr gefragt und dadurch auch reich. Und wenn wir auf den Zeichen Wappen sehen, Schwert, Zepter und alles Mögliche, dann liegt das einfach daran, dass die Schuhmacher auch das einzige Werk ist, wo die Meister geadelt wurden, weil die ja für die Reichen, die Grafen und die Könige zuerst gearbeitet haben.

Das Eingang hier zeigt den Eingang mit dem wertvollen Hinweisschild der Eröffnung unserer Ausstellung. In unserer Ausstellung stellen wir in 13 Räumen, 23 Wand- und 6 Tischvitrinen insgesamt 32 handwerkliche Berufe aus. Der Raum Nummer 1 ist unser Stromraum, der Raum der Ausstellung der Elektroinnung. Gestaltet unter der Leitung des Ehrenkreishandwerksmeisters Ulrich Erd. Die Schaltuhren an der linken Holzwand haben zum Teil schon ein längeres Alter. Wenn man auch bei der Elektrobranche weiß, dass sie ein jüngeres Gewerk ist. Eine Innung gibt es erst seit 1923. Viele der hier ausgestellten Schalter sind noch heute gebrauchsfähig. Die Spitze eines A-Mastes zeigt die komplizierte Verknotung von Freileitungen. Heute wird das in der Erde verlegt. Die Barbierstube ist unser Raum Nummer 2. Und wir wissen, dass der Barbier nicht nur zum Haareschneiden da war, sondern bei vielen Leuten in der alten Zeit der Arzt im Dorfe war. Baden und die Badergasse in Eislehm weist auf die Bader hin, die dort an dem Bach, an dem Mühlgraben, die Leute gewaschen haben. Wicken, Aderlass, Schröpfen und Zähneziehen waren seine Betätigung. Und Rasieren war in der alten Zeit wichtiger als Haareschneiden. Die Obermeisterin der Friseurinnung Eislehm, Marke Franke, hat dies gestaltet.

0: In unserer Fotonische, der Platz Nummer 3, ist noch Platz. Ein Bäckermeister gab das meiste. Er hat in seiner Jugend gern fotografiert. Kommen wir nun zum Autodrom, den Ausstellungsraum Nummer 4, der Kfz-Innung. Seit 1925 urkundlich geführt, gestaltet unter der Leitung von Obermeister Andreas Alm. Ein Drechslermeister hat er nach dem Ersten Weltkrieg einen Kraftfahrzeugreparaturbetrieb hier in Eisleben eröffnet und verkaufte die ersten Autos. Es ist die Firma Lauterwelt, die es noch heute gibt. Viele Ausstellungsstücke stammen aus der verlagerten Berufsschule. Und dank rühriger Lehrerrentner habe ich das bekommen. Hier sieht man das Auto der Firma Ahlm, eine Färberei von Eisleben, die 1911 schon mit diesen Waren ausgeliefert hat.
1: Genau.
0: Der Platz Nummer 5 ist ein Kontor, so wie es in alter Zeit bei den Handwerkern üblich war. Er erledigte seine schriftlichen Arbeiten in der Werkstattecke, handschriftlich und alles ohne Steuerbüro. Der Erbauer dieses Museums, Tischlermeister in Ruhe, gestaltete diese Ecke und der Schreibtisch ist eine gute Handarbeit seines Obermeisters Waldemar Voregesang von 1921. Die Fleischerecke, unser Platz Nummer 6, zeigt alte Gerätschaften, die in veränderter Form auch noch heute benutzt werden. Die Molle zum Beispiel. Die alte Satzung hier ist original von 1853. Platz Nummer 7 zeigt Geräte alter Zeit, wenn auch das Gewerk des Rundfunkmechanikers erst nach den 40er Jahren entstand. Ich weise auf die Röhren hin, wichtigster Bestandteil eines alten Radios.

Der Platz Nummer 8 gehört den Schneidern, die in Eislehm seit 1589 geführt werden. Das Gesellenstück ist über 60 Jahre alt und Brautkleid und Frack über 50. Der Meisterbrief von Erna Giesemann, die 97 Jahre geworden ist, gehört zu den ältesten in Deutschland.

Der Bereich des Sattlers, Raum Nummer 11, zeigt den Beruf, der 1590 hier erstmalig in Eislem erwähnt wurde. Hier werden die Berufe Sattler, Polsterer, Raumgestalter und Schuhmacher gezeigt. Mit der Holznachheimmaschine wurden Ledersohlen unter die Schuhe genagelt.

Der Beruf des Klempners ist ein wichtiger Beruf, sehr alt, wenn ich auch keine Jahreszahl nennen kann. So ist er sicher schon vor 1600 aktuell gewesen. Wann ist man schon mal so nah an einer Kirchturmspitze? Das Meisterstück von Otto Marschall. Der Klempner ist in alter Zeit für das Haushaltsgeschirr seiner Mitbürger da gewesen.

Unsere Schmiede zeigt den Zustand der Kellerräume bei unserer Übernahme. Das sieht man besonders an der Decke. Vom Schmiedefeuer mit einem großen Blasebalg in 5 Generationen benutzt, zum Amboss war der Weg des Eisens und der Schmied hat mit seinen Hämmern das glühende Eisen geformt, urkundlich schon 1615. Hier im Kellergang zeichnen wir 6 Gewerke aus und wir sehen hier als erstes den Schuhmacher. Ich sagte ja schon, dass das in alter Zeit das reichste Gewerk war. Und der Schornsteinfeger soll unser Museum Glück bringen. So ist ja das auch in alter Zeit immer gewesen. Auch ohne Unterlagen wissen wir, dass der Schornsteinfeger der älteste Beruf ist. Der Raum Nummer 16 ist den Malern gewidmet. In alter Zeit haben sie nicht nur die Wände gemalt, sondern in erster Hinsicht die Möbel. Die Putzmacher und Hutmacher, die hier hinter der Tür und neben der Tür sind, habe ich von einem Museumsbesucher erhalten. Der Maurer, Dachdecker und Steinsetzer, der jetzt auf dieser Seite hier zu sehen ist, ist seit 1675 in den Büchern der Stadt. Und in der alten Zeit haben sie die Häuser und die Straßen gebaut. Der Zimmermann, unser Platz Nummer 19, ist ein Beruf, der noch heute für stabile Holzkonstruktion nicht nur für das Dach sorgt. Sehr oft sieht man noch heute Zimmerleute in ihren schmucken Arbeitskleidern auf Wanderschaft. Unsere Backstube sehen wir hier. Der Konditor und Bäcker ist urkundlich der Älteste. Schon 1518 in den Schriften des Brüderschaftsbuches, welches wir im Schaukasten in der Zünftlaube ausstellen, wurden sie erwähnt. Bäcker waren in der alten Zeit sehr schreibfreundlich. Und die Bäcker der alten Zeit schrieben sich ja mit E, da es kein E Umlaute gab. Bäckerobermeister Hans Morgenstern hat alles zusammengetragen. Und im Internet ist uns kürzlich erst ein wertvolles Rezeptbuch zugekommen. Hier sind wir in den Raum Nummer 21, das, was den holzverarbeitenden Gewerken gewidmet ist. Vom Tischler 1659, der Schrank ist über 150 Jahre alt, über den Stellmacher 1689, ohne ihn gäbe es kein Rad. Wir wissen ja, dass das Rad die wichtigste Erfindung der Menschheit ist, nicht das Feuer, sondern das Rad. Und kein Auto würde heute fahren, wenn es nicht Stellmacher gegeben hätte. Zum Holzbildhauer, da sehen wir hier die Werkzeuge eines Lehrlings des letzten Holzbildhauermeisters hier vom Ort. Über den Drechsler, eine Familie stellte die Werkzeuge des letzten Drechslermeisters in Eisleben zur Verfügung. Zum Böttcher und Korbmacher. So werden hier 6 Berufsbilder gezeigt. Werkzeuge aus meiner Lehrzeit sind hier auch mit ausgestellt. Natürlich

0: Natürlich ist die Tischlerbude mein Werk. Und ich bedanke mich am Ende meiner Ausführungen bei all den Freunden vom Club der Alten Meister, bei den Obermeistern, der einzelnen Innungen und ganz besonders bei Elektromeister Hans Honigmann und Bäckermeister Hans Morgenstern. Alle diese zusammen, die mit zugewirkt haben, die was zusammengetragen haben, haben dieses Museum, in dem wir ja 4000 Artikel ausstellen, in diese heutige Verfassung gebracht. Und auch vorhin habe ich schon wieder 3 Teile dazugestellt. So, liebe Zuschauer, wenn ich jetzt am Ende noch Werbung für unser Museum mache, es ist sehenswert und ich kann nur sagen, kommen Sie nach Eisleben in die Nikolaistraße und besuchen Sie unser Museum und bei telefonischer Anmeldung geht das wochentags auch nicht bloß Dienstag, wo unser offizieller Öffnungstag ist. Ich würde mich freuen, wenn ich Sie demnächst hier in unserem Museum persönlich begrüßen könnte.
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Die Kreismusikschule Mansfeld-Südharz Karl Christian Agde lud am 29. Mai zum diesjährigen Haus- und Hoffest in ihre Zweigstelle in Eisleben ein. Zentraler Bestandteil war wie immer das Bühnenprogramm mit dem Instrumentalisten der verschiedenen Fachgruppen, Gesangsschülerin, kleinere Ensembles und das Ballett für den künstlerischen Rahmen. Unter anderem deutsche und internationale Volkslieder, klassische Kompositionen, Jazz und Pop sowie bekannte Filmmusiken wartete auf die Gäste.

0: Für die Kinder in der Kita Columbus in Hettstedt am 30. Mai hier im Bild und in den Kindereinrichtungen Sonnenschein und Regenbogen ebenfalls in der Wipperstadt am 31. Mai gab es mit Claudia und Markus von der Edeka Stiftung ganz besonderen Besuch. Sie hatten alles dabei, um in den Kindergärten das Projekt Gemüsebeete für Kids durchzuführen. Die Leiterin der Kita Columbus, Frau Franke, freute sich, wie aufgeregt und wissbegierig ihre beiden großen Gruppen an diesem Tag waren. Sie lauschten den Ausführungen von Markus, vor Ort auch Uwe Hauschild vom nahegelegenen Edeka-Markt.
1: Ja, viele Kinder sind heute schon der Meinung, dass das Obst und Gemüse, was wir im Markt verkaufen, im Markt wächst und eigentlich von da kommt. Um dem entgegenzuwirken, zeigen wir den Kindern, wo in Wahrheit das Obst und Gemüse herkommt. Und in der Verbindung mit der Gesundheit des Obstes und Gemüses, führen wir die Kinder an gesunde Ernährung heran. Das ist der Hauptgrund der Aktion.
0: Das Projekt der Edeka Stiftung Gemüsebeete für Kids setzt bereits im Kindergarten an und stärkt die Ernährungskompetenz von 3- bis 6-Jährigen. Mehr als 160.000 Knirpse werden wieder in ganz Deutschland bis zum Juni pflanzen, säen und gießen. Das Ganze an Hochbeeten, die die Stiftung zur Verfügung gestellt hat. Dabei lernen sie ganz nebenbei, woher das Gemüse kommt und wie man sich ausgewogen ernährt. Das Projekt ist Teil des nationalen Aktionsplans in Form Deutschlands Initiative für gesunde Ernährung und mehr Bewegung. Mit dem 1. Juni, dem Internationalen Kindertag, wurde in der Lutherstadt Eisleben ein guter Termin gefunden, den Spielplatz am Klosterplatz seiner Bestimmung zu übergeben. Bevor Oberbürgermeisterin Jutta Fischer das Wort ergriff, sangen Schüler der Schlossplatzschule ein eigens einstudiertes Lied.

0: Frau Fischer, begleitet von einigen Stadträten, interessierten Bürgern und Mitarbeitern des Eigenbetriebes Betriebshof, verkündete dann einige Fakten zu diesem neuen Spielplatz. Er ist in der Zeit von März bis Mai erbaut worden, kostete insgesamt knapp 20.000 Euro, enthält eine Kletternetzpyramide, eine Netzschaukel, ein Federtier und zwei moderne Jugendbänke. Geeignet ist der Spielplatz für Kinder ab 2 Jahre. Er wird von 8 Uhr morgens bis Einbruch der Dunkelheit, spätestens aber 20.30 Uhr geöffnet sein. 10.000 Euro sind Sponsorengelder von der Sammelaktion zum 20-jährigen Bestehen der Stadtwerke und der Wohnungsbaugesellschaft, beide 100%ige Tochtergesellschaften von Eisleben. Die Differenz übernahmen dann die Stadt. Die Aufbauarbeiten erfolgten durch Mitarbeiter des Eigenbetriebes Betriebshof, dessen Leiter Herr Schmidt gemeinsam mit den Kindern dann das symbolische Band durchschnitt und die Kleinen nahmen ihren Kinderspielplatz sofort in Besitz.
1: Das sieht ja nicht so unbequem aus.
2: Nicht nur Kindertag feierte das Kinderhaus Sonnenschein in Hettstedt am 1. Juni, denn die Einrichtung wurde in diesem Jahr 35 Jahre alt. Eigentlich sollte das große Familienfest im Garten Sonnenschein stattfinden. Doch das Wetter wollte an diesem Tag einfach nicht mitspielen. Hilfe gab es von der evangelischen Grundschule, die kurzerhand ihre Turnhalle zur Verfügung stellte. Liedermacher Rainer Büschel eröffnete den Nachmittag musikalisch und die Kids hatten trotz Regen jede Menge Spaß. Auch Stadtoberhaupt Bürgermeister Tennik Cavalier kam zum Gratulieren.
3: Das Team vom Sonnenschein. Erstmal euch den herzlichsten Glückwunsch zum Kindertag, dann zum Geburtstag eurer Einrichtung. Aber damit die Einrichtung noch mehr strahlt, konnte ich natürlich nicht mit leeren Händen. Also alles Gute zum Geburtstag, viel Spaß und euch jetzt erstmal einen ganz, ganz tollen Nachmittag.
4: Sind so kleine Hände, winzige Finger dran, darf man nie drauf schlagen. Sie zerbrechen, nicht gehen. Sind so kleine Ohren, scharf. Und ihr erlaubt, darf man nie zerpullen, werden davon taub. Sind so kleine Münder, sprechen alles aus, darf man nie verbieten, sonst kommt sonst nichts mehr raus. Sind so kleine Augen, die noch alles sehen, darf man nie verbinden, können sie nichts mehr sehen. Gerade, klare Menschen. Wäre ein schönes Ziel. Leute ohne Rückgrat haben wir schon viel. Ich wünsche uns allen einen wunderschönen Tag.
5: Ihr seid ja alle da.
6: Ja.
5: Das hat ja geklappt. Los geht's.
6: Los geht's.
5: Jetzt bin ich da und fang jetzt an. Hallo. Jetzt bin ich da und fang jetzt an. Hallo! Jetzt bin ich da und fang jetzt an. Fange einfach zu singen an. Hallo! Bei meinen Liedern klatscht gern wieder mit. Klatsch, klatsch. Bei meinen Liedern klatscht gern wieder mit. Denn Klatschen hält den Rahmen fit. Klatsch, klatsch. Ist die Musik zu Ende, dann tut uns das leid. Denn Reihe muss dann weg für eine lange Zeit. Oh. Doch, jetzt geht es erstmal richtig los. Jawoll! Doch, jetzt geht es erstmal richtig los. Das erste Lied, das war von uns. Jawoll! Ja, das ist auf den Fuß. Sehr schön. Ja. Und dann war ich endlich hier in eurem schönen Kindergarten. Und wisst ihr, wen ich als erstes getroffen habe? Die Frau Krämer. Die ich begrüßt. Guck mal so. Mach mal mit. Haha. Und da hat die Frau Krämer mich auch begrüßt. Wisst ihr wie? Mich? Na so.

0: haben wir ein paar nette Luftballons drin, wo man seine Wünsche draufschreiben kann, die wir heute auch noch steigen lassen wollen. Und wie für jeden noch leckere Kuchen und Getränke. Und was ich in diesem Zusammenhang auch sagen möchte, ich möchte mich ganz herzlich bedanken bei allen Kollegen von Frau Schneidewind und habe einen kleinen Blumenstrauß mitgebracht. Und weil sie immer so tolle Arbeit leisten und einfach auch den heutigen Tag dazu nutzen wollte, dass man mal Danke sagt. Weil das macht man oft zu selten.
1: Außerdem nützte Frau Schewski die Gelegenheit, sich bei dem Team der Kita zu bedanken, welches unter anderem aus staatlich anerkannten Erzieherinnen und Heilpädagoginnen besteht. Obwohl das Wetter nicht unbedingt das Beste war, sorgten Kinderschminken, Hüpfburg und Elektroautos für Spaß bei den Kids.

0: Zünftig eingestimmt an ihrem Ehrentag wurden Grundschüler aus Sangerhausen und Umgebung in der Rosenarena, sollte doch am 1. Juni auch die Spiel- und Erlebniswelt im Europa-Rosarium eröffnet werden. Nach nur 3 Monaten Bauzeit ist damit die größte Rosensammlung der Welt um eine Attraktion reicher. Und Uwe Schmidt als Geschäftsführer der Rosenstadt Sangerhausen GmbH konnte dazu die Kinder begrüßen.
1: Kinder, es ist euer Feiertag. Herzlichen Glückwunsch zum Kindertag. Schön, dass ihr da seid. Und wir haben für euch was, denke ich, ganz Tolles vorbereitet. Ihr seid die allerersten, die heute die Spiel- und Erlebniswelt einweihen dürfen. Und zwar sowohl auf der Seite geradeaus von mir, wo wir Spielgeräte haben, die vor allen Dingen für die Kleineren unter euch sehr gut nutzbar sind. Und dann für diejenigen, die sich schon mehr zutrauen, den Kletterpark, den ihr gern auch testen könnt. Schön, dass ihr da seid. Ihr seht, der Himmel weint vor Freude, dass wir heute diese Spiel- und Erlebniswelt eröffnen dürfen. Ihr habt jetzt Gelegenheit, sofort, wenn ich sage, loszustürmen. Achtet bitte auf die Absperrungen im Umfeld. Die solltet ihr so lassen, wie sie sind, weil der Rasen, den wir gepflanzt haben, noch ein bisschen Erholung braucht. Ansonsten wünsche ich euch schon mal viel Spaß beim Rumtollen und jeder von euch bekommt jetzt im Nachgang eine Erinnerungsmedaille. Aber zuvor legt einfach mal los! Jetzt!
0: Eine multifunktionale Spiel- und Erlebniswelt ist so entstanden, die Kinderaugen strahlen lässt. Diese Spiellandschaft, die sich harmonisch in den Botanischen Garten einfügt, ist in ihrer Bauweise im Landkreis Mansfeld-Südharz einzigartig und ein Paradies für kleine und größere Abenteurer und Entdecker. Kinder aller Altersgruppen werden angesprochen. Die finanzielle Förderung des Projektes aus dem Zukunftsfonds des Landkreises ist dabei besonders zu würdigen. Denn alle Anwesenden, darunter Landrätin Frau Dr. Klein und Oberbürgermeister Ralf Poschmann, finden, es sei gut angelegtes Geld, denn den Kindern gehöre ja schließlich die Zukunft. Zu ihrem Pressegespräch lud die Agentur für Arbeit Sangerhausen am 3. Juni in die Firma Metallbau Politz GmbH nach Edersleben ein. Im Unternehmen, das etwa 40 Mitarbeiter hat und Trennvorhänge, Ballschutznetze und Teleskoptribünen herstellt, begrüßte die Vorsitzende der Geschäftsführung der Agentur für Arbeit, Dr. Martina Scherer, neben der anwesenden Presse Geschäftsführer Horst Politz und Christian Politz von der Geschäftsführung und ihre Auszubildende Manuela Gülle. Doch zu ihr später mehr. Zunächst analysierte Frau Dr. Scherer

0: Lehrer den Ausbildungsmarkt in der Region. Im Mai waren 753 Bewerber gemeldet. Das sind drei weniger als voriges Jahr. Es gab zu diesem Zeitpunkt, aber das sei auch normal, 393 noch unversorgte Bewerber. Auch das sind 28 weniger als im vergangenen Jahr. Insgesamt wurden 662 betriebliche Berufsausbildungsstellen gemeldet. Hier ein deutliches Plus zum Vorjahr um 43 Stellen. Des Weiteren sind noch 396 Ausbildungsplätze unbesetzt, auch das 9 mehr als im vergangenen Jahr. Frau Dr. Scherer rät allen Bewerbern, sich nicht auf einen Traumberuf zu versteifen. Hat es bisher noch nicht geklappt mit der Wunschlehrstelle, dann unbedingt den Zweit- oder Drittberufswunsch in Betracht ziehen. Eine Hilfe dabei kann auch der Chancenatlas für Sachsen-Anhalt-Thüringen der Arbeitsagentur bilden. Betriebe ihrerseits sollten alle Möglichkeiten prüfen, um den passenden Berufsnachwuchs zu bekommen. Zum Beispiel sollten mehrmonatige Langzeitpraktika, sogenannte Einstiegsqualifizierungen, im Vorfeld der Ausbildung genutzt werden, damit sich der potenzielle Auszubildende und der Betrieb gegenseitig kennenlernen. Ein gelungenes Beispiel aus der Spätstarter-Initiative der Arbeitsagentur ist Manuela Gülle. Sie ist nach einer beruflichen, durchaus nicht selbstverschuldeten Odyssee nun mit 29 Jahren Auszubildende im Bereich Metallbauerin, Fachrichtung Konstruktionsmechanikerin bei der Firma Politz. Nicht nur, dass sie damit einen typischen Männerberuf gewählt hat, sie hat es auch geschafft, die eigentlich 42 Monate lange Ausbildung zu verkürzen und hat parallel das zweite und dritte Lehrjahr absolviert, sehr zur Freude ihrer Firma. Die beiden Herren Politz waren des Lobes voll. Das Unternehmen mit Standort in Edersleben bildet seit über 20 Jahren regelmäßig junge Menschen in drei Ausbildungsberufen aus und hat dabei gute Erfahrungen gemacht. Selbst viele ihrer ersten Lehrlinge sind heute noch im Unternehmen und tragen zum Erfolg bei. Frau Gülle, die ihre Ausbildung im nächsten Februar abschließen wird, nutzte die Gelegenheit, Frau Dr. Scherer ihren Arbeitsplatz einmal im Detail vorzustellen. Groß war am 4. Juni das Interesse in Groß-Örna anlässlich eines Konzertes zur Wiedereinweihung der restaurierten Ladegastorgel aus dem Jahre 1884 in der St. Andreaskirche. Pfarrer Matthias Paul begrüßte die Anwesenden zu diesem schönen Ereignis.
1: Recht herzlich willkommen in der Kirche St. Andreas zu Groß-Örna, zu einem besonderen Anlass, zu einem besonderen Tag. Ein Konzert ist angekündigt und Sie sind dankenswerterweise zahlreich erschienen. Herr Professor Matthias Eisenberg wird uns heute hoffentlich entführen in die Klangwelten, die neu sanierte Orgel, die Ladegastorgel, uns präsentieren möchte und kann.
0: Die beharrlichen Bemühungen des Arbeitskreises Die Kirche muss im Dorf bleiben, gemeinsam mit der Kirchengemeinde waren es, die schließlich für die nötigen Mittel in Höhe von rund 80.000 Euro sorgten, damit das historische Instrument renoviert werden konnte. Er sprach noch über die Bedeutung und Symbolik gerade von Orgelmusik für die evangelische Kirche und kündigte das Konzert mit Professor Matthias Eisenberg an. Hören wir ein wenig, wie der weltbekannte Kirchenmusiker das neu erstandene Instrument zum Klingen brachte.

Am 3. Juni fand in diesem Jahr das alljährliche Treffen der Ehemaligen im Johanniterhaus Mansfeld statt. Eingeladen waren alle ehemaligen Mitarbeiter, Freunde und Ehrenamtliche. Das Fest begann mit einem feierlichen Gottesdienst in der Johanniter Ordenskapelle mit dem Pfarrer der Kirchgemeinde Mansfeld, Matthias Paue. Musikalisch begleitet wurde dieser von der Kantorin Almut Noack.

0: Das Besondere in diesem Jahr war die Verabschiedung zweier Mitarbeiter in den Ruhestand. Verwaltungsmitarbeiterin Brigitte Hannemann und Küchenmitarbeiterin Gabriele Meissner bekamen Blumen, Präsentkörbe und viele gute Wünsche. Im Anschluss an den offiziellen Teil gab es Kaffee und Kuchen sowie den Auftritt eines Geigenkünstlers, der mit seiner Musik zum Tanzen einlud. Seinen Ausklang fand das Fest mit Leckerem vom Grill.
1: Am 4. Juni luden die Lehrer und Schüler der Kreismusikschule Mansfeld-Südharz zum erlebnisreichen Tag der offenen Tür in das alte Schloss Sangerhausen ein. Das erste Konzert des Tages gestalteten die Kinder der musikalischen Früherziehung gemeinsam mit den jüngsten Instrumentalschülern, die im Knirpsenkonzert die Unterrichtserfolge ihres ersten Musikschuljahres zu Gehör bringen möchten. Sie traten diesmal als Gespenster auf. Daran schlossen sich weitere Aufführungen und offene Proben an, zum Beispiel von den Ballett- und Jazz-Tanzklassen oder vom Nachwuchsblasorchester, der Rock- und Popband und des Gitarrenensembles. Ob ein Besuch im Kunstatelier, das Mittagskonzert mit Klavier und Gesang oder als Höhepunkt das große Musikschulkonzert im Amphitheater, es war ein unterhaltsames Programm für die ganze Familie, bei dem sich auch Förderverein und Elternvertretung entscheidend einbrachten. Sie sorgten zum Beispiel auch für Speis und Trank an diesem Tag. Ganz wichtig auch der offene Unterricht an diesem Tag. Dabei konnten sich interessierte Beobachter über bestehende Unterrichtsangebote informieren, ihre Fragen stellen oder einfach gleich mal tatkräftig ein Instrument ausprobieren. Zum Abschluss ein paar Impressionen von diesem wichtigen Teil des Tages der offenen Tür der Kreismusikschule Mansfeld-Südharz.

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10: Seit einigen Jahren gibt es im Keller der Villa der Kreishandwerkerschaft Mansfeld-Südharz in der Eisleber-Nikolai-Straße ein Museum. Gegründet und aufgebaut wurde es von Mitgliedern des Clubs der Alten Meister, einer Vereinigung von gestandenen Handwerksmeistern der verschiedensten Gewerke im Ruhestand. Einer von ihnen ist Helmut Strahl.
11: Meine Damen, meine Herren, liebe Freunde, ich begrüße Sie hier am Eingang der Kreishandwerkerschaft des Mansfelder Landes in der Lutherstadt Eislehm-Nikolaistraße. Es ist hier das Haus des Handwerks, unser Rathaus, von den die Innungen des Kreises Mansfeld-Südharz betreut werden. Im Kellergeschoss befindet sich das Handwerkermuseum. Wir sehen vor uns die alte katholische Kirche, welche leider verkommt, die Magdkirche, in der Luther seine letzte Predigt hielt, ist auch nah. Unser Haus gehört den Innungen des Handwerks seit 1992. Den Zunftbaum gibt es seit 1998. Er zeigt unsere Innungswappen am lähmenden Baum. Wir kommen jetzt zur Zunftlaube. Diese über 100 Jahre alte Gartenlaube war nach der Einrichtung des Museums 1998 unser nächster Wirkungsbereich von Club der Alten Meister. Wir nutzen sie jetzt für Zusammenkünfte der Handwerk,

Wacker und Brom der Zingelgruppe des Clubs der alten Meister, aber auch für Klassen, welche unser Museum besuchen. Die Decke mit den Zunftwappen in Sägearbeit und das älteste Zunftbuch von 1518 ist hier das wertvollste. Aber auch die erste Rechnung der Umstellung vom Gaslicht auf Elektro im Bergbaukrankenhaus 1901 ist Historie. Nun zurück zu den Zunftzeichen. Das wertvollste Zeichen heraus, es ist das Zeichen der Schuhmacher. Die Schuhmacher waren in alter Zeit die reichste Zunft der Handwerker, weil ja vor den Schuhfabriken jeder, der es bezahlen konnte, sich hat ein paar Schuhe auf Maß machen lassen. Und deshalb waren auch die Schuhmacher bis zu der Zeit, bis die Schuhfabriken kamen, sehr gefragt und dadurch auch reich. Und wenn wir auf den Zeichen Wappen sehen, Schwert, Zepter und alles Mögliche, dann liegt das einfach daran, dass die Schuhmacher auch das einzige Werk ist, wo die Meister geadelt wurden. Weil die ja für die Reichen, die Grafen und die Könige zuerst gearbeitet haben.

Der Hauseingang hier zeigt den Eingang mit dem wertvollen Hinweisschild der Eröffnung unserer Ausstellung. In unserer Ausstellung stellen wir in 13 Räumen, 23 Wand- und 6 Tischvitrinen insgesamt 32 handwerkliche Berufe aus. Der Raum Nummer 1 ist unser Stromraum, der Raum der Ausstellung der Elektroinnung. Gestaltet unter der Leitung des Ehrenkreishandwerksmeisters Ulrich Erd. Die Schaltuhren an der linken Holzwand haben zum Teil schon ein längeres Alter. Wenn man auch bei der Elektrobranche weiß, dass sie ein jüngeres Gewerk ist. Eine Innung gibt es erst seit 1923. Viele der hier ausgestellten Schalter sind noch heute gebrauchsfähig. Die Spitze eines Armastes zeigt die komplizierte Verknotung von Freileitungen. Heute wird das in der Erde verlegt. Die Barbierstube ist unser Raum Nummer 2. Und wir wissen, dass der Barbier nicht nur zum Haareschneiden da war, sondern bei vielen Leuten in der alten Zeit der Arzt im Dorfe war. Baden und die Badergasse in Eislehm weist auf die Bader hin, die dort an dem Bach, an dem Mühlkram, die Leute gewaschen haben. Wicken, Aderlass, Schröpfen und Zähneziehen waren seine Betätigung. Und Rasieren war in der alten Zeit wichtiger als Haareschneiden. Die Obermeisterin der Friseurinnung Eislehm, Marke Franke, hat dies gestaltet.

In unserer Fotonische, der Platz Nummer 3, ist noch Platz. Ein Bäckermeister gab das meiste. Er hat in seiner Jugend gern fotografiert. Kommen wir nun zum Autodrom.

den Ausstellungsraum Nummer 4 der Kfz-Innung seit 1925 urkundlich geführt, gestaltet unter der Leitung von Obermeister Andreas Alm. Ein Drechslermeister hat er nach dem Ersten Weltkrieg einen Kraftfahrzeugreparaturbetrieb hier in Eisleben eröffnet und verkaufte die ersten Autos. Es ist die Firma Lauterwelt, die es noch heute gibt. Viele Ausstellungsstücke stammen aus der verlagerten Berufsschule. Und dank rühriger Lehrerrentner habe ich das bekommen. Hier sieht man das Auto der Firma Ahlm, eine Färberei von Eisleben, die 1911 schon mit diesen Waren ausgeliefert hat. Genau. Der Platz Nummer 5 ist ein Kontor, so wie es in alter Zeit bei den Handwerkern üblich war. Er erledigte seine schriftlichen Arbeiten in der Werkstattecke, handschriftlich und alles ohne Steuerbüro. Der Erbauer dieses Museums, Tischlermeister in Ruhe, gestaltete diese Ecke und der Schreibtisch ist eine gute Handarbeit seines Obermeisters Waldemar Voriesang von 1921. Die Fleischerecke, unser Platz Nummer 6, zeigt alte Gerätschaften, die in veränderter Form auch noch heute benutzt werden. Die Molle zum Beispiel. Die alte Satzung hier ist original von 1853. Platz Nummer 7 zeigt Geräte alter Zeit, wenn auch das Gewerk des Rundfunkmechanikers erst nach den 40er Jahren entstand. Ich weise auf die Röhren hin, wichtigster Bestandteil eines alten Radios.

Der Platz Nummer 8 gehört den Schneidern, die in Eislehm seit 1589 geführt werden. Das Gesellenstück ist über 60 Jahre alt und Brautkleid und Frack über 50. Der Meisterbrief von Anna Giesemann, die 97 Jahre geworden ist, gehört zu den ältesten in Deutschland.

Der Bereich des Sattlers, Raum Nummer 11, zeigt den Beruf, der 1590 hier erstmalig in Eislem erwähnt wurde. Hier werden die Berufe Sattler, Polsterer, Raumgestalter und Schuhmacher gezeigt. Mit der Holznachheimmaschine wurden Ledersohlen unter die Schuhe genagelt.

Der Beruf des Klempners ist ein wichtiger Beruf, sehr alt, wenn ich auch keine Jahreszahl nennen kann. So ist er sicher schon vor 1600 aktuell gewesen. Wann ist man schon mal so nah an einer Kirchturmspitze? Das Meisterstück von Otto Marschall. Der Klempner ist in alter Zeit für das Haushaltsgeschirr seiner Mitbürger da gewesen.

Unsere Schmiede zeigt den Zustand der Kellerräume bei unserer Übernahme. Das sieht man besonders an der Decke. Vom Schmiedefeuer mit einem großen Blasebalg in 5 Generationen benutzt, zum Amboss war der Weg des Eisens und der Schmied hat mit seinen Hämmern das glühende Eisen geformt, urkundlich schon 1615. Hier im Kellergang zeichnen wir 6 Gewerke aus und wir sehen hier als erstes den Schuhmacher. Ich sagte ja schon, dass das in alter Zeit das reichste Gewerk war. Und der Schornsteinfeger soll unser Museum Glück bringen. So ist ja das auch in alter Zeit immer gewesen. Auch ohne Unterlagen wissen wir, dass der Schornsteinfeger der älteste Beruf ist. Der Raum Nummer 16 ist den Malern gewidmet. In alter Zeit haben sie nicht nur die Wände gemalt, sondern in erster Hinsicht die Möbel. Die Putzmacher und Hutmacher, die hier hinter der Tür und neben der Tür sind, habe ich von einem Museumsbesucher erhalten. Der Maurer, Dachdecker und Steinsetzer, der jetzt auf dieser Seite hier zu sehen ist, ist seit 1675 in den Büchern der Stadt. Und in der alten Zeit haben sie die Häuser und die Straßen gebaut. Der Zimmermann, unser Platz Nummer 19, ist ein Beruf, der noch heute für stabile Holzkonstruktion nicht nur für das Dach sorgt. Sehr oft sieht man noch heute Zimmerleute in ihren schmucken Arbeitskleidern auf Wanderschaft. Unsere Backstube sehen wir hier. Der Konditor und Bäcker ist urkundlich der Älteste. Schon 1518 in den Schriften des Brüderschaftsbuches, welches wir am Schaukasten in der Zünftlaube ausstellen, wurden sie erwähnt. Bäcker waren in der alten Zeit sehr schreibfreundig. Und die Bäcker der alten Zeit schrieben sich ja mit E, da es kein E-Umlaute gab. Bäckerobermeister Hans Morgenstern hat alles zusammengetragen. Und im Internet ist uns kürzlich erst ein wertvolles Rezeptbuch zugekommen. Hier sind wir in den Raum Nummer 21, das, was den holzverarbeitenden Gewerken gewidmet ist. Vom Tischler 1659, der Schrank ist über 150 Jahre alt, über den Stellmacher 1689, ohne ihn gäbe es kein Rad. Wir wissen ja, dass das Rad die wichtigste Erfindung der Menschheit ist, nicht das Feuer, sondern das Rad. Und kein Auto würde heute fahren, wenn es nicht Stellmacher gegeben hätte. Zum Holzbildhauer, da sehen wir hier die Werkzeuge eines Lehrlings des letzten Holzbildhauermeisters hier vom Ort. Über den Drechsler, eine Familie stellte die Werkzeuge des letzten Drechslermeisters in Eisleben zur Verfügung. Zum Böttcher und Korbmacher. So werden hier 6 Berufsbilder gezeigt. Werkzeuge aus meiner Lehrzeit sind hier auch mit ausgestellt. Natürlich ist die Tischlerbude mein Werk. Und ich bedanke mich am Ende meiner Ausführungen bei all den Freunden vom Club der Alten Meister, bei den Obermeistern, der einzelnen Innungen und ganz besonders bei Elektromeister Hans Honigmann und Bäckermeister Hans Morgenstern. Alle diese zusammen, die mit zugewirkt haben, die was zusammengetragen haben, haben dieses Museum, in dem wir ja 4000 Artikel ausstellen, in diese heutige Verfassung gebracht. Und auch vorhin habe ich schon wieder 3 Teile
dazugestellt.

0: So, liebe Zuschauer, wenn ich jetzt am Ende noch Werbung für unser Museum mache, es ist sehenswert und ich kann nur sagen, kommen Sie nach Eisleben in die Nikolaistraße und besuchen Sie unser Museum und bei telefonischer Anmeldung geht das wochentags auch nicht bloß Dienstag, wo unser offizieller Öffnungstag ist. Ich würde mich freuen, wenn ich Sie demnächst hier in unserem Museum persönlich begrüßen könnte.
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Die Kreismusikschule Mansfeld-Südharz Karl Christian Agde lud am 29. Mai zum diesjährigen Haus- und Hoffest in ihre Zweigstelle in Eisleben ein. Zentraler Bestandteil war wie immer das Bühnenprogramm mit dem Instrumentalisten der verschiedenen Fachgruppen, Gesangsschülerin, kleinere Ensembles und das Ballett für den künstlerischen Rahmen. Unter anderem deutsche und internationale Volkslieder, klassische Kompositionen, Jazz und Pop sowie bekannte Filmmusiken wartete auf die Gäste.

0: Für die Kinder in der Kita Columbus in Hettstedt am 30. Mai hier im Bild und in den Kindereinrichtungen Sonnenschein und Regenbogen ebenfalls in der Wipperstadt am 31. Mai gab es mit Claudia und Markus von der Edeka-Stiftung ganz besonderen Besuch. Sie hatten alles dabei, um in den Kindergärten das Projekt Gemüsebeete für Kids durchzuführen. Die Leiterin der Kita Columbus, Frau Franke, freute sich, wie aufgeregt und wissbegierig ihre beiden großen Gruppen an diesem Tag waren. Sie lauschten den Ausführungen von Markus. Vor Ort auch Uwe Hauschild vom nahegelegenen Edeka-Markt.
1: Ja, viele Kinder sind heute schon der Meinung, dass das Obst und Gemüse, was wir im Markt verkaufen, im Markt wächst und eigentlich von da kommt. Um dem entgegenzuwirken, zeigen wir den Kindern, wo in Wahrheit das Obst und Gemüse herkommt. Und in der Verbindung mit der Gesundheit des Obstes und Gemüses, führen wir die Kinder an gesunde Ernährung heran. Das ist der Hauptgrund der Aktion.
0: Das Projekt der Edeka-Stiftung Gemüsebeete für Kids setzt bereits im Kindergarten an und stärkt die Ernährungskompetenz von 3- bis 6-Jährigen. Mehr als 160.000 Knirpse werden wieder in ganz Deutschland bis zum Juni pflanzen, säen und gießen. Das Ganze an Hochbeeten, die die Stiftung zur Verfügung gestellt hat. Dabei lernen sie ganz nebenbei, woher das Gemüse kommt und wie man sich ausgewogen ernährt. Das Projekt ist Teil des nationalen Aktionsplans in Form Deutschlands Initiative für gesunde Ernährung und mehr Bewegung. Mit dem 1. Juni, dem Internationalen Kindertag, wurde in der Lutherstadt Eisleben ein guter Termin gefunden, den Spielplatz am Klosterplatz seiner Bestimmung zu übergeben. Bevor Oberbürgermeisterin Jutta Fischer das Wort ergriff, sangen Schüler der Schlossplatzschule ein eigens einstudiertes Lied.

0: Frau Fischer, begleitet von einigen Stadträten, interessierten Bürgern und Mitarbeitern des Eigenbetriebes Betriebshof, verkündete dann einige Fakten zu diesem neuen Spielplatz. Er ist in der Zeit von März bis Mai erbaut worden, kostete insgesamt knapp 20.000 Euro, enthält eine Kletternetzpyramide, eine Netzschaukel, ein Federtier und zwei moderne Jugendbänke. Geeignet ist der Spielplatz für Kinder ab 2 Jahre. Er wird von 8 Uhr morgens bis Einbruch der Dunkelheit, spätestens aber 20.30 Uhr geöffnet sein. 10.000 Euro sind Sponsorengelder von der Sammelaktion zum 20-jährigen Bestehen der Stadtwerke und der Wohnungsbaugesellschaft, beide 100%ige Tochtergesellschaften von Eisleben. Die Differenz übernahm dann die Stadt. Die Aufbauarbeiten erfolgten durch Mitarbeiter des Eigenbetriebes Betriebshof, dessen Leiter Herr Schmidt gemeinsam mit den Kindern dann das symbolische Band durchschnitt, wo die Kleinen nahmen ihren Kinderspielplatz sofort in Besitz.
1: Das sieht ja nicht so unbequem aus.
2: Nicht nur Kindertag feierte das Kinderhaus Sonnenschein in Hettstedt am 1. Juni, denn die Einrichtung wurde in diesem Jahr 35 Jahre alt. Eigentlich sollte das große Familienfest im Garten Sonnenschein stattfinden. Doch das Wetter wollte an diesem Tag einfach nicht mitspielen. Hilfe gab es von der evangelischen Grundschule, die kurzerhand ihre Turnhalle zur Verfügung stellte. Liedermacher Rainer Büschel eröffnete den Nachmittag musikalisch und die Kids hatten trotz Regen jede Menge Spaß. Auch Stadtoberhaupt Bürgermeister Tenne Cavalier kam zum Gratulieren.
3: Das Team vom Sonnenschein. Erstmal euch den herzlichsten Glückwunsch zum Kindertag, dann zum Geburtstag eurer Einrichtung. Aber damit die Einrichtung noch mehr strahlt, konnte ich natürlich nicht mit lernen. Also alles Gute zum Geburtstag, viel Spaß und euch jetzt erstmal einen ganz, ganz tollen Nachmittag.
4: Sind so kleine Hände, winzige Finger dran, darf man nie drauf schlagen. Sie zerbrechen, nicht gehen. Sind so kleine Ohren, scharf. Und ihr erlaubt, darf man nie zerbrüllen, werden davon taub. Sind so kleine Münder, sprechen alles aus, darf man nie verbieten, sonst kommt sonst nichts mehr raus. Sind so kleine Augen, die noch alles sehen, darf man nie verbinden, können sie nichts mehr sehen. Gerade, klare Menschen. Wir haben ein schönes Ziel. Leute ohne Rückgrat haben wir schon viel. Ich wünsche uns allen einen wunderschönen Tag.
5: Ihr seid ja alle da.
6: Ja.
5: Das hat ja geklappt. Los geht's.
6: Los geht's.
7: 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Das erste Lied, das war von uns. Jawoll! Ja, das ist schon. Auf den Fuß. Sehr schön. Ja. Und dann war ich endlich hier in eurem schönen Kinderladen. Und wisst ihr, wen ich als erstes getroffen habe? Die Frau Krämer. Die hat sich begrüßt. Guck mal so. Macht mal mit. Haha. Und da hat die Frau Krämer mich auch begrüßt. Wisst ihr wie? Nicht? Na so.

0: Herzlich willkommen in der Kinderdarstätte Arche Kolping in Hettstedt. Heute zum 1. Juni, zum Internationalen Tag des Kindes, feiern wir mit unseren Kindern Kinderfest und gleichzeitig begehen wir heute den Tag der offenen Tür und laden interessierte Eltern, Kinder zu uns ins Haus ein. Alle Türen, alle Gruppen sind heute geöffnet, um sich das anzuschauen. Wir haben noch Platz in unserer Arche und freuen uns heute auf zahlreiche Besucher und Interessenten in der Kindertagesstätte.
1: In der Kita Arche Kolping sind derzeit 40 Kids in 4 Gruppen mit integrierter Essküche untergebracht. Jede davon nutzt mehrere Beschäftigungs- und Ruheräume. Neben kostenfreier Englischförderung und diversen anderen bietet die Einrichtung eine individuelle und behutsame Aufnahme für die Jüngsten. Zur offiziellen Eröffnung ergriff Frau Schewski, Leiterin des Fachbereichs Wohnen und Betreuen, das Wort.
2: Ja, was haben wir als kleines Programm?

0: Zünftig eingestimmt an ihrem Ehrentag wurden Grundschüler aus Sangerhausen und Umgebung in der Rosenarena. Sollte doch am 1. Juni auch die Spiel- und Erlebniswelt im Europa-Rosarium eröffnet werden. Nach nur 3 Monaten Bauzeit ist damit die größte Rosensammlung der Welt um eine Attraktion reicher. Und Uwe Schmidt als Geschäftsführer der Rosenstadt Sangerhausen GmbH konnte dazu die Kinder begrüßen.
1: Kinder, es ist euer Feiertag. Herzlichen Glückwunsch zum Kindertag. Schön, dass ihr da seid. Und wir haben für euch was, denke ich, ganz Tolles vorbereitet. Ihr seid die allerersten, die heute die Spiel- und Erlebniswelt einweihen dürfen. Und zwar sowohl auf der Seite geradeaus von mir, wo wir Spielgeräte haben, die vor allen Dingen für die Kleineren unter euch sehr gut nutzbar sind. Und dann für diejenigen, die sich schon mehr zutrauen, den Kletterpark, den ihr gern auch testen könnt. Schön, dass ihr da seid. Ihr seht, der Himmel weint vor Freude, dass wir heute diese Spiel- und Erlebniswelt eröffnen dürfen. Ihr habt jetzt Gelegenheit, sofort, wenn ich sage, los zu stürmen. Achtet bitte auf die Absperrungen im Umfeld. Die solltet ihr so lassen, wie sie sind, weil der Rasen, den wir gepflanzt haben, noch ein bisschen Erholung braucht. Ansonsten wünsche ich euch schon mal viel Spaß beim Rumtollen und jeder von euch bekommt jetzt im Nachgang eine Erinnerungsmedaille. Aber zuvor legt einfach mal los! Jetzt!
0: Eine multifunktionale Spiel- und Erlebniswelt ist so entstanden, die Kinderaugen strahlen lässt. Diese Spiellandschaft, die sich harmonisch in den Botanischen Garten einfügt, ist in ihrer Bauweise im Landkreis Mansfeld-Südharz einzigartig und ein Paradies für kleine und größere Abenteurer und Entdecker. Kinder aller Altersgruppen werden angesprochen. Die finanzielle Förderung des Projektes aus dem Zukunftsfonds des Landkreises ist dabei besonders zu würdigen. Denn alle Anwesenden, darunter Landrätin Frau Dr. Klein und Oberbürgermeister Ralf Poschmann, finden, es sei gut angelegtes Geld, denn den Kindern gehöre ja schließlich die Zukunft. Zu ihrem Pressegespräch lud die Agentur für Arbeit Sangerhausen am 3. Juni in die Firma Metallbau Politz GmbH nach Edersleben ein. Im Unternehmen, das etwa 40 Mitarbeiter hat und Trennvorhänge, Ballschutznetze und Teleskoptribünen herstellt, begrüßte die Vorsitzende der Geschäftsführung der Agentur für Arbeit, Dr. Martina Scherer, neben der anwesenden Presse Geschäftsführer Horst Politz und Christian Politz von der Geschäftsführung und ihre Auszubildende Manuela Gülle. Doch zu ihr später mehr. Zunächst analysierte Frau Dr. Scherer den Ausbildungsmarkt in der Region. Im Mai waren 753 Bewerber gemeldet. Das sind 3 weniger als voriges Jahr. Es gab zu diesem Zeitpunkt, aber das sei auch normal, 393 noch unversorgte Bewerber. Auch das sind 28 weniger als im vergangenen Jahr. Insgesamt wurden 662 betriebliche Berufsausbildungsstellen gemeldet. Hier ein deutliches Plus zum Vorjahr um 43 Stellen. Des Weiteren sind noch 396 Ausbildungsplätze unbesetzt, auch das 9 mehr als im vergangenen Jahr. Frau Dr. Scherer rät allen Bewerbern, sich nicht auf einen Traumberuf zu versteifen. Hat es bisher noch nicht geklappt mit der Wunschlehrstelle, dann unbedingt den Zweit- oder Drittberufswunsch in Betracht ziehen. Eine Hilfe dabei kann auch der Chancenatlas für Sachsen-Anhalt-Thüringen der Arbeitsagentur bilden. Betriebe ihrerseits

0: sollten alle Möglichkeiten prüfen, um den passenden Berufsnachwuchs zu bekommen. Zum Beispiel sollten mehrmonatige Langzeitpraktika, sogenannte Einstiegsqualifizierungen, im Vorfeld der Ausbildung genutzt werden, damit sich der potenzielle Auszubildende und der Betrieb gegenseitig kennenlernen. Ein gelungenes Beispiel aus der Spätstarter-Initiative der Arbeitsagentur ist Manuela Gülle. Sie ist nach einer beruflichen, durchaus nicht selbstverschuldeten Odyssee nun mit 29 Jahren Auszubildende im Bereich Metallbauerin, Fachrichtung Konstruktionsmechanikerin bei der Firma Politz. Nicht nur, dass sie damit einen typischen Männerberuf gewählt hat, sie hat es auch geschafft, die eigentlich 42 Monate lange Ausbildung zu verkürzen und hat parallel das zweite und dritte Lehrjahr absolviert, sehr zur Freude ihrer Firma. Die beiden Herren Politz waren des Lobes voll. Das Unternehmen mit Standort in Edersleben bildet seit über 20 Jahren regelmäßig junge Menschen in drei Ausbildungsberufen aus und hat dabei gute Erfahrungen gemacht. Selbst viele ihrer ersten Lehrlinge sind heute noch im Unternehmen und tragen zum Erfolg bei. Frau Gülle, die ihre Ausbildung im nächsten Februar abschließen wird, nutzte die Gelegenheit, Frau Dr. Scherer ihren Arbeitsplatz einmal im Detail vorzustellen. Groß war am 4. Juni das Interesse in Groß Irna anlässlich eines Konzertes zur Wiedereinweihung der restaurierten Ladegastorgel aus dem Jahre 1884 in der St. Andreaskirche. Pfarrer Matthias Paul begrüßte die Anwesenden zu diesem schönen Ereignis.
1: Recht herzlich willkommen in der Kirche St. Andreas zu Groß Irna, zu einem besonderen Anlass, zu einem besonderen Tag. Ein Konzert ist angekündigt und Sie sind dankenswerterweise zahlreich erschienen. Herr Professor Matthias Eisenberg wird uns heute hoffentlich entführen in die Klangwelten, die neu sanierte Orgel, die Ladegastorgel, uns präsentieren möchte und kann.
0: Die beharrlichen Bemühungen des Arbeitskreises Die Kirche muss im Dorf bleiben, gemeinsam mit der Kirchengemeinde waren es, die schließlich für die nötigen Mittel in Höhe von rund 80.000 Euro sorgten, damit das historische Instrument renoviert werden konnte. Er sprach noch über die Bedeutung und Symbolik gerade von Orgelmusik für die evangelische Kirche und kündigte das Konzert mit Professor Matthias Eisenberg an. Hören wir ein wenig, wie der weltbekannte Kirchenmusiker das neu erstandene Instrument zum Klingen brachte.

Am 3. Juni fand in diesem Jahr das alljährliche Treffen der Ehemaligen im Johann Niederhaus Mansfeld statt. Eingeladen waren alle ehemaligen Mitarbeiter, Freunde und Ehrenamtliche. Das Fest begann mit einem feierlichen Gottesdienst in der Johanniter Ordenskapelle mit dem Pfarrer der Kirchgemeinde Mansfeld, Matthias Paue. Musikalisch begleitet wurde dieser von der Kantorin Almut Noack.

0: Das Besondere in diesem Jahr war die Verabschiedung zweier Mitarbeiter in den Ruhestand. Verwaltungsmitarbeiterin Brigitte Hannemann und Küchenmitarbeiterin Gabriele Meissner bekamen Blumen, Präsentkörbe und viele gute Wünsche. Im Anschluss an den offiziellen Teil gab es Kaffee und Kuchen sowie den Auftritt eines Geigenkünstlers, der mit seiner Musik zum Tanzen einlud. Seinen Ausklang fand das Fest mit Leckerem vom Grill.
1: Am 4. Juni luden die Lehrer und Schüler der Kreismusikschule Mansfeld-Südharz zum erlebnisreichen Tag der offenen Tür in das alte Schloss Sangerhausen ein. Das erste Konzert des Tages gestalteten die Kinder der musikalischen Früherziehung gemeinsam mit den jüngsten Instrumentalschülern, die im Knirpsenkonzert die Unterrichtserfolge ihres ersten Musikschuljahres zu Gehör bringen möchten. Sie traten diesmal als Gespenster auf. Daran schlossen sich weitere Aufführungen und offene Proben an, zum Beispiel von den Ballett- und Jazz-Tanzklassen oder vom Nachwuchsblasorchester, der Rock- und Popband und des Gitarrenensembles. Ob ein Besuch im Kunstatelier, das Mittagskonzert mit Klavier und Gesang oder als Höhepunkt das große Musikschulkonzert im Amphitheater, es war ein unterhaltsames Programm für die ganze Familie, bei dem sich auch Förderverein und Elternvertretung entscheidend einbrachten. Sie sorgten zum Beispiel auch für Speis und Trank an diesem Tag. Ganz wichtig auch der offene Unterricht an diesem Tag. Dabei konnten sich interessierte Beobachter über bestehende Unterrichtsangebote informieren, ihre Fragen stellen oder einfach gleich mal tatkräftig ein Instrument ausprobieren. Zum Abschluss ein paar Impressionen von diesem wichtigen Teil des Tages der offenen Tür der Kreismusikschule Mansfeld-Südharz.

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9: Seit einigen Jahren gibt es im Keller der Villa der Kreishandwerkerschaft Mansfeld-Südharz in der Eisleber-Nikolai-Straße ein Museum. Gegründet und aufgebaut wurde es von Mitgliedern des Clubs der Alten Meister, einer Vereinigung von gestandenen Handwerksmeistern der verschiedensten Gewerke im Ruhestand. Einer von ihnen ist Helmut Strahl.
10: Meine Damen, meine Herren, liebe Freunde, ich begrüße Sie hier am Eingang der Kreishandwerkerschaft des Mansfelder Landes in der Lutherstadt Eislehm-Nikolaistraße. Es ist hier das Haus des Handwerks, unser Rathaus, von den die Innungen des Kreises Mansfeld-Südharz betreut werden. Im Kellergeschoss befindet sich das Handwerkermuseum. Wir sehen vor uns die alte katholische Kirche, welche leider verkommt, die Magdkirche, in der Luther seine letzte Predigt hielt, ist auch nah. Unser Haus gehört den Innungen des Handwerks seit 1992. Den Zunftbaum gibt es seit 1998. Er zeigt unser Innungswappen am lähmenden Baum. Wir kommen jetzt zur Zunftlaube. Diese über 100 Jahre alte Gartenlaube war nach der Einrichtung des Museums 1998 unser nächster Wirkungsbereich von Club der Alten Meister. Wir nutzen sie jetzt für Zusammenkünfte der Handwerker und Proben der Singegruppe des Clubs der Alten Meister, aber auch für Klassen, welche unser Museum besuchen. Die Decke mit den Zunftwappen in Sägearbeit und das älteste Zunftbuch von 1518 ist hier das Wertvollste. Aber auch die erste Rechnung der Umstellung vom Gaslicht auf Elektro im Bergbaukrankenhaus 1901 ist Historie. Nun zurück zu den Zunftzeichen. Das Wertvollste Zeichen heraus, es ist das Zeichen der Schuhmacher. Die Schuhmacher waren in alter Zeit die reichste Zunft der Handwerker, weil ja vor den Schuhfabriken jeder, der es bezahlen konnte, sich hat ein paar Schuhe auf Maß machen lassen. Und deshalb waren auch die Schuhmacher bis zu der Zeit, bis die Schuhfabriken kamen, sehr gefragt und dadurch auch reich. Und wenn wir auf den Zeichen Wappen sehen, Schwert, Zepter und alles Mögliche, dann liegt das einfach daran, dass die Schuhmacher auch das einzige Werk ist, wo die Meister geadelt wurden, weil die ja für die Reichen, die Grafen und die Könige zuerst gearbeitet haben.

Das Eingang hier zeigt den Eingang mit dem wertvollen Hinweisschild der Eröffnung unserer Ausstellung. In unserer Ausstellung stellen wir in 13 Räumen, 23 Wand- und 6 Tischvitrinen insgesamt 32 handwerkliche Berufe aus. Der Raum Nummer 1 ist unser Stromraum, der Raum der Ausstellung der Elektroinnung. Gestaltet unter der Leitung des Ehrenkreishandwerksmeisters Ulrich Erd. Die Schaltuhren an der linken Holzwand haben zum Teil schon ein längeres Alter. Wenn man auch bei der Elektrobranche weiß, dass sie ein jüngeres Gewerk ist. Eine Innung gibt es erst seit 1923. Viele der hier ausgestellten Schalter sind noch heute gebrauchsfähig. Die Spitze eines Armmastes zeigt die komplizierte Verknotung von Freileitungen. Heute wird das in der Erde verlegt. Die Barbierstube ist unser Raum Nummer 2. Und wir wissen, dass der Barbier nicht nur zum Haareschneiden da war, sondern bei vielen Leuten in der alten Zeit der Arzt im Dorfe war. Baden und die Badergasse in Eislehm weist auf die Bader hin, die dort an dem Bach, an dem Mühlgraben, die Leute gewaschen haben. Wicken, Aderlass, Schröpfen und Zähneziehen waren seine Betätigung. Und Rasieren war in der alten Zeit wichtiger als Haareschneiden. Die Obermeisterin der Friseurinnung Eislehm, Marke Franke, hat dies gestaltet.

In unserer Fotonische, der Platz Nummer 3, ist noch Platz. Ein Bäckermeister gab das meiste. Er hat in seiner Jugend gern fotografiert. Kommen wir nun zum Autodrom, den Ausstellungsraum Nummer 4, der Kfz-Innung, seit 1925 urkundlich geführt, gestaltet unter der Leitung von Obermeister Andreas Alm. Ein Drechslermeister hat er nach dem Ersten Weltkrieg einen Kraftfahrzeugreparaturbetrieb hier in Eisleben eröffnet und verkaufte die ersten Autos. Es ist die Firma Lauterweit, die es noch heute gibt. Viele Ausstellungsstücke stammen aus der verlagerten Berufsschule. Und dank rühriger Lehrerrentner habe ich das bekommen. Hier sieht man das Auto der Firma Ahelm, eine Färberei von Eisleben, die 1911 schon mit diesen Waren ausgeliefert hat.

0: Genau.
1: Der Platz Nummer 5 ist ein Kontor, so wie es in alter Zeit bei den Handwerkern üblich war. Er erledigte seine schriftlichen Arbeiten in der Werkstattecke, handschriftlich und alles ohne Steuerbüro. Der Erbauer dieses Museums, Tischlermeister in Ruhe, gestaltete diese Ecke und der Schreibtisch ist eine gute Handarbeit seines Obermeisters Waldemar Voregesang von 1921. Die Fleischerecke, unser Platz Nummer 6, zeigt alte Gerätschaften, die in veränderter Form auch noch heute benutzt werden. Die Molle zum Beispiel. Die alte Satzung hier ist original von 1853. Platz Nummer 7 zeigt Geräte alter Zeit, wenn auch das Gewerk des Rundfunkmechanikers erst nach den 40er Jahren entstand. Ich weise auf die Röhren hin, wichtigster Bestandteil eines alten Radios.

Der Platz Nummer 8 gehört den Schneidern, die in Eislehm seit 1589 geführt werden. Das Gesellenstück ist über 60 Jahre alt und Brautkleid und Frack über 50. Der Meisterbrief von Erna Giesemann, die 97 Jahre geworden ist, gehört zu den ältesten in Deutschland.

Der Bereich des Sattlers, Raum Nummer 11, zeigt den Beruf, der 1590 hier erstmalig in Eislem erwähnt wurde. Hier werden die Berufe Sattler, Polsterer, Raumgestalter und Schuhmacher gezeigt. Mit der Holznachmaschine wurden Ledersohlen unter die Schuhe genagelt.

Der Beruf des Klempners ist ein wichtiger Beruf, sehr alt, wenn ich auch keine Jahreszahl nennen kann. So ist er sicher schon vor 1600 aktuell gewesen. Wann ist man schon mal so nah an einer Kirchturmspitze? Das Meisterstück von Otto Marschall. Der Klempner ist in alter Zeit für das Haushaltsgeschirr seiner Mitbürger da gewesen.

Unsere Schmiede zeigt den Zustand der Kellerräume bei unserer Übernahme. Das sieht man besonders an der Decke. Vom Schmiedefeuer mit einem großen Blasebalg in 5 Generationen benutzt, zum Amboss war der Weg des Eisens und der Schmied hat mit seinen Hämmern das glühende Eisen geformt, urkundlich schon 1615. Hier im Kellergang zeichnen wir 6 Gewerke aus und wir sehen hier als erstes den Schuhmacher. Ich sagte ja schon, dass das in alter Zeit das reichste Gewerk war. Und der Schornsteinfeger soll unser Museum Glück bringen. So ist ja das auch in alter Zeit immer gewesen. Auch ohne Unterlagen wissen wir, dass der Schornsteinfeger

0: Jetpacker der älteste Beruf ist. Der Raum Nummer 16 ist den Malern gewidmet. In alter Zeit haben sie nicht nur die Wände gemalt, sondern in erster Hinsicht die Möbel. Die Putzmacher und Hutmacher, die hier hinter der Tür und neben der Tür sind, habe ich von einem Museumsbesucher erhalten. Der Maurer, Dachdecker und Steinsetzer, der jetzt auf dieser Seite hier zu sehen ist, ist seit 1675 in den Büchern der Stadt. Und in der alten Zeit haben sie die Häuser und die Straßen gebaut. Der Zimmermann, unser Platz Nummer 19, ist ein Beruf, der noch heute für stabile Holzkonstruktion nicht nur für das Dach sorgt. Sehr oft sieht man noch heute Zimmerleute in ihren schmucken Arbeitskleidern auf Wanderschaft. Unsere Backstube sehen wir hier. Der Konditor und Bäcker ist urkundlich der Älteste. Schon 1518 in den Schriften des Brüderschaftsbuches, welches wir im Schaukasten in der Zünftlaube ausstellen, wurden sie erwähnt. Bäcker waren in der alten Zeit sehr schreibfreundlich. Und die Bäcker der alten Zeit schrieben sich ja mit E, da es kein E-Umlaute gab. Bäckerobermeister Hans Morgenstern hat alles zusammengetragen. Und im Internet ist uns kürzlich erst ein wertvolles Rezeptbuch zugekommen. Hier sind wir in den Raum Nummer 21, das, was den holzverarbeitenden Gewerken gewidmet ist. Vom Tischler 1659, der Schrank ist über 150 Jahre alt, über den Stellmacher 1689, ohne ihn gäbe es kein Rad. Wir wissen ja, dass das Rad die wichtigste Erfindung der Menschheit ist, nicht das Feuer, sondern das Rad. Und kein Auto würde heute fahren, wenn es nicht Stellmacher gegeben hätte. Zum Holzbildhauer, da sehen wir hier die Werkzeuge eines Lehrlings des letzten Holzbildhauermeisters hier vom Ort. Über den Drechsler, eine Familie stellte die Werkzeuge des letzten Drechslermeisters in Eisleben zur Verfügung. Zum Böttcher und Korbmacher, so werden hier 6 Berufsbilder gezeigt. Werkzeuge aus meiner Lehrzeit sind hier auch mit ausgestellt. Natürlich ist die Tischlerbude mein Werk. Und ich bedanke mich am Ende meiner Ausführungen bei all den Freunden vom Club der Alten Meister, bei den Obermeistern, der einzelnen Innungen und ganz besonders bei Elektromeister Hans Honigmann und Bäckermeister Hans Morgenstern. Alle diese zusammen, die mit zugewirkt haben, die was zusammengetragen haben, haben dieses Museum, in dem wir ja 4000 Artikel ausstellen, in diese heutige Verfassung gebracht. Und auch vorhin habe ich schon wieder 3 Teile dazugestellt. So, liebe Zuschauer, wenn ich jetzt am Ende noch Werbung für unser Museum mache, es ist sehenswert und ich kann nur sagen, kommen Sie nach Eisleben in die Nikolaistraße und besuchen Sie unser Museum und bei telefonischer Anmeldung geht das wochentags auch nicht bloß Dienstag, wo unser offizieller Öffnungstag ist. Ich würde mich freuen, wenn ich Sie demnächst hier in unserem Museum persönlich begrüßen könnte.
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Die Kreismusikschule Mansfeld-Südharz Karl Christian Agde lud am 29. Mai zum diesjährigen Haus- und Hoffest in ihre Zweigstelle in Eisleben ein. Zentraler Bestandteil war wie immer das Bühnenprogramm mit dem Instrumentalisten der verschiedenen Fachgruppen, Gesangsschülerin, kleinere Ensembles und das Ballett für den künstlerischen Rahmen. Unter anderem deutsche und internationale Volkslieder, klassische Kompositionen, Jazz und Pop sowie bekannte Filmmusiken wartete auf die Gäste.

Für die Kinder in der Kita Columbus in Hettstedt am 30. Mai hier im Bild und in den Kindereinrichtungen Sonnenschein und Regenbogen ebenfalls in der Wipperstadt am 31. Mai gab es mit Claudia und Markus von der Edeka-Stiftung ganz besonderen Besuch. Sie hatten alles dabei, um in den Kindergärten das Projekt Gemüsebeete für Kids durchzuführen. Die Leiterin der Kita Columbus, Frau Franke, freute sich, wie aufgeregt und wissbegierig ihre beiden großen Gruppen an diesem Tag waren. Sie lauschten den Ausführungen.

0: Ausführungen von Markus. Vor Ort auch Uwe Hauschild vom nahegelegenen Edeka-Markt.
1: Ja, viele Kinder sind heute schon der Meinung, dass das Obst und Gemüse, was wir im Markt verkaufen, im Markt wächst und eigentlich von da kommt. Um dem entgegenzuwirken, zeigen wir den Kindern, wo in Wahrheit das Obst und Gemüse herkommt. Und in der Verbindung mit der Gesundheit des Obstes und Gemüses führen wir die Kinder an gesunde Ernährung heran. Das ist der Hauptgrund der Aktion.
0: Das Projekt der Edeka Stiftung Gemüsebeete für Kids setzt bereits im Kindergarten an und stärkt die Ernährungskompetenz von 3- bis 6-Jährigen. Mehr als 160.000 Knirpse werden wieder in ganz Deutschland bis zum Juni pflanzen, säen und gießen. Das Ganze an Hochbeeten, die die Stiftung zur Verfügung gestellt hat. Dabei lernen sie ganz nebenbei, woher das Gemüse kommt und wie man sich ausgewogen ernährt. Das Projekt ist Teil des nationalen Aktionsplans in Form Deutschlands Initiative für gesunde Ernährung und mehr Bewegung. Mit dem 1. Juni, dem Internationalen Kindertag, wurde in der Lutherstadt Eisleben ein guter Termin gefunden, den Spielplatz am Klosterplatz seiner Bestimmung zu übergeben. Bevor Oberbürgermeisterin Jutta Fischer das Wort ergriff, sangen Schüler der Schlossplatzschule ein eigens einstudiertes Lied.

0: Frau Fischer, begleitet von einigen Stadträten, interessierten Bürgern und Mitarbeitern des Eigenbetriebes Betriebshof, verkündete dann einige Fakten zu diesem neuen Spielplatz. Er ist in der Zeit von März bis Mai erbaut worden, kostete insgesamt knapp 20.000 Euro, enthält eine Kletternetzpyramide, eine Netzschaukel, ein Federtier und zwei moderne Jugendbänke. Geeignet ist der Spielplatz für Kinder ab 2 Jahre. Er wird von 8 Uhr morgens bis Einbruch der Dunkelheit, spätestens aber 20.30 Uhr geöffnet sein. 10.000 Euro sind Sponsorengelder von der Sammelaktion zum 20-jährigen Bestehen der Stadtwerke und der Wohnungsbaugesellschaft, beide 100%ige Tochtergesellschaften von Eisleben. Die Differenz übernahmen dann die Stadt. Die Aufbauarbeiten erfolgten durch Mitarbeiter des Eigenbetriebes Betriebshof, dessen Leiter Herr Schmidt gemeinsam mit den Kindern dann das symbolische Band durchschnitt und die Kleinen nahmen ihren Kinderspielplatz sofort in Besitz.
1: Das sieht ja nicht so unbequem aus.
2: Nicht nur Kindertag feierte das Kinderhaus Sonnenschein in Hettstedt am 1. Juni, denn die Einrichtung wurde in diesem Jahr 35 Jahre alt. Eigentlich sollte das große Familienfest im Garten Sonnenschein stattfinden. Doch das Wetter wollte an diesem Tag einfach nicht mitspielen. Hilfe gab es von der evangelischen Grundschule, die kurzerhand ihre Turnhalle zur Verfügung stellte. Liedermacher Rainer Büschel eröffnete den Nachmittag musikalisch und die Kids hatten trotz Regen jede Menge Spaß. Auch Stadtoberhaupt Bürgermeister Tennik Gavalier kam zum Gratulieren.
3: Das Team vom Sonnenschein. Erstmal euch den herzlichsten Glückwunsch zum Kindertag, dann zum Geburtstag eurer Einrichtung. Aber damit die Einrichtung noch mehr strahlt, konnte ich natürlich nicht mit leeren Händen. Also alles Gute zum Geburtstag, viel Spaß und euch jetzt erstmal einen ganz, ganz tollen Nachmittag.
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schön. Ja. Und dann war ich endlich hier in eurem schönen Kindergarten. Und wisst ihr, wen ich als erstes getroffen habe? Die Frau Krämer. Die habe ich begrüßt. Guck mal so. Und da hat die Frau Krämer mich auch begrüßt. Wisst ihr wie? Nicht? Na so.

0: Herzlich willkommen in der Kinderdarstellung Arche Kolping in Hettstedt. Heute zum 1. Juni, zum Internationalen Tag des Kindes, feiern wir mit unseren Kindern Kinderfest und gleichzeitig begehen wir heute den Tag der offenen Tür und laden interessierte Eltern, Kinder zu uns ins Haus ein. Alle Türen, alle Gruppen sind heute geöffnet, um sich das anzuschauen. Wir haben noch Platz in unserer Arche und freuen uns heute auf zahlreiche Besucher und Interessenten in der Kinderdarstellung.
1: In der Kita Arche Kolping sind derzeit 40 Kids in 4 Gruppen mit integrierter Essküche untergebracht. Jede davon nutzt mehrere Beschäftigungs- und Ruheräume. Neben kostenfreier Englischförderung und diversen anderen bietet die Einrichtung eine individuelle und behutsame Aufnahme für die Jüngsten. Zur offiziellen Eröffnung ergriff Frau Schewski, Leiterin des Fachbereichs Wohnen und Betreuen, das Wort.
2: Ja, was haben wir als kleines Programm? Haben wir ein paar nette Luftballons drin, wo man seine Wünsche draufschreiben kann, die wir heute auch noch steigen lassen wollen. Und die für jeden noch leckere Kuchen und Getränke. Und was ich in diesem Zusammenhang auch sagen möchte, ich möchte mich ganz herzlich bedanken bei allen Kollegen von Frau Schneidewind und habe einen kleinen Blumenstrauß mitgebracht. Und weil sie immer so tolle Arbeit leisten und einfach auch den heutigen Tag dazu nutzen wollte, dass man mal Danke sagt. Weil das macht man oft zu selten.
1: Außerdem nutzte Frau Schewski die Gelegenheit, sich bei dem Team der Kita zu bedanken, welches unter anderem aus staatlich anerkannten Erzieherinnen und Heilpädagoginnen besteht. Obwohl das Wetter nicht unbedingt das Beste war, sorgten Kinderschminken, Hüpfburg und Elektroautos für Spaß bei den Kids.

0: Zünftig eingestimmt an ihrem Ehrentag wurden Grundschüler aus Sangerhausen und Umgebung in der Rosenarena. Sollte doch am 1. Juni auch die Spiel- und Erlebniswelt im Europa-Rosarium eröffnet werden. Nach nur 3 Monaten Bauzeit ist damit die größte Rosensammlung der Welt um eine Attraktion reicher. Und Uwe Schmidt als Geschäftsführer der Rosenstadt Sangerhausen GmbH konnte dazu die Kinder begrüßen.
1: Kinder, es ist euer Feiertag. Herzlichen Glückwunsch zum Kindertag. Schön, dass ihr da seid. Und wir haben für euch was, denke ich, ganz Tolles vorbereitet. Ihr seid die allerersten, die heute die Spiel- und Erlebniswelt einweihen dürfen. Und zwar sowohl auf der Seite geradeaus von mir, wo wir Spielgeräte haben, die vor allen Dingen für die Kleineren unter euch sehr gut nutzbar sind. Und dann für diejenigen, die sich schon mehr zutrauen, den Kletterpark, den ihr gern auch testen könnt. Schön, dass ihr da seid. Ihr seht, der Himmel weint vor Freude, dass wir heute diese Spiel- und Erlebniswelt eröffnen dürfen. Ihr habt jetzt Gelegenheit, sofort, wenn ich sage, loszustürmen. Achtet bitte auf die Absperrungen im Umfeld. Die solltet ihr so lassen, wie sie sind, weil der Rasen, den wir gepflanzt haben, noch ein bisschen Erholung braucht. Ansonsten wünsche ich euch schon mal viel Spaß beim Rumtollen und jeder von euch bekommt jetzt im Nachgang eine Erinnerungsmedaille. Aber zuvor legt einfach mal los, jetzt!
0: Eine multifunktionale Spiel- und Erlebniswelt ist so entstanden, die Kinderaugen strahlen lässt. Diese Spiellandschaft, die sich harmonisch in den Botanischen Garten einfügt, ist in ihrer Bauweise im Landkreis Mansfeld-Südharz einzigartig und ein Paradies für kleine und größere Abenteurer und Entdecker. Kinder aller Altersgruppen werden angesprochen. Die finanzielle Förderung des Projektes aus dem Zukunftsfonds des Landkreises ist dabei besonders zu würdigen. Denn alle Anwesenden, darunter Landrätin Frau Dr. Klein und Oberbürgermeister Ralf Poschmann, finden, es sei gut angelegtes Geld, denn den Kindern gehöre ja schließlich die Zukunft. Zu ihrem Pressegespräch lud die Agentur für Arbeit Sangerhausen am 3. Juni in die Firma Metallbau Politz GmbH nach Edersleben ein. Im Unternehmen, das etwa 40 Mitarbeiter hat und Trennvorhänge, Ballschutznetze und Teleskoptribünen herstellt, begrüßte die Vorsitzende der Geschäftsführung der Agentur für Arbeit, Dr. Martina Scherer, neben der anwesenden Presse Geschäftsführer Horst Politz und Christian Politz von der Geschäftsführung und ihre Auszubildende Manuela Gülle. Doch zu ihr später mehr. Zunächst analysierte Frau Dr. Scherer den Ausbildungsmarkt in der Region. Im Mai waren 753 Bewerber gemeldet. Das sind 3 weniger als voriges Jahr. Es gab zu diesem Zeitpunkt, aber das sei auch normal, 393 noch unversorgte Bewerber. Auch das sind 28 weniger als im vergangenen Jahr. Insgesamt wurden 662 betriebliche Berufsausbildungsstellen gemeldet. Hier ein deutliches Plus zum Vorjahr um 43 Stellen. Des Weiteren sind noch 396 Ausbildungsplätze unbesetzt, auch das 9 mehr als im vergangenen Jahr. Frau Dr. Scherer rät allen Bewerbern, sich nicht auf einen Traumberuf zu versteifen. Hat es bisher noch nicht geklappt mit der Wunschlehrstelle, dann unbedingt den Zweit- oder Drittberufswunsch in Betracht ziehen. Eine Hilfe dabei kann auch der Chancenatlas für Sachsen-Anhalt-Thüringen der Arbeitsagentur bilden. Betriebe ihrerseits sollten alle Möglichkeiten prüfen, um den passenden Berufsnachwuchs zu bekommen. Zum Beispiel sollten mehrmonatige Langzeitpraktika, sogenannte Einstiegsqualifizierungen, im Vorfeld der Ausbildung genutzt werden, damit sich der potenzielle Auszubildende und der Betrieb gegenseitig kennenlernen. Ein gelungenes Beispiel aus der Spätstarter-Initiative der Arbeitsagentur ist Manuela Gülle. Sie ist nach einer beruflichen, durchaus nicht selbstverschuldeten Odyssee nun mit 29 Jahren Auszubildende im Bereich Metallbauerin, Fachrichtung Konstruktionsmechanikerin bei der Firma Politz. Nicht nur, dass sie damit einen typischen Männerberuf gewählt hat, sie hat es auch geschafft, die eigentlich 42 Monate lange Ausbildung zu verkürzen und hat parallel das zweite und

0: Dritteljahrjahr absolviert, sehr zur Freude ihrer Firma. Die beiden Herren Politz waren des Lobes voll. Das Unternehmen mit Standort in Edersleben bildet seit über 20 Jahren regelmäßig junge Menschen in drei Ausbildungsberufen aus und hat dabei gute Erfahrungen gemacht. Selbst viele ihrer ersten Lehrlinge sind heute noch im Unternehmen und tragen zum Erfolg bei. Frau Gülle, die ihre Ausbildung im nächsten Februar abschließen wird, nutzte die Gelegenheit, Frau Dr. Scherer ihren Arbeitsplatz einmal im Detail vorzustellen. Groß war am 4. Juni das Interesse in Großörna anlässlich eines Konzertes zur Wiedereinweihung der restaurierten Ladegastorgel aus dem Jahre 1884 in der St. Andreaskirche. Pfarrer Matthias Paul begrüßte die Anwesenden zu diesem schönen Ereignis.
1: Recht herzlich willkommen in der Kirche St. Andreas zu Großörna zu einem besonderen Anlass, zu einem besonderen Tag. Ein Konzert ist angekündigt und Sie sind dankenswerterweise zahlreich erschienen. Herr Professor Matthias Eisenberg wird uns heute hoffentlich entführen in die Klangwelten, die die neu sanierte Orgel, die Ladegastorgel, uns präsentieren möchte und kann.
0: Die beharrlichen Bemühungen des Arbeitskreises Die Kirche muss im Dorf bleiben, gemeinsam mit der Kirchengemeinde waren es, die schließlich für die nötigen Mittel in Höhe von rund 80.000 Euro sorgten, damit das historische Instrument renoviert werden konnte. Er sprach noch über die Bedeutung und Symbolik gerade von Orgelmusik für die evangelische Kirche und kündigte das Konzert mit Professor Matthias Eisenberg an. Hören wir ein wenig, wie der weltbekannte Kirchenmusiker das neu erstandene Instrument zum Klingen brachte.

Am 3. Juni fand in diesem Jahr das alljährliche Treffen der Ehemaligen im Johann Niederhaus Mansfeld statt. Eingeladen waren alle ehemaligen Mitarbeiter, Freunde und Ehrenamtliche. Das Fest begann mit einem feierlichen Gottesdienst in der Johanniter Ordenskapelle mit dem Pfarrer der Kirchgemeinde Mansfeld, Matthias Paue. Musikalisch begleitet wurde dieser von der Kantorin Almut Nowak.

0: Das Besondere in diesem Jahr war die Verabschiedung zweier Mitarbeiter in den Ruhestand. Verwaltungsmitarbeiterin Brigitte Hannemann und Küchenmitarbeiterin Gabriele Meissner bekamen Blumen, Präsentkörbe und viele gute Wünsche. Im Anschluss an den offiziellen Teil gab es Kaffee und Kuchen sowie den Auftritt eines Geigenkünstlers, der mit seiner Musik zum Tanzen einlud. Seinen Ausklang fand das Fest mit Leckerem vom Grill.
1: Am 4. Juni luden die Lehrer und Schüler der Kreismusikschule Mansfeld-Südharz zum erlebnisreichen Tag der offenen Tür in das alte Schloss Sangerhausen ein. Das erste Konzert des Tages gestalteten die Kinder der musikalischen Früherziehung gemeinsam mit den jüngsten Instrumentalschülern, die im Knirpsenkonzert die Unterrichtserfolge ihres ersten Musikschuljahres zu Gehör bringen möchten. Sie traten diesmal als Gespenster auf. Daran schlossen sich weitere Aufführungen und offene Proben an, zum Beispiel von den Ballett- und Jazz-Tanzklassen oder vom Nachwuchsblasorchester, der Rock- und Popband und des Gitarrenensembles. Ob ein Besuch im Kunstatelier, das Mittagskonzert mit Klavier und Gesang oder als Höhepunkt das große Musikschulkonzert im Amphitheater, es war ein unterhaltsames Programm für die ganze Familie, bei dem sich auch Förderverein und Elternvertretung entscheidend einbrachten. Sie sorgten zum Beispiel auch für Speis und Trank an diesem Tag. Ganz wichtig auch der offene Unterricht an diesem Tag. Dabei konnten sich interessierte Beobachter über bestehende Unterrichtsangebote informieren, ihre Fragen stellen oder einfach gleich mal tatkräftig ein Instrument ausprobieren. Zum Abschluss ein paar Impressionen von diesem wichtigen Teil des Tages der offenen Tür der Kreismusikschule Mansfeld-Südharz.

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9: Seit einigen Jahren gibt es im Keller der Villa der Kreishandwerkerschaft Mansfeld-Südharz in der Eisleber-Nikolai-Straße ein Museum. Gegründet und aufgebaut wurde es von Mitgliedern des Clubs der Alten Meister, einer Vereinigung von gestandenen Handwerksmeistern der verschiedensten Gewerke im Ruhestand. Einer von ihnen ist Helmut Strahl.
10: Meine Damen, meine Herren, liebe Freunde, ich begrüße Sie hier am Eingang der Kreishandwerkerschaft des Mansfelder Landes in der Lutherstadt Eislehm-Nikolaistraße. Es ist hier das Haus des Handwerks, unser Rathaus, von den die Innungen des Kreises Mansfeld-Südharz betreut werden. Im Kellergeschoss befindet sich das Handwerkermuseum. Wir sehen vor uns die alte katholische Kirche, welche leider verkommt, die Magdkirche, in der Luther seine letzte Predigt hielt, ist auch nah. Unser Haus gehört den Innungen des Handwerks seit 1992. Den Zunftbaum gibt es seit 1998. Er zeigt unsere Innungswappen am lähmenden Baum. Wir kommen jetzt zur Zunftlaube. Diese über 100 Jahre alte Gartenlaube war nach der Einrichtung des Museums 1998 unser nächster Wirkungsbereich von Club der Alten Meister. Wir nutzen sie jetzt für Zusammenkünfte der Handwerker und Proben der Singegruppe des Clubs der Alten Meister, aber auch für Klassen, welche unser Museum besuchen. Die Decke mit den Zunftwappen in Sägearbeit und das älteste Zunftbuch von 1518 ist hier das Wertvollste. Aber auch die erste Rechnung der Umstellung vom Gaslicht auf Elektro im Bergbaukrankenhaus 1901 ist Historie. Nun zurück zu den Zunftzeichen. Das Wertvollste Zeichen heraus, es ist das Zeichen der Schuhmacher. Die Schuhmacher waren in alter Zeit die reichste Zunft der Handwerker, weil ja vor den Schuhfabriken jeder, der es bezahlen konnte, sich hat ein paar Schuhe auf Maß machen lassen. Und deshalb waren auch die Schuhmacher bis zu der Zeit, bis die Schuhfabriken kamen, sehr gefragt und dadurch auch reich. Und wenn wir auf den Zeichen Wappen sehen, Schwert, Zepter und alles Mögliche, dann liegt das einfach daran, dass die Schuhmacher auch das einzige Werk ist, wo die Meister geadelt wurden, weil die ja für die Reichen, die Grafen und die Könige zuerst gearbeitet haben.

Das Eingang hier zeigt den Eingang mit dem wertvollen Hinweisschild der Eröffnung unserer Ausstellung. In unserer Ausstellung stellen wir in 13 Räumen, 23 Wand- und 6 Tischvitrinen insgesamt 32 handwerkliche Berufe aus. Der Raum Nummer 1 ist unser Stromraum, der Raum der Ausstellung der Elektroinnung. Gestaltet unter der Leitung des Ehrenkreishandwerksmeisters Ulrich Erd. Die Schaltuhren an der linken Holzwand haben zum Teil schon ein längeres Alter, wenn man auch bei der Elektrobranche weiß, dass sie ein jüngeres Gewerk ist. Eine Innung gibt es erst seit 1923. Viele der hier ausgestellten Schalter sind noch heute gebrauchsfähig. Die Spitze eines A-Mastes zeigt die komplizierte Verknotung von Freileitungen. Heute wird das in der Erde verlegt. Die Barbierstube ist unser Raum Nummer 2. Und wir wissen, dass der Barbier nicht nur zum Haareschneiden da war, sondern bei vielen Leuten in der alten Zeit der Arzt im Dorfe war. Baden und die Badergasse in Eislehm weist auf die Bader hin, die dort an dem Bach, an dem Mühlgraben die Leute gewaschen haben. Wicken, Aderlass, Schröpfen und Zähneziehen waren seine Betätigung. Und Rasieren war in der alten Zeit wichtiger als Haareschneiden. Die Obermeisterin der Friseurinnung Eislehm, Marke Franke, hat dies gestaltet.

0: In unserer Fotonische, der Platz Nummer 3, ist noch Platz. Ein Bäckermeister gab das meiste. Er hat in seiner Jugend gern fotografiert. Kommen wir nun zum Autodrom, den Ausstellungsraum Nummer 4, der Kfz-Innung, seit 1925 urkundlich geführt, gestaltet unter der Leitung von Obermeister Andreas Alm. Ein Drechslermeister hat er nach dem Ersten Weltkrieg einen Kraftfahrzeugreparaturbetrieb hier in Eisleben eröffnet und verkaufte die ersten Autos. Es ist die Firma Lauterwald, die es noch heute gibt. Viele Ausstellungsstücke stammen aus der verlagerten Berufsschule. Und dank rühriger Lehrerrentner habe ich das bekommen. Hier sieht man das Auto der Firma Ahlm, eine Färberei von Eisleben, die 1911 schon mit diesen Waren ausgeliefert hat.
1: Genau.
0: Der Platz Nummer 5 ist ein Kontor, so wie es in alter Zeit bei den Handwerkern üblich war. Er erledigte seine schriftlichen Arbeiten in der Werkstattecke, handschriftlich und alles ohne Steuerbüro. Der Erbauer dieses Museums, Tischlermeister in Ruhe, gestaltete diese Ecke. Und der Schreibtisch ist eine gute Handarbeit seines Obermeisters Waldemar Voregesang von 1921. Die Fleischerecke, unser Platz Nummer 6, zeigt alte Gerätschaften, die in veränderter Form auch noch heute benutzt werden. Die Molle zum Beispiel. Die alte Satzung hier ist original von 1853. Platz Nummer 7 zeigt Geräte alter Zeit, wenn auch das Gewerk des Rundfunkmechanikers erst nach den 40er Jahren entstand. Ich weise auf die Röhren hin, wichtigster Bestandteil eines alten Radios.

Der Platz Nummer 8 gehört den Schneidern, die in Eisleben seit 1589 geführt werden. Das Gesellenstück ist über 60 Jahre alt und Brautkleid und Frack über 50. Der Meisterbrief von Erna Giesemann, die 97 Jahre geworden ist, gehört zu den ältesten in Deutschland.

Der Bereich des Sattlers, Raum Nummer 11, zeigt den Beruf, der 1590 hier erstmalig in Eislem erwähnt wurde. Hier werden die Berufe Sattler, Polsterer, Raumgestalter und Schuhmacher gezeigt. Mit der Holznachheimmaschine wurden Ledersohlen unter die Schuhe genagelt.

Der Beruf des Klempners ist ein wichtiger Beruf, sehr alt, wenn ich auch keine Jahreszahl nennen kann. So ist er sicher schon vor 1600 aktuell gewesen. Wann ist man schon mal so nah an einer Kirchturmspitze? Das Meisterstück von Otto Marschall. Der Klempner ist in alter Zeit für das Haushaltsgeschirr seiner Mitbürger da gewesen.

Unsere Schmiede zeigt den Zustand der Kellerräume bei unserer Übernahme. Das sieht man besonders an der Decke. Vom Schmiedefeuer mit einem großen Blasebalg in 5 Generationen benutzt, zum Amboss war der Weg des Eisens und der Schmied hat mit seinen Hämmern das glühende Eisen geformt, urkundlich schon 1615. Hier im Kellergang zeichnen wir 6 Gewerke aus und wir sehen hier als erstes den Schuhmacher. Ich sagte ja schon, dass das in alter Zeit das reichste Gewerk war. Und der Schornsteinfeger soll unser Museum Glück bringen. So ist ja das auch in alter Zeit immer gewesen. Auch ohne Unterlagen wissen wir, dass der Schornsteinfeger der älteste Beruf ist. Der Raum Nummer 16 ist den Malern gewidmet. In alter Zeit haben sie nicht nur die Wände gemalt, sondern in erster Hinsicht die Möbel. Die Putzmacher und Hutmacher, die hier hinter der Tür und neben der Tür sind, habe ich von einem Museumsbesucher erhalten. Der Maurer, Dachdecker und Steinsetzer, der jetzt auf dieser Seite hier zu sehen ist, ist seit 1675 in den Büchern der Stadt. Und

0: In der alten Zeit haben sie die Häuser und die Straßen gebaut. Der Zimmermann, unser Platz Nummer 19, ist ein Beruf, der noch heute für stabile Holzkonstruktion nicht nur für das Dach sorgt. Sehr oft sieht man noch heute Zimmerleute in ihren schmucken Arbeitskleidern auf Wanderschaft. Unsere Backstube sehen wir hier. Der Konditor und Bäcker ist urkundlichst der Älteste. Schon 1518 in den Schriften des Brüderschaftsbuches, welches wir im Schaukasten in der Zünftlaube ausstellen, wurden sie erwähnt. Bäcker waren in der alten Zeit sehr schreibfreundlich. Und die Bäcker der alten Zeit schrieben sich ja mit E, da es kein Ä-Umlaute gab. Bäckerobermeister Hans Morgenstern hat alles zusammengetragen. Und im Internet ist uns kürzlich erst ein wertvolles Rezeptbuch zugekommen. Hier sind wir in den Raum Nummer 21, das was den holzverarbeitenden Gewerken gewidmet ist. Vom Tischler 1659, der Schrank ist über 150 Jahre alt, über den Stellmacher 1689, ohne ihn gäbe es kein Rad. Wir wissen ja, dass das Rad die wichtigste Erfindung der Menschheit ist, nicht das Feuer, sondern das Rad. Und kein Auto würde heute fahren, wenn es nicht Stellmacher gegeben hätte. Zum Holzbildhauer, da sehen wir hier die Werkzeuge eines Lehrlings des letzten Holzbildhauermeisters hier vom Ort. Über den Drechsler, eine Familie stellte die Werkzeuge des letzten Drechslermeisters in Eisleben zur Verfügung. Zum Böttcher und Korbmacher. So werden hier sechs Berufsbilder gezeigt. Werkzeuge aus meiner Lehrzeit sind hier auch mit ausgestellt. Natürlich ist die Tischlerbude mein Werk. Und ich bedanke mich am Ende meiner Ausführungen bei all den Freunden vom Club der alten Meister, bei den Obermeistern, der einzelnen Innungen und ganz besonders bei Elektromeister Hans Honigmann und Bäckermeister Hans Morgenstern. Alle diese zusammen, die ja mit zugewirkt haben, die was zusammengetragen haben, haben dieses Museum, in dem wir ja 4000 Artikel ausstellen, in diese heutige Verfassung gebracht. Und auch vorhin habe ich schon wieder drei Teile dazugestellt. So, liebe Zuschauer, wenn ich jetzt am Ende noch Werbung für unser Museum mache, es ist sehenswert und ich kann nur sagen, kommen Sie nach Eisleben in die Nikolaistraße und besuchen Sie unser Museum. Und bei telefonischer Anmeldung geht das wochentags, auch nicht bloß Dienstag, wo unser offizieller Öffnungstag ist. Ich würde mich freuen, wenn ich Sie demnächst hier in unserem Museum persönlich begrüßen könnte.
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Die Kreismusikschule Mansfeld-Südharz Karl Christian Agde lud am 29. Mai zum diesjährigen Haus- und Hoffest in ihre Zweigstelle in Eisleben ein. Zentraler Bestandteil war wie immer das Bühnenprogramm mit dem Instrumentalisten der verschiedenen Fachgruppen, Gesangsschülerin, kleinere Ensembles und das Ballett für den künstlerischen Rahmen. Unter anderem deutsche und internationale Volkslieder, klassische Kompositionen, Jazz und Pop sowie bekannte Filmmusiken wartete auf die Gäste.

0: Für die Kinder in der Kita Columbus in Hettstedt am 30. Mai hier im Bild und in den Kindereinrichtungen Sonnenschein und Regenbogen ebenfalls in der Wipperstadt am 31. Mai gab es mit Claudia und Markus von der Edeka Stiftung ganz besonderen Besuch. Sie hatten alles dabei, um in den Kindergärten das Projekt Gemüsebeete für Kids durchzuführen. Die Leiterin der Kita Columbus, Frau Franke, freute sich, wie aufgeregt und wissbegierig ihre beiden großen Gruppen an diesem Tag waren. Sie lauschten den Ausführungen von Markus, vor Ort auch Uwe Hauschild vom nahegelegenen Edeka-Markt.
1: Ja, viele Kinder sind heute schon der Meinung, dass das Obst und Gemüse, was wir im Markt verkaufen, im Markt wächst und eigentlich von da kommt. Um dem entgegenzuwirken, zeigen wir den Kindern, wo in Wahrheit das Obst und Gemüse herkommt. Und in der Verbindung mit der Gesundheit des Obstes und Gemüses, führen wir die Kinder an gesunde Ernährung heran. Das ist der Hauptgrund der Aktion.
0: Das Projekt der Edeka Stiftung Gemüsebeete für Kids setzt bereits im Kindergarten an.

und stärkt die Ernährungskompetenz von 3- bis 6-Jährigen. Mehr als 160.000 Knirpse werden wieder in ganz Deutschland bis zum Juni pflanzen, säen und gießen. Das Ganze an Hochbeeten, die die Stiftung zur Verfügung gestellt hat. Dabei lernen sie ganz nebenbei, woher das Gemüse kommt und wie man sich ausgewogen ernährt. Das Projekt ist Teil des nationalen Aktionsplans in Form Deutschlands Initiative für gesunde Ernährung und mehr Bewegung. Mit dem 1. Juni, dem Internationalen Kindertag, wurde in der Lutherstadt Eisleben ein guter Termin gefunden, den Spielplatz am Klosterplatz seiner Bestimmung zu übergeben. Bevor Oberbürgermeisterin Jutta Fischer das Wort ergriff, sangen Schüler der Schlossplatzschule ein eigens einstudiertes Lied.

0: Frau Fischer, begleitet von einigen Stadträten, interessierten Bürgern und Mitarbeitern des Eigenbetriebes Betriebshof, verkündete dann einige Fakten zu diesem neuen Spielplatz. Er ist in der Zeit vom März bis Mai erbaut worden, kostete insgesamt knapp 20.000 Euro, enthält eine Kletternetzpyramide, eine Netzschaukel, ein Federtier und zwei moderne Jugendbänke. Geeignet ist der Spielplatz für Kinder ab 2 Jahre. Er wird von 8 Uhr morgens bis Einbruch der Dunkelheit, spätestens aber 20:30 Uhr, geöffnet sein. 10.000 Euro sind Sponsorengelder von der Sammelaktion zum 20-jährigen Bestehen der Stadtwerke und der Wohnungsbaugesellschaft, beide hundertprozentige Tochtergesellschaften von Eisleben. Die Differenz übernahm dann die Stadt. Die Aufbauarbeiten erfolgten durch Mitarbeiter des Eigenbetriebes Betriebshof, dessen Leiter Herr Schmidt gemeinsam mit den Kindern dann das symbolische Band durchschnitt und die Kleinen nahmen ihren Kinderspielplatz sofort in Besitz.
1: Das sieht ja nicht so unbequem aus.
2: Nicht nur Kindertag feierte das Kinderhaus Sonnenschein in Hettstedt am 1. Juni, denn die Einrichtung wurde in diesem Jahr 35 Jahre alt. Eigentlich sollte das große Familienfest im Garten Sonnenschein stattfinden. Doch das Wetter wollte an diesem Tag einfach nicht mitspielen. Hilfe gab es von der evangelischen Grundschule, die kurzerhand ihre Turnhalle zur Verfügung stellte. Liedermacher Rainer Büschel eröffnete den Nachmittag musikalisch und die Kids hatten trotz Regen jede Menge Spaß. Auch Stadtoberhaupt Bürgermeister Tenne Cavalier kam zum Gratulieren.
3: Das Team vom Sonnenschein. Erstmal euch den herzlichsten Glückwunsch zum Kindertag, dann zum Geburtstag eurer Einrichtung. Aber damit die Einrichtung noch mehr schreibt, konnte ich natürlich nicht mit lernen. Also alles Gute zum Geburtstag, viel Spaß und euch jetzt erstmal einen ganz, ganz tollen Nachmittag.
4: Sind so kleine Hände, winzige Finger dran, darf man nie drauf schlagen, sie zerbrechen, nicht gehen. Sind so kleine Ohren, scharf. Und ihr erlaubt, darf man nie zerbrüllen, werden davon taub. Sind so kleine Münder, sprechen alles aus, darf man nie verbieten, sonst kommt sonst nichts mehr raus. Sind so kleine Augen, die noch alles sehen, darf man nie verbinden, können sie nichts mehr sehen. Gerade, klare Menschen. Wir haben ein schönes Ziel. Leute ohne Rückgrat haben wir schon viel. Ich wünsche uns allen einen wunderschönen Tag.
5: Ihr seid ja alle da.
6: Ja.
5: Das hat ja geklappt. Los geht's.
6: Los geht's.

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Ist die Musik zu Ende, dann tut uns das leid. Denn Rainer muss dann weg für eine lange Zeit. Oh. Doch, jetzt geht es erstmal richtig los. Jawoll! Doch, jetzt geht es erstmal richtig los. Das erste Lied, das war von uns. Jawoll! Ja, das ist auf den Fuß. Sehr schön. Ja. Und dann war ich endlich hier in eurem schönen Kindergarten. Und wisst ihr, wen ich als erstes getroffen habe? Die Frau Krämer. Die hat sich begrüßt. Guck mal so. Mach mal mit. Haha. Und da hat die Frau Krämer mich auch begrüßt. Wisst ihr wie? Nicht? Na so.

0: Herzlich willkommen in der Kindertagesstätte Arche Kolping in Hettstedt. Heute zum 1. Juni, zum Internationalen Tag des Kindes, feiern wir mit unseren Kindern Kinderfest und gleichzeitig begehen wir heute den Tag der offenen Tür und laden interessierte Eltern, Kinder zu uns ins Haus ein. Alle Türen, alle Gruppen sind heute geöffnet, um sich das anzuschauen. Wir haben noch Platz in unserer Arche und freuen uns heute auf zahlreiche Besucher und Interessenten in der Kindertagesstätte.
1: In der Kita Arche Kolping sind derzeit 40 Kids in 4 Gruppen mit integrierter Essküche untergebracht. Jede davon nutzt mehrere Beschäftigungs- und Ruheräume. Neben kostenfreier Englischförderung und diversen anderen bietet die Einrichtung eine individuelle und behutsame Aufnahme für die Jüngsten. Zur offiziellen Eröffnung ergriff Frau Schewski, Leiterin des Fachbereichs Wohnen und Betreuen, das Wort.
2: Ja, was haben wir als kleines Programm? Haben wir ein paar nette Luftballons drin, wo man seine Wünsche draufschreiben kann, die wir heute auch noch steigen lassen wollen. Und die für jeden noch leckere Kuchen und Getränke. Und was ich in diesem Zusammenhang auch sagen möchte, ich möchte mich ganz herzlich bedanken bei allen Kollegen von Frau Schneidewind und habe einen kleinen Blumenstrauß mitgebracht. Und weil sie immer so tolle Arbeit leisten und einfach auch den heutigen Tag dazu nutzen wollte, dass man mal Danke sagt. Weil das macht man oft zu selten.
1: Außerdem nutzte Frau Schewski die Gelegenheit, sich bei dem Team der Kita zu bedanken, welches unter anderem aus staatlich anerkannten Erzieherinnen und Heilpädagoginnen besteht. Obwohl das Wetter nicht unbedingt das Beste war, sorgten Kinderschminken, Hüpfburg und Elektroautos für Spaß bei den Kids.

0: sehr gut nutzbar sind. Und dann für diejenigen, die sich schon mehr zutrauen, den Kletterpark, den ihr gern auch testen könnt. Schön, dass ihr da seid. Ihr seht, der Himmel weint vor Freude, dass wir heute diese Spiel- und Erlebniswelt eröffnen dürfen. Ihr habt jetzt Gelegenheit, sofort, wenn ich sage, los zu stürmen. Achtet bitte auf die Absperrungen im Umfeld. Die solltet ihr so lassen, wie sie sind, weil der Rasen, den wir gepflanzt haben, noch ein bisschen Erholung braucht. Ansonsten wünsche ich euch schon mal viel Spaß beim Rumtollen und jeder von euch bekommt jetzt im Nachgang eine Erinnerungsmedaille. Aber zuvor legt einfach mal los! Jetzt!
1: Eine multifunktionale Spiel- und Erlebniswelt ist so entstanden, die Kinderaugen strahlen lässt. Diese Spiellandschaft, die sich harmonisch in den Botanischen Garten einfügt, ist in ihrer Bauweise im Landkreis Mansfeld-Südharz einzigartig und ein Paradies für kleine und größere Abenteurer und Entdecker. Kinder aller Altersgruppen werden angesprochen. Die finanzielle Förderung des Projektes aus dem Zukunftsfonds des Landkreises ist dabei besonders zu würdigen. Denn alle Anwesenden, darunter Landrätin Frau Dr. Klein und Oberbürgermeister Ralf Poschmann, finden, es sei gut angelegtes Geld, denn den Kindern gehöre ja schließlich die Zukunft. Zu ihrem Pressegespräch lud die Agentur für Arbeit Sangerhausen am 3. Juni in die Firma Metallbau Politz GmbH nach Edersleben ein. Im Unternehmen, das etwa 40 Mitarbeiter hat und Trennvorhänge, Ballschutznetze und Teleskoptribünen herstellt, begrüßte die Vorsitzende der Geschäftsführung der Agentur für Arbeit, Dr. Martina Scherer, neben der anwesenden Presse Geschäftsführer Horst Politz und Christian Politz von der Geschäftsführung und ihre Auszubildende Manuela Gülle. Doch zu ihr später mehr. Zunächst analysierte Frau Dr. Scherer den Ausbildungsmarkt in der Region. Im Mai waren 753 Bewerber gemeldet. Das sind 3 weniger als voriges Jahr. Es gab zu diesem Zeitpunkt, aber das sei auch normal, 393 noch unversorgte Bewerber. Auch das sind 28 weniger als im vergangenen Jahr. Insgesamt wurden 662 betriebliche Berufsausbildungsstellen gemeldet. Hier ein deutliches Plus zum Vorjahr um 43 Stellen. Des Weiteren sind noch 396 Ausbildungsplätze unbesetzt, auch das 9 mehr als im vergangenen Jahr. Frau Dr. Scherer rät allen Bewerbern, sich nicht auf einen Traumberuf zu versteifen. Hat es bisher noch nicht geklappt mit der Wunschlehrstelle, dann unbedingt den Zweit- oder Drittberufswunsch in Betracht ziehen. Eine Hilfe dabei kann auch der Chancenatlas für Sachsen-Anhalt-Thüringen der Arbeitsagentur bilden. Betriebe ihrerseits sollten alle Möglichkeiten prüfen, um den passenden Berufsnachwuchs zu bekommen. Zum Beispiel sollten mehrmonatige Langzeitpraktika, sogenannte Einstiegsqualifizierungen, im Vorfeld der Ausbildung genutzt werden, damit sich der potenzielle Auszubildende und der Betrieb gegenseitig kennenlernen. Ein gelungenes Beispiel aus der Spätstarter-Initiative der Arbeitsagentur ist Manuela Gülle. Sie ist nach einer beruflichen, durchaus nicht selbstverschuldeten Odyssee nun mit 29 Jahren Auszubildende im Bereich Metallbauerin, Fachrichtung Konstruktionsmechanikerin bei der Firma Politz. Nicht nur, dass sie damit einen typischen Männerberuf gewählt hat, sie hat es auch geschafft, die eigentlich 42 Monate lange Ausbildung zu verkürzen und hat parallel das zweite und dritte Lehrjahr absolviert. Sehr zur Freude ihrer Firma. Die beiden Herren Politz waren des Lobes voll. Das Unternehmen mit Standort in Edersleben bildet seit über 20 Jahren regelmäßig junge Menschen in 3 Ausbildungsberufen aus und hat dabei gute Erfahrungen gemacht. Selbst viele ihrer ersten Lehrlinge sind heute noch im Unternehmen und tragen zum Erfolg bei. Frau Gülle, die ihre Ausbildung im nächsten Februar abschließen wird, nutzte die Gelegenheit, Frau Dr. Scherer ihren Arbeitsplatz einmal im Detail vorzustellen. Groß war am 4. Juni das Interesse in Groß-Irna anlässlich eines Konzertes zur

0: zur Wiedereinweihung der restaurierten Ladegastorgel aus dem Jahre 1884 in der St. Andreaskirche. Pfarrer Matthias Paul begrüßte die Anwesenden zu diesem schönen Ereignis.
1: Recht herzlich willkommen in der Kirche St. Andreas zu Großörna zu einem besonderen Anlass, zu einem besonderen Tag. Ein Konzert ist angekündigt und Sie sind dankenswerterweise zahlreich erschienen. Herr Professor Matthias Eisenberg wird uns heute hoffentlich entführen in die Klangwelten, die die neu sanierte Orgel, die Ladegastorgel, uns präsentieren möchte und kann.
0: Die beharrlichen Bemühungen des Arbeitskreises Die Kirche muss im Dorf bleiben, gemeinsam mit der Kirchengemeinde waren es, die schließlich für die nötigen Mittel in Höhe von rund 80.000 Euro sorgten, damit das historische Instrument renoviert werden konnte. Er sprach noch über die Bedeutung und Symbolik gerade von Orgelmusik für die evangelische Kirche und kündigte das Konzert mit Professor Matthias Eisenberg an. Hören wir ein wenig, wie der weltbekannte Kirchenmusiker das neu erstandene Instrument zum Klingen brachte.

Am 3. Juni fand in diesem Jahr das alljährliche Treffen der Ehemaligen im Johann Niederhaus Mansfeld statt. Eingeladen waren alle ehemaligen Mitarbeiter, Freunde und Ehrenamtliche. Das Fest begann mit einem feierlichen Gottesdienst in der Johanniter Ordenskapelle mit dem Pfarrer der Kirchgemeinde Mansfeld, Matthias Paue. Musikalisch begleitet wurde dieser von der Kantorin Almut Nowak.

0: Das Besondere in diesem Jahr war die Verabschiedung zweier Mitarbeiter in den Ruhestand. Verwaltungsmitarbeiterin Brigitte Hannemann und Küchenmitarbeiterin Gabriele Meissner bekamen Blumen, Präsentkörbe und viele gute Wünsche. Im Anschluss an den offiziellen Teil gab es Kaffee und Kuchen sowie den Auftritt eines Geigenkünstlers, der mit seiner Musik zum Tanzen einlud. Seinen Ausklang fand das Fest mit Leckerem vom Grill.
1: Am 4. Juni luden die Lehrer und Schüler der Kreismusikschule Mansfeld-Südharz zum erlebnisreichen Tag der offenen Tür in das alte Schloss Sangerhausen ein. Das erste Konzert des Tages gestalteten die Kinder der musikalischen Früherziehung gemeinsam mit den jüngsten Instrumentalschülern, die im Knirpsenkonzert die Unterrichtserfolge ihres ersten Musikschuljahres zu Gehör bringen möchten. Sie traten diesmal als Gespenster auf. Daran schlossen sich weitere Aufführungen und offene Proben an, zum Beispiel von den Ballett- und Jazz-Tanzklassen oder vom Nachwuchsblasorchester, der Rock- und Popband und des Gitarrenensembles. Ob ein Besuch im Kunstatelier, das Mittagskonzert mit Klavier und Gesang oder als Höhepunkt das große Musikschulkonzert im Amphitheater, es war ein unterhaltsames Programm für die ganze Familie, bei dem sich auch Förderverein und Elternvertretung entscheidend einbrachten. Sie sorgten zum Beispiel auch für Speis und Trank an diesem Tag. Ganz wichtig auch der offene Unterricht an diesem Tag. Dabei konnten sich interessierte Beobachter über bestehende Unterrichtsangebote informieren, ihre Fragen stellen oder einfach gleich mal tatkräftig ein Instrument ausprobieren. Zum Abschluss ein paar Impressionen von diesem wichtigen Teil des Tages der offenen Tür der Kreismusikschule Mansfeld-Südharz.

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2: Seit einigen Jahren gibt es im Keller der Villa der Kreishandwerkerschaft Mansfeld-Südharz in der Eisleber-Nikolai-Straße ein Museum. Gegründet und aufgebaut wurde es von Mitgliedern des Clubs der Alten Meister, einer Vereinigung von gestandenen Handwerksmeistern der verschiedensten Gewerke im Ruhestand. Einer von ihnen ist Helmut Strahl.
3: Meine Damen, meine Herren, liebe Freunde, ich begrüße Sie hier am Eingang der Kreishandwerkerschaft des Mansfelder Landes in der Lutherstadt Eislehm-Nikolaistraße. Es ist hier das Haus des Handwerks, unser Rathaus, von den die Innungen des Kreises Mansfeld-Südharz betreut werden. Im Kellergeschoss befindet sich das Handwerkermuseum. Wir sehen vor uns die alte katholische Kirche, welche leider verkommt, die Magdkirche, in der Luther seine letzte Predigt hielt, ist auch nah. Unser Haus gehört den Innungen des Handwerks seit 1992. Den Zunftbaum gibt es seit 1998. Er zeigt unsere Innungswappen am lähmenden Baum. Wir kommen jetzt zur Zunftlaube. Diese über 100 Jahre alte Gartenlaube war nach der Einrichtung des Museums 1998 unser nächster Wirkungsbereich von Club der Alten Meister. Wir nutzen sie jetzt für Zusammenkünfte der Handwerker und Proben der Singegruppe des Clubs der Alten Meister, aber auch für Klassen, welche unser Museum besuchen. Die Decke mit den Zunftwappen in Sägearbeit und das älteste Zunftbuch von 1518 ist hier das wertvollste. Aber auch die erste Rechnung der Umstellung vom Gaslicht auf Elektro im Bergbaukrankenhaus 1901 ist Historie. Nun zurück zu den Zunftzeichen. Das wertvollste Zeichen heraus, es ist das Zeichen der Schuhmacher. Die Schuhmacher waren in alter Zeit die reichste Zunft der Handwerker, weil ja vor den Schuhfabriken jeder, der es bezahlen konnte, sich hat ein paar Schuhe auf Maß machen lassen. Und deshalb waren auch die Schuhmacher bis zu der Zeit, bis die Schuhfabriken kamen, sehr gefragt und dadurch auch reich. Und wenn wir auf den Zeichen Wappen sehen, Schwert, Zepter und alles Mögliche, dann liegt das einfach daran, dass die Schuhmacher auch das einzige Werk ist, wo die Meister geadelt wurden, weil die ja für die Reichen, die Grafen und die Könige zuerst gearbeitet haben.

Das Eingang hier zeigt den Eingang mit dem wertvollen Hinweisschild der Eröffnung unserer Ausstellung. In unserer Ausstellung stellen wir in 13 Räumen, 23 Wand- und 6 Tischvitrinen insgesamt 32 handwerkliche Berufe aus. Der Raum Nummer 1 ist unser Stromraum, der Raum der Ausstellung der Elektroinnung. Gestaltet unter der Leitung des Ehrenkreishandwerksmeisters Ulrich Erd. Die Schaltuhren an der linken

Horizont, haben zum Teil schon ein längeres Alter, wenn man auch bei der Elektrobranche weiß, dass sie ein jüngeres Gewerk ist. Eine Innung gibt es erst seit 1923. Viele der ja ausgestellten Schalter sind noch heute gebrauchsfähig. Die Spitze eines A-Mastes zeigt die komplizierte Verknotung von Freileitungen. Heute wird das in der Erde verlegt. Die Barbierstube ist unser Raum Nummer 2. Und wir wissen, dass der Barbier nicht nur zum Haareschneiden da war, sondern bei vielen Leuten in der alten Zeit der Arzt im Dorfe war. Baden, und die Badergasse in Eislehm weist auf die Bader hin, die dort an dem Bach, an dem Mühlgraben, die Leute gewaschen haben. Wicken, Aderlass, Schröpfen und Zähneziehen waren seine Betätigung. Und Rasieren war in der alten Zeit wichtiger als Haareschneiden. Die Obermeisterin der Friseurinnung Eislehm, Marke Franke, hat dies gestaltet.

In unserer Fotonische, der Platz Nummer 3, ist noch Platz. Ein Bäckermeister gab das meiste. Er hat in seiner Jugend gern fotografiert. Kommen wir nun zum Autodrom, den Ausstellungsraum Nummer 4, der Kfz-Innung. Seit 1925 urkundlich geführt, gestaltet unter der Leitung von Obermeister Andreas Alm. Ein Drechslermeister hatte nach dem Ersten Weltkrieg einen Kraftfahrzeugreparaturbetrieb hier in Eisleben eröffnet und verkaufte die ersten Autos. Es ist die Firma Lauterwald, die es noch heute gibt. Viele Ausstellungsstücke stammen aus der verlagerten Berufsschule. Und dank rühriger Lehrerrentner habe ich das bekommen. Hier sieht man das Auto der Firma Ahlm, eine Färberei von Eisleben, die 1911 schon mit diesen Waren ausgeliefert hat. Genau. Der Platz Nummer 5 ist ein Kontor, so wie es in alter Zeit bei den Handwerkern üblich war. Er erledigte seine schriftlichen Arbeiten in der Werkstattecke, handschriftlich und alles ohne Steuerbüro. Der Erbauer dieses Museums, Tischlermeister in Ruhe, gestaltete diese Ecke und der Schreibtisch ist eine gute Handarbeit seines Obermeisters Waldemar Voregesang von 1921. Die Fleischerecke, unser Platz Nummer 6, zeigt alte Gerätschaften, die in veränderter Form auch noch heute benutzt werden. Die Molle zum Beispiel. Die alte Satzung hier ist original von 1853. Platz Nummer 7 zeigt Geräte alter Zeit, wenn auch das Gewerk des Rundfunkmechanikers erst nach den 40er Jahren entstand. Ich weise auf die Röhren hin, wichtigster Bestandteil eines alten Radios.

seit 1589 geführt werden. Das Gesellenstück ist über 60 Jahre alt und Brautkleid und Frack über 50. Der Meisterbrief von Erna Giesemann, die 97 Jahre geworden ist, gehört zu den ältesten in Deutschland.

Der Bereich des Sattlers, Raum Nummer 11, zeigt den Beruf, der 1590 hier erstmalig in Eislem erwähnt wurde. Hier werden die Berufe Sattler, Polsterer, Raumgestalter und Schuhmacher gezeigt. Mit der Holznachheimmaschine wurden Ledersohlen unter die Schuhe genagelt.

Der Beruf des Klempners ist ein wichtiger Beruf, sehr alt, wenn ich auch keine Jahreszahl nennen kann. So ist er sicher schon vor 1600 aktuell gewesen. Wann ist man schon mal so nah an einer Kirchturmspitze? Das Meisterstück von Otto Marschall. Der Klempner ist in alter Zeit für das Haushaltsgeschirr seiner Mitbürger da gewesen.

0: Unsere Schmiede zeigt den Zustand der Kellerräume bei unserer Übernahme. Das sieht man besonders an der Decke. Vom Schmiedefeuer mit einem großen Blasebalg in 5 Generationen benutzt, zum Amboss war der Weg des Eisens und der Schmied hat mit seinen Hämmern das glühende Eisen geformt, urkundlich schon 1615. Hier im Kellergang zeichnen wir 6 Gewerke aus. Und wir sehen hier als erstes den Schuhmacher. Ich sagte ja schon, dass das in alter Zeit das reichste Gewerk war. Und der Schornsteinfeger soll unser Museum Glück bringen. So ist ja das auch in alter Zeit immer gewesen. Auch ohne Unterlagen wissen wir, dass der Schornsteinfeger der älteste Beruf ist. Der Raum Nummer 16 ist den Malern gewidmet. In alter Zeit haben sie nicht nur die Wände gemalt, sondern in erster Hinsicht die Möbel. Die Putzmacher und Hutmacher, die hier hinter der Tür und neben der Tür sind, habe ich von einem Museumsbesucher erhalten. Der Maurer, Dachdecker und Steinsetzer, der jetzt auf dieser Seite hier zu sehen ist, ist seit 1675 in den Büchern der Stadt. Und in der alten Zeit haben sie die Häuser und die Straßen gebaut. Der Zimmermann, unser Platz Nummer 19, ist ein Beruf, der noch heute für stabile Holzkonstruktion nicht nur für das Dach sorgt. Sehr oft sieht man noch heute Zimmerleute in ihren schmucken Arbeitskleidern auf Wanderschaft. Unsere Backstube sehen wir hier. Der Konditor und Bäcker ist urkundlich der Älteste. Schon 1518 in den Schriften des Brüderschaftsbuches, welches wir am Schaukasten in der Zünftlaube ausstellen, wurden sie erwähnt. Bäcker waren in der alten Zeit sehr schreibfreundlich. Und die Bäcker der alten Zeit schrieben sie ja mit E, da es kein E-Umlaute gab. Bäckerobermeister Hans Morgenstern hat alles zusammengetragen. Und im Internet ist uns kürzlich erst ein wertvolles Rezeptbuch zugekommen. Hier sind wir in den Raum Nummer 21, das, was den holzverarbeitenden Gewerken gewidmet ist. Vom Tischler 1659, der Schrank ist über 150 Jahre alt, über den Stellmacher 1689, ohne ihn gäbe es kein Rad. Wir wissen ja, dass das Rad die wichtigste Erfindung der Menschheit ist, nicht das Feuer, sondern das Rad. Und kein Auto würde heute fahren, wenn es nicht Stellmacher gegeben hätte. Zum Holzbildhauer, da sehen wir hier die Werkzeuge eines Lehrlings des letzten Holzbildhauermeisters hier vom Ort. Über den Drechsler, eine Familie stellte die Werkzeuge des letzten Drechslermeisters in Eisleben zur Verfügung. Zum Böttcher und Korbmacher. So werden hier 6 Berufsbilder gezeigt. Werkzeuge aus meiner Lehrzeit sind hier auch mit ausgestellt. Natürlich ist die Tischlerbude mein Werk. Und ich bedanke mich am Ende meiner Ausführungen bei all den Freunden vom Club der Alten Meister, bei den Obermeistern, der einzelnen Innungen und ganz besonders bei Elektromeister Hans Honigmann und Bäckermeister Hans Morgenstern. Alle diese zusammen, die ja mit zugewirkt haben, die was zusammengetragen haben, haben dieses Museum, in dem wir ja 4000 Artikel ausstellen, in diese heutige Verfassung gebracht. Und auch vorhin habe ich schon wieder 3 Teile dazugestellt. So, liebe Zuschauer, wenn ich jetzt am Ende noch Werbung für unser Museum mache, es ist sehenswert und ich kann nur sagen, kommen Sie nach Eisleben in die Nikolaistraße und besuchen Sie unser Museum und bei telefonischer Anmeldung geht das wochentags auch nicht bloß Dienstag, wo unser offizieller Öffnungstag ist. Ich würde mich freuen, wenn ich Sie demnächst hier in unserem Museum persönlich begrüßen könnte.
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Die Kreismusikschule Mansfeld-Südharz Karl Christian Agde lud am 29. Mai zum diesjährigen Haus- und Hoffest in ihre Zweigstelle in Eisleben ein. Zentraler Bestandteil war wie immer das Bühnenprogramm mit dem Instrumentalisten der verschiedenen Fachgruppen, Gesangsschülerin, kleinere Ensembles und das Ballett für den künstlerischen Rahmen. Unter anderem deutsche und internationale Volkslieder, klassische Kompositionen, Jazz und Pop sowie bekannte Filmmusiken wartete auf die Gäste.

0: Für die Kinder in der Kita Columbus in Hettstedt am 30. Mai hier im Bild und in den Kindereinrichtungen Sonnenschein und Regenbogen ebenfalls in der Wipperstadt am 31. Mai gab es mit Claudia und Markus von der Edeka Stiftung ganz besonderen Besuch. Sie hatten alles dabei, um in den Kindergärten das Projekt Gemüsebeete für Kids durchzuführen. Die Leiterin der Kita Columbus, Frau Franke, freute sich, wie aufgeregt und wissbegierig ihre beiden großen Gruppen an diesem Tag waren. Sie lauschten den Ausführungen von Markus, vor Ort auch Uwe Hauschild vom nahegelegenen Edeka-Markt.
1: Ja, viele Kinder sind heute schon der Meinung, dass das Obst und Gemüse, was wir im Markt verkaufen, im Markt wächst und eigentlich von da kommt. Um dem entgegenzuwirken, zeigen wir den Kindern, wo in Wahrheit das Obst und Gemüse herkommt. Und in der Verbindung mit der Gesundheit des Obstes und Gemüses, führen wir die Kinder an gesunde Ernährung heran. Das ist der Hauptgrund der Aktion.
0: Das Projekt der Edeka Stiftung Gemüsebeete für Kids setzt bereits im Kindergarten an und stärkt die Ernährungskompetenz von 3- bis 6-Jährigen. Mehr als 160.000 Knirpse werden wieder in ganz Deutschland bis zum Juni pflanzen, säen und gießen. Das Ganze an Hochbeeten, die die Stiftung zur Verfügung gestellt hat. Dabei lernen sie ganz nebenbei, woher das Gemüse kommt und wie man sich ausgewogen ernährt. Das Projekt ist Teil des nationalen Aktionsplans in Form Deutschlands Initiative für gesunde Ernährung und mehr Bewegung. Mit dem 1. Juni, dem Internationalen Kindertag, wurde in der Lutherstadt Eisleben ein guter Termin gefunden, den Spielplatz am Klosterplatz seiner Bestimmung zu übergeben. Bevor Oberbürgermeisterin Jutta Fischer das Wort ergriff, sangen Schüler der Schlossplatzschule ein eigens einstudiertes Lied.

0: Frau Fischer, begleitet von einigen Stadträten, interessierten Bürgern und Mitarbeitern des Eigenbetriebes Betriebshof, verkündete dann einige Fakten zu diesem neuen Spielplatz. Er ist in der Zeit vom März bis Mai erbaut worden, kostete insgesamt knapp 20.000 Euro, enthält eine Kletternetzpyramide, eine Netzschaukel, ein Federtier und zwei moderne Jugendbänke. Geeignet ist der Spielplatz für Kinder ab 2 Jahre. Er wird von 8 Uhr morgens bis Einbruch der Dunkelheit, spätestens aber 20:30 Uhr, geöffnet sein. 10.000 Euro sind Sponsorengelder von der Sammelaktion zum 20-jährigen Bestehen der Stadtwerke und der Wohnungsbaugesellschaft, beide hundertprozentige Tochtergesellschaften von Eisleben. Die Differenz übernahm dann die Stadt. Die Aufbauarbeiten erfolgten durch Mitarbeiter des Eigenbetriebes Betriebshof, dessen Leiter Herr Schmidt gemeinsam mit den Kindern dann das symbolische Band durchschnitt und die Kleinen nahmen ihren Kinderspielplatz sofort in Besitz.
1: Das sieht ja nicht so unbequem aus.
2: Nicht nur Kindertag feierte das Kinderhaus Sonnenschein in Hettstedt am 1. Juni, denn die Einrichtung wurde in diesem Jahr 35 Jahre alt. Eigentlich sollte das große Familienfest im Garten Sonnenschein stattfinden. Doch das Wetter wollte an diesem Tag einfach nicht mitspielen. Hilfe gab es von der evangelischen Grundschule, die kurzerhand ihre Turnhalle zur Verfügung stellte. Liedermacher Rainer Püschel eröffnete den Nachmittag musikalisch und die Kids hatten trotz Regen jede Menge Spaß. Auch Stadtoberhaupt Bürgermeister Tenne Cavalier kam zum Gratulieren.
3: Das Team vom Sonnenschein. Erstmal euch den herzlichsten Glückwunsch zum Kindertag, dann zum Geburtstag eurer Einrichtung. Aber damit die Einrichtung noch mehr schreibt, konnte ich natürlich nicht mit lernen. Also alles Gute zum Geburtstag, viel Spaß und euch jetzt erstmal einen ganz, ganz tollen Nachmittag.
4: Sind so kleine Hände, winzige Finger dran, darf man nie drauf schlagen, sie zerbrechen, nicht gehen. Sind so kleine Ohren, scharf. Und ihr erlaubt, darf man nie zerbrüllen, werden davon taub. Sind so kleine Münder, sprechen alles aus, darf man nie verbieten, sonst kommt sonst nichts mehr raus. Sind so kleine Augen, die noch alles sehen, darf man nie verbinden, können sie nichts mehr sehen. Gerade, klare Menschen. Wir haben ein schönes Ziel. Leute ohne Rückgrat haben wir schon viel. Ich wünsche uns allen einen wunderschönen Tag.
5: Ihr seid ja alle da.
6: Ja.
5: Das hat ja geklappt. Los geht's.
6: Los geht's.
7: Jetzt bin ich da und fang jetzt an. Hallo. Jetzt bin ich da und fang jetzt an. Hallo! Jetzt bin ich da und fang jetzt an. Fange einfach zu singen an. Hallo! Bei meinen Liedern klatscht gern wieder mit. Klatsch, klatsch. Bei meinen Liedern klatscht gern wieder mit. Der Klatschen hält den reinen Bit. Klatsch, klatsch. Ist die Musik zu Ende, dann tut uns das leid. Denn Rainer muss dann weg für eine lange Zeit. Oh. Doch, jetzt geht es erstmal richtig los. Jawoll! Doch, jetzt

den Fuß. Sehr schön. Ja. Und dann war ich endlich hier in eurem schönen Kindergarten. Und wisst ihr, wen ich als erstes getroffen habe? Die Frau Krämer. Die ich begrüßt. Guck mal so. Und da hat die Frau Krämer mich auch begrüßt. Wisst ihr wie? Nicht? Na so.

0: Herzlich willkommen in der Kindertagesstätte Arche Kolping in Hettstedt. Heute zum 1. Juni, zum Internationalen Tag des Kindes, feiern wir mit unseren Kindern Kinderfest und gleichzeitig begehen wir heute den Tag der offenen Tür und laden interessierte Eltern, Kinder zu uns ins Haus ein. Alle Türen, alle Gruppen sind heute geöffnet, um sich das anzuschauen. Wir haben noch Platz in unserer Arche und freuen uns heute auf zahlreiche Besucher und Interessenten in der Kindertagesstätte.
1: In der Kita Arche Kolping sind derzeit 40 Kids in 4 Gruppen mit integrierter Esskirche untergebracht. Jede davon nutzt mehrere Beschäftigungs- und Ruheräume. Neben kostenfreier Englischförderung und diversen anderen bietet die Einrichtung eine individuelle und behutsame Aufnahme für die Jüngsten. Zur offiziellen Eröffnung ergriff Frau Schewski, Leiterin des Fachbereichs Wohnen und Betreuen, das Wort.
2: Ja, was haben wir als kleines Programm? Haben wir ein paar nette Luftballons drin, wo man seine Wünsche draufschreiben kann, die wir heute auch noch steigen lassen wollen. Und die für jeden noch leckere Kuchen und Getränke. Und was ich in diesem Zusammenhang auch sagen möchte, ich möchte mich ganz herzlich bedanken bei allen Kollegen von Frau Schneidewind und habe einen kleinen Blumenstrauß mitgebracht. Und weil sie immer so tolle Arbeit leisten und einfach auch den heutigen Tag dazu nutzen wollte, dass man mal Danke sagt. Weil das macht man oft zu selten.
1: Außerdem nutzte Frau Schewski die Gelegenheit, sich bei dem Team der Kita zu bedanken, welches unter anderem aus staatlich anerkannten Erzieherinnen und Heilpädagoginnen besteht. Obwohl das Wetter nicht unbedingt das Beste war, sorgten Kinderschminken, Hüpfburg und Elektroautos für Spaß bei den Kids.

0: Zünftig eingestimmt an ihrem Ehrentag wurden Grundschüler aus Sangerhausen und Umgebung in der Rosenarena. Sollte doch am 1. Juni auch die Spiel- und Erlebniswelt im Europa-Rosarium eröffnet werden. Nach nur 3 Monaten Bauzeit ist damit die größte Rosensammlung der Welt um eine Attraktion reicher. Und Uwe Schmidt als Geschäftsführer der Rosenstadt Sangerhausen GmbH konnte dazu die Kinder begrüßen.
1: Kinder, es ist euer Feiertag. Herzlichen Glückwunsch zum Kindertag. Schön, dass ihr da seid. Und wir haben für euch was, denke ich, ganz Tolles vorbereitet. Ihr seid die allerersten, die heute die Spiel- und Erlebniswelt einweihen dürfen. Und zwar sowohl auf der Seite geradeaus von mir, wo wir Spielgeräte haben, die vor allen Dingen für die Kleineren unter euch

0: Eine multifunktionale Spiel- und Erlebniswelt ist so entstanden, die Kinderaugen strahlen lässt. Diese Spiellandschaft, die sich harmonisch in den Botanischen Garten einfügt, ist in ihrer Bauweise im Landkreis Mansfeld-Südharz einzigartig und ein Paradies für kleine und größere Abenteurer und Entdecker. Kinder aller Altersgruppen werden angesprochen. Die finanzielle Förderung des Projektes aus dem Zukunftsfonds des Landkreises ist dabei besonders zu würdigen. Denn alle Anwesenden, darunter Landrätin Frau Dr. Klein und Oberbürgermeister Ralf Poschmann, finden, es sei gut angelegtes Geld, denn den Kindern gehöre ja schließlich die Zukunft. Zu ihrem Pressegespräch lud die Agentur für Arbeit Sangerhausen am 3. Juni in die Firma Metallbau Politz GmbH nach Edersleben ein. Im Unternehmen, das etwa 40 Mitarbeiter hat und Trennvorhänge, Ballschutznetze und Teleskoptribünen herstellt, begrüßte die Vorsitzende der Geschäftsführung der Agentur für Arbeit, Dr. Martina Scherer, neben der anwesenden Presse Geschäftsführer Horst Politz und Christian Politz von der Geschäftsführung und ihre Auszubildende Manuela Gülle. Doch zu ihr später mehr. Zunächst analysierte Frau Dr. Scherer den Ausbildungsmarkt in der Region. Im Mai waren 753 Bewerber gemeldet. Das sind 3 weniger als voriges Jahr. Es gab zu diesem Zeitpunkt, aber das sei auch normal, 393 noch unversorgte Bewerber. Auch das sind 28 weniger als im vergangenen Jahr. Insgesamt wurden 662 betriebliche Berufsausbildungsstellen gemeldet. Hier ein deutliches Plus zum Vorjahr um 43 Stellen. Des Weiteren sind noch 396 Ausbildungsplätze unbesetzt, auch das 9 mehr als im vergangenen Jahr. Frau Dr. Scherer rät allen Bewerbern, sich nicht auf einen Traumberuf zu versteifen. Hat es bisher noch nicht geklappt mit der Wunschlehrstelle, dann unbedingt den Zweit- oder Drittberufswunsch in Betracht ziehen. Eine Hilfe dabei kann auch der Chancenatlas für Sachsen-Anhalt-Thüringen der Arbeitsagentur bilden. Betriebe ihrerseits sollten alle Möglichkeiten prüfen, um den passenden Berufsnachwuchs zu bekommen. Zum Beispiel sollten mehrmonatige Langzeitpraktika, sogenannte Einstiegsqualifizierungen, im Vorfeld der Ausbildung genutzt werden, damit sich der potenzielle Auszubildende und der Betrieb gegenseitig kennenlernen. Ein gelungenes Beispiel aus der Spätstarter-Initiative der Arbeitsagentur ist Manuela Gülle. Sie ist nach einer beruflichen, durchaus nicht selbstverschuldeten Odyssee nun mit 29 Jahren Auszubildende im Bereich Metallbauerin, Fachrichtung Konstruktionsmechanikerin bei der Firma Politz. Nicht nur, dass sie damit einen typischen Männerberuf gewählt hat, sie hat es auch geschafft, die eigentlich 42 Monate lange Ausbildung zu verkürzen und hat parallel das zweite und dritte Lehrjahr absolviert. Sehr zur Freude ihrer Firma. Die beiden Herren Politz waren des Lobes voll. Das Unternehmen mit Standort in Edersleben bildet seit über 20 Jahren regelmäßig junge Menschen in 3 Ausbildungsberufen aus und hat dabei gute Erfahrungen gemacht. Selbst viele ihrer ersten Lehrlinge sind heute noch im Unternehmen und tragen zum Erfolg bei. Frau Gülle, die ihre Ausbildung im nächsten Februar abschließen wird, nutzte die Gelegenheit, Frau Dr. Scherer ihren Arbeitsplatz einmal im Detail vorzustellen. Groß war am 4. Juni das Interesse in Großörna anlässlich eines Konzertes zur Wiedereinweihung der restaurierten Ladegastorgel aus dem Jahre 1884 in der St. Andreaskirche. Pfarrer Matthias Paul begrüßte die Anwesenden zu diesem schönen Ereignis.
1: Recht herzlich willkommen in der Kirche St. Andreas zu Großörna zu einem besonderen Anlass, zu einem besonderen Tag. Ein Konzert ist angekündigt und Sie sind dankenswerterweise zahlreich erschienen. Herr Professor Matthias Eisenberg wird uns heute hoffentlich entführen in die Klangwelten, die die neu sanierte Orgel, die Ladegastorgel, uns präsentieren möchte und kann.
0: Die beharrlichen Bemühungen

Bemühungen des Arbeitskreises Die Kirche muss im Dorf bleiben gemeinsam mit der Kirchengemeinde waren es, die schließlich für die nötigen Mittel in Höhe von rund 80.000 Euro sorgten, damit das historische Instrument renoviert werden konnte. Er sprach noch über die Bedeutung und Symbolik gerade von Orgelmusik für die evangelische Kirche und kündigte das Konzert mit Professor Matthias Eisenberg an. Hören wir ein wenig, wie der weltbekannte Kirchenmusiker das neu erstandene Instrument zum Klingen brachte.

Am 3. Juni fand in diesem Jahr das alljährliche Treffen der Ehemaligen im Johann Nidrhaus Mansfeld statt. Eingeladen waren alle ehemaligen Mitarbeiter, Freunde und Ehrenamtliche. Das Fest begann mit einem feierlichen Gottesdienst in der Johanniter Ordenskapelle mit dem Pfarrer der Kirchgemeinde Mansfeld, Matthias Paue. Musikalisch begleitet wurde dieser von der Kantorin Almut Noack.

0: Das Besondere in diesem Jahr war die Verabschiedung zweier Mitarbeiter in den Ruhestand. Verwaltungsmitarbeiterin Brigitte Hannemann und Küchenmitarbeiterin Gabriele Meissner bekamen Blumen, Präsentkörbe und viele gute Wünsche. Im Anschluss an den offiziellen Teil gab es Kaffee und Kuchen sowie den Auftritt eines Geigenkünstlers, der mit seiner Musik zum Tanzen einlud. Seinen Ausklang fand das Fest mit Leckerem vom Grill.
1: Am 4. Juni luden die Lehrer und Schüler der Kreismusikschule Mansfeld-Südharz zum erlebnisreichen Tag der offenen Tür in das alte Schloss Sangerhausen ein. Das erste Konzert des Tages gestalteten die Kinder der musikalischen Früherziehung gemeinsam mit den jüngsten Instrumentalschülern, die im Knirpsenkonzert die Unterrichtserfolge ihres ersten Musikschuljahres zu Gehör bringen möchten. Sie traten diesmal als Gespenster auf. Daran schlossen sich weitere Aufführungen und offene Proben an, zum Beispiel von den Ballett- und Jazz-Tanzklassen oder vom Nachwuchsblasorchester, der Rock- und Popband und des Gitarrenensembles. Ob ein Besuch im Kunstatelier, das Mittagskonzert mit Klavier und Gesang oder als Höhepunkt das große Musikschulkonzert im Amphitheater, es war ein unterhaltsames Programm für die ganze Familie, bei dem sich auch Förderverein und Elternvertretung entscheidend einbrachten. Sie sorgten zum Beispiel auch für Speis und Trank an diesem Tag. Ganz wichtig auch der offene Unterricht an diesem Tag. Dabei konnten sich interessierte Beobachter über bestehende Unterrichtsangebote informieren, ihre Fragen stellen oder einfach gleich mal tatkräftig ein Instrument ausprobieren. Zum Abschluss ein paar Impressionen von diesem wichtigen Teil des Tages der offenen Tür der Kreismusikschule Mansfeld-Südharz.

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10: Seit einigen Jahren gibt es im Keller der Villa der Kreishandwerkerschaft Mansfeld-Südharz in der Eisleber-Nikolai-Straße ein Museum. Gegründet und aufgebaut wurde es von Mitgliedern des Clubs der Alten Meister, einer Vereinigung von gestandenen Handwerksmeistern der verschiedensten Gewerke im Ruhestand. Einer von ihnen ist Helmut Strahl.
11: Meine Damen, meine Herren, liebe Freunde, ich begrüße Sie hier am Eingang der Kreishandwerkerschaft des Mansfelder Landes in der Lutherstadt Eislehm-Nikolaistraße. Es ist hier das Haus des Handwerks, unser Rathaus, von den die Innungen des Kreises Mansfeld-Südharz betreut werden. Im Kellergeschoss befindet sich das Handwerkermuseum. Wir sehen vor uns die alte katholische Kirche, welche leider verkommt, die Magdkirche, in der Luther seine letzte Predigt hielt, ist auch nah. Unser Haus gehört den Innungen des Handwerks seit 1992. Den Zunftbaum gibt es seit 1998. Er zeigt unsere Innungswappen am lähmenden Baum. Wir kommen jetzt zur Zunftlaube. Diese über 100 Jahre alte Gartenlaube war nach der Einrichtung des Museums 1998 unser nächster Wirkungsbereich von Club der Alten Meister. Wir nutzen sie jetzt für Zusammenkünfte der Handwerker und Proben der Singegruppe des Clubs der Alten Meister, aber auch für Klassen, welche unser Museum besuchen. Die Decke mit den Zunftwappen in Sägearbeit und das älteste Zunftbuch von 1518 ist hier das wertvollste. Aber auch die erste Rechnung der Umstellung vom Gaslicht auf Elektro im Bergbaukrankenhaus 1901 ist Historie. Nun zurück zu den Zunftzeichen. Das wertvollste Zeichen heraus, es ist das Zeichen der Schuhmacher. Die Schuhmacher waren in alter Zeit die reichste Zunft der Handwerker, weil ja vor den Schuhfabriken jeder, der es bezahlen konnte, sich hat ein paar Schuhe auf Maß machen lassen. Und deshalb waren auch die Schuhmacher bis zu der Zeit, bis die Schuhfabriken kamen, sehr gefragt und dadurch auch reich. Und wenn wir auf den Zeichen Wappen sehen, Schwert, Zepter und alles Mögliche, dann liegt das einfach daran, dass die Schuhmacher auch das einzige Werk ist, wo die Meister geadelt wurden, weil die ja für die Reichen, die Grafen und die Könige zuerst gearbeitet haben.

Der Hauseingang hier zeigt den Eingang mit dem wertvollen Hinweisschild der Eröffnung unserer Ausstellung. In unserer Ausstellung stellen wir in 13 Räumen, 23 Wand- und 6 Tischvitrinen insgesamt 32 handwerkliche Berufe aus. Der Raum Nummer 1 ist unser Stromraum, der Raum der Ausstellung der Elektroinnung, gestaltet unter der Leitung des Ehrenkreishandwerksmeisters Ulrich Erd. Die Schaltuhren an der linken Holzwand haben zum Teil schon ein längeres Alter, wenn man auch bei der Elektrobranche weiß, dass sie ein jüngeres Gewerk ist. Eine Innung gibt es erst seit 1923. Viele der hier ausgestellten Schalter sind noch heute gebrauchsfähig. Die Spitze eines Armmastes zeigt die komplizierte Verknotung von Freileitungen. Heute wird das in der Erde verlegt. Die Barbierstube ist unser Raum Nummer 2. Und wir wissen, dass der Barbier nicht nur zum Haareschneiden da war, sondern bei vielen

Eiden in der alten Zeit der Arzt im Dorfe war. Baden und die Badergasse in Eisleben weist auf die Bader hin, die dort an dem Bach, an dem Mühlgraben die Leute gewaschen haben. Wicken, Aderlass, Schröpfen und Zähneziehen waren seine Betätigung. Und Rasieren war in der alten Zeit wichtiger als Haareschneiden. Die Obermeisterin der Friseurinnen in Eisleben, Marke Franke, hat dies gestaltet.

0: In unserer Fotonische, der Platz Nummer 3, ist noch Platz. Ein Bäckermeister gab das meiste. Er hat in seiner Jugend gern fotografiert. Kommen wir nun zum Autodrom, den Ausstellungsraum Nummer 4, der Kfz-Innung, seit 1925 urkundlich geführt, gestaltet unter der Leitung von Obermeister Andreas Alm. Ein Drechslermeister hatte nach dem Ersten Weltkrieg einen Kraftfahrzeugreparaturbetrieb hier in Eisleben eröffnet und verkaufte die ersten Autos. Es ist die Firma Lauterwald, die es noch heute gibt. Viele Ausstellungsstücke stammen aus der verlagerten Berufsschule. Und dank rühriger Lehrerrentner habe ich das bekommen. Hier sieht man das Auto der Firma Ahlm, eine Färberei von Eisleben, die 1911 schon mit diesen Waren ausgeliefert hat.
1: Genau.
0: Der Platz Nummer 5 ist ein Kontor, so wie es in alter Zeit bei den Handwerkern üblich war. Er erledigte seine schriftlichen Arbeiten in der Werkstattecke, handschriftlich und alles ohne Steuerbüro. Der Erbauer dieses Museums, Tischlermeister in Ruhe, gestaltete diese Ecke. Und der Schreibtisch ist eine gute Handarbeit seines Obermeisters Waldemar Voregesang von 1921. Die Fleischerecke, unser Platz Nummer 6, zeigt alte Gerätschaften, die in veränderter Form auch noch heute benutzt werden. Die Molle zum Beispiel. Die alte Satzung hier ist original von 1853. Platz Nummer 7 zeigt Geräte alter Zeit, wenn auch das Gewerk des Rundfunkmechanikers erst nach den 40er Jahren entstand. Ich weise auf die Röhren hin, wichtigster Bestandteil eines alten Radios.

Der Platz Nummer 8 gehört den Schneidern, die in Eisleben seit 1589 geführt werden. Das Gesellenstück ist über 60 Jahre alt und Brautkleid und Frack über 50. Der Meisterbrief von Anna Giesemann, die 97 Jahre geworden ist, gehört zu den ältesten in Deutschland.

den Beruf, da 1590 hier erstmalig in Eislem erwähnt wurde. Hier werden die Berufe Sattler, Polsterer, Raumgestalter und Schuhmacher gezeigt. Mit der Holznachheimmaschine wurden Ledersohlen unter die Schuhe genagelt.

Der Beruf des Klempners ist ein wichtiger Beruf, sehr alt, wenn ich auch keine Jahreszahl nennen kann. So ist er sicher schon vor 1600 aktuell gewesen. Wann ist man schon mal so nah an einer Kirchturmspitze? Das Meisterstück von Otto Marschall. Der Klempner ist in alter Zeit für das Haushaltsgeschirr seiner Mitbürger da gewesen.

0: Unsere Schmiede zeigt den Zustand der Kellerräume bei unserer Übernahme. Das sieht man besonders an der Decke. Vom Schmiedefeuer mit einem großen Blasebalg in 5 Generationen benutzt, zum Amboss war der Weg des Eisens und der Schmied hat mit seinen Hämmern das glühende Eisen geformt, urkundlich schon 1615. Hier im Kellergang zeichnen wir 6 Gewerke aus und wir sehen hier als erstes den Schuhmacher. Ich sagte ja schon, dass das in alter Zeit das reichste Gewerk war. Und der Schornsteinfeger soll unser Museum Glück bringen. So ist ja das auch in alter Zeit immer gewesen. Auch ohne Unterlagen wissen wir, dass der Schornsteinfeger der älteste Beruf ist. Der Raum Nummer 16 ist den Malern gewidmet. In alter Zeit haben sie nicht nur die Wände gemalt, sondern in erster Hinsicht die Möbel. Die Putzmacher und Hutmacher, die hier hinter der Tür und neben der Tür sind, habe ich von einem Museumsbesucher erhalten. Der Maurer, Dachdecker und Steinsetzer, der jetzt auf dieser Seite hier zu sehen ist, ist seit 1675 in den Büchern der Stadt. Und in der alten Zeit haben sie die Häuser und die Straßen gebaut. Der Zimmermann, unser Platz Nummer 19, ist ein Beruf, der noch heute für stabile Holzkonstruktion nicht nur für das Dach sorgt. Sehr oft sieht man noch heute Zimmerleute in ihren schmucken Arbeitskleidern auf Wanderschaft. Unsere Backstube sehen wir hier. Der Konditor und Bäcker ist urkundlich der Älteste. Schon 1518 in den Schriften des Brüderschaftsbuches, welches wir an Schaukasten in der Zünftlaube ausstellen, wurden sie erwähnt. Bäcker waren in der alten Zeit sehr schreibfreundlich. Und die Bäcker der alten Zeit schrieben sie ja mit E, da es kein E-Umlaute gab. Bäckerobermeister Hans Morgenstern hat alles zusammengetragen. Und im Internet ist uns kürzlich erst ein wertvolles Rezeptbuch zugekommen. Hier sind wir in den Raum Nummer 21, das, was den holzverarbeitenden Gewerken gewidmet ist. Vom Tischler 1659, der Schrank ist über 150 Jahre alt, über den Stellmacher 1689, ohne ihn gäbe es kein Rad. Wir wissen ja, dass das Rad die wichtigste Erfindung der Menschheit ist, nicht das Feuer, sondern das Rad. Und kein Auto würde heute fahren, wenn es nicht Stellmacher gegeben hätte. Zum Holzbildhauer, da sehen wir hier die Werkzeuge eines Lehrlings des letzten Holzbildhauermeisters hier vom Ort. Über den Drechsler, eine Familie stellte die Werkzeuge des letzten Drechslermeisters in Eisleben zur Verfügung. Zum Böttcher und Korbmacher, so werden hier 6 Berufsbilder gezeigt. Werkzeuge aus meiner Lehrzeit sind hier auch mit ausgestellt. Natürlich ist die Tischlerbude mein Werk. Und ich bedanke mich am Ende meiner Ausführungen bei all den Freunden vom Club der Alten Meister, bei den Obermeistern, der einzelnen Innungen und ganz besonders bei Elektromeister Hans Honigmann und Bäckermeister Hans Morgenstern. Alle diese zusammen, die mit zugewirkt haben, die was zusammengetragen haben, haben dieses Museum, in dem wir ja 4000 Artikel ausstellen, in diese heutige Verfassung gebracht. Und auch vorhin habe ich schon wieder 3 Teile dazugestellt. So, liebe Zuschauer, wenn ich jetzt am Ende noch Werbung für unser Museum mache, es ist sehenswert und ich kann nur sagen, kommen Sie nach Eisleben in die Nikolaistraße und besuchen Sie unser Museum und bei telefonischer Anmeldung geht das wochentags auch nicht bloß Dienstag, wo unser offizieller Öffnungstag ist. Ich würde mich freuen, wenn ich Sie demnächst hier in unserem Museum persönlich begrüßen könnte.
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Die Kreismusikschule Mansfeld-Südharz Karl-Christian Agde lud am 29. Mai zum diesjährigen Haus- und Hoffest in ihre Zweigstelle in Eisleben ein. Zentraler Bestandteil war wie immer das Bühnenprogramm mit dem Instrumentalisten der verschiedenen Fachgruppen, Gesangsschülerin kleinerer Ensembles und das Ballett für den künstlerischen Rahmen. Unter anderem deutsche und internationale Volkslieder, klassische Kompositionen, Jazz und Pop sowie bekannte Filmmusiken wartete auf die Gäste.

0: Für die Kinder in der Kita Columbus in Hettstedt am 30. Mai hier im Bild und in den Kindereinrichtungen Sonnenschein und Regenbogen ebenfalls in der Wipperstadt am 31. Mai gab es mit Claudia und Markus von der Edeka Stiftung ganz besonderen Besuch. Sie hatten alles dabei, um in den Kindergärten das Projekt Gemüsebeete für Kids durchzuführen. Die Leiterin der Kita Columbus, Frau Franke, freute sich, wie aufgeregt und wissbegierig ihre beiden großen Gruppen an diesem Tag waren. Sie lauschten den Ausführungen von Markus, vor Ort auch Uwe Hauschild vom nahegelegenen Edeka-Markt.
1: Ja, viele Kinder sind heute schon der Meinung, dass das Obst und Gemüse, was wir im Markt verkaufen, im Markt wächst und eigentlich von da kommt. Um dem entgegenzuwirken, zeigen wir den Kindern, wo in Wahrheit das Obst und Gemüse herkommt. Und in der Verbindung mit der Gesundheit des Obstes und Gemüses, führen wir die Kinder an gesunde Ernährung heran. Das ist der Hauptgrund der Aktion.
0: Das Projekt der Edeka Stiftung Gemüsebeete für Kids setzt bereits im Kindergarten an und stärkt die Ernährungskompetenz von 3- bis 6-Jährigen. Mehr als 160.000 Knirpse werden wieder in ganz Deutschland bis zum Juni pflanzen, säen und gießen. Das Ganze an Hochbeeten, die Stiftung zur Verfügung gestellt hat. Dabei lernen sie ganz nebenbei, woher das Gemüse kommt und wie man sich ausgewogen ernährt. Das Projekt ist Teil des nationalen Aktionsplans in Form Deutschlands Initiative für gesunde Ernährung und mehr Bewegung. Mit dem 1. Juni, dem Internationalen Kindertag, wurde in der Lutherstadt Eisleben ein guter Termin gefunden, den Spielplatz am Klosterplatz seiner Bestimmung zu übergeben. Bevor Oberbürgermeisterin Jutta Fischer das Wort ergriff, sangen Schüler der Schlossplatzschule ein eigens einstudiertes Lied.

Frau Fischer, begleitet von einigen Stadträten, interessierten Bürgern und Mitarbeitern des Eigenbetriebes Betriebshof,

0: Hof verkündete dann einige Fakten zu diesem neuen Spielplatz. Er ist in der Zeit von März bis Mai erbaut worden, kostete insgesamt knapp 20.000 Euro, enthält eine Kletternetzpyramide, eine Netzschaukel, ein Federtier und zwei moderne Jugendbänke. Geeignet ist der Spielplatz für Kinder ab 2 Jahre. Er wird von 8 Uhr morgens bis Einbruch der Dunkelheit, spätestens aber 20.30 Uhr geöffnet sein. 10.000 Euro sind Sponsorengelder von der Sammelaktion zum 20-jährigen Bestehen der Stadtwerke und der Wohnungsbaugesellschaft, beide 100%ige Tochtergesellschaften von Eisleben. Die Differenz übernahmen dann die Stadt. Die Aufbauarbeiten erfolgten durch Mitarbeiter des Eigenbetriebes Betriebshof, dessen Leiter Herr Schmidt gemeinsam mit den Kindern dann das symbolische Band durchschnitt und die Kleinen nahmen ihren Kinderspielplatz sofort in Besitz.
1: Das sieht ja nicht so unbequem aus.
2: Nicht nur Kindertag feierte das Kinderhaus Sonnenschein in Hettstedt am 1. Juni, denn die Einrichtung wurde in diesem Jahr 35 Jahre alt. Eigentlich sollte das große Familienfest im Garten Sonnenschein stattfinden. Doch das Wetter wollte an diesem Tag einfach nicht mitspielen. Hilfe gab es von der evangelischen Grundschule, die kurzerhand ihre Turnhalle zur Verfügung stellte. Liedermacher Rainer Pische eröffnete den Nachmittag musikalisch und die Kids hatten trotz Regen jede Menge Spaß. Auch Stadtoberhaupt Bürgermeister Tennik Cavalier kam zum Gratulieren.
3: Das Team vom Sonnenschein. Erstmal euch einen herzlichen Glückwunsch zum Kindertag, dann zum Geburtstag eurer Einrichtung. Aber damit die Einrichtung noch mehr strahlt, konnte ich natürlich nicht mit leeren Händen. Also alles Gute zum Geburtstag, viel Spaß und euch jetzt erstmal einen ganz, ganz tollen Nachmittag.
4: Sind so kleine Hände, winzige Finger dran, darf man nie drauf schlagen. Sie zerbrechen, nicht gehen. Sind so kleine Ohren, scharf. Und ihr erlaubt, darf man nie zerbrüllen, werden davon taub. Sind so kleine Münder, sprechen alles aus, darf man nie verbieten, sonst kommt sonst nichts mehr raus. Sind so kleine Augen, die noch alles sehen, darf man nie verbinden, können sie nichts mehr sehen. Gerade, klare Menschen. Wir haben ein schönes Ziel. Leute ohne Rückgrat haben wir schon viel. Ich wünsche uns allen einen wunderschönen Tag.
5: Ihr seid ja alle da.
6: Ja.
5: Das hat ja geklappt. Los geht's.
6: Los geht's.
5: Jetzt bin ich da und fang jetzt an. Hallo. Jetzt bin ich da und fang jetzt an. Hallo! Jetzt bin ich da und fang jetzt an. Fange einfach zu singen an. Hallo! Bei meinen Liedern klatscht gern jeder mit. Klatsch, klatsch. Bei meinen Liedern klatscht gern jeder mit. Denn Klatschen hält den Rahmen fit. Klatsch, klatsch. Ist die Musik zu Ende, dann tut uns das leid. Denn Reihe muss dann weg für eine lange Zeit. Doch, jetzt geht es erstmal richtig los. Jawoll! Doch, jetzt geht es erstmal richtig los. Das erste Lied, das war famos. Jawoll! Ja, das ist schön. Auf den Fuß. Sehr schön. Ja. Und dann war ich endlich hier in eurem schönen Kindergarten. Und wisst ihr, wen ich als erstes getroffen habe? Die Frau Krämer. Der ich begrüßt, guck mal so. Mach mal mit. Haha, und da hat die Frau Krämer mich auch begrüßt. Wisst ihr wie? Mich? Na so.

0: Herzlich willkommen in der Kindertagesstätte Arche Kolping in Hettstedt. Heute zum 1. Juni, zum Internationalen Tag des Kindes, feiern wir mit unseren Kindern Kinderfest und gleichzeitig begehen wir heute den Tag der offenen Tür und laden interessierte Eltern, Kinder zu uns ins Haus ein. Alle Türen, alle Gruppen sind heute geöffnet, um sich das anzuschauen. Wir haben noch Platz in unserer Arche und freuen uns heute auf zahlreiche Besucher und Interessenten in der Kindertagesstätte.
1: In der Kita Arche Kolping sind derzeit 40 Kids in 4 Gruppen mit integrierter Essküche untergebracht. Jede davon nutzt mehrere Beschäftigungs- und Ruheräume. Neben kostenfreier Englischförderung und diversen anderen bietet die Einrichtung eine individuelle und behutsame Aufnahme für die Jüngsten. Zur offiziellen Eröffnung ergriff Frau Schewski, Leiterin des Fachbereichs Wohnen und Betreuen, das Wort.
2: Ja, was haben wir als kleines Programm? Haben wir ein paar nette Luftballons drin, wo man seine Wünsche draufschreiben kann, die wir heute auch noch steigen lassen wollen. Und wie für jeden noch leckere Kuchen und Getränke. Und was ich in diesem Zusammenhang auch sagen möchte, ich möchte mich ganz herzlich bedanken bei allen Kollegen von Frau Schneidewind und habe einen kleinen Blumenstrauß mitgebracht. Und weil sie immer so tolle Arbeit leisten und einfach auch den heutigen Tag dazu nutzen wollte, dass man mal Danke sagt. Weil das macht man oft zu selten.
1: Außerdem nutzte Frau Schewski die Gelegenheit, sich bei dem Team der Kita zu bedanken, welches unter anderem aus staatlich anerkannten Erzieherinnen und Heilpädagoginnen besteht. Obwohl das Wetter nicht unbedingt das Beste war, sorgten Kinderschminken, Hüpfburg und Elektroautos für Spaß bei den Kids.

0: zünftig eingestimmt. An ihrem Ehrentag wurden Grundschüler aus Sangerhausen und Umgebung in der Rosenarena, sollte doch am 1. Juni auch die Spiel- und Erlebniswelt im Europa-Rosarium eröffnet werden. Nach nur 3 Monaten Bauzeit ist damit die größte Rosensammlung der Welt um eine Attraktion reicher. Und Uwe Schmidt als Geschäftsführer der Rosenstadt Sangerhausen GmbH konnte dazu die Kinder begrüßen.
1: Kinder, es ist euer Feiertag. Herzlichen Glückwunsch zum Kindertag. Schön, dass ihr da seid. Und wir haben für euch was, denke ich, ganz Tolles vorbereitet. Ihr seid die allerersten, die heute die Spiel- und Erlebniswelt einweihen dürfen. Und zwar sowohl auf der Seite geradeaus von mir, wo wir Spielgeräte haben, die vor allen Dingen für die Kleineren unter euch sehr gut nutzbar sind. Und dann für diejenigen, die sich schon mehr zutrauen, den Kletterpark, den ihr gern auch testen könnt. Schön, dass ihr da seid. Ihr seht, der Himmel weint vor Freude, dass wir heute diese Spiel- und Erlebniswelt eröffnen dürfen. Ihr habt jetzt Gelegenheit, sofort, wenn ich sage, loszustürmen. Achtet bitte auf die Absperrungen im Umfeld. Die solltet ihr so lassen, wie sie sind, weil der Rasen, den wir gepflanzt haben, noch ein bisschen Erholung braucht. Ansonsten wünsche ich euch schon mal viel Spaß beim Rumtollen und jeder von euch bekommt jetzt im Nachgang eine Erinnerungsmedaille. Aber zuvor legt einfach mal los! Jetzt! Yeah!

0: Gespräch lud die Agentur für Arbeit Sangerhausen am 3. Juni in die Firma Metallbau Politz GmbH nach Edersleben ein. Im Unternehmen, das etwa 40 Mitarbeiter hat und Trennvorhänge, Ballschutznetze und Teleskoptribünen herstellt, begrüßte die Vorsitzende der Geschäftsführung der Agentur für Arbeit, Dr. Martina Scherer, neben der anwesenden Presse Geschäftsführer Horst Politz und Christian Politz von der Geschäftsführung und ihre Auszubildende Manuela Gülle. Doch zu ihr später mehr. Zunächst analysierte Frau Dr. Scherer den Ausbildungsmarkt in der Region. Im Mai waren 753 Bewerber gemeldet. Das sind drei weniger als voriges Jahr. Es gab zu diesem Zeitpunkt, aber das sei auch normal, 393 noch unversorgte Bewerber. Auch das sind 28 weniger als im vergangenen Jahr. Insgesamt wurden 662 betriebliche Berufsausbildungsstellen gemeldet. Hier ein deutliches Plus zum Vorjahr um 43 Stellen. Des Weiteren sind noch 396 Ausbildungsplätze unbesetzt, auch das 9 mehr als im vergangenen Jahr. Frau Dr. Scherer rät allen Bewerbern, sich nicht auf einen Traumberuf zu versteifen. Hat es bisher noch nicht geklappt mit der Wunschlehrstelle, dann unbedingt den Zweit- oder Drittberufswunsch in Betracht ziehen. Eine Hilfe dabei kann auch der Chancenatlas für Sachsen-Anhalt-Thüringen der Arbeitsagentur bilden. Betriebe ihrerseits sollten alle Möglichkeiten prüfen, um den passenden Berufsnachwuchs zu bekommen. Zum Beispiel sollten mehrmonatige Langzeitpraktika, sogenannte Einstiegsqualifizierungen, im Vorfeld der Ausbildung genutzt werden, damit sich der potenzielle Auszubildende und der Betrieb gegenseitig kennenlernen. Ein gelungenes Beispiel aus der Spätstarter-Initiative der Arbeitsagentur ist Manuela Gülle. Sie ist nach einer beruflichen, durchaus nicht selbstverschuldeten Odyssee, nun mit 29 Jahren Auszubildende im Bereich Metallbauerin, Fachrichtung Konstruktionsmechanikerin bei der Firma Politz. Nicht nur, dass sie damit einen typischen Männerberuf gewählt hat, sie hat es auch geschafft, die eigentlich 42 Monate lange Ausbildung zu verkürzen und hat parallel das zweite und dritte Lehrjahr absolviert, sehr zur Freude ihrer Firma. Die beiden Herren Politz waren des Lobes voll. Das Unternehmen mit Standort in Edersleben bildet seit über 20 Jahren regelmäßig junge Menschen in drei Ausbildungsberufen aus und hat dabei gute Erfahrungen gemacht. Selbst viele ihrer ersten Lehrlinge sind heute noch im Unternehmen und tragen zum Erfolg bei. Frau Gülle, die ihre Ausbildung im nächsten Februar abschließen wird, nutzte die Gelegenheit, Frau Dr. Scherer ihren Arbeitsplatz einmal im Detail vorzustellen. Groß war am 4. Juni das Interesse in Groß-Örna anlässlich eines Konzertes zur Wiedereinweihung der restaurierten Ladegastorgel aus dem Jahre 1884 in der St. Andreaskirche. Pfarrer Matthias Paul begrüßte die Anwesenden zu diesem schönen Ereignis.
1: Recht herzlich willkommen in der Kirche St. Andreas zu Groß-Örna, zu einem besonderen Anlass, zu einem besonderen Tag. Ein Konzert ist angekündigt und Sie sind dankenswerterweise zahlreich erschienen. Herr Professor Matthias Eisenberg wird uns heute hoffentlich entführen in die Klangwelten, die neu sanierte Orgel, die Ladegastorgel, uns präsentieren möchte und kann.
0: Die beharrlichen Bemühungen des Arbeitskreises Die Kirche muss im Dorf bleiben, gemeinsam mit der Kirchengemeinde waren es, die schließlich für die nötigen Mittel in Höhe von rund 80.000 Euro sorgten, damit das historische Instrument renoviert werden konnte. Er sprach noch über die Bedeutung und Symbolik gerade von Orgelmusik für die evangelische Kirche und kündigte das Konzert mit Professor Matthias Eisenberg an. Hören wir ein wenig, wie der weltbekannte Kirchenmusiker das neu erstandene Instrument zum Klingen brachte.

Am 3. Juni fand in diesem Jahr das alljährliche Treffen der ehemaligen im Johann Niederhaus Mansfeld statt. Eingeladen waren alle ehemaligen Mitarbeiter, Freunde und Ehrenamtliche. Das Fest begann mit einem feierlichen Gottesdienst in der Johanniter Ordenskapelle mit dem Pfarrer der Kirchgemeinde Mansfeld, Matthias Paue. Musikalisch begleitet wurde dieser von der Kantorin Almut Noack.

0: Das Besondere in diesem Jahr war die Verabschiedung zweier Mitarbeiter in den Ruhestand. Verwaltungsmitarbeiterin Brigitte Hannemann und Küchenmitarbeiterin Gabriele Meissner bekamen Blumen, Präsentkörbe und viele gute Wünsche. Im Anschluss an den offiziellen Teil gab es Kaffee und Kuchen sowie den Auftritt eines Geigenkünstlers, der mit seiner Musik zum Tanzen einlud. Seinen Ausklang fand das Fest mit Leckerem vom Grill.
1: Am 4. Juni luden die Lehrer und Schüler der Kreismusikschule Mansfeld-Südharz zum erlebnisreichen Tag der offenen Tür in das alte Schloss Sangerhausen ein. Das erste Konzert des Tages gestalteten die Kinder der musikalischen Früherziehung gemeinsam mit den jüngsten Instrumentalschülern, die im Knirpsenkonzert die Unterrichtserfolge ihres ersten Musikschuljahres zu Gehör bringen möchten. Sie traten diesmal als Gespenster auf. Daran schlossen sich weitere Aufführungen und offene Proben an, zum Beispiel von den Ballett- und Jazz-Tanzklassen oder vom Nachwuchsblasorchester, der Rock- und Popband und des Gitarrenensembles. Ob ein Besuch im Kunstatelier, das Mittags

Konzert mit Klavier und Gesang oder als Höhepunkt das große Musikschulkonzert im Amphitheater. Es war ein unterhaltsames Programm für die ganze Familie, bei dem sich auch Förderverein und Elternvertretung entscheidend einbrachten. Sie sorgten zum Beispiel auch für Speis und Trank an diesem Tag. Ganz wichtig auch der offene Unterricht an diesem Tag. Dabei konnten sich interessierte Beobachter über bestehende Unterrichtsangebote informieren, ihre Fragen stellen oder einfach gleich mal tatkräftig ein Instrument ausprobieren. Zum Abschluss ein paar Impressionen von diesem wichtigen Teil des Tages der offenen Tür der Kreismusikschule Mansfeld-Südharz.

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10: Seit einigen Jahren gibt es im Keller der Villa der Kreishandwerkerschaft Mansfeld-Südharz in der Eisleber-Nikolai-Straße ein Museum. Gegründet und aufgebaut wurde es von Mitgliedern des Clubs der Alten Meister, einer Vereinigung von gestandenen Handwerksmeistern der verschiedensten Gewerke im Ruhestand. Einer von ihnen ist Helmut Strahl.
11: Meine Damen, meine Herren, liebe Freunde, ich begrüße Sie hier am Eingang der Kreishandwerkerschaft des Mansfelder Landes in der Lutherstadt Eislehm-Nikolaistraße. Es ist hier das Haus des Handwerks, unser Rathaus, von den die Innungen des Kreises Mansfeld-Südharz betreut werden. Im Kellergeschoss befindet sich das Handwerkermuseum. Wir sehen vor uns die alte katholische Kirche, welche leider verkommt, die Magdkirche, in der Luther seine letzte Predigt hielt, ist

auch nah. Unser Haus gehört den Innungen des Handwerks seit 1992. Den Zunftbaum gibt es seit 1998. Er zeigt unser Innungswappen am lähmenden Baum. Wir kommen jetzt zur Zunftlaube. Diese über 100 Jahre alte Gartenlaube war nach der Einrichtung des Museums 1998 unser nächster Wirkungsbereich von Club der alten Meister. Wir nutzen sie jetzt für Zusammenkünfte der Handwerker und Brom der Zingegruppe des Clubs der alten Meister, aber auch für Klassen, welche unser Museum besuchen. Die Decke mit den Zunftwappen in Sägearbeit und das älteste Zunftbuch von 1518 ist hier das Wertvollste. Aber auch die erste Rechnung der Umstellung vom Gaslicht auf Elektro im Bergbaukrankenhaus 1901 ist Historie. Nun zurück zu den Zunftzeichen. Das wertvollste Zeichen heraus ist das Zeichen der Schuhmacher. Die Schuhmacher waren in alter Zeit die reichste Zunft der Handwerker, weil ja vor den Schuhfabriken jeder, der es bezahlen konnte, sich hat ein paar Schuhe auf Maß machen lassen. Und deshalb waren auch die Schuhmacher bis zu der Zeit, bis die Schuhfabriken kamen, sehr gefragt und dadurch auch reich. Und wenn wir auf den Zeichen Wappen sehen, Schwert, Zepter und alles Mögliche, dann liegt das einfach daran, dass die Schuhmacher auch das einzige Werk ist, wo die Meister geadelt wurden, weil die ja für die Reichen, die Grafen und die Könige zuerst gearbeitet haben.

Der Hauseingang hier zeigt den Eingang mit dem wertvollen Hinweisschild der Eröffnung unserer Ausstellung. In unserer Ausstellung stellen wir in 13 Räumen, 23 Wand- und 6 Tischvitrinen insgesamt 32 handwerkliche Berufe aus. Der Raum Nummer 1 ist unser Stromraum, der Raum der Ausstellung der Elektroinnung. Gestaltet unter der Leitung des Ehrenkreishandwerksmeisters Ulrich Erd. Die Schaltuhren an der linken Holzwand haben zum Teil schon ein längeres Alter. Wenn man auch bei der Elektrobranche weiß, dass sie ein jüngeres Gewerk ist. Eine Innung gibt es erst seit 1923. Viele der hier ausgestellten Schalter sind noch heute gebrauchsfähig. Die Spitze eines Armastes zeigt die komplizierte Verknotung von Freileitungen. Heute wird das in der Erde verlegt. Die Barbierstube ist unser Raum Nummer 2. Und wir wissen, dass der Barbier nicht nur zum Haareschneiden da war, sondern bei vielen Leuten in der alten Zeit der Arzt im Dorfe war. Baden und die Badergasse in Eisleben weist auf die Bader hin, die dort an dem Bach, an dem Mühlkram, die Leute gewaschen haben. Wicken, Aderlass, Schröpfen und Zähneziehen waren seine Betätigung. Und Rasieren war in der alten Zeit wichtiger als Haareschneiden. Die Obermeisterin der Friseurinnung Eisleben, Marke Franke, hat dies gestaltet.

0: In unserer Fotonische, der Platz Nummer 3, ist noch Platz. Ein Bäckermeister gab das meiste. Er hat in seiner Jugend gern fotografiert. Kommen wir nun zum Autodrom, den Ausstellungsraum Nummer 4, der Kfz-Innung. Seit 1925 urkundlich geführt, gestaltet unter der Leitung von Obermeister Andreas Alm. Ein Drechslermeister hat er nach dem Ersten Weltkrieg einen Kraftfahrzeugreparaturbetrieb hier in Eisleben eröffnet und verkaufte die ersten Autos. Es ist die Firma Lauterwelt, die es noch heute gibt. Viele Ausstellungsstücke stammen aus der verlagerten Berufsschule. Und dank rühriger Lehrerrentner habe ich das bekommen. Hier sieht man das Auto der Firma Ahlm, eine Färberei von Eisleben, die 1911 schon mit diesen Waren ausgeliefert hat.
1: Genau.
0: Der Platz Nummer 5 ist ein Kontor, so wie es in alter Zeit bei den Handwerkern üblich war. Er erledigte seine schriftlichen Arbeiten in der Werkstattecke, handschriftlich und alles ohne Steuerbüro. Der Erbauer dieses Museums, Tischlermeister in Ruhe, gestaltete diese Ecke und der Schreibtisch ist eine gute Handarbeit seines Obermeisters Waldemar Voriesang von 1921. Die Fleischerecke, unser Platz Nummer 6, zeigt alte Gerätschaften, die in veränderter Form auch noch heute benutzt werden. Die Molle zum Beispiel. Die alte Satzung hier ist original von 1853. Platz Nummer 7 zeigt Geräte alter Zeit, wenn auch das Gewerk des Rundfunkmechanikers erst nach den 40er Jahren entstand. Ich weise auf die Röhren hin, wichtigster Bestandteil eines alten Radios.

Der Platz Nummer 8 gehört den Schneidern, die in Eislehm seit 1589 geführt werden. Das Gesellenstück ist über 60 Jahre alt und Brautkleid und Frack über 50. Der Meisterbrief von Erna Giesemann, die 97 Jahre geworden ist, gehört zu den ältesten in Deutschland.

Der Bereich des Sattlers, Raum Nummer 11, zeigt den Beruf, der 1590 hier erstmalig in Eislem erwähnt wurde. Hier werden die Berufe Sattler, Polsterer, Raumgestalter und Schuhmacher gezeigt. Mit der Holznachheimmaschine wurden Ledersohlen unter die Schuhe genagelt.

Der Beruf des Klempners ist ein wichtiger Beruf, sehr alt, wenn ich auch keine Jahreszahl nennen kann. So ist er sicher schon vor 1600 aktuell gewesen. Wann ist man schon

Mal so nah an einer Kirchturmspitze. Das Meisterstück von Otto Marschall. Der Klempner ist in alter Zeit für das Haushaltsgeschirr seiner Mitbürger da gewesen.

Unsere Schmiede zeigt den Zustand der Kellerräume bei unserer Übernahme. Das sieht man besonders an der Decke. Vom Schmiedefeuer mit einem großen Blasebalg in 5 Generationen benutzt, zum Amboss war der Weg des Eisens und der Schmied hat mit seinen Hämmern das glühende Eisen geformt, urkundlich schon 1615. Hier im Kellergang zeichnen wir 6 Gewerke aus und wir sehen hier als erstes den Schuhmacher. Ich sagte ja schon, dass das in alter Zeit das reichste Gewerk war. Und der Schornsteinfeger soll unser Museum Glück bringen. So ist ja das auch in alter Zeit immer gewesen. Auch ohne Unterlagen wissen wir, dass der Schornsteinfeger der älteste Beruf ist. Der Raum Nummer 16 ist den Malern gewidmet. In alter Zeit haben sie nicht nur die Wände gemalt, sondern in erster Hinsicht die Möbel. Die Putzmacher und Hutmacher, die hier hinter der Tür und neben der Tür sind, habe ich von einem Museumsbesucher erhalten. Der Maurer, Dachdecker und Steinsetzer, der jetzt auf dieser Seite hier zu sehen ist, ist seit 1675 in den Büchern der Stadt. Und in der alten Zeit haben sie die Häuser und die Straßen gebaut. Der Zimmermann, unser Platz Nummer 19, ist ein Beruf, der noch heute für stabile Holzkonstruktion nicht nur für das Dach sorgt. Sehr oft sieht man noch heute Zimmerleute in ihren schmucken Arbeitskleidern auf Wanderschaft. Unsere Backstube sehen wir hier. Der Konditor und Bäcker ist urkundlich der Älteste. Schon 1518 in den Schriften des Brüderschaftsbuches, welches wir im Schaukasten in der Zünftlaube ausstellen, wurden sie erwähnt. Bäcker waren in der alten Zeit sehr schreibfreundig. Und die Bäcker der alten Zeit schrieben sich ja mit E, da es kein E-Umlaute gab. Bäckerobermeister Hans Morgenstern hat alles zusammengetragen. Und im Internet ist uns kürzlich erst ein wertvolles Rezeptbuch zugekommen. Hier sind wir in den Raum Nummer 21, das, was den holzverarbeitenden Gewerken gewidmet ist. Vom Tischler 1659, der Schrank ist über 150 Jahre alt, über den Stellmacher 1689, ohne ihn gäbe es kein Rad. Wir wissen ja, dass das Rad die wichtigste Erfindung der Menschheit ist, nicht das Feuer, sondern das Rad. Und kein Auto würde heute fahren, wenn es nicht Stellmacher gegeben hätte. Zum Holzbildhauer, da sehen wir hier die Werkzeuge eines Lehrlings des letzten Holzbildhauermeisters hier vom Ort. Über den Drechsler, eine Familie gestellte die Werkzeuge des letzten Drechslermeisters in Eisleben zur Verfügung. Zum Böttcher und Korbmacher. So werden hier 6 Berufsbilder gezeigt. Werkzeuge aus meiner Lehrzeit sind hier auch mit ausgestellt. Natürlich ist die Tischlerbude mein Werk. Und ich bedanke mich am Ende meiner Ausführungen bei all den Freunden vom Club der Alten Meister, bei den Obermeistern, der Einsendinnungen und ganz besonders bei

0: Elektromeister Hans Honigmann und Bäckermeister Hans Morgenstern. Alle diese zusammen, die ja mit zugewirkt haben, die was zusammengetragen haben, haben dieses Museum, in dem wir ja 4000 Artikel ausstellen, in diese heutige Verfassung gebracht. Und auch vorhin habe ich schon wieder 3 Teile dazugestellt. So, liebe Zuschauer, wenn ich jetzt am Ende noch Werbung für unser Museum mache, es ist sehenswert. Und ich kann nur sagen, kommen Sie nach Eisleben in die Nikolaistraße und besuchen Sie unser Museum. Und bei telefonischer Anmeldung geht das wochentags, auch nicht bloß Dienstag, wo unser offizieller Öffnungstag ist. Ich würde mich freuen, wenn ich Sie demnächst hier in unserem Museum persönlich begrüßen könnte.
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Die Kreismusikschule Mansfeld-Südharz Karl Christian Agde lud am 29. Mai zum diesjährigen Haus- und Hoffest in ihre Zweigstelle in Eisleben ein. Zentraler Bestandteil war wie immer das Bühnenprogramm mit dem Instrumentalisten der verschiedenen Fachgruppen, Gesangsschülerin kleinerer Ensembles und das Ballett für den künstlerischen Rahmen. Unter anderem deutsche und internationale Volkslieder, klassische Kompositionen, Jazz und Pop sowie bekannte Filmmusiken wartete auf die Gäste.

0: Für die Kinder in der Kita Columbus in Hettstedt am 30. Mai hier im Bild und in den Kindereinrichtungen Sonnenschein und Regenbogen ebenfalls in der Wipperstadt am 31. Mai gab es mit Claudia und Markus von der Edeka-Stiftung ganz besonderen Besuch. Sie hatten alles dabei, um in den Kindergärten das Projekt Gemüsebeete für Kids durchzuführen. Die Leiterin der Kita Columbus, Frau Franke, freute sich, wie aufgeregt und wissbegierig ihre beiden großen Gruppen an diesem Tag waren. Sie lauschten den Ausführungen von Markus, vor Ort auch Uwe Hauschild vom nahegelegenen Edeka-Markt.
1: Ja, viele Kinder sind heute schon der Meinung, dass das Obst und Gemüse, was wir im Markt verkaufen, im Markt wächst und eigentlich von da kommt. Um dem entgegenzuwirken, zeigen wir den Kindern, wo in Wahrheit das Obst und Gemüse herkommt. Und in der Verbindung mit der Gesundheit des Obstes und Gemüses, führen wir die Kinder an gesunde Ernährung heran. Das ist der Hauptgrund der Aktion.
0: Das Projekt der Edeka-Stiftung Gemüsebeete für Kids setzt bereits im Kindergarten an und stärkt die Ernährungskompetenz von 3- bis 6-Jährigen. Mehr als 160.000 Knirpse werden wieder in ganz Deutschland bis zum Juni pflanzen, säen und gießen. Das Ganze an Hochbeeten, die die Stiftung zur Verfügung gestellt hat. Dabei lernen sie ganz nebenbei, woher das Gemüse kommt und wie man sich ausgewogen ernährt. Das Projekt ist Teil des nationalen Aktionsplans in Form Deutschlands Initiative für gesunde Ernährung und mehr Bewegung. Mit dem 1. Juni, dem Internationalen Kindertag, wurde in der Lutherstadt Eisleben ein guter Termin gefunden, den Spielplatz am Klosterplatz seiner Bestimmung zu übergeben. Bevor Oberbürgermeisterin Jutta Fischer das Wort ergriff, sangen Schüler der Schlossplatzschule ein eigens einstudiertes Lied.

Frau Fischer, begleitet von einigen Stadträten, interessierten Bürgern und Mitarbeitern des Eigenbetriebes Betriebshof, verkündete dann einige Fakten zu diesem neuen Spielplatz. Er ist in der Zeit vom März bis Mai erbaut worden, kostete insgesamt knapp 20.000 Euro, enthält eine Kletternetzpyramide, eine Netzschaukel, ein Federtier und zwei moderne Jugendbänke. Geeignet ist der Spielplatz für Kinder ab 2 Jahre. Er wird von 8 Uhr morgens bis Einbruch der Dunkelheit, spätestens aber 20:30 Uhr, geöffnet sein. 10.000 Euro sind Sponsorengelder von der Sammelaktion zum 20-jährigen Bestehen der Stadtwerke und der Wohnungsbaugesellschaft, beide hundertprozentige Tochtergesellschaften von Eisleben. Die Differenz übernahm dann die Stadt. Die Aufbauarbeiten erfolgten durch Mitarbeiter des Eigenbetriebes Betriebshof, dessen Leiter Herr Schmidt gemeinsam mit den Kindern dann das symbolische Band durchschnitt und die Kleinen nahmen ihren Kinderspielplatz.

0: sofort in Besitz.
1: Das sieht ja nicht so unbequem aus.
2: Nicht nur Kindertag feierte das Kinderhaus Sonnenschein in Hettstedt am 1. Juni, denn die Einrichtung wurde in diesem Jahr 35 Jahre alt. Eigentlich sollte das große Familienfest im Garten Sonnenschein stattfinden. Doch das Wetter wollte an diesem Tag einfach nicht mitspielen. Hilfe gab es von der evangelischen Grundschule, die kurzerhand ihre Turnhalle zur Verfügung stellte. Liedermacher Rainer Büschel eröffnete den Nachmittag musikalisch und die Kids hatten trotz Regen jede Menge Spaß. Auch Stadtoberhaupt Bürgermeister Tenne Cavalier kam zum Gratulieren.
3: Das Team vom Sonnenschein. Erstmal euch einen herzlichen Glückwunsch zum Kindertag, dann zum Geburtstag eurer Einrichtung. Aber damit die Einrichtung noch mehr schreibt, konnte ich natürlich nicht mit lernen. Also alles Gute zum Geburtstag, viel Spaß und euch jetzt erstmal einen ganz, ganz tollen Nachmittag.
4: Sind so kleine Hände, winzige Finger dran, darf man nie drauf schlagen, sie zerbrechen, nicht gehen. Sind so kleine Ohren, scharf. Und ihr erlaubt, darf man nie zerbrüllen, werden davon taub. Sind so kleine Münder, sprechen alles aus, darf man nie verbieten, sonst kommt sonst nichts mehr raus. Sind so kleine Augen, die noch alles sehen, darf man nie verbinden, können sie nichts mehr sehen. Gerade, klare Menschen. Wir haben ein schönes Ziel. Leute ohne Rückgrat haben wir schon viel. Ich wünsche uns allen einen wunderschönen Tag.
5: Ihr seid ja alle da.
6: Ja.
5: Das hat ja geklappt. Los geht's.
6: Los geht's.
7: 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Doch, jetzt geht es erstmal richtig los. Jawoll! 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Das erste Lied, das war von uns. Jawoll! Ja, das ist schon. Auf den Fuß. Sehr schön. Ja. Und dann war ich endlich hier in eurem schönen Kinderladen. Und wisst ihr, wen ich als erstes getroffen habe? Die Frau Krämer. Die hat sich begrüßt. Guck mal so. Mach mal mit. Haha. Und da hat die Frau Krämer mich auch begrüßt. Wisst ihr wie? Nicht? Na so.

0: Herzlich willkommen in der Kindertagesstätte Arche Kolping in Hettstedt. Heute zum 1. Juni, zum Internationalen Tag des Kindes, feiern wir mit unseren Kindern Kinderfest und gleichzeitig begehen wir heute den Tag der offenen Tür und laden interessierte Eltern, Kinder zu uns ins Haus ein. Alle Türen, alle Gruppen sind heute geöffnet, um sich das anzuschauen. Wir haben noch Platz in unserer Arche und freuen uns heute auf zahlreiche Besucher und Interessenten in der Kindertagesstätte.
1: In der Kita Arche Kolping sind derzeit 40 Kids in 4 Gruppen mit integrierter Essküche untergebracht. Jede davon nutzt mehrere Beschäftigungs- und Ruheräume. Neben kostenfreier Englischförderung und diversen anderen bietet die Einrichtung eine individuelle und behutsame Aufnahme für die Jüngsten. Zur offiziellen Eröffnung ergriff Frau Schewski, Leiterin des Fachbereichs Wohnen und Betreuen, das Wort.
2: Ja, was haben wir als kleines Programm? Haben wir ein paar nette Luftballons drin, wo man seine Wünsche draufschreiben kann, die wir heute auch noch steigen lassen wollen. Und die für jeden noch leckere Kuchen und Getränke. Und was ich in diesem Zusammenhang auch sagen möchte, ich möchte mich ganz herzlich bedanken bei allen Kollegen von Frau Schneidewind und habe einen kleinen Blumenstrauß mitgebracht. Und weil sie immer so tolle Arbeit leisten und einfach auch den heutigen Tag dazu nutzen wollte, dass man mal Danke sagt. Weil das macht man oft zu selten.
1: Außerdem nutzte Frau Schewski die Gelegenheit, sich bei dem Team der Kita zu bedanken, welches unter anderem aus staatlich anerkannten Erzieherinnen und Heilpädagoginnen besteht. Obwohl das Wetter nicht unbedingt das Beste war, sorgten Kinderschminken, Hüpfburg und Elektroautos für Spaß bei den Kids.

0: zünftig eingestimmt. An ihrem Ehrentag wurden Grundschüler aus Sangerhausen und Umgebung in der Rosenarena, sollte doch am 1. Juni auch die Spiel- und Erlebniswelt im Europa-Rosarium eröffnet werden. Nach nur 3 Monaten Bauzeit ist damit die größte Rosensammlung der Welt um eine Attraktion reicher. Und Uwe Schmidt als Geschäftsführer der Rosenstadt Sangerhausen GmbH konnte dazu die Kinder begrüßen.
1: Kinder, es ist euer Feiertag. Herzlichen Glückwunsch zum Kindertag. Schön, dass ihr da seid. Und wir haben für euch was, denke ich, ganz Tolles vorbereitet. Ihr seid die allerersten, die heute die Spiel- und Erlebniswelt einweihen dürfen. Und zwar sowohl auf der Seite geradeaus von mir, wo wir Spielgeräte haben, die vor allen Dingen für die Kleineren unter euch sehr gut nutzbar sind. Und dann für diejenigen, die sich schon mehr zutrauen, den Kletterpark, den ihr gern auch testen könnt. Schön, dass ihr da seid. Ihr seht, der Himmel weint vor Freude, dass wir heute diese Spiel- und Erlebniswelt eröffnen dürfen. Ihr habt jetzt Gelegenheit, sofort, wenn ich sage, loszustürmen. Achtet bitte auf die Absperrungen im Umfeld. Die solltet ihr so lassen, wie sie sind, weil der Rasen, den wir gepflanzt haben, noch ein bisschen Erholung braucht. Ansonsten wünsche ich euch schon mal viel Spaß beim Rumtollen und jeder von euch bekommt jetzt im Nachgang eine Erinnerungsmedaille. Aber zuvor legt einfach mal los! Jetzt!
0: Eine multifunktionale Spiel- und Erlebniswelt ist so entstanden, die Kinderaugen strahlen lässt. Diese Spiellandschaft, die sich harmonisch in den Botanischen Garten einfügt, ist in ihrer Bauweise im Landkreis Mansfeld-Südharz einzigartig und ein Paradies für kleine und größere Abenteurer und Entdecker. Kinder aller Altersgruppen werden angesprochen. Die finanzielle Förderung des Projektes aus dem Zukunftsfonds des Landkreises ist dabei besonders zu würdigen. Denn alle Anwesenden, darunter Landrätin Frau Dr. Klein und Oberbürgermeister Ralf Poschmann, finden, es sei gut angelegtes Geld, denn den Kindern gehöre ja schließlich die Zukunft. Zu Ihrem

0: 393 noch unversorgte Bewerber, auch das sind 28 weniger als im vergangenen Jahr. Insgesamt wurden 662 betriebliche Berufsausbildungsstellen gemeldet. Hier ein deutliches Plus zum Vorjahr um 43 Stellen. Des Weiteren sind noch 396 Ausbildungsplätze unbesetzt, auch das 9 mehr als im vergangenen Jahr. Frau Dr. Scherer rät allen Bewerbern, sich nicht auf einen Traumberuf zu versteifen. Hat es bisher noch nicht geklappt mit der Wunschlehrstelle, dann unbedingt den Zweit- oder Drittberufswunsch in Betracht ziehen. Eine Hilfe dabei kann auch der Chancenatlas für Sachsen-Anhalt-Thüringen der Arbeitsagentur bilden. Betriebe ihrerseits sollten alle Möglichkeiten prüfen, um den passenden Berufsnachwuchs zu bekommen. Zum Beispiel sollten mehrmonatige Langzeitpraktika, sogenannte Einstiegsqualifizierungen, im Vorfeld der Ausbildung genutzt werden, damit sich der potenzielle Auszubildende und der Betrieb gegenseitig kennenlernen. Ein gelungenes Beispiel aus der Spätstarter-Initiative der Arbeitsagentur ist Manuela Gülle. Sie ist nach einer beruflichen, durchaus nicht selbstverschuldeten Odyssee nun mit 29 Jahren Auszubildende im Bereich Metallbauerin, Fachrichtung Konstruktionsmechanikerin bei der Firma Politz. Nicht nur, dass sie damit einen typischen Männerberuf gewählt hat, sie hat es auch geschafft, die eigentlich 42 Monate lange Ausbildung zu verkürzen und hat parallel das zweite und dritte Lehrjahr absolviert. Sehr zur Freude ihrer Firma. Die beiden Herren Politz waren des Lobes voll. Das Unternehmen mit Standort in Edersleben bildet seit über 20 Jahren regelmäßig junge Menschen in drei Ausbildungsberufen aus und hat dabei gute Erfahrungen gemacht. Selbst viele ihrer ersten Lehrlinge sind heute noch im Unternehmen und tragen zum Erfolg bei. Frau Gülle, die ihre Ausbildung im nächsten Februar abschließen wird, nutzte die Gelegenheit, Frau Dr. Scherer ihren Arbeitsplatz einmal im Detail vorzustellen. Groß war am 4. Juni das Interesse in Groß-Örna anlässlich eines Konzertes zur Wiedereinweihung der restaurierten Ladegastorgel aus dem Jahre 1884 in der St. Andreaskirche. Pfarrer Matthias Paul begrüßte die Anwesenden zu diesem schönen Ereignis.
1: Recht herzlich willkommen in der Kirche St. Andreas zu Groß-Örna, zu einem besonderen Anlass, zu einem besonderen Tag. Ein Konzert ist angekündigt und Sie sind dankenswerterweise zahlreich erschienen. Herr Professor Matthias Eisenberg wird uns heute hoffentlich entführen in die Klangwelten, die neu sanierte Orgel, die Ladegastorgel, uns präsentieren möchte und kann.
0: Die beharrlichen Bemühungen des Arbeitskreises Die Kirche muss im Dorf bleiben, gemeinsam mit der Kirchengemeinde waren es, die schließlich für die nötigen Mittel in Höhe von rund 80.000 Euro sorgten, damit das historische Instrument renoviert werden konnte. Er sprach noch über die Bedeutung und Symbolik gerade von Orgelmusik für die evangelische Kirche und kündigte das Konzert mit Professor Matthias Eisenberg an. Hören wir ein wenig, wie der weltbekannte Kirchenmusiker das neu erstandene Instrument zum Klingen brachte.

Am 3. Juni fand in diesem Jahr das alljährliche Treffen der Ehemaligen im Johann Niederhaus Mansfeld statt. Eingeladen waren alle ehemaligen Mitarbeiter, Freunde und Ehrenamtliche. Das Fest begann mit einem feierlichen Gottesdienst in der Johanniter Ordenskapelle mit dem Pfarrer der Kirchgemeinde Mansfeld, Matthias Paue. Musikalisch begleitet wurde dieser von der Kantorin Almut Noack.

0: Das Besondere in diesem Jahr war die Verabschiedung zweier Mitarbeiter in den Ruhestand. Verwaltungsmitarbeiterin Brigitte Hannemann und Küchenmitarbeiterin Gabriele Meissner bekamen Blumen, Präsentkörbe und viele gute Wünsche. Im Anschluss an den offiziellen Teil gab es Kaffee und Kuchen sowie den Auftritt eines Geigenkünstlers, der mit seiner Musik zum Tanzen einlud. Seinen Ausklang fand das Fest mit Leckerem vom Grill.
1: Am 4. Juni luden die Lehrer und Schüler der Kreismusikschule Mansfeld-Südharz zum erlebnisreichen Tag der offenen Tür in das alte Schloss Sangerhausen ein. Das erste Konzert des Tages gestalteten die Kinder der musikalischen Früherziehung gemeinsam mit den jüngsten Instrumentalschülern, die im Knirpsenkonzert die Unterrichtserfolge ihres ersten Musikschuljahres zu Gehör bringen möchten. Sie traten diesmal als Gespenster auf. Daran schlossen sich weitere Aufführungen und offene Proben an, zum Beispiel von den Ballett- und Jazz-Tanzklassen oder vom Nachwuchsblasorchester, der Rock- und Popband und des Gitarrenensembles. Ob ein Besuch im Kunstatelier, das Mittagskonzert mit Klavier und Gesang oder als Höhepunkt das große Musikschulkonzert im Amphitheater, es war ein unterhaltsames Programm für die ganze Familie, bei dem sich auch Förderverein und Elternvertretung entscheidend einbrachten. Sie sorgten zum Beispiel auch für Speis und Trank an diesem Tag. Ganz wichtig auch der offene Unterricht an diesem Tag. Dabei konnten sich interessierte Beobachter über bestehende Unterrichtsangebote informieren, ihre Fragen stellen oder einfach gleich mal tatkräftig ein Instrument ausprobieren. Zum Abschluss ein paar Impressionen von diesem wichtigen Teil des Tages der offenen Tür der Kreismusikschule Mansfeld-Südharz.

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10: Seit einigen Jahren gibt es im Keller der Villa der Kreishandwerkerschaft Mansfeld-Südharz in der Eisleber-Nikolai-Straße ein Museum. Gegründet und aufgebaut wurde es von Mitgliedern des Clubs der Alten Meister, einer Vereinigung von gestandenen Handwerksmeistern der verschiedensten Gewerke im Ruhestand. Einer von ihnen ist Helmut Strahl.
11: Meine Damen, meine Herren, liebe Freunde, ich begrüße Sie hier am Eingang der Kreishandwerkerschaft des Mansfelder Landes in der Lutherstadt Eislehm-Nikolaistraße. Es ist hier das Haus des Handwerks, unser Rathaus, von dem die Innungen des Kreises Mansfeld-Südharz betreut werden. Im Kellergeschoss befindet sich das Handwerkermuseum. Wir sehen vor uns die alte katholische Kirche, welche leider verkommt. Die Magdkirche, in der Luther seine letzte Predigt hielt, ist auch nah. Unser Haus gehört den Innungen des Handwerks seit 1992. Den Zunftbaum gibt es seit 1998. Er zeigt unsere Innungswappen am lähmenden Baum. Wir kommen jetzt zur Zunftlaube. Diese über 100 Jahre alte Gartenlaube war nach der Einrichtung des Museums 1998 unser nächster Wirkungsbereich von Club der Alten Meister. Wir nutzen sie jetzt für Zusammenkünfte der Handwerker und Proben der Singegruppe des Clubs der Alten Meister, aber auch für Klassen, welche unser Museum besuchen. Die Decke mit den Zunftwappen in Sägearbeit und das älteste Zunftbuch von 1518 ist hier das wertvollste. Aber auch die erste Rechnung der Umstellung vom Gaslicht auf Elektro im Bergbaukrankenhaus 1901 ist Historie. Nun zurück zu den Zunftzeichen. Das wertvollste Zeichen heraus, es ist das Zeichen der Schuhmacher. Die Schuhmacher waren in alter Zeit die reichste Zunft der Handwerker, weil ja vor den Schuhfabriken jeder, der es bezahlen konnte, sich hat ein paar Schuhe auf Maß machen lassen. Und deshalb waren auch die Schuhmacher bis zu der Zeit, bis die Schuhfabriken kamen, sehr gefragt und dadurch auch reich. Und wenn wir auf den Zeichen Wappen sehen, Schwert, Zepter und alles Mögliche, dann liegt das einfach daran, dass die Schuhmacher auch das einzige Werk ist, wo die Meister geadelt wurden, weil die ja für die Reichen, die Grafen und die Könige zuerst gearbeitet haben.

Der Hauseingang hier zeigt den Eingang mit dem wertvollen Hinweisschild der Eröffnung unserer Ausstellung. In unserer Ausstellung stellen wir in 13 Räumen, 23 Wand- und 6 Tischvitrinen insgesamt 32 handwerkliche Berufe aus. Der Raum Nummer 1 ist unser Stromraum, der Raum der Ausstellung der Elektroinnung. Gestaltet unter der Leitung des Ehrenkreishandwerksmeisters Ulrich Erd. Die Schaltuhren an der linken Holzwand haben zum Teil schon ein längeres Alter. Wenn man auch bei der Elektrobranche weiß, dass sie ein jüngeres Gewerk ist. Eine Innung gibt es erst seit 1923. Viele der hier ausgestellten Schalter sind noch heute gebrauchsfähig. Die Spitze eines Armmastes zeigt die komplizierte Verknotung von Freileitungen. Heute wird das in der Erde verlegt. Die Barbierstube ist unser Raum Nummer 2. Und wir wissen, dass der Barbier nicht nur zum Haareschneiden da war, sondern bei vielen Leuten in der alten Zeit der Arzt im Dorfe war. Baden und die Badergasse in Eisleben weist auf die Bader hin, die dort an dem Bach, an dem Mühlgraben, die Leute gewaschen haben. Wicken, Aderlass, Schröpfen und Zähneziehen waren seine Betätigung. Und Rasieren war in der alten Zeit wichtiger als Haareschneiden. Die Obermeisterin der Friseurinnung Eisleben, Marke Franke, hat dies gestaltet.

In unserer Fotonische, der Platz Nummer 3, ist noch Platz. Ein Bäckermeister gab das meiste. Er hat in seiner Jugend gern fotografiert. Kommen wir nun zum Autodrom, den Ausstellungsraum Nummer 4, der Kfz-Innung. Seit 1925 urkundlich geführt, gestaltet unter der Leitung von Obermeister Andreas Ahl.

0: Ein Drechslermeister hatte nach dem Ersten Weltkrieg einen Kraftfahrzeugreparaturbetrieb hier in Eisleben eröffnet und verkaufte die ersten Autos. Es ist die Firma Lauterwelt, die es noch heute gibt. Viele Ausstellungsstücke stammen aus der verlagerten Berufsschule. Und dank rühriger Lehrerrentner habe ich das bekommen. Hier sieht man das Auto der Firma Ahlm, eine Färberei von Eisleben, die 1911 schon mit diesen Waren ausgeliefert hat.
1: Genau.
0: Der Platz Nummer 5 ist ein Kontor, so wie es in alter Zeit bei den Handwerkern üblich war. Er erledigte seine schriftlichen Arbeiten in der Werkstattecke, handschriftlich und alles ohne Steuerbüro. Der Erbauer dieses Museums, Tischlermeister in Ruhe, gestaltete diese Ecke und der Schreibtisch ist eine gute Handarbeit seines Obermeisters Waldemar Voregesang von 1921. Die Fleischerecke, unser Platz Nummer 6, zeigt alte Gerätschaften, die in veränderter Form auch noch heute benutzt werden. Die Molle zum Beispiel. Die alte Satzung hier ist original von 1853. Platz Nummer 7 zeigt Geräte alter Zeit, wenn auch das Gewerk des Rundfunkmechanikers erst nach den 40er Jahren entstand. Ich weise auf die Röhren hin, wichtigster Bestandteil eines alten Radios.

Der Platz Nummer 8 gehört den Schneidern, die in Eislehm seit 1589 geführt werden. Das Gesellenstück ist über 60 Jahre alt und Brautkleid und Frack über 50. Der Meisterbrief von Erna Giesemann, die 97 Jahre geworden ist, gehört zu den ältesten in Deutschland.

Der Bereich des Sattlers, Raum Nummer 11, zeigt den Beruf, der 1590 hier erstmalig in Eislem erwähnt wurde. Hier werden die Berufe Sattler, Polsterer, Raumgestalter und Schuhmacher gezeigt. Mit der Holznachmaschine wurden Ledersohlen unter die Schuhe genagelt.

Der Beruf des Klempners ist ein wichtiger Beruf, sehr alt, wenn ich auch keine Jahreszahl nennen kann. So ist er sicher schon vor 1600 aktuell gewesen. Wann ist man schon mal so nah an einer Kirchturmspitze? Das Meisterstück von Otto Marschall. Der Klempner ist in alter Zeit für das Haushaltsgeschirr seiner Mitbürger da gewesen.

Unsere Schmiede zeigt den Zustand der Kellerräume bei unserer Übernahme. Das sieht man besonders an der Decke. Vom Schmiedefeuer mit einem großen Blasebalg in 5 Generationen benutzt, zum Amboss war der Weg des Eisens und der Schmied hat mit seinen Hämmern das glühende Eisen geformt, urkundlich schon 1615. Hier im Kellergang zeichnen wir 6 Gewerke aus. Und wir sehen hier als erstes den Schuhmacher. Ich sagte ja schon, dass das in alter Zeit das reichste Gewerk war. Und der Schornsteinfeger soll unser Museum Glück bringen. So ist ja das auch in alter Zeit immer gewesen. Auch ohne Unterlagen wissen wir, dass der Schornsteinfeger der älteste Beruf ist. Der Raum Nummer 16 ist den Malern gewidmet. In alter Zeit haben sie nicht nur die Wände gemalt, sondern in erster Hinsicht die Möbel. Die Putzmacher und Hutmacher, die hier hinter der Tür und neben der Tür sind, habe ich von einem Museumsbesucher erhalten. Der Maurer, Dachdecker und Steinsetzer, der jetzt auf dieser Seite hier zu sehen ist, ist seit 1675 in den Büchern der Stadt. Und in der alten Zeit haben sie die Häuser und die Straßen gebaut. Der Zimmermann, unser Platz Nummer 19, ist ein Beruf, der noch heute für stabile Holzkonstruktion nicht nur für das Dach sorgt. Sehr oft sieht man noch heute Zimmerleute in ihren schmucken Arbeitskleidern auf Wanderschaft. Unsere Backstube sehen wir hier. Der Konditor und Bäcker ist urkundlich der Älteste. Schon 1518 in den Schriften des Brüderschaftsbuches, welches wir im Schaukasten in der Zünftlaube ausstellen, wurden sie erwähnt. Bäcker waren in der alten Zeit sehr schreibfreundlich. Und die Bäcker der alten Zeit schrieben sie ja mit E, da es kein E-Umlaute gab. Bäckerobermeister Hans Morgenstern hat alles zusammengetragen. Und im Internet ist uns kürzlich erst ein wertvolles Rezeptbuch zugekommen. Hier sind wir in den Raum Nummer 21, das, was den holzverarbeitenden Gewerken gewidmet ist. Vom Tischler 1659, der Schrank ist über 150 Jahre alt, über den Stellmacher 1689, ohne ihn gäbe es kein Rad. Wir wissen ja, dass das Rad die wichtigste Erfindung der Menschheit ist, nicht das Feuer, sondern das Rad. Und kein Auto würde heute fahren, wenn es nicht Stellmacher gegeben hätte. Zum Holzbildhauer, da sehen wir hier die Werkzeuge eines Lehrlings des letzten Holzbildhauermeisters hier vom Ort. Über den Drechsler, eine Familie stellte die Werkzeuge des letzten Drechslermeisters in Eisleben zur Verfügung. Zum Böttcher und Korbmacher. So werden hier 6 Berufsbilder gezeigt. Werkzeuge aus meiner Lehrzeit sind hier auch mit ausgestellt. Natürlich ist die Tischlerbude mein Werk. Und ich bedanke mich am Ende meiner Ausführungen bei all den Freunden vom Club der Alten Meister, bei den Obermeistern, der einzelnen Innungen und ganz besonders bei Elektromeister Hans Honigmann und Bäckermeister Hans Morgenstern. Alle diese zusammen, die ja mit zugewirkt haben, die was zusammengetragen haben, haben dieses Museum, in dem wir ja 4000 Artikel ausstellen, in diese heutige Verfassung gebracht. Und auch vorhin habe ich schon wieder 3 Teile
dazugestellt. So, liebe Zuschauer, wenn ich jetzt am Ende noch Werbung für unser Museum mache, es ist sehr

0: Empfehlenswert. Und ich kann nur sagen, kommen Sie nach Eisleben in die Nikolaistraße und besuchen Sie unser Museum. Und bei telefonischer Anmeldung geht das wochentags auch, nicht bloß Dienstag, wo unser offizieller Öffnungstag ist. Ich würde mich freuen, wenn ich Sie demnächst hier in unserem Museum persönlich begrüßen könnte.
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Die Kreismusikschule Mansfeld-Südharz Karl Christian Agde lud am 29. Mai zum diesjährigen Haus- und Hoffest in ihre Zweigstelle in Eisleben ein. Zentraler Bestandteil war wie immer das Bühnenprogramm mit dem Instrumentalisten der verschiedenen Fachgruppen, Gesangsschülerin, kleinere Ensembles und das Ballett für den künstlerischen Rahmen. Unter anderem deutsche und internationale Volkslieder, klassische Kompositionen, Jazz und Pop sowie bekannte Filmmusiken wartete auf die Gäste.

0: Für die Kinder in der Kita Columbus in Hettstedt am 30. Mai hier im Bild und in den Kindereinrichtungen Sonnenschein und Regenbogen ebenfalls in der Wipperstadt am 31. Mai gab es mit Claudia und Markus von der Edeka-Stiftung ganz besonderen Besuch. Sie hatten alles dabei, um in den Kindergärten das Projekt Gemüsebeete für Kids durchzuführen. Die Leiterin der Kita Columbus, Frau Franke, freute sich, wie aufgeregt und wissbegierig ihre beiden großen Gruppen an diesem Tag waren. Sie lauschten den Ausführungen von Markus, vor Ort auch Uwe Hauschild vom nahegelegenen Edeka-Markt.
1: Ja, viele Kinder sind heute schon der Meinung, dass das Obst und Gemüse, was wir im Markt verkaufen, im Markt wächst und eigentlich von da kommt. Um dem entgegenzuwirken, zeigen wir den Kindern, wo in Wahrheit das Obst und Gemüse herkommt. Und in der Verbindung mit der Gesundheit des Obstes und Gemüses, führen wir die Kinder an gesunde Ernährung heran. Das ist der Hauptgrund der Aktion.
0: Das Projekt der Edeka-Stiftung Gemüsebeete für Kids setzt bereits im Kindergarten an und stärkt die Ernährungskompetenz von 3- bis 6-Jährigen. Mehr als 160.000 Knirpse werden wieder in ganz Deutschland bis zum Juni pflanzen, säen und gießen. Das Ganze an Hochbeeten, die die Stiftung zur Verfügung gestellt hat. Dabei lernen sie ganz nebenbei, woher das Gemüse kommt und wie man sich ausgewogen ernährt. Das Projekt ist Teil des nationalen Aktionsplans in Form Deutschlands Initiative für gesunde Ernährung und mehr Bewegung. Mit dem 1. Juni, dem Internationalen Kindertag, wurde in der Lutherstadt Eisleben ein guter Termin gefunden, den Spielplatz am Klosterplatz seiner Bestimmung zu übergeben. Bevor Oberbürgermeisterin Jutta Fischer das Wort ergriff, sangen Schüler der Schlossplatzschule ein eigens einstudiertes Lied.

0: Frau Fischer, begleitet von einigen Stadträten, interessierten Bürgern und Mitarbeitern des Eigenbetriebes Betriebshof, verkündete dann einige Fakten zu diesem neuen Spielplatz. Er ist in der Zeit von März bis Mai erbaut worden, kostete insgesamt knapp 20.000 Euro, enthält eine Kletternetzpyramide, eine Netzschaukel, ein Federtier und zwei moderne Jugendbänke. Geeignet ist der Spielplatz für Kinder ab 2 Jahre. Er wird von 8 Uhr morgens bis Einbruch der Dunkelheit, spätestens aber 20.30 Uhr, geöffnet sein. 10.000 Euro sind Sponsorengelder von der Sammelaktion zum 20-jährigen Bestehen der Stadtwerke und der Wohnungsbaugesellschaft, beide 100%ige Tochtergesellschaften von Eisleben. Die Differenz übernahm dann die Stadt. Die Aufbauarbeiten erfolgten durch Mitarbeiter des Eigenbetriebes Betriebshof, dessen Leiter Herr Schmidt gemeinsam mit den Kindern dann das symbolische Band durchschnitt und die Kleinen nahmen ihren Kinderspielplatz sofort in Besitz.
1: Ja, so ist gut. Das sieht ja nicht so unbequem aus.
2: Nicht nur Kindertag feierte das Kinderhaus Sonnenschein in Hettstedt am 1. Juni, denn die Einrichtung wurde in diesem Jahr 35 Jahre alt. Eigentlich sollte das große Familienfest im Garten Sonnenschein stattfinden. Doch das Wetter wollte an diesem Tag einfach nicht mitspielen. Hilfe gab es von der evangelischen Grundschule, die kurzerhand ihre Turnhalle zur Verfügung stellte. Liedermacher Rainer Büschel eröffnete den Nachmittag musikalisch und die Kids hatten trotz Regen jede Menge Spaß. Auch Stadtoberhaupt Bürgermeister Tenne Cavalier kam zum Gratulieren.
3: Das Team vom Sonnenschein. Erstmal euch einen herzlichen Glückwunsch zum Kindertag, dann zum Geburtstag eurer Einrichtung. Aber damit die Einrichtung noch mehr schreibt, konnte ich natürlich nicht mit lernen. Also alles Gute zum Geburtstag, viel Spaß und euch jetzt erstmal einen ganz, ganz tollen Nachmittag.
4: Sind so kleine Hände, winzige Finger dran, darf man nie drauf schlagen, sie zerbrechen, nicht gehen. Sind so kleine Ohren, scharf. Und ihr erlaubt, darf man nie zerbrüllen, werden davon taub. Sind so kleine Münder, sprechen alles aus, darf man nie verbieten, sonst kommt sonst nichts mehr raus. Sind so kleine Augen, die noch alles sehen, darf man nie verbinden, können sie nichts mehr sehen. Gerade, klare Menschen. Wir haben ein schönes Ziel. Leute ohne Rückgrat haben wir schon viel. Ich wünsche uns allen einen wunderschönen Tag.
5: Ihr seid ja alle da.
6: Ja.
5: Das hat ja geklappt. Los geht's.
6: Los geht's.
7: 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Doch, jetzt geht es erstmal richtig los. 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Das erste Lied, das war von uns. Jawoll! Ja, das ist schon. Auf den Fuß. Sehr schön. Ja. Und dann war ich denn hier in eurem schönen Kindergarten. Und wisst ihr, wen ich als erstes getroffen habe? Die Frau Krämer. Die hat sich begrüßt. Guck mal so. Mach mal mit. Haha. Und da hat die Frau Krämer mich auch begrüßt. Wisst ihr wie? Nicht? Na so.

0: Herzlich willkommen in der Kindertagesstätte Arche Kolping in Hettstedt. Heute zum 1. Juni, zum Internationalen Tag des Kindes, feiern wir mit unseren Kindern Kinderfest und gleichzeitig begehen wir heute den Tag der offenen Tür und laden interessierte Eltern, Kinder zu uns ins Haus ein. Alle Türen, alle Gruppen sind heute geöffnet, um sich das anzuschauen. Wir haben noch Platz in unserer Arche und freuen uns heute auf zahlreiche Besucher und Interessenten in der Kindertagesstätte.
1: In der Kita Arche Kolping sind derzeit 40 Kids in 4 Gruppen mit integrierter Essküche untergebracht. Jede davon nutzt mehrere Beschäftigungs- und Ruheräume. Neben kostenfreier Englischförderung und diversen anderen bietet die Einrichtung eine individuelle und behutsame Aufnahme für die Jüngsten. Zur offiziellen Eröffnung ergriff Frau Schewski, Leiterin des Fachbereichs Wohnen und Betreuen, das Wort.
2: Ja, was haben wir als kleines Programm? Haben wir ein paar nette Luftballons drin, wo man seine Wünsche draufschreiben kann, die wir heute auch noch steigen lassen wollen. Und die für jeden noch leckere Kuchen und Getränke. Und was ich

0: in diesem Zusammenhang auch sagen möchte. Ich möchte mich ganz herzlich bedanken bei allen Kollegen von Frau Schneidewind und habe einen kleinen Blumenstrauß mitgebracht. Und weil sie immer so tolle Arbeit leisten und einfach auch den heutigen Tag dazu nutzen wollte, dass man mal Danke sagt. Weil das macht man oft zu selten.
1: Außerdem nützte Frau Schewski die Gelegenheit, sich bei dem Team der Kita zu bedanken, welches unter anderem aus staatlich anerkannten Erzieherinnen und Heilpädagoginnen besteht. Obwohl das Wetter nicht unbedingt das Beste war, sorgten Kinderschminken, Hüpfburg und Elektroautos für Spaß bei den Kids.

0: zünftig eingestimmt. An ihrem Ehrentag wurden Grundschüler aus Sangerhausen und Umgebung in der Rosenarena, sollte doch am 1. Juni auch die Spiel- und Erlebniswelt im Europa-Rosarium eröffnet werden. Nach nur 3 Monaten Bauzeit ist damit die größte Rosensammlung der Welt um eine Attraktion reicher. Und Uwe Schmidt als Geschäftsführer der Rosenstadt Sangerhausen GmbH konnte dazu die Kinder begrüßen.
1: Kinder, es ist euer Feiertag. Herzlichen Glückwunsch zum Kindertag. Schön, dass ihr da seid. Und wir haben für euch was, denke ich, ganz Tolles vorbereitet. Ihr seid die allerersten, die heute die Spiel- und Erlebniswelt einweihen dürfen. Und zwar sowohl auf der Seite geradeaus von mir, wo wir Spielgeräte haben, die vor allen Dingen für die Kleineren unter euch sehr gut nutzbar sind. Und dann für diejenigen, die sich schon mehr zutrauen, den Kletterpark, den ihr gern auch testen könnt. Schön, dass ihr da seid. Ihr seht, der Himmel weint vor Freude, dass wir heute diese Spiel- und Erlebniswelt eröffnen dürfen. Ihr habt jetzt Gelegenheit, sofort, wenn ich sage, loszustürmen. Achtet bitte auf die Absperrungen im Umfeld. Die solltet ihr so lassen, wie sie sind, weil der Rasen, den wir gepflanzt haben, noch ein bisschen Erholung braucht. Ansonsten wünsche ich euch schon mal viel Spaß beim Rumtollen und jeder von euch bekommt jetzt im Nachgang eine Erinnerungsmedaille. Aber zuvor legt einfach mal los! Jetzt!
0: Eine multifunktionale Spiel- und Erlebniswelt ist so entstanden, die Kinderaugen strahlen lässt. Diese Spiellandschaft, die sich harmonisch in den Botanischen Garten einfügt, ist in ihrer Bauweise im Landkreis Mansfeld-Südharz einzigartig und ein Paradies für kleine und größere Abenteurer und Entdecker. Kinder aller Altersgruppen werden angesprochen. Die finanzielle Förderung des Projektes aus dem Zukunftsfonds des Landkreises ist dabei besonders zu würdigen. Denn alle Anwesenden, darunter Landrätin Frau Dr. Klein und Oberbürgermeister Ralf Poschmann, finden, es sei gut angelegtes Geld, denn den Kindern gehöre ja schließlich die Zukunft. Zu ihrem Pressegespräch lud die Agentur für Arbeit Sangerhausen am 3. Juni in die Firma Metallbau Politz GmbH nach Edersleben ein. Im Unternehmen, das etwa 40 Mitarbeiter hat und Trennvorhänge, Ballschutznetze und Teleskoptribünen herstellt, begrüßte die Vorsitzende der Geschäftsführung der Agentur für Arbeit, Dr. Martina Scherer, neben der anwesenden Presse Geschäftsführer Horst Politz und Christian Politz von der Geschäftsführung und ihre Auszubildende Manuela Gülle. Doch zu ihr später mehr. Zunächst analysierte Frau Dr. Scherer den Ausbildungsmarkt in der Region. Im Mai waren 753 Bewerber gemeldet. Das sind 3 weniger als voriges Jahr. Es gab zu diesem Zeitpunkt, aber das sei auch normal,

0: Langzeitpraktika, sogenannte Einstiegsqualifizierungen, im Vorfeld der Ausbildung genutzt werden, damit sich der potenzielle Auszubildende und der Betrieb gegenseitig kennenlernen. Ein gelungenes Beispiel aus der Spätstarter-Initiative der Arbeitsagentur ist Manuela Gülle. Sie ist nach einer beruflichen, durchaus nicht selbstverschuldeten Odyssee nun mit 29 Jahren Auszubildende im Bereich Metallbauerin, Fachrichtung Konstruktionsmechanikerin bei der Firma Politz. Nicht nur, dass sie damit einen typischen Männerberuf gewählt hat, sie hat es auch geschafft, die eigentlich 42 Monate lange Ausbildung zu verkürzen und hat parallel das zweite und dritte Lehrjahr absolviert, sehr zur Freude ihrer Firma. Die beiden Herren Politz waren des Lobes voll. Das Unternehmen mit Standort in Edersleben bildet seit über 20 Jahren regelmäßig junge Menschen in drei Ausbildungsberufen aus und hat dabei gute Erfahrungen gemacht. Selbst viele ihrer ersten Lehrlinge sind heute noch im Unternehmen und tragen zum Erfolg bei. Frau Gülle, die ihre Ausbildung im nächsten Februar abschließen wird, nutzte die Gelegenheit, Frau Dr. Scherer ihren Arbeitsplatz einmal im Detail vorzustellen. Groß war am 4. Juni das Interesse in Groß Örna anlässlich eines Konzertes zur Wiedereinweihung der restaurierten Ladegastorgel aus dem Jahre 1884 in der St. Andreaskirche. Pfarrer Matthias Paul begrüßte die Anwesenden zu diesem schönen Ereignis.
1: Recht herzlich willkommen in der Kirche St. Andreas zu Großörna, zu einem besonderen Anlass, zu einem besonderen Tag. Ein Konzert ist angekündigt und Sie sind dankenswerterweise zahlreich erschienen. Herr Professor Matthias Eisenberg wird uns heute hoffentlich entführen in die Klangwelten, die neu sanierte Orgel, die Ladegastorgel, uns präsentieren möchte und kann.
0: Die beharrlichen Bemühungen des Arbeitskreises Die Kirche muss im Dorf bleiben, gemeinsam mit der Kirchengemeinde waren es, die schließlich für die nötigen Mittel in Höhe von rund 80.000 Euro sorgten, damit das historische Instrument renoviert werden konnte. Er sprach noch über die Bedeutung und Symbolik gerade von Orgelmusik für die evangelische Kirche und kündigte das Konzert mit Professor Matthias Eisenberg an. Hören wir ein wenig, wie der weltbekannte Kirchenmusiker das neu erstandene Instrument zum Klingen brachte.

Am 3. Juni fand in diesem Jahr das alljährliche Treffen der Ehemaligen im Johann Niederhaus Mansfeld statt. Eingeladen waren alle ehemaligen Mitarbeiter, Freunde und Ehrenamtliche. Das Fest begann mit einem feierlichen Gottesdienst in der Johanniter Ordenskapelle mit dem Pfarrer der Kirchgemeinde Mansfeld, Matthias Paue. Musikalisch begleitet wurde dieser von der Kantorin Almut Noack.

0: Das Besondere in diesem Jahr war die Verabschiedung zweier Mitarbeiter in den Ruhestand. Verwaltungsmitarbeiterin Brigitte Hannemann und Küchenmitarbeiterin Gabriele Meissner bekamen Blumen, Präsentkörbe und viele gute Wünsche. Im Anschluss an den offiziellen Teil gab es Kaffee und Kuchen sowie den Auftritt eines Geigenkünstlers, der mit seiner Musik zum Tanzen einlud. Seinen Ausklang fand das Fest mit Leckerem vom Grill.
1: Am 4. Juni luden die Lehrer und Schüler der Kreismusikschule Mansfeld-Südharz zum erlebnisreichen Tag der offenen Tür in das alte Schloss Sangerhausen ein. Das erste Konzert des Tages gestalteten die Kinder der musikalischen Früherziehung gemeinsam mit den jüngsten Instrumentalschülern, die im Knirpsenkonzert die Unterrichtserfolge ihres ersten Musikschuljahres zu Gehör bringen möchten. Sie traten diesmal als Gespenster auf. Daran schlossen sich weitere Aufführungen und offene Proben an, zum Beispiel von den Ballett- und Jazz-Tanzklassen oder vom Nachwuchsblasorchester, der Rock- und Popband und des Gitarrenensembles. Ob ein Besuch im Kunstatelier, das Mittagskonzert mit Klavier und Gesang oder als Höhepunkt das große Musikschulkonzert im Amphitheater, es war ein unterhaltsames Programm für die ganze Familie, bei dem sich auch Förderverein und Elternvertretung entscheidend einbrachten. Sie sorgten zum Beispiel auch für Speis und Trank an diesem Tag. Ganz wichtig auch der offene Unterricht an diesem Tag. Dabei konnten sich interessierte Beobachter über bestehende Unterrichtsangebote informieren, ihre Fragen stellen oder einfach gleich mal tatkräftig ein Instrument ausprobieren. Zum Abschluss ein paar Impressionen von diesem wichtigen Teil des Tages der offenen Tür der Kreismusikschule Mansfeld-Südharz.

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9: Seit einigen Jahren gibt es im Keller der Villa der Kreishandwerkerschaft Mansfeld-Südharz in der Eisleber-Nikolai-Straße ein Museum. Gegründet und aufgebaut wurde es von Mitgliedern des Clubs der Alten Meister, einer Vereinigung von gestandenen Handwerksmeistern der verschiedensten Gewerke im Ruhestand. Einer von ihnen ist Helmut Strahl.
10: Meine Damen, meine Herren, liebe Freunde, ich begrüße Sie hier am Eingang der Kreishandwerkerschaft des Mansfelder Landes in der Lutherstadt Eislehm-Nikolaistraße. Es ist hier das Haus des Handwerks, unser Rathaus, von dem die Innungen des Kreises Mansfeld-Südharz betreut werden. Im Kellergeschoss befindet sich das Handwerkermuseum. Wir sehen vor uns die alte katholische Kirche, welche leider verkommt, die Magdkirche, in der Luther seine letzte Predigt hielt, ist auch nah. Unser Haus gehört den Innungen des Handwerks seit 1992. Den Zunftbaum gibt es seit 1998. Er zeigt unsere Innungswappen am lähmenden Baum. Wir kommen jetzt zur Zunftlaube. Diese über 100 Jahre alte Gartenlaube war nach der Einrichtung des Museums 1998 unser nächster Wirkungsbereich von Club der Alten Meister. Wir nutzen sie jetzt für Zusammenkünfte der Handwerker und Proben der Singegruppe des Clubs der Alten Meister, aber auch für Klassen, welche unser Museum besuchen. Die Decke mit den Zunftwappen in Sägearbeit und das älteste Zunftbuch von 1518 ist hier das wertvollste. Aber auch die erste Rechnung der Umstellung von Gaslicht auf Elektro im Bergbaukrankenhaus 1901 ist Historie. Nun zurück zu den Zunftzeichen. Das wertvollste Zeichen heraus, es ist das Zeichen der Schuhmacher. Die Schuhmacher waren in alter Zeit die reichste Zunft der Handwerker, weil ja vor den Schuhfabriken jeder, der es bezahlen konnte, sich hat ein paar Schuhe auf Maß machen lassen. Und deshalb waren auch die Schuhmacher bis zu der Zeit, bis die Schuhfabriken kamen, sehr gefragt und dadurch auch reich. Und wenn wir auf den Zeichen Wappen sehen, Schwert, Zepter und alles Mögliche, dann liegt das einfach daran, dass die Schuhmacher auch das einzige Werk ist, wo die Meister geadelt wurden, weil die ja für die Reichen, die Grafen und die Könige zuerst gearbeitet haben.

Portalseingang hier zeigt den Eingang mit dem wertvollen Hinweisschild der Eröffnung unserer Ausstellung. In unserer Ausstellung stellen wir in 13 Räumen, 23 Wand- und 6 Tischvitrinen insgesamt 32 handwerkliche Berufe aus. Der Raum Nummer 1 ist unser Stromraum, der Raum der Ausstellung der Elektroinnung. Gestaltet unter der Leitung des Ehrenkreishandwerksmeisters Ulrich Erd. Die Schaltuhren an der linken Holzwand haben zum Teil schon ein längeres Alter. Wenn man auch bei der Elektrobranche weiß, dass sie ein jüngeres Gewerk ist. Eine Innung gibt es erst seit 1923. Viele der hier ausgestellten Schalter sind noch heute gebrauchsfähig. Die Spitze eines A-Mastes zeigt die komplizierte Verknotung von Freileitungen. Heute wird das in der Erde verlegt. Die Barbierstube ist unser Raum Nummer 2. Und wir wissen, dass der Barbier nicht nur zum Haareschneiden da war, sondern bei vielen Leuten in der alten Zeit der Arzt im Dorfe war. Baden und die Badergasse in Eislehm weist auf die Bader hin, die dort an dem Bach, an dem Mühlgraben die Leute gewaschen haben. Wicken, Aderlass, Schröpfen und Zähneziehen waren seine Betätigung. Und Rasieren war in der alten Zeit wichtiger als Haareschneiden. Die Obermeisterin der Friseurinnung Eislehm, Marke Franke, hat dies gestaltet.

0: In unserer Fotonische, der Platz Nummer 3, ist noch Platz. Ein Bäckermeister gab das meiste. Er hat in seiner Jugend gern fotografiert. Kommen wir nun zum Autodrom, den Ausstellungsraum Nummer 4, der Kfz-Innung. Seit 1925 urkundlich geführt, gestaltet unter der Leitung von Obermeister Andreas Alm. Ein Drechslermeister hat er nach dem Ersten Weltkrieg einen Kraftfahrzeugreparaturbetrieb hier in Eisleben eröffnet und verkaufte die ersten Autos. Es ist die Firma Lauterwelt, die es noch heute gibt. Viele Ausstellungsstücke stammen aus der verlagerten Berufsschule. Und dank rühriger Lehrerrentner habe ich das bekommen. Hier sieht man das Auto der Firma Ahlm, eine Färberei von Eisleben, die 1911 schon mit diesen Waren ausgeliefert hat.
1: Genau.
0: Der Platz Nummer 5 ist ein Kontor, so wie es in

alter Zeit bei den Handwerkern üblich war. Er erledigte seine schriftlichen Arbeiten in der Werkstattecke, handschriftlich und alles ohne Steuerbüro. Der Erbauer dieses Museums, Tischlermeister in Ruhe, gestaltete diese Ecke und der Schreibtisch ist eine gute Handarbeit seines Obermeisters Waldemar Voregesang von 1921. Die Fleischerecke, unser Platz Nummer 6, zeigt alte Gerätschaften, die in veränderter Form auch noch heute benutzt werden. Die Molle zum Beispiel. Die alte Satzung hier ist original von 1853. Platz Nummer 7 zeigt Geräte alter Zeit, wenn auch das Gewerk des Rundfunkmechanikers erst nach den 40er Jahren entstand. Ich weise auf die Röhren hin, wichtigster Bestandteil eines alten Radios.

Der Platz Nummer 8 gehört den Schneidern, die in Eislehm seit 1589 geführt werden. Das Gesellenstück ist über 60 Jahre alt und Brautkleid und Frack über 50. Der Meisterbrief von Erna Giesemann, die 97 Jahre geworden ist, gehört zu den ältesten in Deutschland.

Der Bereich des Sattlers, Raum Nummer 11, zeigt den Beruf, der 1590 hier erstmalig in Eislem erwähnt wurde. Hier werden die Berufe Sattler, Polsterer, Raumgestalter und Schuhmacher gezeigt. Mit der Holznachmaschine wurden Ledersohlen unter die Schuhe genagelt.

Der Beruf des Klempners ist ein wichtiger Beruf, sehr alt, wenn ich auch keine Jahreszahl nennen kann. So ist er sicher schon vor 1600 aktuell gewesen. Wann ist man schon mal so nah an einer Kirchturmspitze? Das Meisterstück von Otto Marschall. Der Klempner ist in alter Zeit für das Haushaltsgeschirr seiner Mitbürger da gewesen.

Unsere Schmiede zeigt den Zustand der Kellerräume bei unserer Übernahme. Das sieht man besonders an der Decke. Vom Schmiedefeuer mit einem großen Blasebalg in 5 Generationen benutzt, zum Amboss war der Weg des Eisens und der Schmied hat mit seinen Hämmern das glühende Eisen geformt, urkundlich schon 1615. Hier im Kellergang zeichnen wir 6 Gewerke aus. Und wir sehen hier als erstes den Schuhmacher. Ich sagte ja schon, dass das in alter Zeit das reichste Gewerk war. Und der Schornsteinfeger soll unser Museum Glück bringen. So ist ja das auch in alter Zeit immer gewesen. Auch ohne Unterlagen wissen wir, dass der Schornsteinfeger der älteste Beruf ist. Der Raum Nummer 6.

0: 10 ist den Malern gewidmet. In alter Zeit haben sie nicht nur die Wände gemalt, sondern in erster Hinsicht die Möbel. Die Putzmacher und Hutmacher, die hier hinter der Tür und neben der Tür sind, habe ich von einem Museumsbesucher erhalten. Der Maurer, Dachdecker und Steinsetzer, der jetzt auf dieser Seite hier zu sehen ist, ist seit 1675 in den Büchern der Stadt. Und in der alten Zeit haben sie die Häuser und die Straßen gebaut. Der Zimmermann, unser Platz Nummer 19, ist ein Beruf, der noch heute für stabile Holzkonstruktion nicht nur für das Dach sorgt. Sehr oft sieht man noch heute Zimmerleute in ihren schmucken Arbeitskleidern auf Wanderschaft. Unsere Backstube sehen wir hier. Der Konditor und Bäcker ist urkundlich der Älteste. Schon 1518 in den Schriften des Brüderschaftsbuches, welches wir im Schaukasten in der Zünftlaube ausstellen, wurden sie erwähnt. Bäcker waren in der alten Zeit sehr schreibfreundig. Und die Bäcker der alten Zeit schrieben sich ja mit E, da es kein E-Umlaute gab. Bäckerobermeister Hans Morgenstern hat alles zusammengetragen. Und im Internet ist uns kürzlich erst ein wertvolles Rezeptbuch zugekommen. Hier sind wir in den Raum Nummer 21, das, was den holzverarbeitenden Gewerken gewidmet ist. Vom Tischler 1659, der Schrank ist über 150 Jahre alt, über den Stellmacher 1689, ohne ihn gäbe es kein Rad. Wir wissen ja, dass das Rad die wichtigste Erfindung der Menschheit ist, nicht das Feuer, sondern das Rad. Und kein Auto würde heute fahren, wenn es nicht Stellmacher gegeben hätte. Zum Holzbildhauer, da sehen wir hier die Werkzeuge eines Lehrlings des letzten Holzbildhauermeisters hier vom Ort. Über den Drechsler, eine Familie stellte die Werkzeuge des letzten Drechslermeisters in Eisleben zur Verfügung. Zum Böttcher und Korbmacher. So werden hier 6 Berufsbilder gezeigt. Werkzeuge aus meiner Lehrzeit sind hier auch mit ausgestellt. Natürlich ist die Tischlerbude mein Werk. Und ich bedanke mich am Ende meiner Ausführungen bei all den Freunden vom Club der Alten Meister, bei den Obermeistern, der einzelnen Innungen und ganz besonders bei Elektromeister Hans Honigmann und Bäckermeister Hans Morgenstern. Alle diese zusammen, die mit zugewirkt haben, die was zusammengetragen haben, haben dieses Museum, in dem wir ja 4000 Artikel ausstellen, in diese heutige Verfassung gebracht. Und auch vorhin habe ich schon wieder 3 Teile dazugestellt. So, liebe Zuschauer, wenn ich jetzt am Ende noch Werbung für unser Museum mache, es ist sehenswert und ich kann nur sagen, kommen Sie nach Eisleben in die Nikolaistraße und besuchen Sie unser Museum und bei telefonischer Anmeldung geht das wochentags auch nicht bloß Dienstag, wo unser offizieller Öffnungstag ist. Ich würde mich freuen, wenn ich Sie demnächst hier in unserem Museum persönlich begrüßen könnte.
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Die Kreismusikschule Mansfeld-Südharz Karl Christian Agde lud am 29. Mai zum diesjährigen Haus- und Hoffest in ihre Zweigstelle in Eisleben ein. Zentraler Bestandteil war wie immer das Bühnenprogramm mit dem Instrumentalisten der verschiedenen Fachgruppen, Gesangsschülerin, kleinere Ensembles und das Ballett für den künstlerischen Rahmen. Unter anderem deutsche und internationale Volkslieder, klassische Kompositionen, Jazz und Pop sowie bekannte Filmmusiken wartete auf die Gäste.

Für die Kinder in der Kita Columbus in Hettstedt am 30. Mai hier im Bild und in den Kindereinrichtungen Sonnenschein und Regenbogen ebenfalls in der Wipperstadt am 31. Mai gab es mit Claudia und Markus von der Edeka Stiftung ganz besonderen Besuch. Sie hatten alles dabei, um in den Kindergärten das Projekt Gemüsebeete für Kids durchzuführen. Die Leiterin der Kita Columbus, Frau Franke, freute sich, wie aufgeregt und wissbegierig ihre beiden großen Gruppen an diesem Tag waren. Sie lauschten den Ausführungen von Markus, vor Ort auch Uwe Hauschild vom nahegelegenen Edeka-Markt.

0: Ja, viele Kinder sind heute schon der Meinung, dass das Obst und Gemüse, was wir im Markt verkaufen, im Markt wächst und eigentlich von da kommt. Um dem entgegenzuwirken, zeigen wir den Kindern, wo in Wahrheit das Obst und Gemüse herkommt. Und in der Verbindung mit der Gesundheit des Obstes und Gemüses führen wir die Kinder an gesunde Ernährung heran. Das ist der Hauptgrund der Aktion.
1: Das Projekt der Edeka Stiftung Gemüsebeete für Kids setzt bereits im Kindergarten an und stärkt die Ernährungskompetenz von 3- bis 6-Jährigen. Mehr als 160.000 Knirpse werden wieder in ganz Deutschland bis zum Juni pflanzen, säen und gießen. Das Ganze an Hochbeeten, die die Stiftung zur Verfügung gestellt hat. Dabei lernen sie ganz nebenbei, woher das Gemüse kommt und wie man sich ausgewogen ernährt. Das Projekt ist Teil des nationalen Aktionsplans in Form Deutschlands Initiative für gesunde Ernährung und mehr Bewegung. Mit dem 1. Juni, dem Internationalen Kindertag, wurde in der Lutherstadt Eisleben ein guter Termin gefunden, den Spielplatz am Klosterplatz seiner Bestimmung zu übergeben. Bevor Oberbürgermeisterin Jutta Fischer das Wort ergriff, sangen Schüler der Schlossplatzschule ein eigenes einstudiertes Lied.

0: Frau Fischer, begleitet von einigen Stadträten, interessierten Bürgern und Mitarbeitern des Eigenbetriebes Betriebshof, verkündete dann einige Fakten zu diesem neuen Spielplatz. Er ist in der Zeit vom März bis Mai erbaut worden, kostete insgesamt knapp 20.000 Euro, enthält eine Kletternetzpyramide, eine Netzschaukel, ein Federtier und zwei moderne Jugendbänke. Geeignet ist der Spielplatz für Kinder ab 2 Jahre. Er wird von 8 Uhr morgens bis Einbruch der Dunkelheit, spätestens aber 20:30 Uhr, geöffnet sein. 10.000 Euro sind Sponsorengelder von der Sammelaktion zum 20-jährigen Bestehen der Stadtwerke und der Wohnungsbaugesellschaft, beide hundertprozentige Tochtergesellschaften von Eisleben. Die Differenz übernahm dann die Stadt. Die Aufbauarbeiten erfolgten durch Mitarbeiter des Eigenbetriebes Betriebshof, dessen Leiter Herr Schmidt gemeinsam mit den Kindern dann das symbolische Band durchschnitt und die Kleinen nahmen ihren Kinderspielplatz sofort in Besitz.
1: Das sieht ja nicht so unbequem aus.
2: Nicht nur Kindertag feierte das Kinderhaus Sonnenschein in Hettstedt am 1. Juni, denn die Einrichtung wurde in diesem Jahr 35 Jahre alt. Eigentlich sollte das große Familienfest im Garten Sonnenschein stattfinden. Doch das Wetter wollte an diesem Tag einfach nicht mitspielen. Hilfe gab es von der evangelischen Grundschule, die kurzerhand ihre Turnhalle zur Verfügung stellte. Liedermacher Rainer Püschel eröffnete den Nachmittag musikalisch und die Kids hatten trotz Regen jede Menge Spaß. Auch Stadtoberhaupt Bürgermeister Tennik Cavalier kam zum Gratulieren.
3: Das Team vom Sonnenschein. Erstmal euch einen herzlichen Glückwunsch zum Kindertag, dann zum Geburtstag eurer Einrichtung. Aber damit die Einrichtung noch mehr strahlt, konnte ich natürlich nicht mit lernen. Also alles Gute zum Geburtstag, viel Spaß und euch jetzt erstmal einen ganz, ganz tollen Nachmittag.
4: Sind so kleine Hände, winzige Finger dran, darf man nie drauf schlagen. Sie zerbrechen, nicht gehen. Sind so kleine Ohren, scharf. Und ihr erlaubt, darf man nie zerbrüllen, werden davon taub. Sind so kleine Münder, sprechen alles aus, darf man nie verbieten, sonst kommt sonst nichts mehr raus. Sind so kleine Augen, die noch alles sehen, darf man nie verbinden, können sie nichts mehr sehen. Gerade, klare Menschen. Wir haben ein schönes Ziel. Leute ohne Rückgrat haben wir schon viel. Ich wünsche uns allen einen wunderschönen Tag.
5: Ihr seid ja alle da.
6: Ja.
5: Das hat ja geklappt. Los geht's.
6: Los geht's.
5: Jetzt bin ich da und fang jetzt an. Hallo. Jetzt bin ich da und fang jetzt an. Hallo! Jetzt bin ich da und fang jetzt an. Fange einfach zu singen an. Hallo! Bei meinen Liedern klatscht gern jeder mit. Klatsch, klatsch. Bei meinen Liedern klatscht gern jeder mit. Denn Klatschen hält den Rahmen fit. Klatsch, klatsch. Ist die Musik zu Ende, dann tut uns das leid. Denn Rainer muss dann weg für eine lange Zeit. Oh. Doch, jetzt geht es erstmal richtig los. Jawoll! Doch, jetzt geht es erstmal richtig los. Das erste Lied, das war von uns. Jawoll! Ja, das ist auf den Fuß. Sehr schön. Ja. Und dann war ich endlich hier in eurem schönen Kindergarten. Und wisst ihr, wen ich als erstes getroffen habe? Die Frau Krämer. Der ich begrüßt, guck mal so. Mach mal mit. Haha. Und da hat die Frau Krämer mich auch begrüßt. Wisst ihr wie? Nicht? Na so.

0: Herzlich willkommen in der Kindertagesstätte Arche Kolping in Hettstedt. Heute zum 1. Juni, zum Internationalen Tag des Kindes, feiern wir mit unseren Kindern Kinderfest und gleichzeitig begehen wir heute den Tag der offenen Tür und laden interessierte Eltern, Kinder zu uns ins Haus ein. Alle Türen, alle Gruppen sind heute geöffnet, um sich das anzuschauen. Wir haben noch Platz in unserer Arche und freuen uns heute auf zahlreiche Besucher und Interessenten in der Kindertagesstätte.
1: In der Kita Arche Kolping sind derzeit 40 Kids in 4 Gruppen mit integrierter Essküche untergebracht. Jede davon nutzt mehrere Beschäftigungs- und Ruheräume. Neben kostenfreier Englischförderung und diversen anderen bietet die Einrichtung eine individuelle und behutsame Aufnahme für die Jüngsten. Zur offiziellen Eröffnung ergriff Frau Schewski, Leiterin des Fachbereichs Wohnen und Betreuen, das Wort.
2: Ja, was haben wir als kleines Programm? Haben wir ein paar nette Luftballons drin, wo man seine Wünsche draufschreiben kann, die wir heute auch noch steigen lassen wollen. Und die für jeden noch leckere Kuchen und Getränke. Und was ich in diesem Zusammenhang auch sagen möchte, ich möchte mich ganz herzlich bedanken bei allen Kollegen von Frau Schneidewind und habe einen kleinen Blumenstrauß mitgebracht. Und weil sie immer so tolle Arbeit leisten und einfach auch den heutigen Tag dazu nutzen wollte, dass man mal Danke sagt. Weil das macht man oft zu selten.
1: Außerdem nutzte Frau Schewski die Gelegenheit, sich bei dem Team der Kita zu bedanken, welches unter anderem aus staatlich anerkannten Erzieherinnen und Heilpädagoginnen besteht. Obwohl das Wetter nicht unbedingt das Beste war, sorgten Kinderschminken, Hüpfburg und Elektroautos für Spaß bei den Kids.

0: zünftig eingestimmt. An ihrem Ehrentag wurden Grundschüler aus Sangerhausen und Umgebung in der Rosenarena, sollte doch am 1. Juni auch die Spiel- und Erlebniswelt im Europa-Rosarium eröffnet werden. Nach nur 3 Monaten Bauzeit ist damit die größte Rosensammlung der Welt um eine Attraktion reicher. Und Uwe Schmidt als Geschäftsführer der Rosenstadt Sangerhausen GmbH konnte dazu die Kinder begrüßen.
1: Kinder, es ist euer Feiertag. Herzlichen Glückwunsch zum Kindertag. Schön, dass ihr da seid. Und wir haben für euch was, denke ich, ganz Tolles vorbereitet. Ihr seid die allerersten, die heute die Spiel- und Erlebniswelt einweihen dürfen. Und zwar sowohl auf der Seite geradeaus von mir, wo wir Spielgeräte haben, die vor allen Dingen für die Kleineren unter euch sehr gut nutzbar sind. Und dann für diejenigen, die sich schon mehr zutrauen, den Kletterpark, den ihr gern auch testen könnt. Schön, dass ihr da seid. Ihr seht, der Himmel weint vor Freude, dass wir heute diese Spiel- und Erlebniswelt eröffnen dürfen. Ihr habt jetzt Gelegenheit, sofort, wenn ich sage, los zu stürmen. Achtet bitte auf die Absperrungen im Umfeld. Die solltet ihr so lassen, wie sie sind, weil der Rasen, den wir gepflanzt haben, noch ein bisschen Erholung braucht. Ansonsten wünsche ich euch schon mal viel Spaß beim Rumtollen und jeder von euch bekommt im Nachgang eine Erinnerungsmedaille. Aber zuvor legt einfach mal los, jetzt!
0: Eine multifunktionale Spiel- und Erlebniswelt ist so entstanden, die Kinderaugen strahlen lässt. Diese Spiellandschaft, die sich harmonisch in den Botanischen Garten einfügt, ist in ihrer Bauweise im Landkreis Mansfeld-Südharz einzigartig und ein Paradies für kleine und größere Abenteurer und Entdecker. Kinder aller Altersgruppen werden angesprochen. Die finanzielle Förderung des Projektes aus dem Zukunftsfonds des Landkreises ist dabei besonders zu würdigen. Denn alle Anwesenden, darunter Landrätin Frau Dr. Klein und Oberbürgermeister Ralf Poschmann, finden, es sei gut angelegtes Geld, denn den Kindern gehöre ja schließlich die Zukunft. Zu ihrem Pressegespräch lud die Agentur für Arbeit Sangerhausen am 3. Juni in die Firma Metallbau Politz GmbH nach Edersleben ein. Im Unternehmen, das etwa 40 Mitarbeiter hat und Trennvorhänge, Ballschutznetze und Teleskoptribünen herstellt, begrüßte die Vorsitzende der Geschäftsführung der Agentur für Arbeit, Dr. Martina Scherer, neben der anwesenden Presse Geschäftsführer Horst Politz und Christian Politz von der Geschäftsführung und ihre Auszubildende Manuela Gülle. Doch zu ihr später mehr. Zunächst analysierte Frau Dr. Scherer den Ausbildungsmarkt in der Region. Im Mai waren 753 Bewerber gemeldet. Das sind 3 weniger als voriges Jahr. Es gab zu diesem Zeitpunkt, aber das sei auch normal, 393 noch unversorgte Bewerber. Auch das sind 28 weniger als im vergangenen Jahr. Insgesamt wurden 662 betriebliche Berufsausbildungsstellen gemeldet. Hier ein deutliches Plus zum Vorjahr um 43 Stellen. Des Weiteren sind noch 396 Ausbildungsplätze unbesetzt, auch das 9 mehr als im vergangenen Jahr. Frau Dr. Scherer rät allen Bewerbern, sich nicht auf einen Traumberuf zu versteifen. Hat es bisher noch nicht geklappt mit der Wunschlehrstelle, dann unbedingt den Zweit- oder Drittberufswunsch in Betracht ziehen. Eine Hilfe dabei kann auch der Chancenatlas für Sachsen-Anhalt-Thüringen der Arbeitsagentur bilden. Betriebe ihrerseits sollten alle Möglichkeiten prüfen, um den passenden Berufsnachwuchs zu bekommen. Zum Beispiel sollten mehrmonatige

0: lobesvoll. Das Unternehmen mit Standort in Edersleben bildet seit über 20 Jahren regelmäßig junge Menschen in drei Ausbildungsberufen aus und hat dabei gute Erfahrungen gemacht. Selbst viele ihrer ersten Lehrlinge sind heute noch im Unternehmen und tragen zum Erfolg bei. Frau Gülle, die ihre Ausbildung im nächsten Februar abschließen wird, nutzte die Gelegenheit, Frau Dr. Scherer ihren Arbeitsplatz einmal im Detail vorzustellen. Groß war am 4. Juni das Interesse in Groß-Örna anlässlich eines Konzertes zur Wiedereinweihung der restaurierten Ladegastorgel aus dem Jahre 1884 in der St. Andreaskirche. Pfarrer Matthias Paul begrüßte die Anwesenden zu diesem schönen Ereignis.
1: Recht herzlich willkommen in der Kirche St. Andreas zu Groß-Örna zu einem besonderen Anlass, zu einem besonderen Tag. Ein Konzert ist angekündigt und Sie sind dankenswerterweise zahlreich erschienen. Herr Professor Matthias Eisenberg wird uns heute hoffentlich entführen in die Klangwelten, die die neu sanierte Orgel, die Ladegastorgel, uns präsentieren möchte und kann.
0: Die beharrlichen Bemühungen des Arbeitskreises Die Kirche muss im Dorf bleiben, gemeinsam mit der Kirchengemeinde waren es, die schließlich für die nötigen Mittel in Höhe von rund 80.000 Euro sorgten, damit das historische Instrument renoviert werden konnte. Er sprach noch über die Bedeutung und Symbolik gerade von Orgelmusik für die evangelische Kirche und kündigte das Konzert mit Professor Matthias Eisenberg an. Hören wir ein wenig, wie der weltbekannte Kirchenmusiker das neu erstandene Instrument zum Klingen brachte.

Am 3. Juni fand in diesem Jahr das alljährliche Treffen der Ehemaligen im Johann Niederhaus Mansfeld statt. Eingeladen waren alle ehemaligen Mitarbeiter, Freunde und Ehrenamtliche. Das Fest begann mit einem feierlichen Gottesdienst in der Johanniter Ordenskapelle mit dem Pfarrer der Kirchgemeinde Mansfeld, Matthias Paue. Musikalisch begleitet wurde dieser von der Kantorin Almut Nowak.

0: Das Besondere in diesem Jahr war die Verabschiedung zweier Mitarbeiter in den Ruhestand. Verwaltungsmitarbeiterin Brigitte Hannemann und Küchenmitarbeiterin Gabriele Meissner bekamen Blumen, Präsentkörbe und viele gute Wünsche. Im Anschluss an den offiziellen Teil gab es Kaffee und Kuchen sowie den Auftritt eines Geigenkünstlers, der mit seiner Musik zum Tanzen einlud. Seinen Ausklang fand das Fest mit Leckerem vom Grill.
1: Am 4. Juni luden die Lehrer und Schüler der Kreismusikschule Mansfeld-Südharz zum erlebnisreichen Tag der offenen Tür in das alte Schloss Sangerhausen ein. Das erste Konzert des Tages gestalteten die Kinder der musikalischen Früherziehung gemeinsam mit den jüngsten Instrumentalschülern, die im Knirpsenkonzert die Unterrichtserfolge ihres ersten Musikschuljahres zu Gehör bringen möchten. Sie traten diesmal als Gespenster auf. Daran schlossen sich weitere Aufführungen und offene Proben an, zum Beispiel von den Ballett- und Jazz-Tanzklassen oder vom Nachwuchsblasorchester, der Rock- und Popband und des Gitarrenensembles. Ob ein Besuch im Kunstatelier, das Mittagskonzert mit Klavier und Gesang oder als Höhepunkt das große Musikschulkonzert im Amphitheater, es war ein unterhaltsames Programm für die ganze Familie, bei dem sich auch Förderverein und Elternvertretung entscheidend einbrachten. Sie sorgten zum Beispiel auch für Speis und Trank an diesem Tag. Ganz wichtig auch der offene Unterricht an diesem Tag. Dabei konnten sich interessierte Beobachter über bestehende Unterrichtsangebote informieren, ihre Fragen stellen oder einfach gleich mal tatkräftig ein Instrument ausprobieren. Zum Abschluss ein paar Impressionen von diesem wichtigen Teil des Tages der offenen Tür der Kreismusikschule Mansfeld-Südharz.

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9: Seit einigen Jahren gibt es im Keller der Villa der Kreishandwerkerschaft Mansfeld-Südharz in der Eisleber-Nikolai-Straße ein Museum. Gegründet und aufgebaut wurde es von Mitgliedern des Clubs der Alten Meister, einer Vereinigung von gestandenen Handwerksmeistern der verschiedensten Gewerke im Ruhestand. Einer von ihnen ist Helmut Strahl.
10: Meine Damen, meine Herren, liebe Freunde, ich begrüße Sie hier am Eingang der Kreishandwerkerschaft des Mansfelder Landes in der Lutherstadt Eislehm-Nikolaistraße. Es ist hier das Haus des Handwerks, unser Rathaus, von den die Innungen des Kreises Mansfeld-Südharz betreut werden. Im Kellergeschoss befindet sich das Handwerkermuseum. Wir sehen vor uns die alte katholische Kirche, welche leider verkommt, die Magdkirche, in der Luther seine letzte Predigt hielt, ist auch nah. Unser Haus gehört den Innungen des Handwerks seit 1992. Den Zunftbaum gibt es seit 1998. Er zeigt unsere Innungswappen am lähmenden Baum. Wir kommen jetzt zur Zunftlaube. Diese über 100 Jahre alte Gartenlaube war nach der Einrichtung des Museums 1998 unser nächster Wirkungsbereich von Club der Alten Meister. Wir nutzen sie jetzt für Zusammenkünfte der Handwerker und Proben der Singegruppe des Clubs der Alten Meister, aber auch für Klassen, welche unser Museum besuchen. Die Decke mit den Zunftwappen in Sägearbeit und das älteste Zunftbuch von 1518 ist hier das Wertvollste. Aber auch die erste Rechnung der Umstellung vom Gaslicht auf Elektro im Bergbaukrankenhaus 1901 ist Historie. Nun zurück zu den Zunftzeichen. Das Wertvollste Zeichen heraus, es ist das Zeichen der Schuhmacher. Die Schuhmacher waren in alter Zeit die reichste Zunft der Handwerker, weil ja vor den Schuhfabriken jeder, der es bezahlen konnte, sich hat ein paar Schuhe auf Maß machen lassen. Und deshalb waren auch die Schuhmacher bis zu der Zeit, bis die Schuhfabriken kamen, sehr gefragt und dadurch auch reich. Und wenn wir auf den Zeichen Wappen sehen, Schwert, Zepter und alles Mögliche, dann liegt das einfach daran, dass die Schuhmacher auch das einzige Werk ist, wo die Meister geadelt wurden, weil die ja für die Reichen, die Grafen und die Könige zuerst gearbeitet haben.

Portalseingang hier zeigt den Eingang mit dem wertvollen Hinweisschild der Eröffnung unserer Ausstellung. In unserer Ausstellung stellen wir in 13 Räumen, 23 Wand- und 6 Tischvitrinen insgesamt 32 handwerkliche Berufe aus. Der Raum Nummer 1 ist unser Stromraum, der Raum der Ausstellung der Elektroinnung. Gestaltet unter der Leitung des Ehrenkreishandwerksmeisters Ulrich Erd. Die Schaltuhren an der linken Holzwand haben zum Teil schon ein längeres Alter. Wenn man auch bei der Elektrobranche weiß, dass sie ein jüngeres Gewerk ist. Eine Innung gibt es erst seit 1923. Viele der hier ausgestellten Schalter sind noch heute gebrauchsfähig. Die Spitze eines A-Mastes zeigt die komplizierte Verknotung von Freileitungen. Heute wird das in der Erde verlegt. Die Barbierstube ist unser Raum Nummer 2. Und wir wissen, dass der Barbier nicht nur zum Haareschneiden da war, sondern bei vielen Leuten in der alten Zeit der Arzt im Dorfe war. Baden und die Badergasse in Eislehm weist auf die Bader hin, die dort an dem Bach, an dem Mühlgraben die Leute gewaschen haben. Wicken, Aderlass, Schröpfen und Zähneziehen waren seine Betätigung. Und Rasieren war in der alten Zeit wichtiger als Haareschneiden. Die Obermeisterin der Friseurinnung Eislehm, Marke Franke, hat dies gestaltet.

0: In unserer Fotonische, der Platz Nummer 3, ist noch Platz. Ein Bäckermeister gab das meiste. Er hat in seiner Jugend gern fotografiert. Kommen wir nun zum Autodrom, den Ausstellungsraum Nummer 4, der Kfz-Innung, seit 1925 urkundlich geführt, gestaltet unter der Leitung von Obermeister Andreas Alm. Ein Drechslermeister hat er nach dem Ersten Weltkrieg einen Kraftfahrzeugreparaturbetrieb hier in Eisleben eröffnet und verkaufte die ersten Autos. Es ist die Firma Lauterwelt, die es noch heute gibt. Viele Ausstellungsstücke stammen aus der verlagerten Berufsschule. Und dank rühriger Lehrerrentner habe ich das bekommen. Hier sieht man das Auto der Firma Ahlm, eine Färberei von Eisleben, die 1911 schon mit diesen Waren ausgeliefert hat.
1: Genau.
0: Der Platz Nummer 5 ist ein Kontor, so wie es in alter Zeit bei den Handwerkern üblich war. Er erledigte seine schriftlichen Arbeiten in der Werkstattecke, handschriftlich und alles ohne Steuerbüro. Der Erbauer dieses Museums, Tischlermeister in Ruhe, gestaltete diese Ecke. Und der Schreibtisch ist eine gute Handarbeit seines Obermeisters Waldemar Vorigesang von 1921. Die Fleischerecke, unser Platz Nummer 6, zeigt alte Gerätschaften, die in veränderter Form auch noch heute benutzt werden. Die Molle zum Beispiel. Die alte Satzung hier ist original von 1853.

Satz Nummer 7 zeigt Geräte alter Zeit, wenn auch das Gewerk des Rundfunkmechanikers erst nach den 40er Jahren entstand. Ich weise auf die Röhren hin, wichtigster Bestandteil eines alten Radios.

Platz Nummer 8 gehört den Schneidern, die in Eislehm seit 1589 geführt werden. Das Gesellenstück ist über 60 Jahre alt und Brautkleid und Frack über 50. Der Meisterbrief von Anna Giesemann, die 97 Jahre geworden ist, gehört zu den ältesten in Deutschland.

Der Bereich des Sattlers, Raum Nummer 11, zeigt den Beruf, der 1590 hier erstmalig in Eislem erwähnt wurde. Hier werden die Berufe Sattler, Polsterer, Raumgestalter und Schuhmacher gezeigt. Mit der Holznachheimmaschine wurden Ledersohlen unter die Schuhe genagelt.

Der Beruf des Klempners ist ein wichtiger Beruf, sehr alt, wenn ich auch keine Jahreszahl nennen kann. So ist er sicher schon vor 1600 aktuell gewesen. Wann ist man schon mal so nah an einer Kirchturmspitze? Das Meisterstück von Otto Marschall. Der Klempner ist in alter Zeit für das Haushaltsgeschirr seiner Mitbürger da gewesen.

Unsere Schmiede zeigt den Zustand der Kellerräume bei unserer Übernahme. Das sieht man besonders an der Decke. Vom Schmiedefeuer mit einem großen Blasebalg in 5 Generationen benutzt, zum Amboss war der Weg des Eisens und der Schmied hat mit seinen Hämmern das glühende Eisen geformt, urkundlich schon 1615. Hier im Kellergang zeichnen wir 6 Gewerke aus und wir sehen hier als erstes den Schuhmacher. Ich sagte ja schon, dass das in alter Zeit das reichste Gewerk war. Und der Schornsteinfeger soll unser Museum Glück bringen. So ist ja das auch in alter Zeit immer gewesen. Auch ohne Unterlagen wissen wir, dass der Schornsteinfeger der älteste Beruf ist. Der Raum Nummer 16 ist den Malern gewidmet. In alter Zeit haben sie nicht nur die Wände gemalt, sondern in erster Hinsicht die Möbel. Die Putzmacher und Hutmacher, die hier hinter der Tür und neben der Tür sind, habe ich von einem Museumsbesucher erhalten. Der Maurer, Dachdecker und Steinsetzer, der jetzt auf dieser Seite hier zu sehen ist, ist seit 1675 in den Büchern der Stadt. Und in der alten Zeit haben sie die Häuser und die Straßen gebaut. Der Zimmermann

0: Unser Platz Nummer 19 ist ein Beruf, der noch heute für stabile Holzkonstruktion nicht nur für das Dach sorgt. Sehr oft sieht man noch heute Zimmerleute in ihren schmucken Arbeitskleidern auf Wanderschaft. Unsere Backstube sehen wir hier. Der Konditor und Bäcker ist urkundlich der Älteste. Schon 1518 in den Schriften des Brüderschaftsbuches, welches wir im Schaukasten in der Zünftlaube ausstellen, wurden sie erwähnt. Bäcker waren in der alten Zeit sehr schreibfreundlich. Und die Bäcker der alten Zeit schrieben sich ja mit E, da es kein E Umlaute gab. Bäckerobermeister Hans Morgenstern hat alles zusammengetragen. Und im Internet ist uns kürzlich erst ein wertvolles Rezeptbuch zugekommen. Hier sind wir in den Raum Nummer 21, das was den holzverarbeitenden Gewerken gewidmet ist. Vom Tischler 1659, der Schrank ist über 150 Jahre alt, über den Stellmacher 1689, ohne ihn gäbe es kein Rad. Wir wissen ja, dass das Rad die wichtigste Erfindung der Menschheit ist, nicht das Feuer, sondern das Rad. Und kein Auto würde heute fahren, wenn es nicht Stellmacher gegeben hätte. Zum Holzbildhauer, da sehen wir hier die Werkzeuge eines Lehrlings des letzten Holzbildhauermeisters hier vom Ort. Über den Drechsler, eine Familie gestellte die Werkzeuge des letzten Drechslermeisters in Eisleben zur Verfügung. Zum Böttcher und Korbmacher, so werden hier 6 Berufsbilder gezeigt. Werkzeuge aus meiner Lehrzeit sind hier auch mit ausgestellt. Natürlich ist die Tischlerbude mein Werk. Und ich bedanke mich am Ende meiner Ausführungen bei all den Freunden vom Club der Alten Meister, bei den Obermeistern, der einzelnen Innungen und ganz besonders bei Elektromeister Hans Honigmann und Bäckermeister Hans Morgenstern. Alle diese zusammen, die mit zugewirkt haben, die was zusammengetragen haben, haben dieses Museum, in dem wir ja 4000 Artikel ausstellen, in diese heutige Verfassung gebracht. Und auch vorhin habe ich schon wieder 3 Teile dazugestellt. So, liebe Zuschauer, wenn ich jetzt am Ende noch Werbung für unser Museum mache, es ist sehenswert und ich kann nur sagen, kommen Sie nach Eisleben in die Nikolaistraße und besuchen Sie unser Museum und bei telefonischer Anmeldung geht das wochentags auch nicht bloß Dienstag, wo unser offizieller Öffnungstag ist. Ich würde mich freuen, wenn ich Sie demnächst hier in unserem Museum persönlich begrüßen könnte.
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Die Kreismusikschule Mansfeld-Südharz Karl Christian Agde lud am 29. Mai zum diesjährigen Haus- und Hoffest in ihre Zweigstelle in Eisleben ein. Zentraler Bestandteil war wie immer das Bühnenprogramm mit dem Instrumentalisten der verschiedenen Fachgruppen, Gesangsschülerin, kleinere Ensembles und das Ballett für den künstlerischen Rahmen. Unter anderem deutsche und internationale Volkslieder, klassische Kompositionen, Jazz und Pop sowie bekannte Filmmusiken wartete auf die Gäste.

0: Für die Kinder in der Kita Columbus in Hettstedt am 30. Mai hier im Bild und in den Kindereinrichtungen Sonnenschein und Regenbogen ebenfalls in der Wipperstadt am 31. Mai gab es mit Claudia und Markus von der Edeka Stiftung ganz besonderen Besuch. Sie hatten alles dabei, um in den Kindergärten das Projekt Gemüsebeete für Kids durchzuführen. Die Leiterin der Kita Columbus, Frau Franke, freute sich, wie aufgeregt und wissbegierig ihre beiden großen Gruppen an diesem Tag waren. Sie lauschten den Ausführungen von Markus. Vor Ort auch Uwe Hauschild vom nahegelegenen Edeka-Markt.
1: Ja, viele Kinder sind heute schon der Meinung, dass das Obst und Gemüse, was wir im Markt verkaufen, im Markt wächst und eigentlich von da kommt. Um dem entgegenzuwirken, zeigen wir den Kindern, wo in Wahrheit das Obst und Gemüse herkommt. Und in der Verbindung mit der Gesundheit des Obstes und Gemüses, führen wir die Kinder an gesunde Ernährung heran. Das ist der Hauptgrund der Aktion.
0: Das Projekt der Edeka-Stiftung Gemüsebeete für Kids setzt bereits im Kindergarten an und stärkt die Ernährungskompetenz von 3- bis 6-Jährigen. Mehr als 160.000 Knirpse werden wieder in ganz Deutschland bis zum Juni pflanzen, säen und gießen. Das Ganze an Hochbeeten, die die Stiftung zur Verfügung gestellt hat. Dabei lernen sie ganz nebenbei, woher das Gemüse kommt und wie man sich ausgewogen ernährt. Das Projekt ist Teil des nationalen Aktionsplans in Form Deutschlands Initiative für gesunde Ernährung und mehr Bewegung. Mit dem 1. Juni, dem Internationalen Kindertag, wurde in der Lutherstadt Eisleben ein guter Termin gefunden, den Spielplatz am Klosterplatz seiner Bestimmung zu übergeben. Bevor Oberbürgermeisterin Jutta Fischer das Wort ergriff, sangen Schüler der Schlossplatzschule ein eigens einstudiertes Lied.

0: Frau Fischer, begleitet von einigen Stadträten, interessierten Bürgern und Mitarbeitern des Eigenbetriebes Betriebshof, verkündete dann einige Fakten zu diesem neuen Spielplatz. Er ist in der Zeit von März bis Mai erbaut worden, kostete insgesamt knapp 20.000 Euro, enthält eine Kletternetzpyramide, eine Netzschaukel, ein Federtier und zwei moderne Jugendbänke. Geeignet ist der Spielplatz für Kinder ab 2 Jahre. Er wird von 8 Uhr morgens bis Einbruch der Dunkelheit, spätestens aber 20.30 Uhr geöffnet sein. 10.000 Euro sind Sponsorengelder von der Sammelaktion zum 20-jährigen Bestehen der Stadtwerke und der Wohnungsbaugesellschaft, beide 100%ige Tochtergesellschaften von Eisleben. Die Differenz übernahm dann die Stadt. Die Aufbauarbeiten erfolgten durch Mitarbeiter des Eigenbetriebes Betriebshof, dessen Leiter Herr Schmidt gemeinsam mit den Kindern dann das symbolische Band durchschnitt und die Kleinen nahmen ihren Kinderspielplatz sofort in Besitz.
1: Das sieht ja nicht so unbequem aus.
2: Nicht nur Kindertag feierte das Kinderhaus Sonnenschein in Hettstedt am 1. Juni, denn die Einrichtung wurde in diesem Jahr 35 Jahre alt. Eigentlich sollte das große Familienfest im Garten Sonnenschein stattfinden. Doch das Wetter wollte an diesem Tag einfach nicht mitspielen. Hilfe gab es von der evangelischen Grundschule, die kurzerhand ihre Turnhalle zur Verfügung stellte. Liedermacher Rainer Büschel eröffnete den Nachmittag musikalisch und die Kids hatten trotz Regen jede Menge Spaß. Auch Stadtoberhaupt Bürgermeister Tenne Cavalier kam zum Gratulieren.
3: Das Team vom Sonnenschein. Erstmal euch einen herzlichen Glückwunsch zum Kindertag, dann zum Geburtstag eurer Einrichtung. Aber damit die Einrichtung noch mehr strahlt, konnte ich natürlich nicht mitlernen. Also alles Gute zum Geburtstag, viel Spaß und euch jetzt erstmal einen ganz, ganz tollen Nachmittag.
4: Sind so kleine Hände, winzige Finger dran, darf man nie drauf schlagen. Sie zerbrechen, nicht gehen. Sind so kleine Ohren, scharf. Und ihr erlaubt, darf man nie zerbrüllen, werden davon taub. Sind so kleine Münder, sprechen alles aus, darf man nie verbieten, sonst kommt sonst nichts mehr raus. Sind so kleine Augen, die noch alles sehen, darf man nie verbinden, können sie nichts mehr sehen. Gerade, klare Menschen. Wir haben ein schönes Ziel. Leute ohne Rückgrat haben wir schon viel. Ich wünsche uns allen einen wunderschönen Tag.
5: Ihr seid ja alle da.
6: Ja.
5: Das hat ja geklappt. Los geht's.
6: Los geht's.
5: Jetzt bin ich da und fang jetzt an. Hallo. Jetzt bin ich da und fang jetzt an. Hallo! Jetzt bin ich da und fang jetzt an. Fange einfach zu singen an. Hallo! Bei meinen Liedern klatscht gern jeder mit. Klatsch, klatsch. Bei meinen Liedern klatscht gern jeder mit. Der Klatschen hält den Rahmen mit. Klatsch, klatsch. Ist die Musik zu Ende, dann tut uns das leid. Denn Reine ist dann weg für eine lange Zeit. Oh. Doch, jetzt geht es erstmal richtig los. Jawoll! Doch, jetzt geht es erstmal richtig los. Das erste Lied, das war von uns. Jawoll! Ja, das ist schön. Auf den Prost! Sehr schön. Ja. Und dann war ich endlich hier in eurem schönen Kinderladen. Und wisst ihr, wen ich als erstes getroffen habe? Die Frau Krämer. Der ich begrüßt, guck mal so. Mach mal mit. Haha, und da hat die Frau Krämer mich auch begrüßt. Wisst ihr wie? Nicht? Na so.

0: Herzlich willkommen in der Kindertagesstätte Arche Kolping in Hettstedt. Heute zum 1. Juni, zum Internationalen Tag des Kindes, feiern wir mit unseren Kindern Kinderfest und gleichzeitig begehen wir heute den Tag der offenen Tür und laden interessierte Eltern, Kinder zu uns ins Haus ein. Alle Türen, alle Gruppen sind heute geöffnet, um sich das anzuschauen. Wir haben noch Platz in unserer Arche und freuen uns heute auf zahlreiche Besucher und Interessenten in der Kindertagesstätte.
1: In der Kita Arche Kolping sind derzeit 40 Kids in 4 Gruppen mit integrierter Essküche untergebracht. Jede davon nutzt mehrere Beschäftigungs- und Ruheräume. Neben kostenfreier Englischförderung und diversen anderen bietet die Einrichtung eine individuelle und behutsame Aufnahme für die Jüngsten. Zur offiziellen Eröffnung ergriff Frau Schewski, Leiterin des Fachbereichs Wohnen und Betreuen, das Wort.
2: Ja, was haben wir als kleines Programm? Haben wir ein paar nette Luftballons drin, wo man seine Wünsche draufschreiben kann, die wir heute auch noch steigen lassen wollen. Und die für jeden noch leckere Kuchen und Getränke. Und was ich in diesem Zusammenhang auch sagen möchte, ich möchte mich ganz herzlich bedanken bei allen Kollegen von Frau Schneidewind und habe einen kleinen Blumenstrauß mitgebracht. Und weil sie immer so tolle Arbeit leisten und einfach auch den heutigen Tag dazu nutzen wollte, dass man mal Danke sagt. Weil das macht man oft zu selten.
1: Außerdem nutzte Frau Schewski die Gelegenheit, sich bei dem Team der Kita zu bedanken, welches unter anderem aus staatlich anerkannten Erzieherinnen und Heilpädagoginnen besteht. Obwohl das Wetter nicht unbedingt das Beste war, sorgten Kinderschminken, Hüpfburg und Elektroautos für Spaß bei den Kids.

0: großen Arena sollte doch am 1. Juni auch die Spiel- und Erlebniswelt im Europa-Rosarium eröffnet werden. Nach nur 3 Monaten Bauzeit ist damit die größte Rosensammlung der Welt um eine Attraktion reicher. Und Uwe Schmidt als Geschäftsführer der Rosenstadt Sangerhausen GmbH konnte dazu die Kinder begrüßen.
1: Kinder, es ist euer Feiertag. Herzlichen Glückwunsch zum Kindertag. Schön, dass ihr da seid. Und wir haben für euch was, denke ich, ganz Tolles vorbereitet. Ihr seid die allerersten, die heute die Spiel- und Erlebniswelt einweihen dürfen. Und zwar sowohl auf der Seite geradeaus von mir, wo wir Spielgeräte haben, die vor allen Dingen für die Kleineren unter euch sehr gut nutzbar sind. Und dann für diejenigen, die sich schon mehr zutrauen, den Kletterpark, den ihr gern auch testen könnt. Schön, dass ihr da seid. Ihr seht, der Himmel weint vor Freude, dass wir heute diese Spiel- und Erlebniswelt eröffnen dürfen. Ihr habt jetzt Gelegenheit, sofort, wenn ich sage, loszustürmen. Achtet bitte auf die Absperrungen im Umfeld. Die solltet ihr so lassen, wie sie sind, weil der Rasen, den wir gepflanzt haben, noch ein bisschen Erholung braucht. Ansonsten wünsche ich euch schon mal viel Spaß beim Rumtollen und jeder von euch bekommt jetzt im Nachgang eine Erinnerungsmedaille. Aber zuvor legt einfach mal los! Jetzt!
0: Eine multifunktionale Spiel- und Erlebniswelt ist so entstanden, die Kinderaugen strahlen lässt. Diese Spiellandschaft, die sich harmonisch in den Botanischen Garten einfügt, ist in ihrer Bauweise im Landkreis Mansfeld-Südharz einzigartig und ein Paradies für kleine und größere Abenteurer und Entdecker. Kinder aller Altersgruppen werden angesprochen. Die finanzielle Förderung des Projektes aus dem Zukunftsfonds des Landkreises ist dabei besonders zu würdigen. Denn alle Anwesenden, darunter Landrätin Frau Dr. Klein und Oberbürgermeister Ralf Poschmann, finden, es sei gut angelegtes Geld, denn den Kindern gehöre ja schließlich die Zukunft. Zu ihrem Pressegespräch lud die Agentur für Arbeit Sangerhausen am 3. Juni in die Firma Metallbau Politz GmbH nach Edersleben ein. Im Unternehmen, das etwa 40 Mitarbeiter hat und Trennvorhänge, Ballschutznetze und Teleskoptribünen herstellt, begrüßte die Vorsitzende der Geschäftsführung der Agentur für Arbeit, Dr. Martina Scherer, neben der anwesenden Presse, Geschäftsführer Horst Politz und Christian Politz von der Geschäftsführung und ihre Auszubildende Manuela Gülle. Doch zu ihr später mehr. Zunächst analysierte Frau Dr. Scherer den Ausbildungsmarkt in der Region. Im Mai waren 753 Bewerber gemeldet. Das sind 3 weniger als voriges Jahr. Es gab zu diesem Zeitpunkt, aber das sei auch normal, 393 noch unversorgte Bewerber. Auch das sind 28 weniger als im vergangenen Jahr. Insgesamt wurden 662 betriebliche Berufsausbildungsstellen gemeldet. Hier ein deutliches Plus zum Vorjahr um 43 Stellen. Des Weiteren sind noch 396 Ausbildungsplätze unbesetzt, auch das 9 mehr als im vergangenen Jahr. Frau Dr. Scherer rät allen Bewerbern, sich nicht auf einen Traumberuf zu versteifen. Hat es bisher noch nicht geklappt mit der Wunschlehrstelle, dann unbedingt den Zweit- oder Drittberufswunsch in Betracht ziehen. Eine Hilfe dabei kann auch der Chancenatlas für Sachsen-Anhalt-Thüringen der Arbeitsagentur bilden. Betriebe ihrerseits sollten alle Möglichkeiten prüfen, um den passenden Berufsnachwuchs zu bekommen. Zum Beispiel sollten mehrmonatige Langzeitpraktika, sogenannte Einstiegsqualifizierungen, im Vorfeld der Ausbildung genutzt werden, damit sich der potenzielle Auszubildende und der Betrieb gegenseitig kennenlernen. Ein gelungenes Beispiel aus der Spätstarter-Initiative der Arbeitsagentur ist Manuela Gülle. Sie ist nach einer beruflichen, durchaus nicht selbstverschuldeten Odyssee nun mit 29 Jahren Auszubildende im Bereich Metallbauerin, Fachrichtung Konstruktionsmechanikerin bei der Firma Politz. Nicht nur, dass sie damit einen typischen Männerberuf gewählt hat, sie hat es auch geschafft, die eigentlich 42 Monate lange Ausbildung zu verkürzen und hat parallel das zweite und dritte Lehrjahr absolviert. Sehr zur Freude ihrer Firma. Die beiden Herren Politz

0: in der St. Andreaskirche. Pfarrer Matthias Paul begrüßte die Anwesenden zu diesem schönen Ereignis.
1: Recht herzlich willkommen in der Kirche St. Andreas zu Großörne, zu einem besonderen Anlass, zu einem besonderen Tag. Ein Konzert ist angekündigt und Sie sind dankenswerterweise zahlreich erschienen. Herr Professor Matthias Eisenberg wird uns heute hoffentlich entführen in die Klangwelten, die die neu sanierte Orgel, die Ladegastorgel, uns präsentieren möchte und kann.
0: Die beharrlichen Bemühungen des Arbeitskreises Die Kirche muss im Dorf bleiben, gemeinsam mit der Kirchengemeinde waren es, die schließlich für die nötigen Mittel in Höhe von rund 80.000 Euro sorgten, damit das historische Instrument renoviert werden konnte. Er sprach noch über die Bedeutung und Symbolik gerade von Orgelmusik für die evangelische Kirche und kündigte das Konzert mit Professor Matthias Eisenberg an. Hören wir ein wenig, wie der weltbekannte Kirchenmusiker das neu erstandene Instrument zum Klingen brachte.

Am 3. Juni fand in diesem Jahr das alljährliche Treffen der Ehemaligen im Johann Niederhaus Mansfeld statt. Eingeladen waren alle ehemaligen Mitarbeiter, Freunde und Ehrenamtliche. Das Fest begann mit einem feierlichen Gottesdienst in der Johanniter Ordenskapelle mit dem Pfarrer der Kirchgemeinde Mansfeld, Matthias Paue. Musikalisch begleitet wurde dieser von der Kantorin Almut Nowak.

0: Das Besondere in diesem Jahr war die Verabschiedung zweier Mitarbeiter in den Ruhestand. Verwaltungsmitarbeiterin Brigitte Hannemann und Küchenmitarbeiterin Gabriele Meissner bekamen Blumen, Präsentkörbe und viele gute Wünsche. Im Anschluss an den offiziellen Teil gab es Kaffee und Kuchen sowie den Auftritt eines Geigenkünstlers, der mit seiner Musik zum Tanzen einlud. Seinen Ausklang fand das Fest mit Leckerem vom Grill.
1: Am 4. Juni luden die Lehrer und Schüler der Kreismusikschule Mansfeld-Südharz zum erlebnisreichen Tag der offenen Tür in das alte Schloss Sangerhausen ein. Das erste Konzert des Tages gestalteten die Kinder der musikalischen Früherziehung gemeinsam mit den jüngsten Instrumentalschülern, die im Knirpsenkonzert die Unterrichtserfolge ihres ersten Musikschuljahres zu Gehör bringen möchten. Sie traten diesmal als Gespenster auf. Daran schlossen sich weitere Aufführungen und offene Proben an, zum Beispiel von den Ballett- und Jazz-Tanzklassen oder vom Nachwuchsblasorchester, der Rock- und Popband und des Gitarrenensembles. Ob ein Besuch im Kunstatelier, das Mittagskonzert mit Klavier und Gesang oder als Höhepunkt das große Musikschulkonzert im Amphitheater, es war ein unterhaltsames Programm für die ganze Familie, bei dem sich auch Förderverein und Elternvertretung entscheidend einbrachten. Sie sorgten zum Beispiel auch für Speis und Trank an diesem Tag. Ganz wichtig auch der offene Unterricht an diesem Tag. Dabei konnten sich interessierte Beobachter über bestehende Unterrichtsangebote informieren, ihre Fragen stellen oder einfach gleich mal tatkräftig ein Instrument ausprobieren. Zum Abschluss ein paar Impressionen von diesem wichtigen Teil des Tages der offenen Tür der Kreismusikschule Mansfeld-Südharz.

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1: Seit einigen Jahren gibt es im Keller der Villa der Kreishandwerkerschaft Mansfeld-Südharz in der Eisleber-Nikolai-Straße ein Museum. Gegründet und aufgebaut wurde es von Mitgliedern des Clubs der Alten Meister, einer Vereinigung von gestandenen Handwerksmeistern der verschiedensten Gewerke im Ruhestand. Einer von ihnen ist Helmut Strahl.
2: Meine Damen, meine Herren, liebe Freunde, ich begrüße Sie hier am Eingang der Kreishandwerkerschaft des Mansfelder Landes in der Lutherstadt Eisleben-Nikolai-Straße. Es ist hier das Haus des Handwerks, unser Rathaus, von den die Innungen des Kreises Mansfeld-Südharz betreut werden. Im Kellergeschoss befindet sich das Handwerkermuseum. Wir sehen vor uns die alte katholische Kirche, welche leider verkommt, die Magdkirche, in der Luther seine letzte Predigt hielt, ist auch nah. Unser Haus gehört den Innungen des Handwerks seit 1992. Den Zunftbaum gibt es seit 1998. Er zeigt unser Innungswappen am lähmenden Baum. Wir kommen jetzt zur Zunftlaube. Diese über 100 Jahre alte Gartenlaube war nach der Einrichtung des Museums 1998 unser nächster Wirkungsbereich von Club der Alten Meister. Wir nutzen sie jetzt für Zusammenkünfte der Handwerker und Brom der Zingegruppe des Clubs der Alten Meister, aber auch für Klassen, welche unser Museum besuchen. Die Decke mit den Zunftwappen in Sägearbeit und das älteste Zunftbuch von 1518 ist hier das Wertvollste. Aber auch die erste Rechnung der Umstellung vom Gaslicht auf Elektro im Bergbaukrankenhaus 1901 ist Historie. Nun zurück zu den Zunftzeichen. Das Wertvollste Zeichen heraus, es ist das Zeichen der Schuhmacher. Die Schuhmacher waren in alter Zeit die reichste Zunft der Handwerker, weil ja vor den Schuhfabriken jeder, der es bezahlen konnte, sich hat ein paar Schuhe auf Maß machen lassen. Und deshalb waren auch die Schuhmacher bis zu der Zeit, bis die Schuhfabriken kamen, sehr gefragt und dadurch auch reich. Und wenn wir auf den Zeichen Wappen sehen, Schwert, Zepter und alles Mögliche, dann liegt das einfach daran, dass die Schuhmacher auch das einzige Werk ist, wo die Meister geadelt wurden, weil die ja für die Reichen, die Grafen und die Könige zuerst gearbeitet haben.

Das Eingang hier zeigt den Eingang mit dem wertvollen Hinweisschild der Eröffnung unserer Ausstellung. In unserer Ausstellung stellen wir in 13 Räumen, 23 Wand- und 6 Tischvitrinen insgesamt 32 handwerkliche Berufe aus. Der Raum Nummer 1 ist unser Stromraum, der Raum der Ausstellung der Elektroinnung. Gestaltet unter der Leitung des Ehrenkreishandwerksmeisters Ulrich Erd. Die Schaltuhren an der linken Holzwand haben zum Teil schon ein längeres Alter. Wenn man auch bei der Elektrobranche

Bursche weiß, dass sie ein jüngeres Gewerk ist. Eine Innung gibt es erst seit 1923. Viele der ja ausgestellten Schalter sind noch heute gebrauchsfähig. Die Spitze eines A-Mastes zeigt die komplizierte Verknotung von Freileitungen. Heute wird das in der Erde verlegt. Die Barbierstube ist unser Raum Nummer 2. Und wir wissen, dass der Barbier nicht nur zum Haareschneiden da war, sondern bei vielen Leiden in der alten Zeit der Arzt im Dorfe war. Baden, und die Badergasse in Eislehm weist auf die Bader hin, die dort an dem Bach, an dem Mühlgraben, die Leute gewaschen haben. Wicken, Aderlass, Schröpfen und Zähneziehen waren seine Betätigung. Und Rasieren war in der alten Zeit wichtiger als Haareschneiden. Die Obermeisterin der Friseurinnung Eislehm, Marke Franke, hat dies gestaltet.

In unserer Fotonische, der Platz Nummer 3, ist noch Platz. Ein Bäckermeister gab das meiste. Er hat in seiner Jugend gern fotografiert. Kommen wir nun zum Autodrom, den Ausstellungsraum Nummer 4, der Kfz-Innung, seit 1925 urkundlich geführt, gestaltet unter der Leitung von Obermeister Andreas Alm. Ein Drechslermeister hatte nach dem Ersten Weltkrieg einen Kraftfahrzeugreparaturbetrieb hier in Eisleben eröffnet und verkaufte die ersten Autos. Es ist die Firma Lauterwald, die es noch heute gibt. Viele Ausstellungsstücke stammen aus der verlagerten Berufsschule. Und dank rühriger Lehrerrentner habe ich das bekommen. Hier sieht man das Auto der Firma Ahlm, eine Färberei von Eisleben, die 1911 schon mit diesen Waren ausgeliefert hat. Genau. Der Platz Nummer 5 ist ein Kontor, so wie es in alter Zeit bei den Handwerkern üblich war. Er erledigte seine schriftlichen Arbeiten in der Werkstattecke, handschriftlich und alles ohne Steuerbüro. Der Erbauer dieses Museums, Tischlermeister in Ruhe, gestaltete diese Ecke und der Schreibtisch ist eine gute Handarbeit seines Obermeisters Waldemar Vorigesang von 1921. Die Fleischerecke, unser Platz Nummer 6, zeigt alte Gerätschaften, die in veränderter Form auch noch heute benutzt werden. Die Molle zum Beispiel. Die alte Satzung hier ist original von 1853. Platz Nummer 7 zeigt Geräte alter Zeit, wenn auch das Gewerk des Rundfunkmechanikers erst nach den 40er Jahren entstand. Ich weise auf die Röhren hin, wichtigster Bestandteil eines alten Radios.

Der Platz Nummer 8 gehört den Schneidern, die in Eislehm seit 1589 geführt werden. Das Gesöhnstück ist über 60 Jahre alt und Brautkleid und Frack über 50. Der Meisterbrief von Anna Giesemann, die 97 Jahre geworden ist, gehört zu den ältesten in Deutschland.

Der Bereich des Sattlers, Raum Nummer 11, zeigt den Beruf, der 1590 hier erstmalig in Eislem erwähnt wurde. Hier werden die Berufe Sattler, Polsterer, Raumgestalter und Schuhmacher gezeigt. Mit der Holznachheimmaschine wurden Ledersohlen unter die Schuhe genagelt.

Der Beruf des Klempners ist ein wichtiger Beruf, sehr alt, wenn ich auch keine Jahreszahl nennen kann. So ist er sicher schon vor 1600 aktuell gewesen. Wann ist man schon mal so nah an einer Kirchturmspitze? Das Meisterstück von Otto Marschall. Der Klempner ist in alter Zeit für das Haushaltsgeschirr seiner Mitbürger da gewesen.

0: Unsere Schmiede zeigt den Zustand der Kellerräume bei unserer Übernahme. Das sieht man besonders an der Decke. Vom Schmiedefeuer mit einem großen Blasebalg in 5 Generationen benutzt, zum Amboss war der Weg des Eisens und der Schmied hat mit seinen Hämmern das glühende Eisen geformt, urkundlich schon 1615. Hier im Kellergang zeichnen wir 6 Gewerke aus und wir sehen hier als erstes den Schuhmacher. Ich sagte ja schon, dass das in alter Zeit das reichste Gewerk war. Und der Schornsteinfeger soll unser Museum Glück bringen. So ist ja das auch in alter Zeit immer gewesen. Auch ohne Unterlagen wissen wir, dass der Schornsteinfeger der älteste Beruf ist. Der Raum Nummer 16 ist den Malern gewidmet. In alter Zeit haben sie nicht nur die Wände gemalt, sondern in erster Hinsicht die Möbel. Die Putzmacher und Hutmacher, die hier hinter der Tür und neben der Tür sind, habe ich von einem Museumsbesucher erhalten. Der Maurer, Dachdecker und Steinsetzer, der jetzt auf dieser Seite hier zu sehen ist, ist seit 1675 in den Büchern der Stadt. Und in der alten Zeit haben sie die Häuser und die Straßen gebaut. Der Zimmermann, unser Platz Nummer 19, ist ein Beruf, der noch heute für stabile Holzkonstruktion nicht nur für das Dach sorgt. Sehr oft sieht man noch heute Zimmerleute in ihren schmucken Arbeitskleidern auf Wanderschaft. Unsere Backstube sehen wir hier. Der Konditor und Bäcker ist urkundlich der Älteste. Schon 1518 in den Schriften des Brüderschaftsbuches, welches wir im Schaukasten in der Zünftlaube ausstellen, wurden sie erwähnt. Bäcker waren in der alten Zeit sehr schreibfreundlich. Und die Bäcker der alten Zeit schrieben sich ja mit E, da es kein E Umlaute gab. Bäckerobermeister Hans Morgenstern hat alles zusammengetragen. Und im Internet ist uns kürzlich erst ein wertvolles Rezeptbuch zugekommen. Hier sind wir in den Raum Nummer 21. Das, was den holzverarbeitenden Gewerken gewidmet ist. Vom Tischler 1659, der Schrank ist über 150 Jahre alt, über den Stellmacher 1689, ohne ihn gäbe es kein Rad. Wir wissen ja, dass das Rad die wichtigste Erfindung der Menschheit ist, nicht das Feuer, sondern das Rad. Und kein Auto würde heute fahren, wenn es nicht Stellmacher gegeben hätte. Zum Holzbildhauer, da sehen wir hier die Werkzeuge eines Lehrlings des letzten Holzbildhauermeisters hier vom Ort. Über den Drechsler, eine Familie stellte die Werkzeuge des letzten Drechslermeisters in Eisleben zur Verfügung. Zum Böttcher und Korbmacher. So werden hier 6 Berufsbilder gezeigt. Werkzeuge aus meiner Lehrzeit sind hier auch mit ausgestellt. Natürlich ist die Tischlerbude mein Werk. Und ich bedanke mich am Ende meiner Ausführungen bei all den Freunden vom Club der Alten Meister, bei den Obermeistern, der einzelnen Innungen und ganz besonders bei Elektromeister Hans Honigmann und Bäckermeister Hans Morgenstern. Alle diese zusammen, die ja mit zugewirkt haben, die was zusammengetragen haben, haben dieses Museum, in dem wir ja 4000 Artikel ausstellen, in diese heutige Verfassung gebracht. Und auch vorhin habe ich schon wieder drei Teile dazugestellt. So, liebe Zuschauer, wenn ich jetzt am Ende noch Werbung für unser Museum mache, es ist sehenswert und ich kann nur sagen, kommen Sie nach Eisleben in die Nikolaistraße und besuchen Sie unser Museum und bei telefonischer Anmeldung geht das wochentags auch nicht bloß Dienstag, wo unser offizieller Öffnungstag ist. Ich würde mich freuen, wenn ich Sie demnächst hier in unserem Museum persönlich begrüßen könnte.
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Die Kreismusikschule Mansfeld-Südharz Karl Christian Agde lud am 29. Mai zum diesjährigen Haus- und Hoffest in ihre Zweigstelle in Eisleben ein. Zentraler Bestandteil war wie immer das Bühnenprogramm mit dem Instrumentalisten der verschiedenen Fachgruppen, Gesangsschülerin, kleinere Ensembles und das Ballett für den künstlerischen Rahmen. Unter anderem deutsche und internationale Volkslieder, klassische Kompositionen, Jazz und Pop sowie bekannte Filmmusiken wartete auf die Gäste.

0: Für die Kinder in der Kita Columbus in Hettstedt am 30. Mai hier im Bild und in den Kindereinrichtungen Sonnenschein und Regenbogen ebenfalls in der Wipperstadt am 31. Mai gab es mit Claudia und Markus von der Edeka Stiftung ganz besonderen Besuch. Sie hatten alles dabei, um in den Kindergärten das Projekt Gemüsebeete für Kids durchzuführen. Die Leiterin der Kita Columbus, Frau Franke, freute sich, wie aufgeregt und wissbegierig ihre beiden großen Gruppen an diesem Tag waren. Sie lauschten den Ausführungen von Markus. Vor Ort auch Uwe Hauschild vom nahegelegenen Edeka-Markt.
1: Ja, viele Kinder sind heute schon der Meinung, dass das Obst und Gemüse, was wir im Markt verkaufen, im Markt wächst und eigentlich von da kommt. Um dem entgegenzuwirken, zeigen wir den Kindern, wo in Wahrheit das Obst und Gemüse herkommt. Und in der Verbindung mit der Gesundheit des Obstes und Gemüses, führen wir die Kinder an gesunde Ernährung heran. Das ist der Hauptgrund der Aktion.
0: Das Projekt der Edeka-Stiftung Gemüsebeete für Kids setzt bereits im Kindergarten an und stärkt die Ernährungskompetenz von 3- bis 6-Jährigen. Mehr als 160.000 Knirpse werden wieder in ganz Deutschland bis zum Juni pflanzen, säen und gießen. Das Ganze an Hochbeeten, die die Stiftung zur Verfügung gestellt hat. Dabei lernen sie ganz nebenbei, woher das Gemüse kommt und wie man sich ausgewogen ernährt. Das Projekt ist Teil des nationalen Aktionsplans in Form Deutschlands Initiative für gesunde Ernährung und mehr Bewegung. Mit dem 1. Juni, dem Internationalen Kindertag, wurde in der Lutherstadt Eisleben ein guter Termin gefunden, den Spielplatz am Klosterplatz seiner Bestimmung zu übergeben. Bevor Oberbürgermeisterin Jutta Fischer das Wort ergriff, sangen Schüler der Schlossplatzschule ein eigens einstudiertes Lied.

0: viel mehr.
1: Frau Fischer, begleitet von einigen Stadträten, interessierten Bürgern und Mitarbeitern des Eigenbetriebes Betriebshof, verkündete dann einige Fakten zu diesem neuen Spielplatz. Er ist in der Zeit von März bis Mai erbaut worden, kostete insgesamt knapp 20.000 Euro, enthält eine Kletternetzpyramide, eine Netzschaukel, ein Federtier und zwei moderne Jugendbänke. Geeignet ist der Spielplatz für Kinder ab 2 Jahre. Er wird von 8 Uhr morgens bis Einbruch der Dunkelheit, spätestens aber 20.30 Uhr geöffnet sein. 10.000 Euro sind Sponsorengelder von der Sammelaktion zum 20-jährigen Bestehen der Stadtwerke und der Wohnungsbaugesellschaft, beide 100%ige Tochtergesellschaften von Eisleben. Die Differenz übernahm dann die Stadt. Die Aufbauarbeiten erfolgten durch Mitarbeiter des Eigenbetriebes Betriebshof, dessen Leiter Herr Schmidt gemeinsam mit den Kindern dann das symbolische Band durchschnitt, und die Kleinen nahmen ihren Kinderspielplatz sofort in Besitz.
2: Das sieht ja nicht so unbequem aus.
3: Nicht nur Kindertag feierte das Kinderhaus Sonnenschein in Hettstedt am 1. Juni, denn die Einrichtung wurde in diesem Jahr 35 Jahre alt. Eigentlich sollte das große Familienfest im Garten Sonnenschein stattfinden. Doch das Wetter wollte an diesem Tag einfach nicht mitspielen. Hilfe gab es von der evangelischen Grundschule, die kurzerhand ihre Turnhalle zur Verfügung stellte. Liedermacher Rainer Püschel eröffnete den Nachmittag musikalisch und die Kids hatten trotz Regen jede Menge Spaß. Auch Stadtoberhaupt Bürgermeister Tenne Cavalier kam zum Gratulieren.
4: Das Team vom Sonnenschein. Erstmal euch einen herzlichen Glückwunsch zum Kindertag, dann zum Geburtstag eurer Einrichtung. Aber damit die Einrichtung noch mehr strahlt, konnte ich natürlich nicht mit lernen. Also alles Gute zum Geburtstag, viel Spaß und euch jetzt erstmal einen ganz, ganz tollen Nachmittag.
5: Sind so kleine Hände, winzige Finger dran, darf man nie drauf schlagen, sie zerbrechen, nicht gehen. Sind so kleine Ohren, scharf. Und ihr erlaubt, darf man nie zerbrüllen, werden darf man taub. Sind so kleine Münder, sprechen alles aus, darf man nie verbieten, sonst kommt sonst nichts mehr raus. Sind so kleine Augen, die noch alles sehen, darf man nie verbinden, können sie nichts mehr sehen. Gerade, klare Menschen. Wir haben ein schönes Ziel. Leute ohne Rückgrat haben wir schon viel. Ich wünsche uns allen einen wunderschönen Tag.
6: Ihr seid ja alle da.
7: Ja.
6: Das hat ja geklappt. Los geht's.
7: Los geht's.
8: Jetzt bin ich da und fang jetzt an. Hallo. 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Hallo! Bei meinen Liedern klatscht gern jeder mit. Klatsch, klatsch. Bei meinen Liedern klatscht gern jeder mit. Denn Klatschen hält den Rainer fit. Klatsch, klatsch. Ist die Musik zu Ende, dann tut uns das leid. Denn Rainer muss dann weg für eine lange Zeit. Oh. Doch, jetzt geht es erstmal richtig.

schön. Ja. Und dann war ich endlich hier in eurem schönen Kinderladen. Und wisst ihr, wen ich als erstes getroffen habe? Die Frau Krämer. Der ich begrüßt, guck mal so. Und da hat die Frau Krämer mich auch begrüßt. Wisst ihr wie? Nicht? Na so.

0: Herzlich willkommen in der Kindertagesstätte Arche Kolping in Hettstedt. Heute zum 1. Juni, zum Internationalen Tag des Kindes, feiern wir mit unseren Kindern Kinderfest und gleichzeitig begehen wir heute den Tag der offenen Tür und laden interessierte Eltern, Kinder zu uns ins Haus ein. Alle Türen, alle Gruppen sind heute geöffnet, um sich das anzuschauen. Wir haben noch Platz in unserer Arche und freuen uns heute auf zahlreiche Besucher und Interessenten in der Kindertagesstätte.
1: In der Kita Arche Kolping sind derzeit 40 Kids in 4 Gruppen mit integrierter Esskirche untergebracht. Jede davon nutzt mehrere Beschäftigungs- und Ruheräume. Neben kostenfreier Englischförderung und diversen anderen bietet die Einrichtung eine individuelle und behutsame Aufnahme für die Jüngsten. Zur offiziellen Eröffnung ergriff Frau Schewski, Leiterin des Fachbereichs Wohnen und Betreuen, das Wort.
2: Ja, was haben wir als kleines Programm? Haben wir ein paar nette Luftballons drin, wo man seine Wünsche draufschreiben kann, die wir heute auch noch steigen lassen wollen. Und wie für jeden noch leckere Kuchen und Getränke. Und was ich in diesem Zusammenhang auch sagen möchte, ich möchte mich ganz herzlich bedanken bei allen Kollegen von Frau Schneidewind und habe einen kleinen Blumenstrauß mitgebracht. Und weil sie immer so tolle Arbeit leisten und einfach auch den heutigen Tag dazu nutzen wollte, dass man mal Danke sagt. Weil das macht man oft zu selten.
1: Außerdem nutzte Frau Schewski die Gelegenheit, sich bei dem Team der Kita zu bedanken, welches unter anderem aus staatlich anerkannten Erzieherinnen und Heilpädagoginnen besteht. Obwohl das Wetter nicht unbedingt das Beste war, sorgten Kinderschminken, Hüpfburg und Elektroautos für Spaß bei den Kids.

0: zünftig eingestimmt. An ihrem Ehrentag wurden Grundschüler aus Sangerhausen und Umgebung in der Rosenarena, sollte doch am 1. Juni auch die Spiel- und Erlebniswelt im Europa-Rosarium eröffnet werden. Nach nur 3 Monaten Bauzeit ist damit die größte Rosensammlung der Welt um eine Attraktion reicher. Und Uwe Schmidt als Geschäftsführer der Rosenstadt Sangerhausen GmbH konnte dazu die Kinder begrüßen.
1: Kinder, es ist euer Feiertag. Herzlichen Glückwunsch zum Kindertag. Schön, dass ihr da seid. Und wir haben für euch was, denke ich, ganz Tolles vorbereitet. Ihr seid die allerersten, die heute die Spiel- und Erlebniswelt einweihen dürfen. Und zwar sowohl auf der Seite geradeaus von mir, wo wir Spielgeräte haben, die vor allen Dingen für die Kleineren unter euch sehr gut nutzbar sind. Und dann für diejenigen, die sich schon mehr zutrauen, den Kletterpark, den ihr gern auch testen könnt. Schön, dass ihr da seid. Ihr seht, der Himmel weint vor Freude, dass wir heute diese Spiel- und Erlebniswelt eröffnen dürfen. Ihr habt jetzt Gelegenheit, sofort, wenn ich sage, loszustürmen. Achtet bitte auf die Absperrungen im Umfeld. Die solltet ihr so lassen, wie sie sind, weil der Rasen, den wir gepflanzt haben, noch ein bisschen Erholung braucht. Ansonsten wünsche ich euch schon mal viel Spaß beim Rumtollen und jeder von euch bekommt im Nachgang eine Erinnerungsmedaille. Aber zuvor legt einfach mal los! Jetzt!
0: Eine multifunktionale Spiel- und Erlebniswelt ist so entstanden, die Kinderaugen strahlen lässt. Diese Spiellandschaft, die sich harmonisch in den Botanischen Garten einfügt, ist in ihrer Bauweise im Landkreis Mansfeld-Südharz einzigartig und ein Paradies für kleine und größere Abenteurer und Entdecker. Kinder aller Altersgruppen werden angesprochen. Die finanzielle Förderung des Projektes aus dem Zukunftsfonds des Landkreises ist dabei besonders zu würdigen. Denn alle Anwesenden, darunter Landrätin Frau Dr. Klein und Oberbürgermeister Ralf Poschmann, finden, es sei gut angelegtes Geld, denn den Kindern gehöre ja schließlich die Zukunft. Zu ihrem Pressegespräch lud die Agentur für Arbeit Sangerhausen am 3. Juni in die Firma Metallbau Politz GmbH nach Edersleben ein. Im Unternehmen, das etwa 40 Mitarbeiter hat und Trennvorhänge, Ballschutznetze und Teleskoptribünen herstellt, begrüßte die Vorsitzende der Geschäftsführung der Agentur für Arbeit, Dr. Martina Scherer, neben der anwesenden Presse Geschäftsführer Horst Politz und Christian Politz von der Geschäftsführung und ihre Auszubildende Manuela Gülle. Doch zu ihr später mehr. Zunächst analysierte Frau Dr. Scherer den Ausbildungsmarkt in der Region. Im Mai waren 753 Bewerber gemeldet. Das sind 3 weniger als voriges Jahr. Es gab zu diesem Zeitpunkt, aber das sei auch normal, 393 noch unversorgte Bewerber. Auch das sind 28 weniger als im vergangenen Jahr. Insgesamt wurden 662 betriebliche Berufsausbildungsstellen gemeldet. Hier ein deutliches Plus zum Vorjahr um 43 Stellen. Des Weiteren sind noch 396 Ausbildungsplätze unbesetzt, auch das 9 mehr als im vergangenen Jahr. Frau Dr. Scherer rät allen Bewerbern, sich nicht auf einen Traumberuf zu versteifen. Hat es bisher noch nicht geklappt mit der Wunschlehrstelle, dann unbedingt den Zweit- oder Drittberufswunsch in Betracht ziehen. Eine Hilfe dabei kann auch der Chancenatlas für Sachsen-Anhalt-Thüringen der Arbeitsagentur bilden. Betriebe ihrerseits sollten alle Möglichkeiten prüfen, um den passenden Berufsnachwuchs zu bekommen. Zum Beispiel sollten mehrmonatige Langzeitpraktika, sogenannte Einstiegsqualifizierungen, im Vorfeld der Ausbildung genutzt werden, damit sich der potenzielle Auszubildende und der Betrieb gegenseitig kennenlernen. Ein gelungenes Beispiel aus der Spätstarter-Initiative der Arbeitsagentur ist Manuela Gülle. Sie ist nach einer beruflichen, durchaus nicht selbstverschuldeten Odyssee nun mit 29 Jahren Auszubildende im Bereich Metallbauerin, Fachrichtung Konstruktionsmechanikerin bei der Firma Politz. Nicht nur, dass sie damit einen typischen Männerberuf gewählt hat, sie hat es auch geschafft, die eigentlich 42 Monate lange Ausbildung zu verkürzen und hat parallel das zweite und dritte Lehrjahr absolviert, sehr zur Freude ihrer Firma. Die beiden Herren Politz waren des Lobes voll. Das Unternehmen mit Standort in Edersleben bildet seit über 20 Jahren regelmäßig junge Menschen in drei Ausbildungsberufen aus und hat dabei gute Erfahrungen gemacht. Selbst viele ihrer ersten Lehrlinge sind heute noch im Unternehmen und tragen zum Erfolg bei. Frau Gülle, die ihre Ausbildung im nächsten Februar abschließen wird, nutzte die Gelegenheit, Frau Dr. Scherer ihren Arbeitsplatz einmal im Detail vorzustellen. Groß war am 4. Juni das Interesse in Groß-Örna anlässlich eines Konzertes zur Wiedereinweihung der restaurierten Ladegastorgel aus dem Jahre 1884

Arbeitskreises Die Kirche muss im Dorf bleiben, gemeinsam mit der Kirchengemeinde waren es, die schließlich für die nötigen Mittel in Höhe von rund 80.000 Euro sorgten, damit das historische Instrument renoviert werden konnte. Er sprach noch über die Bedeutung und Symbolik gerade von Orgelmusik für die evangelische Kirche und kündigte das Konzert mit Professor Matthias Eisenberg an. Hören wir ein wenig, wie der weltbekannte Kirchenmusiker das neu erstandene Instrument zum Klingen brachte.

Am 3. Juni fand in diesem Jahr das alljährliche Treffen der Ehemaligen im Johanniterhaus Mansfeld statt. Eingeladen waren alle ehemaligen Mitarbeiter, Freunde und Ehrenamtliche. Das Fest begann mit einem feierlichen Gottesdienst in der Johanniter Ordenskapelle mit dem Pfarrer der Kirchgemeinde Mansfeld, Matthias Paue. Musikalisch begleitet wurde dieser von der Kantorin Almut Nowak.

Das Besondere in diesem Jahr war die Verabschiedung zweier Mitarbeiter in den Ruhestand. Verwaltungsmitarbeiterin Brigitte Hannemann und Küchenmitarbeiterin Gabriele Meissner bekamen Blumen, Präsentkörbe und viele gute Wünsche. Im Anschluss an den offiziellen Teil gab es Kaffee und Kuchen sowie den Auftritt eines Geigenkünstlers, der mit seiner Musik zum Tanzen einlud. Seinen Ausklang fand das Fest

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1: Am 4. Juni luden die Lehrer und Schüler der Kreismusikschule Mansfeld-Südharz zum erlebnisreichen Tag der offenen Tür in das alte Schloss Sangerhausen ein. Das erste Konzert des Tages gestalteten die Kinder der musikalischen Früherziehung gemeinsam mit den jüngsten Instrumentalschülern, die im Knirpsenkonzert die Unterrichtserfolge ihres ersten Musikschuljahres zu Gehör bringen möchten. Sie traten diesmal als Gespenster auf. Daran schlossen sich weitere Aufführungen und offene Proben an, zum Beispiel von den Ballett- und Jazz-Tanzklassen oder vom Nachwuchsblasorchester, der Rock- und Popband und des Gitarrenensembles. Ob ein Besuch im Kunstatelier, das Mittagskonzert mit Klavier und Gesang oder als Höhepunkt das große Musikschulkonzert im Amphitheater, es war ein unterhaltsames Programm für die ganze Familie, bei dem sich auch Förderverein und Elternvertretung entscheidend einbrachten. Sie sorgten zum Beispiel auch für Speis und Trank an diesem Tag. Ganz wichtig auch der offene Unterricht an diesem Tag. Dabei konnten sich interessierte Beobachter über bestehende Unterrichtsangebote informieren, ihre Fragen stellen oder einfach gleich mal tatkräftig ein Instrument ausprobieren. Zum Abschluss ein paar Impressionen von diesem wichtigen Teil des Tages der offenen Tür der Kreismusikschule Mansfeld-Südharz.

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7: Seit einigen Jahren gibt es im Keller der Villa der Kreishandwerkerschaft Mansfeld-Südharz in der Eisleber-Nikolai-Straße ein Museum. Gegründet und aufgebaut wurde es von Mitgliedern des Clubs der Alten Meister, einer Vereinigung von gestandenen Handwerksmeistern der verschiedensten Gewerke im Ruhestand. Einer von ihnen ist Helmut Strahl.
8: Meine Damen, meine Herren, liebe Freunde, ich begrüße Sie hier am Eingang der Kreishandwerkerschaft des Mansfelder Landes in der Lutherstadt Eislehm-Nikolaistraße. Es ist hier das Haus des Handwerks, unser Rathaus, von dem die Innungen des Kreises Mansfeld-Südharz betreut werden. Im Kellergeschoss befindet sich das Handwerkermuseum. Wir sehen vor uns die alte katholische Kirche, welche leider verkommt, die Magdkirche, in der Luther seine letzte Predigt hielt, ist auch nah. Unser Haus gehört den Innungen des Handwerks seit 1992. Den Zunftbaum gibt es seit 1998. Er zeigt unsere Innungswappen am lähmenden Baum. Wir kommen jetzt zur Zunftlaube. Diese über 100 Jahre alte Gartenlaube war nach der Einrichtung des Museums 1998 unser nächster Wirkungsbereich von Club der Alten Meister. Wir nutzen sie jetzt für Zusammenkünfte der Handwerker und Proben der Singegruppe des Clubs der Alten Meister, aber auch für Klassen, welche unser Museum besuchen. Die Decke mit den Zunftwappen in Sägearbeit und das älteste Zunftbuch von 1518 ist hier das wertvollste. Aber auch die erste Rechnung der Umstellung vom Gaslicht auf Elektro im Bergbaukrankenhaus 1901 ist Historie. Nun zurück zu den Zunftzeichen. Das wertvollste Zeichen heraus, es ist das Zeichen der Schuhmacher. Die Schuhmacher waren in alter Zeit die reichste Zunft der Handwerker, weil ja vor den Schuhfabriken jeder, der es bezahlen konnte, sich hat ein paar Schuhe auf Maß machen lassen. Und deshalb waren auch die Schuhmacher bis zu der Zeit, bis die Schuhfabriken kamen, sehr gefragt und dadurch auch reich. Und wenn wir auf den Zeichen Wappen sehen, Schwert, Zepter und alles Mögliche, dann liegt das einfach daran, dass die Schuhmacher auch das einzige Werk ist, wo die Meister geadelt wurden, weil die ja für die Reichen, die Grafen und die Könige zuerst gearbeitet haben.

Portalseingang hier zeigt den Eingang mit dem wertvollen Hinweisschild der Eröffnung unserer Ausstellung. In unserer Ausstellung stellen wir in 13 Räumen, 23 Wand- und 6 Tischvitrinen insgesamt 32 handwerkliche Berufe aus. Der Raum Nummer 1 ist unser Stromraum, der Raum der Ausstellung der Elektroinnung. Gestaltet unter der Leitung des Ehrenkreishandwerksmeisters Ulrich Erd. Die Schaltuhren an der linken Holzwand haben zum Teil schon ein längeres Alter. Wenn man auch bei der Elektrobranche weiß, dass sie ein jüngeres Gewerk ist. Eine Innung gibt es erst seit 1923. Viele der hier ausgestellten Schalter sind noch heute gebrauchsfähig. Die Spitze eines A-Mastes zeigt die komplizierte Verknotung von Freileitungen. Heute wird das in der Erde verlegt. Die Barbierstube ist unser Raum Nummer 2. Und wir wissen, dass der Barbier nicht nur zum Haareschneiden da war, sondern bei vielen Leuten

in der alten Zeit der Arzt im Dorfe war. Baden, und die Badergasse in Eislehn weist auf die Bader hin, die dort an dem Bach, an der Mühlkram, die Leute gewaschen haben. Wicken, Aderlass, Schröpfen und Zähneziehen waren seine Betätigung. Und Rasieren war in der alten Zeit wichtiger als Haareschneiden. Die Obermeisterin der Friseurinnung Eislehm, Marke Franke, hat dies gestaltet.

In unserer Fotonische, der Platz Nummer 3, ist noch Platz. Ein Bäckermeister gab das meiste. Er hat in seiner Jugend gern fotografiert. Kommen wir nun zum Autodrom, den Ausstellungsraum Nummer 4, der Kfz-Innung. Seit 1925 urkundlich geführt, gestaltet unter der Leitung von Obermeister Andreas Alm. Ein Drechslermeister hat er nach dem Ersten Weltkrieg einen Kraftfahrzeugreparaturbetrieb hier in Eisleben eröffnet und verkaufte die ersten Autos. Es ist die Firma Lauterwelt, die es noch heute gibt. Viele Ausstellungsstücke stammen aus der verlagerten Berufsschule. Und dank rühriger Lehrerrentner habe ich das bekommen. Hier sieht man das Auto der Firma Ahlm, eine Färberei von Eisleben, die 1911 schon mit diesen Waren ausgeliefert hat. Genau. Der Platz Nummer 5 ist ein Kontor, so wie es in alter Zeit bei den Handwerkern üblich war. Er erledigte seine schriftlichen Arbeiten in der Werkstattecke, handschriftlich und alles ohne Steuerbüro. Der Erbauer dieses Museums, Tischlermeister in Ruhe, gestaltete diese Ecke und der Schreibtisch ist eine gute Handarbeit seines Obermeisters Waldemar Vorigesang von 1921. Die Fleischerecke, unser Platz Nummer 6, zeigt alte Gerätschaften, die in veränderter Form auch noch heute benutzt werden. Die Molle zum Beispiel. Die alte Satzung hier ist original von 1853. Platz Nummer 7 zeigt Geräte alter Zeit, wenn auch das Gewerk des Rundfunkmechanikers erst nach den 40er Jahren entstand. Ich weise auf die Röhren hin, wichtigster Bestandteil eines alten Radios.

Der Platz Nummer 8 gehört den Schneidern, die in Eislehm seit 1589 geführt werden. Das Gesöhnstück ist über 60 Jahre alt und Brautkleid und Frack über 50. Der Meisterbrief von Anna Giesemann, die 97 Jahre geworden ist, gehört zu den ältesten in Deutschland.

den Beruf, da 1590 hier erstmalig in Eislem erwähnt wurde. Hier werden die Berufe Sattler, Polsterer, Raumgestalter und Schuhmacher gezeigt. Mit der Holznachheimmaschine wurden Ledersohlen unter die Schuhe genagelt.

Der Beruf des Klempners ist ein wichtiger Beruf, sehr alt, wenn ich auch keine Jahreszahl nennen kann. So ist er sicher schon vor 1600 aktuell gewesen. Wann ist man schon mal so nah an einer Kirchturmspitze? Das Meisterstück von Otto Marschall. Der Klempner ist in alter Zeit für das Haushaltsgeschirr seiner Mitbürger da gewesen.

0: Unsere Schmiede zeigt den Zustand der Kellerräume bei unserer Übernahme. Das sieht man besonders an der Decke. Vom Schmiedefeuer mit einem großen Blasebalg in 5 Generationen benutzt, zum Amboss war der Weg des Eisens und der Schmied hat mit seinen Hämmern das glühende Eisen geformt, urkundlich schon 1615. Hier im Kellergang zeichnen wir 6 Gewerke aus. Und wir sehen hier als erstes den Schuhmacher. Ich sagte ja schon, dass das in alter Zeit das reichste Gewerk war. Und der Schornsteinfeger soll unser Museum Glück bringen. So ist ja das auch in alter Zeit immer gewesen. Auch ohne Unterlagen wissen wir, dass der Schornsteinfeger der älteste Beruf ist. Der Raum Nummer 16 ist den Malern gewidmet. In alter Zeit haben sie nicht nur die Wände gemalt, sondern in erster Hinsicht die Möbel. Die Putzmacher und Hutmacher, die hier hinter der Tür und neben der Tür sind, habe ich von einem Museumsbesucher erhalten. Der Maurer, Dachdecker und Steinsetzer, der jetzt auf dieser Seite hier zu sehen ist, ist seit 1675 in den Büchern der Stadt. Und in der alten Zeit haben sie die Häuser und die Straßen gebaut. Der Zimmermann, unser Platz Nummer 19, ist ein Beruf, der noch heute für stabile Holzkonstruktion nicht nur für das Dach sorgt. Sehr oft sieht man noch heute Zimmerleute in ihren schmucken Arbeitskleidern auf Wanderschaft. Unsere Backstube sehen wir hier. Der Konditor und Bäcker ist urkundlich der Älteste. Schon 1518 in den Schriften des Brüderschaftsbuches, welches wir am Schaukasten in der Zünftlaube ausstellen, wurden sie erwähnt. Bäcker waren in der alten Zeit sehr schreibfreundlich. Und die Bäcker der alten Zeit schrieben sie ja mit E, da es kein E-Umlaute gab. Bäckerobermeister Hans Morgenstern hat alles zusammengetragen. Und im Internet ist uns kürzlich erst ein wertvolles Rezeptbuch zugekommen. Hier sind wir in den Raum Nummer 21, das, was den holzverarbeitenden Gewerken gewidmet ist. Vom Tischler 1659, der Schrank ist über 150 Jahre alt, über den Stellmacher 1689, ohne ihn gäbe es kein Rad. Wir wissen ja, dass das Rad die wichtigste Erfindung der Menschheit ist, nicht das Feuer, sondern das Rad. Und kein Auto würde heute fahren, wenn es nicht Stellmacher gegeben hätte. Zum Holzbildhauer, da sehen wir hier die Werkzeuge eines Lehrlings des letzten Holzbildhauermeisters hier vom Ort. Über den Drechsler, eine Familie stellte die Werkzeuge des letzten Drechslermeisters in Eisleben zur Verfügung. Zum Böttcher und Korbmacher. So werden hier 6 Berufsbilder gezeigt. Werkzeuge aus meiner Lehrzeit sind hier auch mit ausgestellt. Natürlich ist die Tischlerbude mein Werk. Und ich bedanke mich am Ende meiner Ausführungen bei all den Freunden vom Club der Alten Meister, bei den Obermeistern, der einzelnen Innungen und ganz besonders bei Elektromeister Hans Honigmann und Bäckermeister Hans Morgenstern. Alle diese zusammen, die ja mit zugewirkt haben, die was zusammengetragen haben, haben dieses Museum, in dem wir ja 4000 Artikel ausstellen, in diese heutige Verfassung gebracht. Und auch vorhin habe ich schon wieder drei Teile dazugestellt. So, liebe Zuschauer, wenn ich jetzt am Ende noch Werbung für unser Museum mache, es ist sehenswert und ich kann nur sagen, kommen Sie nach Eisleben in die Nikolaistraße und besuchen Sie unser Museum und bei telefonischer Anmeldung geht das wochentags auch nicht bloß Dienstag, wo unser offizieller Öffnungstag ist. Ich würde mich freuen, wenn ich Sie demnächst hier in unserem Museum persönlich begrüßen könnte.
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Die Kreismusikschule Mansfeld-Südharz Karl Christian Agde lud am 29. Mai zum diesjährigen Haus- und Hoffest in ihre Zweigstelle in Eisleben ein. Zentraler Bestandteil war wie immer das Bühnenprogramm mit dem Instrumentalisten der verschiedenen Fachgruppen, Gesangsschülerin, kleinere Ensembles und das Ballett für den künstlerischen Rahmen. Unter anderem deutsche und internationale Volkslieder, klassische Kompositionen, Jazz und Pop sowie bekannte Filmmusiken wartete auf die Gäste.

0: Für die Kinder in der Kita Columbus in Hettstedt am 30. Mai hier im Bild und in den Kindereinrichtungen Sonnenschein und Regenbogen ebenfalls in der Wipperstadt am 31. Mai gab es mit Claudia und Markus von der Edeka Stiftung ganz besonderen Besuch. Sie hatten alles dabei, um in den Kindergärten das Projekt Gemüsebeete für Kids durchzuführen. Die Leiterin der Kita Columbus, Frau Franke, freute sich, wie aufgeregt und wissbegierig ihre beiden großen Gruppen an diesem Tag waren. Sie lauschten den Ausführungen von Markus, vor Ort auch Uwe Hauschild vom nahegelegenen Edeka-Markt.
1: Ja, viele Kinder sind heute schon der Meinung, dass das Obst und Gemüse, was wir im Markt verkaufen, im Markt wächst und eigentlich von da kommt. Um dem entgegenzuwirken, zeigen wir den Kindern, wo in Wahrheit das Obst und Gemüse herkommt. Und in der Verbindung mit der Gesundheit des Obstes und Gemüses, führen wir die Kinder an gesunde Ernährung heran. Das ist der Hauptgrund der Aktion.
0: Das Projekt der Edeka Stiftung Gemüsebeete für Kids setzt bereits im Kindergarten an und stärkt die Ernährungskompetenz von 3- bis 6-Jährigen. Mehr als 160.000 Knirpse werden wieder in ganz Deutschland bis zum Juni pflanzen, säen und gießen. Das Ganze an Hochbeeten, die Stiftung zur Verfügung gestellt hat. Dabei lernen sie ganz nebenbei, woher das Gemüse kommt und wie man sich ausgewogen ernährt. Das Projekt ist Teil des nationalen Aktionsplans in Form Deutschlands Initiative für gesunde Ernährung und mehr Bewegung. Mit dem 1. Juni, dem Internationalen Kindertag, wurde in der Lutherstadt Eisleben ein guter Termin gefunden, den Spielplatz am Klosterplatz seiner Bestimmung zu übergeben. Bevor Oberbürgermeisterin Jutta Fischer das Wort ergriff, sangen Schüler der Schlossplatzschule ein eigens einstudiertes Lied.

Frau Fischer, begleitet von einigen Stadträten, interessierten Bürgern und Mitarbeitern des Eigenbetriebes Betriebshof,

0: verkündete dann einige Fakten zu diesem neuen Spielplatz. Er ist in der Zeit von März bis Mai erbaut worden, kostete insgesamt knapp 20.000 Euro, enthält eine Kletternetzpyramide, eine Netzschaukel, ein Federtier und zwei moderne Jugendbänke. Geeignet ist der Spielplatz für Kinder ab 2 Jahre. Er wird von 8 Uhr morgens bis Einbruch der Dunkelheit, spätestens aber 20.30 Uhr, geöffnet sein. 10.000 Euro sind Sponsorengelder von der Sammelaktion zum 20-jährigen Bestehen der Stadtwerke und der Wohnungsbaugesellschaft, beide 100%ige Tochtergesellschaften von Eisleben. Die Differenz übernahm dann die Stadt. Die Aufbauarbeiten erfolgten durch Mitarbeiter des Eigenbetriebes Betriebshof, dessen Leiter Herr Schmidt gemeinsam mit den Kindern dann das symbolische Band durchschnitt und die Kleinen nahmen ihren Kinderspielplatz sofort in Besitz.
1: Das sieht ja nicht so unbequem aus.
2: Nicht nur Kindertag feierte das Kinderhaus Sonnenschein in Hettstedt am 1. Juni, denn die Einrichtung wurde in diesem Jahr 35 Jahre alt. Eigentlich sollte das große Familienfest im Garten Sonnenschein stattfinden, doch das Wetter wollte an diesem Tag einfach nicht mitspielen. Hilfe gab es von der evangelischen Grundschule, die kurzerhand ihre Turnhalle zur Verfügung stellte. Liedermacher Rainer Pischel eröffnete den Nachmittag musikalisch und die Kids hatten trotz Regen jede Menge Spaß. Auch Stadtoberhaupt Bürgermeister Tennik Cavalier kam zum Gratulieren.
3: Das Team vom Sonnenschein, erstmal euch einen herzlichen Glückwunsch zum Kindertag, dann zum Geburtstag eurer Einrichtung. Aber damit die Einrichtung noch mehr strahlt, konnte ich natürlich nicht mit lernen. Also alles Gute zum Geburtstag, viel Spaß und euch jetzt erstmal einen ganz, ganz tollen Nachmittag.
4: Sind so kleine Hände, winzige Finger dran, darf man nie drauf schlagen, sie zerbrechen, nicht gehen. Sind so kleine Ohren, scharf und ihr erlaubt, darf man nie zerbrüllen, werden davon taub. Sind so kleine Münder, sprechen alles aus, darf man nie verbieten, sonst kommt sonst nichts mehr raus. Sind so kleine Augen, die noch alles sehen, darf man nie verbinden, können sie nichts mehr sehen. Gerade, klare Menschen, wir haben ein schönes Ziel. Leute ohne Rückgrat haben wir schon viel. Ich wünsche uns allen einen wunderschönen Tag.
5: Ihr seid ja alle da.
6: Ja.
5: Das hat ja geklappt. Los geht's.
6: Los geht's.
5: Jetzt bin ich da und fang jetzt an. Hallo. Jetzt bin ich da und fang jetzt an. Hallo! 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Fange einfach zu singen an. Hallo! Bei meinen Liedern klatscht gern jeder mit. Klatsch, klatsch. Bei meinen Liedern klatscht gern jeder mit. Denn Klatschen hält den Rahmen fit. Klatsch, klatsch. Ist die Musik zu Ende, dann tut uns das leid. Denn Reiner muss dann weg für eine lange Zeit. Oh. Doch, jetzt geht es erstmal richtig los. Jawoll! Doch, jetzt geht es erstmal richtig los. Das erste Lied, das war von uns. Jawoll! Ja, das ist schon. Auf den Fuß. Sehr schön. Ja. Und dann war ich endlich hier in eurem schönen Kindergarten. Und wisst ihr, wen ich als erstes getroffen habe? Die Frau Krämer. Der ich begrüßt, guck mal so. Mach mal mit. Haha, und da hat die Frau Krämer mich auch begrüßt. Wisst ihr wie? Nicht? Na so.

0: Herzlich willkommen in der Kindertagesstätte Arche Kolping in Hettstedt. Heute zum 1. Juni, zum Internationalen Tag des Kindes, feiern wir mit unseren Kindern Kinderfest und gleichzeitig begehen wir heute den Tag der offenen Tür und laden interessierte Eltern, Kinder zu uns ins Haus ein. Alle Türen, alle Gruppen sind heute geöffnet, um sich das anzuschauen. Wir haben noch Platz in unserer Arche und freuen uns heute auf zahlreiche Besucher und Interessenten in der Kindertagesstätte.
1: In der Kita Arche Kolping sind derzeit 40 Kids in 4 Gruppen mit integrierter Essküche untergebracht. Jede davon nutzt mehrere Beschäftigungs- und Ruheräume. Neben kostenfreier Englischförderung und diversen anderen bietet die Einrichtung eine individuelle und behutsame Aufnahme für die Jüngsten. Zur offiziellen Eröffnung ergriff Frau Schewski, Leiterin des Fachbereichs Wohnen und Betreuen, das Wort.
2: Ja, was haben wir als kleines Programm? Haben wir ein paar nette Luftballons drin, wo man seine Wünsche draufschreiben kann, die wir heute auch noch steigen lassen wollen. Und die für jeden noch leckere Kuchen und Getränke. Und was ich in diesem Zusammenhang auch sagen möchte, ich möchte mich ganz herzlich bedanken bei allen Kollegen von Frau Schneidewind und habe einen kleinen Blumenstrauß mitgebracht. Und weil sie immer so tolle Arbeit leisten und einfach auch den heutigen Tag dazu nutzen wollte, dass man mal Danke sagt. Weil das macht man oft zu selten.
1: Außerdem nutzte Frau Schewski die Gelegenheit, sich bei dem Team der Kita zu bedanken, welches unter anderem aus staatlich anerkannten Erzieherinnen und Heilpädagoginnen besteht. Obwohl das Wetter nicht unbedingt das Beste war, sorgten Kinderschminken, Hüpfburg und Elektroautos für Spaß bei den Kids.

0: zünftig eingestimmt. An ihrem Ehrentag wurden Grundschüler aus Sangerhausen und Umgebung in der Rosenarena, sollte doch am 1. Juni auch die Spiel- und Erlebniswelt im Europa-Rosarium eröffnet werden. Nach nur 3 Monaten Bauzeit ist damit die größte Rosensammlung der Welt um eine Attraktion reicher. Und Uwe Schmidt als Geschäftsführer der Rosenstadt Sangerhausen GmbH konnte dazu die Kinder begrüßen.
1: Kinder, es ist euer Feiertag. Herzlichen Glückwunsch zum Kindertag. Schön, dass ihr da seid. Und wir haben für euch was, denke ich, ganz Tolles vorbereitet. Ihr seid die allerersten, die heute die Spiel- und Erlebniswelt einweihen dürfen. Und zwar sowohl auf der Seite geradeaus von mir, wo wir Spielgeräte haben, die vor allen Dingen für die Kleineren unter euch sehr gut nutzbar sind. Und dann für diejenigen, die sich schon mehr zutrauen, den Kletterpark, den ihr gern auch testen könnt. Schön, dass ihr da seid. Ihr seht, der Himmel weint vor Freude, dass wir heute diese Spiel- und Erlebniswelt eröffnen dürfen. Ihr habt jetzt Gelegenheit, sofort, wenn ich sage, loszustürmen. Achtet bitte auf die Absperrungen im Umfeld. Die solltet ihr so lassen, wie sie sind, weil der Rasen, den wir gepflanzt haben, noch ein bisschen Erholung braucht. Ansonsten wünsche ich euch schon mal viel Spaß beim Rumtollen und jeder von euch bekommt im Nachgang eine Erinnerungsmedaille. Aber zuvor legt einfach mal los! Jetzt!
0: Eine multifunktionale Spiel- und Erlebniswelt ist so entstanden, die Kinderaugen strahlen lässt. Diese Spiellandschaft, die sich harmonisch in den Botanischen Garten einfügt, ist in ihrer Bauweise im Landkreis Mansfeld-Südharz einzigartig und ein Paradies für kleine und größere Abenteurer und Entdecker. Kinder aller Altersgruppen werden angesprochen. Die finanzielle Förderung des Projektes aus dem Zukunftsfonds des Landkreises ist dabei besonders zu würdigen. Denn alle Anwesenden, darunter Landrätin Frau Dr. Klein und Oberbürgermeister Ralf Poschmann, finden, es sei gut angelegtes Geld, denn den Kindern gehöre ja schließlich die Zukunft. Zu ihrem Pressegespräch lud die Agentur für Arbeit Sangerhausen am 3. Juni in die Firma Metallbau Politz GmbH nach Edersleben ein. Im Unternehmen, das etwa 40 Mitarbeiter hat und Trennvorhänge, Ballschutznetze und Teleskoptribünen herstellt, begrüßte die Vorsitzende der Geschäftsführung der Agentur für Arbeit, Dr. Martina Scherer, neben der anwesenden Presse Geschäftsführer Horst Politz und Christian Politz von der Geschäftsführung und ihre Auszubildende Manuela Gülle. Doch zu ihr später mehr. Zunächst analysierte Frau Dr. Scherer den Ausbildungsmarkt in der Region. Im Mai waren 753 Bewerber gemeldet. Das sind 3 weniger als voriges Jahr. Es gab zu diesem Zeitpunkt, aber das sei auch normal, 393 noch unversorgte Bewerber. Auch das sind 28 weniger als im vergangenen Jahr. Insgesamt wurden 662 betriebliche Berufsausbildungsstellen gemeldet. Hier ein deutliches Plus zum Vorjahr um 43 Stellen. Des Weiteren sind noch 396 Ausbildungsplätze unbesetzt, auch das 9 mehr als im vergangenen Jahr. Frau Dr. Scherer rät allen Bewerbern, sich nicht auf einen Traumberuf zu versteifen. Hat es bisher noch nicht geklappt mit der Wunschlehrstelle, dann unbedingt den Zweit- oder Drittberufswunsch in Betracht ziehen. Eine Hilfe dabei kann auch der Chancenatlas für Sachsen-Anhalt-Thüringen der Arbeitsagentur bilden. Betriebe ihrerseits sollten alle Möglichkeiten prüfen, um den passenden Berufsnachwuchs zu bekommen. Zum Beispiel sollten mehrmonatige Langzeitpraktika, sogenannte Einstiegsqualifizierungen, im Vorfeld der Ausbildung genutzt werden, damit sich der potenzielle Auszubildende und der Betrieb gegenseitig kennenlernen. Ein gelungenes Beispiel aus der Spätstarter-Initiative der Arbeitsagentur ist Manuela Gülle. Sie ist nach einer beruflichen, durchaus nicht selbstverschuldeten Odyssee nun mit 29 Jahren Auszubildende im Bereich Metallbauerin, Fachrichtung Konstruktionsmechanikerin bei der Firma Politz. Nicht nur, dass sie damit einen typischen Männerberuf gewählt hat, sie hat es auch geschafft, die eigentlich 42 Monate lange Ausbildung zu verkürzen und hat parallel das zweite und dritte Lehrjahr absolviert, sehr zur Freude ihrer Firma. Die beiden Herren Politz waren des Lobes voll. Das Unternehmen mit Standort in Edersleben bildet seit über 20 Jahren regelmäßig junge Menschen in drei Ausbildungsberufen aus und hat dabei gute Erfahrungen gemacht. Selbst viele ihrer ersten Lehrlinge sind heute noch im Unternehmen und tragen zum Erfolg bei. Frau Gülle, die ihre Ausbildung im nächsten Februar abschließen wird, nutzte die Gelegenheit, Frau Dr. Scherer ihren Arbeitsplatz einmal im Detail vorzustellen. Groß war am 4. Juni das Interesse in Groß-Örna anlässlich eines Konzertes zur Wiedereinweihung der restaurierten Ladegastorgel aus dem Jahre 1884 in der St. Andreaskirche. Pfarrer Matthias Paul begrüßte die Anwesenden zu diesem schönen Ereignis.
2: Recht herzlich willkommen in der Kirche St. Andreas zu Groß-Örna zu einem besonderen Anlass, zu einem besonderen Tag. Ein Konzert ist angekündigt und Sie sind dankenswerterweise zahlreich erschienen. Herr Professor Matthias Eisenberg wird uns heute hoffentlich entführen in die Klangwelten, die die neu sanierte Orgel, die Ladegastorgel, uns präsentieren möchte und kann.
0: Die beharrlichen Bemühungen,

Am 3. Juni fand in diesem Jahr das alljährliche Treffen der Ehemaligen im Johann Niederhaus Mansfeld statt. Eingeladen waren alle ehemaligen Mitarbeiter, Freunde und Ehrenamtliche. Das Fest begann mit einem feierlichen Gottesdienst in der Johanniter Ordenskapelle mit dem Pfarrer der Kirchgemeinde Mansfeld, Matthias Paue. Musikalisch begleitet wurde dieser von der Kantorin Almut Noack.

0: Das Besondere in diesem Jahr war die Verabschiedung zweier Mitarbeiter in den Ruhestand. Verwaltungsmitarbeiterin Brigitte Hannemann und Küchenmitarbeiterin Gabriele Meissner bekamen Blumen, Präsentkörbe und viele gute Wünsche. Im Anschluss an den offiziellen Teil gab es Kaffee und Kuchen sowie den Auftritt eines Geigenkünstlers, der mit seiner Musik zum Tanzen einlud. Seinen Ausklang fand das Fest mit Leckerem vom Grill.
1: Am 4. Juni luden die Lehrer und Schüler der Kreismusikschule Mansfeld-Südharz zum erlebnisreichen Tag der offenen Tür in das alte Schloss Sangerhausen ein. Das erste Konzert des Tages gestalteten die Kinder der musikalischen Früherziehung gemeinsam mit den jüngsten Instrumentalschülern, die im Knirpsenkonzert die Unterrichtserfolge ihres ersten Musikschuljahres zu Gehör bringen möchten. Sie traten diesmal als Gespenster auf. Daran schlossen sich weitere Aufführungen und offene Proben an, zum Beispiel von den Ballett- und Jazz-Tanzklassen oder vom Nachwuchsblasorchester, der Rock- und Popband und des Gitarrenensembles. Ob ein Besuch im Kunstatelier, das Mittagskonzert mit Klavier und Gesang oder als Höhepunkt

Höhepunkt das große Musikschulkonzert im Amphitheater. Es war ein unterhaltsames Programm für die ganze Familie, bei dem sich auch Förderverein und Elternvertretung entscheidend einbrachten. Sie sorgten zum Beispiel auch für Speis und Trank an diesem Tag. Ganz wichtig auch der offene Unterricht an diesem Tag. Dabei konnten sich interessierte Beobachter über bestehende Unterrichtsangebote informieren, ihre Fragen stellen oder einfach gleich mal tatkräftig ein Instrument ausprobieren. Zum Abschluss ein paar Impressionen von diesem wichtigen Teil des Tages der offenen Tür der Kreismusikschule Mansfeld-Südharz.

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10: Seit einigen Jahren gibt es im Keller der Villa der Kreishandwerkerschaft Mansfeld-Südharz in der Eisleber-Nikolai-Straße ein Museum. Gegründet und aufgebaut wurde es von Mitgliedern des Clubs der Alten Meister, einer Vereinigung von gestandenen Handwerksmeistern der verschiedensten Gewerke im Ruhestand. Einer von ihnen ist Helmut Strahl.
11: Meine Damen, meine Herren, liebe Freunde, ich begrüße Sie hier am Eingang der Kreishandwerkerschaft des Mansfelder Landes in der Lutherstadt Eislehm-Nikolaistraße. Es ist hier das Haus des Handwerks, unser Rathaus, von dem die Innungen des Kreises Mansfeld-Südharz betreut werden. Im Kellergeschoss befindet sich das Handwerkermuseum. Wir sehen vor uns die alte katholische Kirche, welche leider verkommt, die Magdkirche, in der Luther seine letzte Predigt hielt, ist auch nah. Unser Haus

gehört den Innungen des Handwerks seit 1992. Den Zunftbaum gibt es seit 1998. Er zeigt unser Innungswappen am lähmenden Baum. Wir kommen jetzt zur Zunftlaube. Diese über 100 Jahre alte Gartenlaube war nach der Einrichtung des Museums 1998 unser nächster Wirkungsbereich von Club der alten Meister. Wir nutzen sie jetzt für Zusammenkünfte der Handwerker und Proben der Singegruppe des Clubs der alten Meister, aber auch für Klassen, welche unser Museum besuchen. Die Decke mit den Zunftwappen in Sägearbeit und das älteste Zunftbuch von 1518 ist hier das Wertvollste. Aber auch die erste Rechnung der Umstellung vom Gaslicht auf Elektro im Bergbaukrankenhaus 1901 ist Historie. Nun zurück zu den Zunftzeichen. Das Wertvollste Zeichen heraus, es ist das Zeichen der Schuhmacher. Die Schuhmacher waren in alter Zeit die reichste Zunft der Handwerker, weil ja vor den Schuhfabriken jeder, der es bezahlen konnte, sich hat ein paar Schuhe auf Maß machen lassen. Und deshalb waren auch die Schuhmacher bis zu der Zeit, bis die Schuhfabriken kamen, sehr gefragt und dadurch auch reich. Und wenn wir auf den Zeichen Wappen sehen, Schwert, Zepter und alles Mögliche, dann liegt das einfach daran, dass die Schuhmacher auch das einzige Werk ist, wo die Meister geadelt wurden, weil die ja für die Reichen, die Grafen und die Könige zuerst gearbeitet haben.

Das Eingang hier zeigt den Eingang mit dem wertvollen Hinweisschild der Eröffnung unserer Ausstellung. In unserer Ausstellung stellen wir in 13 Räumen, 23 Wand- und 6 Tischvitrinen insgesamt 32 handwerkliche Berufe aus. Der Raum Nummer 1 ist unser Stromraum, der Raum der Ausstellung der Elektroinnung. Gestaltet unter der Leitung des Ehrenkreishandwerksmeisters Ulrich Erd. Die Schaltuhren an der linken Holzwand haben zum Teil schon ein längeres Alter. Wenn man auch bei der Elektrobranche weiß, dass sie ein jüngeres Gewerk ist. Eine Innung gibt es erst seit 1923. Viele der hier ausgestellten Schalter sind noch heute gebrauchsfähig. Die Spitze eines Armmastes zeigt die komplizierte Verknotung von Freileitungen. Heute wird das in der Erde verlegt. Die Barbierstube ist unser Raum Nummer 2. Und wir wissen, dass der Barbier nicht nur zum Haareschneiden da war, sondern bei vielen Leuten in der alten Zeit der Arzt im Dorfe war. Baden und die Badergasse in Eisleben weist auf die Bader hin, die dort an dem Bach, an dem Mühlgraben, die Leute gewaschen haben. Wicken, Aderlass, Schröpfen und Zähneziehen waren seine Betätigung. Und Rasieren war in der alten Zeit wichtiger als Haareschneiden. Die Obermeisterin der Friseurinnung Eisleben, Marke Franke, hat dies gestaltet.

0: In unserer Fotonische, der Platz Nummer 3, ist noch Platz. Ein Bäckermeister gab das meiste. Er hat in seiner Jugend gern fotografiert. Kommen wir nun zum Autodrom, den Ausstellungsraum Nummer 4, der Kfz-Innung. Seit 1925 urkundlich geführt, gestaltet unter der Leitung von Obermeister Andreas Alm. Ein Drechslermeister hat er nach dem Ersten Weltkrieg einen Kraftfahrzeugreparaturbetrieb hier in Eisleben eröffnet und verkaufte die ersten Autos. Es ist die Firma Lauterwelt, die es noch heute gibt. Viele Ausstellungsstücke stammen aus der verlagerten Berufsschule. Und dank rühriger Lehrerrentner habe ich das bekommen. Hier sieht man das Auto der Firma Ahlm, eine Färberei von Eisleben, die 1911 schon mit diesen Waren ausgeliefert hat.
1: Genau.
0: Der Platz Nummer 5 ist ein Kontor, so wie es in alter Zeit bei den Handwerkern üblich war. Er erledigte seine schriftlichen Arbeiten in der Werkstattecke, handschriftlich und alles ohne Steuerbüro. Der Erbauer dieses Museums, Tischlermeister in Ruhe, gestaltete diese Ecke und der Schreibtisch ist eine gute Handarbeit seines Obermeisters Waldemar Vorigesang von 1921. Die Fleischerecke, unser Platz Nummer 6, zeigt alte Gerätschaften, die in veränderter Form auch noch heute benutzt werden. Die Molle zum Beispiel. Die alte Satzung hier ist original von 1853. Platz Nummer 7 zeigt Geräte alter Zeit, wenn auch das Gewerk des Rundfunkmechanikers erst nach den 40er Jahren entstand. Ich weise auf die Röhren hin, wichtigster Bestandteil eines alten Radios.

Der Platz Nummer 8 gehört den Schneidern, die in Eislehm seit 1589 geführt werden. Das Gesöhnstück ist über 60 Jahre alt und Brautkleid und Frack über 50. Der Meisterbrief von Anna Giesemann, die 97 Jahre geworden ist, gehört zu den ältesten in Deutschland.

Der Bereich des Sattlers, Raum Nummer 11, zeigt den Beruf, der 1590 hier erstmalig in Eislem erwähnt wurde. Hier werden die Berufe Sattler, Polsterer, Raumgestalter und Schuhmacher gezeigt. Mit der Holznachheimmaschine wurden Ledersohlen unter die Schuhe genagelt.

Der Beruf des Klempners ist ein wichtiger Beruf, sehr alt, wenn ich auch keine Jahreszahl nennen kann. So ist er sicher schon vor 1600 aktuell gewesen. Wann ist man schon mal so nah an einer Kirchturmspitze? Das Meisterstück von Otto Marschall. Der Klempner ist in alter Zeit für das Haushaltsgeschirr seiner Mitbürger da gewesen.

0: Unsere Schmiede zeigt den Zustand der Kellerräume bei unserer Übernahme. Das sieht man besonders an der Decke. Vom Schmiedefeuer mit einem großen Blasebalg in 5 Generationen benutzt, zum Amboss war der Weg des Eisens und der Schmied hat mit seinen Hämmern das glühende Eisen geformt, urkundlich schon 1615. Hier im Kellergang zeichnen wir 6 Gewerke aus und wir sehen hier als erstes den Schuhmacher. Ich sagte ja schon, dass das in alter Zeit das reichste Gewerk war. Und der Schornsteinfeger soll unser Museum Glück bringen. So ist ja das auch in alter Zeit immer gewesen. Auch ohne Unterlagen wissen wir, dass der Schornsteinfeger der älteste Beruf ist. Der Raum Nummer 16 ist den Malern gewidmet. In alter Zeit haben sie nicht nur die Wände gemalt, sondern in erster Hinsicht die Möbel. Die Putzmacher und Hutmacher, die hier hinter der Tür und neben der Tür sind, habe ich von einem Museumsbesucher erhalten. Der Maurer, Dachdecker und Steinsetzer, der jetzt auf dieser Seite hier zu sehen ist, ist seit 1675 in den Büchern der Stadt. Und in der alten Zeit haben sie die Häuser und die Straßen gebaut. Der Zimmermann, unser Platz Nummer 19, ist ein Beruf, der noch heute für stabile Holzkonstruktion nicht nur für das Dach sorgt. Sehr oft sieht man noch heute Zimmerleute in ihren schmucken Arbeitskleidern auf Wanderschaft. Unsere Backstube sehen wir hier. Der Konditor und Bäcker ist urkundlich der Älteste. Schon 1518 in den Schriften des Brüderschaftsbuches, welches wir im Schaukasten in der Zünftlaube ausstellen, wurden sie erwähnt. Bäcker waren in der alten Zeit sehr schreibfreundig. Und die Bäcker der alten Zeit schrieben sie ja mit E, da es kein E-Umlaute gab. Bäckerobermeister Hans Morgenstern hat alles zusammengetragen. Und im Internet ist uns kürzlich erst ein wertvolles Rezeptbuch zugekommen. Hier sind wir in den Raum Nummer 21, das, was den holzverarbeitenden Gewerken gewidmet ist. Vom Tischler 1659, der Schrank ist über 150 Jahre alt, über den Stellmacher 1689, ohne ihn gäbe es kein Rad. Wir wissen ja, dass das Rad die wichtigste Erfindung der Menschheit ist, nicht das Feuer, sondern das Rad. Und kein Auto würde heute fahren, wenn es nicht Stellmacher gegeben hätte. Zum Holzbildhauer, da sehen wir hier die Werkzeuge eines Lehrlings des letzten Holzbildhauermeisters hier vom Ort. Über den Drechsler, eine Familie stellte die Werkzeuge des letzten Drechslermeisters in Eisleben zur Verfügung. Zum Böttcher und Korbmacher. So werden hier 6 Berufsbilder gezeigt. Werkzeuge aus meiner Lehrzeit sind hier auch mit ausgestellt. Natürlich ist die Tischlerbude mein Werk. Und ich bedanke mich am Ende meiner Ausführungen bei all den Freunden vom Club der Alten Meister, bei den Obermeistern, der einzelnen Innungen und ganz besonders bei Elektromeister Hans Honigmann und Bäckermeister Hans Morgenstern. Alle diese zusammen, die ja mit zugewirkt haben, die was zusammengetragen haben, haben dieses Museum, in dem wir ja 4000 Artikel ausstellen, in diese heutige Verfassung gebracht. Und auch vorhin habe ich schon wieder 3 Teile dazugestellt. So, liebe Zuschauer, wenn ich jetzt am Ende noch Werbung für unser Museum mache, es ist sehenswert und ich kann nur sagen, kommen Sie nach Eisleben in die Nikolaistraße und besuchen Sie unser Museum und bei telefonischer Anmeldung geht das wochentags auch nicht bloß Dienstag, wo unser offizieller Öffnungstag ist. Ich würde mich freuen, wenn ich Sie demnächst hier in unserem Museum persönlich begrüßen könnte.
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Die Kreismusikschule Mansfeld-Südharz-Karl Christian Agde lud am 29. Mai zum diesjährigen Haus- und Hoffest in ihre Zweigstelle in Eisleben ein. Zentraler Bestandteil war wie immer das Bühnenprogramm mit dem Instrumentalisten der verschiedenen Fachgruppen, Gesangsschülerin, kleinere Ensembles und das Ballett für den künstlerischen Rahmen. Unter anderem deutsche und internationale Volkslieder, klassische Kompositionen, Jazz und Pop sowie bekannte Filmmusiken wartete auf die Gäste.

0: Für die Kinder in der Kita Columbus in Hettstedt am 30. Mai hier im Bild und in den Kindereinrichtungen Sonnenschein und Regenbogen ebenfalls in der Wipperstadt am 31. Mai gab es mit Claudia und Markus von der Edeka-Stiftung ganz besonderen Besuch. Sie hatten alles dabei, um in den Kindergärten das Projekt Gemüsebeete für Kids durchzuführen. Die Leiterin der Kita Columbus, Frau Franke, freute sich, wie aufgeregt und wissbegierig ihre beiden großen Gruppen an diesem Tag waren. Sie lauschten den Ausführungen von Markus. Vor Ort auch Uwe Hauschild vom nahegelegenen Edeka-Markt.
1: Ja, viele Kinder sind heute schon der Meinung, dass das Obst und Gemüse, was wir im Markt verkaufen, im Markt wächst und eigentlich von da kommt. Um dem entgegenzuwirken, zeigen wir den Kindern, wo in Wahrheit das Obst und Gemüse herkommt. Und in der Verbindung mit der Gesundheit des Obstes und Gemüses, führen wir die Kinder an gesunde Ernährung heran. Das ist der Hauptgrund der Aktion.
0: Das Projekt der Edeka-Stiftung Gemüsebeete für Kids setzt bereits im Kindergarten an und stärkt die Ernährungskompetenz von 3- bis 6-Jährigen. Mehr als 160.000 Knirpse werden wieder in ganz Deutschland bis zum Juni pflanzen, säen und gießen. Das Ganze an Hochbeeten, die die Stiftung zur Verfügung gestellt hat. Dabei lernen sie ganz nebenbei, woher das Gemüse kommt und wie man sich ausgewogen ernährt. Das Projekt ist Teil des nationalen Aktionsplans in Form Deutschlands Initiative für gesunde Ernährung und mehr Bewegung. Mit dem 1. Juni, dem Internationalen Kindertag, wurde in der Lutherstadt Eisleben ein guter Termin gefunden, den Spielplatz am Klosterplatz seiner Bestimmung zu übergeben. Bevor Oberbürgermeisterin Jutta Fischer das Wort ergriff, sangen Schüler der Schlossplatzschule ein eigens einstudiertes Lied.

0: Frau Fischer, begleitet von einigen Stadträten, interessierten Bürgern und Mitarbeitern des Eigenbetriebes Betriebshof, verkündete dann einige Fakten zu diesem neuen Spielplatz. Er ist in der Zeit vom März bis Mai erbaut worden, kostete insgesamt knapp 20.000 Euro, enthält eine Kletternetzpyramide, eine Netzschaukel, ein Federtier und zwei moderne Jugendbänke. Geeignet ist der Spielplatz für Kinder ab 2 Jahre. Er wird von 8 Uhr morgens bis Einbruch der Dunkelheit, spätestens aber 20.30 Uhr geöffnet sein. 10.000 Euro sind Sponsorengelder von der Sammelaktion zum 20-jährigen Bestehen der Stadtwerke und der Wohnungsbaugesellschaft, beide 100%ige Tochtergesellschaften von Eisleben. Die Differenz übernahm dann die Stadt. Die Aufbauarbeiten erfolgten durch Mitarbeiter des Eigenbetriebes Betriebshof, dessen Leiter Herr Schmidt gemeinsam mit den Kindern dann das symbolische Band durchschnitt und die Kleinen nahmen ihren Kinderspielplatz sofort in Besitz.
1: Das sieht ja nicht so unbequem aus.
2: Nicht nur Kindertag feierte das Kinderhaus Sonnenschein in Hettstedt am 1. Juni, denn die Einrichtung wurde in diesem Jahr 35 Jahre alt. Eigentlich sollte das große Familienfest im Garten Sonnenschein stattfinden. Doch das Wetter wollte an diesem Tag einfach nicht mitspielen. Hilfe gab es von der evangelischen Grundschule, die kurzerhand ihre Turnhalle zur Verfügung stellte. Liedermacher Rainer Püschel eröffnete den Nachmittag musikalisch und die Kids hatten trotz Regen jede Menge Spaß. Auch Stadtoberhaupt Bürgermeister Dennis Cavalier kam zum Gratulieren.
3: Das Team vom Sonnenschein. Erstmal euch einen herzlichen Glückwunsch zum Kindertag, dann zum Geburtstag eurer Einrichtung. Aber damit die Einrichtung noch mehr strahlt, konnte ich natürlich nicht mit leeren Händen. Also alles Gute zum Geburtstag, viel Spaß und euch jetzt erstmal einen ganz, ganz tollen Nachmittag.
4: Sind so kleine Hände, winzige Finger dran, darf man nie drauf schlagen, sie zerbrechen, nicht gehen. Sind so kleine Ohren, scharf. Und ihr erlaubt, darf man nie zerbrüllen, werden davon taub. Sind so kleine Münder, sprechen alles aus, darf man nie verbieten, sonst kommt sonst nichts mehr raus. Sind so kleine Augen, die noch alles sehen, darf man nie verbinden, können sie nichts mehr sehen. Gerade, klare Menschen. Wir haben ein schönes Ziel. Leute ohne Rückgrat haben wir schon viel. Ich wünsche uns allen einen wunderschönen Tag.
5: Ihr seid ja alle da.
6: Ja.
5: Das hat ja geklappt. Los geht's.
6: Los geht's.
5: Jetzt bin ich da und fang jetzt an. Hallo. Jetzt bin ich da und fang jetzt an. Hallo! Jetzt bin ich da und fang jetzt an. Fange einfach zu singen an. Hallo! Bei meinen Liedern klatscht gern jeder mit. Klatsch, klatsch. Bei meinen Liedern klatscht gern jeder mit. Denn Klatschen hält den Rahmen mit. Klatsch, klatsch. Ist die Musik zu Ende, dann tut uns das leid. Denn Rainer muss dann weg für eine lange Zeit. Oh. Doch, jetzt geht es erstmal richtig los. Jawoll! Doch, jetzt geht es erstmal richtig los. Das erste Lied, das war am Los. Jawoll! Ja, das ist schön. Auf den Fuß. Sehr schön. Ja. Und dann war ich endlich hier in eurem schönen Kinderladen. Und wisst ihr, wen ich als erstes getroffen habe? Die Frau Krämer. Der ich begrüßt, guck mal so. Mach mal mit. Haha. Und da hat die Frau Krämer mich auch begrüßt. Wisst ihr wie? Nicht? Na so.

Herzlich willkommen in der Kinderdarstätte Arche Kolping in Hettstedt. Heute zum 1. Juni, zum Internationalen Tag des Kindes, feiern wir mit unseren Kindern Kinderfest und gleichzeitig begehen wir heute den Tag der offenen Tür und laden interessierte Eltern, Kinder zu uns ins Haus ein. Alle Türen, alle Gruppen sind heute geöffnet, um sich das anzuschauen. Wir haben noch Platz in unserer Arche.

0: und freuen uns heute auf zahlreiche Besucher und Interessenten in der Kinderdarstätte.
1: In der Kita Euche Kolbing sind derzeit 40 Kids in 4 Gruppen mit integrierter Essküche untergebracht. Jede davon nutzt mehrere Beschäftigungs- und Ruheräume. Neben kostenfreier Englischförderung und diversen anderen bietet die Einrichtung eine individuelle und behutsame Aufnahme für die Jüngsten. Zur offiziellen Eröffnung ergriff Frau Schewski, Leiterin des Fachbereichs Wohnen und Betreuen, das Wort.
2: Ja, was haben wir als kleines Programm? Haben wir ein paar nette Luftballons drin, wo man seine Wünsche draufschreiben kann, die wir heute auch noch steigen lassen wollen. Und wie für jeden noch leckere Kuchen und Getränke. Und was ich in diesem Zusammenhang auch sagen möchte, ich möchte mich ganz herzlich bedanken bei allen Kollegen von Frau Schneidewind und habe einen kleinen Blumenstrauß mitgebracht. Und weil sie immer so tolle Arbeit leisten und einfach auch den heutigen Tag dazu nutzen wollte, dass man mal Danke sagt. Weil das macht man oft zu selten.
1: Außerdem nutzte Frau Schewski die Gelegenheit, sich bei dem Team der Kita zu bedanken, welches unter anderem aus staatlich anerkannten Erzieherinnen und Heilpädagoginnen besteht. Obwohl das Wetter nicht unbedingt das Beste war, sorgten Kinderschminken, Hüpfburg und Elektroautos für Spaß bei den Kids.

0: zünftig eingestimmt. An ihrem Ehrentag wurden Grundschüler aus Sangerhausen und Umgebung in der Rosenarena, sollte doch am 1. Juni auch die Spiel- und Erlebniswelt im Europa-Rosarium eröffnet werden. Nach nur 3 Monaten Bauzeit ist damit die größte Rosensammlung der Welt um eine Attraktion reicher. Und Uwe Schmidt als Geschäftsführer der Rosenstadt Sangerhausen GmbH konnte dazu die Kinder begrüßen.
1: Kinder, es ist euer Feiertag. Herzlichen Glückwunsch zum Kindertag. Schön, dass ihr da seid. Und wir haben für euch was, denke ich, ganz Tolles vorbereitet. Ihr seid die allerersten, die heute die Spiel- und Erlebniswelt einweihen dürfen. Und zwar sowohl auf der Seite geradeaus von mir, wo wir Spielgeräte haben, die vor allen Dingen für die Kleineren unter euch sehr gut nutzbar sind. Und dann für diejenigen, die sich schon mehr zutrauen, den Kletterpark, den ihr gern auch testen könnt. Schön, dass ihr da seid. Ihr seht, der Himmel weint vor Freude, dass wir heute diese Spiel- und Erlebniswelt eröffnen dürfen. Ihr habt jetzt Gelegenheit, sofort, wenn ich sage, loszustürmen. Achtet bitte auf die Absperrungen im Umfeld. Die solltet ihr so lassen, wie sie sind, weil der Rasen, den wir gepflanzt haben, noch ein bisschen Erholung braucht. Ansonsten wünsche ich euch schon mal viel Spaß beim Rumtollen und jeder von euch bekommt im Nachgang eine Erinnerungsmedaille. Aber zuvor legt einfach mal los, jetzt!
0: Eine multifunktionale Spiel- und Erlebniswelt ist so entstanden, die Kinderaugen strahlen lässt. Diese Spiellandschaft, die sich harmonisch in den Botanischen Garten einfügt, ist in ihrer Bauweise im Landkreis Mansfeld-Südharz einzigartig und ein Paradies für kleine und größere Abenteurer und Entdecker. Kinder aller Altersgruppen werden angesprochen. Die finanzielle Förderung des Projektes aus dem Zukunftsfonds des Landkreises ist dabei besonders zu würdigen. Denn alle Anwesenden, darunter Landrätin Frau Dr. Klein und Oberbürgermeister Ralf Poschmann, finden, es sei gut angelegtes Geld, denn den Kindern gehöre ja schließlich die Zukunft. Zu ihrem Pressegespräch lud die Agentur für Arbeit Sangerhausen am 3. Juni in die Firma Metallbau Politz GmbH nach Edersleben ein. Im Unternehmen, das etwa 40 Mitarbeiter hat und Trennvorhänge, Ballschutznetze und Teleskoptribünen herstellt, begrüßte die Vorsitzende der Geschäftsführung der Agentur für Arbeit, Dr. Martina Scherer, neben der anwesenden Presse Geschäftsführer Horst Politz und Christian Politz von der Geschäftsführung und ihre Auszubildende Manuela Gülle. Doch zu ihr später mehr. Zunächst analysierte Frau Dr. Scherer den Ausbildungsmarkt in der Region. Im Mai waren 753 Bewerber gemeldet. Das sind 3 weniger als voriges Jahr. Es gab zu diesem Zeitpunkt, aber das sei auch normal, 393 noch unversorgte Bewerber. Auch das sind 28 weniger als im vergangenen Jahr. Insgesamt wurden 662 betriebliche Berufsausbildungsstellen gemeldet. Hier ein deutliches Plus zum Vorjahr um 43 Stellen. Des Weiteren sind noch 396 Ausbildungsplätze unbesetzt, auch das 9 mehr als im vergangenen Jahr. Frau Dr. Scherer rät allen Bewerbern, sich nicht auf einen Traumberuf zu versteifen. Hat es bisher noch nicht geklappt mit der Wunschlehrstelle, dann unbedingt den Zweit- oder Drittberufswunsch in Betracht ziehen. Eine Hilfe dabei kann auch der Chancenatlas für Sachsen-Anhalt-Thüringen der Arbeitsagentur bilden. Betriebe ihrerseits sollten alle Möglichkeiten prüfen, um den passenden Berufsnachwuchs zu bekommen. Zum Beispiel sollten mehrmonatige Langzeitpraktika, sogenannte Einstiegsqualifizierungen, im Vorfeld der Ausbildung genutzt werden, damit sich der potenzielle Auszubildende und der Betrieb gegenseitig kennenlernen. Ein gelungenes Beispiel aus der Spätstarter-Initiative der Arbeitsagentur ist Manuela Gülle. Sie ist nach einer beruflichen, durchaus nicht selbstverschuldeten Odyssee nun mit 29 Jahren Auszubildende im Bereich Metallbauerin, Fachrichtung Konstruktionsmechanikerin bei der Firma Politz. Nicht nur, dass sie damit einen typischen Männerberuf gewählt hat, sie hat es auch geschafft, die eigentlich 42 Monate lange Ausbildung zu verkürzen und hat parallel das zweite und dritte Lehrjahr absolviert, sehr zur Freude ihrer Firma. Die beiden Herren Politz waren des Lobes voll. Das Unternehmen mit Standort in Edersleben bildet seit über 20 Jahren regelmäßig junge Menschen in drei Ausbildungsberufen aus und hat dabei gute Erfahrungen gemacht. Selbst viele ihrer ersten Lehrlinge sind heute noch im Unternehmen und tragen zum Erfolg bei. Frau Gülle, die ihre Ausbildung im nächsten Februar abschließen wird, nutzte die Gelegenheit, Frau Dr. Scherer ihren Arbeitsplatz einmal im Detail vorzustellen. Groß war am 4. Juni das Interesse in Großörna anlässlich eines Konzertes zur Wiedereinweihung der restaurierten Ladegastorgel aus dem Jahre 1884 in der St. Andreaskirche. Pfarrer Matthias Paul begrüßte die Anwesenden zu diesem schönen Ereignis.
2: Recht herzlich willkommen in der Kirche St. Andreas zu Großörna zu einem besonderen Anlass, zu einem besonderen Tag. Ein Konzert ist angekündigt und Sie sind dankenswerterweise zahlreich erschienen. Herr Professor Matthias Eisenberg wird uns heute hoffentlich entführen in die Klangwelten, die die neu sanierte Orgel, die Ladegastorgel, uns präsentieren möchte und kann.
0: Die beharrlichen Bemühungen des Arbeitskreises Die Kirche muss im Dorf bleiben, gemeinsam mit der Kirchengemeinde waren es, die schließlich für die nötigen Mittel in Höhe von rund 80.000 Euro sorgten, damit das historische Instrument renoviert werden konnte. Er sprach noch über die Bedeutung und Symbolik gerade von Orgelmusik für die evangelische Kirche und kündigte das Konzert mit Professor Matthias Eisenberg an. Hören wir ein wenig, wie der weltbekannte Kirchenmusiker das neu erstandene Instrument zum Klingen brachte.

Am 3. Juli fand in diesem Jahr das alljährliche Treffen der Ehemaligen im Johanniterhaus Mansfeld statt. Eingeladen waren alle ehemaligen Mitarbeiter, Freunde und Ehrenamtliche. Das Fest begann mit einem feierlichen Gottesdienst in der Johanniter Ordenskapelle mit dem Pfarrer der Kirchgemeinde Mansfeld, Matthias Paue. Musikalisch begleitet wurde dieser von der Kantorin Almut Nowak.

0: Das Besondere in diesem Jahr war die Verabschiedung zweier Mitarbeiter in den Ruhestand. Verwaltungsmitarbeiterin Brigitte Hannemann und Küchenmitarbeiterin Gabriele Meissner bekamen Blumen, Präsentkörbe und viele gute Wünsche. Im Anschluss an den offiziellen Teil gab es Kaffee und Kuchen sowie den Auftritt eines Geigenkünstlers, der mit seiner Musik zum Tanzen einlud. Seinen Ausklang fand das Fest mit Leckerem vom Grill.
1: Am 4. Juni luden die Lehrer und Schüler der Kreismusikschule Mansfeld-Südharz zum erlebnisreichen Tag der offenen Tür in das alte Schloss Sangerhausen ein. Das erste Konzert des Tages gestalteten die Kinder der musikalischen Früherziehung gemeinsam mit den jüngsten Instrumentalschülern, die im Knirpsenkonzert die Unterrichtserfolge ihres ersten Musikschuljahres zu Gehör bringen möchten. Sie traten diesmal als Gespenster auf. Daran schlossen sich weitere Aufführungen und offene Proben an, zum Beispiel von den Ballett- und Jazz-Tanzklassen oder vom Nachwuchsblasorchester, der Rock- und Popband und des Gitarrenensembles. Ob ein Besuch im Kunstatelier, das Mittagskonzert mit Klavier und Gesang oder als Höhepunkt das große Musikschulkonzert im Amphitheater, es war ein unterhaltsames Programm für die ganze Familie, bei dem sich auch Förderverein und Elternvertretung entscheidend einbrachten. Sie sorgten zum Beispiel auch für Speis und Trank an diesem Tag. Ganz wichtig auch der offene Unterricht an diesem Tag. Dabei konnten sich interessierte Beobachter über bestehende Unterrichtsangebote informieren, ihre Fragen stellen oder einfach gleich mal tatkräftig ein Instrument ausprobieren. Zum Abschluss ein paar Impressionen von diesem wichtigen Teil des Tages der offenen Tür der Kreismusikschule Mansfeld-Südharz.

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10: Seit einigen Jahren gibt es im Keller der Villa der Kreishandwerkerschaft Mansfeld-Südharz in der Eisleber-Nikolai-Straße ein Museum. Gegründet und aufgebaut wurde es von Mitgliedern des Clubs der Alten Meister, einer Vereinigung von gestandenen Handwerksmeistern der verschiedensten Gewerke im Ruhestand. Einer von ihnen ist Helmut Strahl.
11: Meine Damen, meine Herren, liebe Freunde, ich begrüße Sie hier am Eingang der Kreishandwerkerschaft des Mansfelder Landes in der Lutherstadt Eislehm-Nikolaistraße. Es ist hier das Haus des Handwerks, unser Rathaus, von den die Innungen des Kreises Mansfeld-Südharz betreut werden. Im Kellergeschoss befindet sich das Handwerkermuseum. Wir sehen vor uns die alte katholische Kirche, welche leider verkommt, die Magdkirche, in der Luther seine letzte Predigt hielt, ist auch nah. Unser Haus gehört den Innungen des Handwerks seit 1992. Den Zunftbaum gibt es seit 1998. Er zeigt unser Innungswappen am lähmenden Baum. Wir kommen jetzt zur Zunftlaube. Diese über 100 Jahre alte Gartenlaube war nach der Einrichtung des Museums 1998 unser nächster Wirkungsbereich von Club der Alten Meister. Wir nutzen sie jetzt für Zusammenkünfte der Handwerker und Brom der Zingegruppe des Clubs der Alten Meister, aber auch für Klassen, welche unser Museum besuchen. Die Decke mit den Zunftwappen in Sägearbeit und das älteste Zunftbuch von 1518 ist hier das wertvollste. Aber auch die erste Rechnung der Umstellung vom Gaslicht auf Elektro im Bergbaukrankenhaus 1901 ist Historie. Nun zurück zu den Zunftzeichen. Das wertvollste Zeichen heraus, es ist das Zeichen der Schuhmacher. Die Schuhmacher waren in alter Zeit die reichste Zunft der Handwerker, weil ja vor den Schuhfabriken jeder, der es bezahlen konnte, sich hat ein paar Schuhe auf Maß machen lassen. Und deshalb waren auch die Schuhmacher bis zu der Zeit, bis die Schuhfabriken kamen, sehr gefragt und dadurch auch reich. Und wenn wir auf den Zeichen Wappen sehen, Schwert, Zepter und alles Mögliche, dann liegt das einfach daran, dass die Schuhmacher auch das einzige Werk ist, wo die Meister geadelt wurden, weil die ja für die Reichen, die Grafen und die Könige zuerst gearbeitet haben.

Das Eingang hier zeigt den Eingang mit dem wertvollen Hinweisschild der Eröffnung unserer Ausstellung. In unserer Ausstellung stellen wir in 13 Räumen, 23 Wand- und 6 Tischvitrinen insgesamt 32 handwerkliche Berufe aus. Der Raum Nummer 1 ist unser Stromraum, der Raum der Ausstellung der Elektroinnung. Gestaltet unter der Leitung des Ehrenkreishandwerksmeisters Ulrich Erd. Die Schaltuhren an der linken Holzwand haben zum Teil schon ein längeres Alter. Wenn man auch bei der Elektrobranche weiß, dass sie ein jüngeres Gewerk ist. Eine Innung gibt es erst seit 1923. Viele der hier ausgestellten Schalter sind noch heute gebrauchsfähig. Die Spitze eines Armmastes zeigt die komplizierte Verknotung von Freileitungen. Heute wird das in der Erde verlegt. Die Barbierstube ist unser Raum Nummer 2. Und wir wissen, dass der Barbier nicht nur zum Haareschneiden da war, sondern bei vielen Leuten in der alten Zeit der Arzt im Dorfe war. Baden und die Badergasse in Eisleben weist auf die Bader hin, die dort an dem Bach, an dem Mühlkram, die Leute gewaschen haben. Wicken, Aderlass, Schröpfen und Zähneziehen waren seine Betätigung. Und Rasieren war in der alten Zeit wichtiger als Haareschneiden. Die Obermeisterin der Friseurinnung Eisleben, Marke Franke, hat dies gestaltet.

In unserer Fotonische, der Platz Nummer 3, ist noch Platz. Ein Bäckermeister gab das meiste. Er hat in seiner Jugend gern fotografiert. Kommen wir nun zum Autodrom, den Ausstellungsraum Nummer 4, der Kfz-Innung, seit 1925 urkundlich geführt, gestaltet unter der Leitung von Obermeister Andreas Alm. Ein Drechslermeister hat er

0: Nach dem Ersten Weltkrieg ein Kraftfahrzeugreparaturbetrieb hier in Eisleben eröffnet und verkaufte die ersten Autos. Es ist die Firma Lauterwelt, die es noch heute gibt. Viele Ausstellungsstücke stammen aus der verlagerten Berufsschule. Und dank rühriger Lehrerrentner habe ich das bekommen. Hier sieht man das Auto der Firma Ahlm, eine Färberei von Eisleben, die 1911 schon mit diesen Waren ausgeliefert hat.
1: Genau.
0: Der Platz Nummer 5 ist ein Kontor, so wie es in alter Zeit bei den Handwerkern üblich war. Er erledigte seine schriftlichen Arbeiten in der Werkstattecke, handschriftlich und alles ohne Steuerbüro. Der Erbauer dieses Museums, Tischlermeister in Ruhe, gestaltete diese Ecke und der Schreibtisch ist eine gute Handarbeit seines Obermeisters Waldemar Voregesang von 1921. Die Fleischerecke, unser Platz Nummer 6, zeigt alte Gerätschaften, die in veränderter Form auch noch heute benutzt werden. Die Molle zum Beispiel. Die alte Satzung hier ist original von 1853. Platz Nummer 7 zeigt Geräte alter Zeit, wenn auch das Gewerk des Rundfunkmechanikers erst nach den 40er Jahren entstand. Ich weise auf die Röhren hin, wichtigster Bestandteil eines alten Radios.

Platz Nummer 8 gehört den Schneidern, die in Eisleben seit 1589 geführt werden. Das Gesöhnstück ist über 60 Jahre alt und Brautkleid und Frack über 50. Der Meisterbrief von Anna Giesemann, die 97 Jahre geworden ist, gehört zu den ältesten in Deutschland.

Der Bereich des Sattlers, Raum Nummer 11, zeigt den Beruf, der 1590 hier erstmalig in Eislem erwähnt wurde. Hier werden die Berufe Sattler, Polsterer, Raumgestalter und Schuhmacher gezeigt. Mit der Holznachheimmaschine wurden Ledersohlen unter die Schuhe genagelt.

Der Beruf des Klempners ist ein wichtiger Beruf, sehr alt, wenn ich auch keine Jahreszahl nennen kann. So ist er sicher schon vor 1600 aktuell gewesen. Wann ist man schon mal so nah an einer Kirchturmspitze? Das Meisterstück von Otto Marschall. Der Klempner ist in alter Zeit für das Haushaltsgeschirr seiner Mitbürger da gewesen.

Unsere Schmiede zeigt den Zustand der Kellerräume bei unserer Übernahme. Das sieht man besonders an der Decke. Vom Schmiedefeuer mit einem großen Blasebalg in 5 Generationen benutzt, zum Amboss war der Weg des Eisens und der Schmied hat mit seinen Hämmern das glühende Eisen geformt, urkundlich schon 1615. Hier im Kellergang zeichnen wir 6 Gewerke aus und wir sehen hier als erstes den Schuhmacher. Ich sagte ja schon, dass das in alter Zeit das reichste Gewerk war. Und der Schornsteinfeger soll unser Museum Glück bringen. So ist ja das auch in alter Zeit immer gewesen. Auch ohne Unterlagen wissen wir, dass der Schornsteinfeger der älteste Beruf ist. Der Raum Nummer 16 ist den Malern gewidmet. In alter Zeit haben sie nicht nur die Wände gemalt, sondern in erster Hinsicht die Möbel. Die Putzmacher und Hutmacher, die hier hinter der Tür und neben der Tür sind, habe ich von einem Museumsbesucher erhalten. Der Maurer, Dachdecker und Steinsetzer, der jetzt auf dieser Seite hier zu sehen ist, ist seit 1675 in den Büchern der Stadt. Und in der alten Zeit haben sie die Häuser und die Straßen gebaut. Der Zimmermann, unser Platz Nummer 19, ist ein Beruf, der noch heute für stabile Holzkonstruktion nicht nur für das Dach sorgt. Sehr oft sieht man noch heute Zimmerleute in ihren schmucken Arbeitskleidern auf Wanderschaft. Unsere Backstube sehen wir hier. Der Konditor und Bäcker ist urkundlich der Älteste. Schon 1518 in den Schriften des Brüderschaftsbuches, welches wir im Schaukasten in der Zünftlaube ausstellen, wurden sie erwähnt. Bäcker waren in der alten Zeit sehr schreibfreundlich. Und die Bäcker der alten Zeit schrieben sie ja mit E, da es kein E Umlaute gab. Bäckerobermeister Hans Morgenstern hat alles zusammengetragen. Und im Internet ist uns kürzlich erst ein wertvolles Rezeptbuch zugekommen. Hier sind wir in den Raum Nummer 21, das, was den holzverarbeitenden Gewerken gewidmet ist. Vom Tischler 1659, der Schrank ist über 150 Jahre alt, über den Stellmacher 1689, ohne ihn gäbe es kein Rad. Wir wissen ja, dass das Rad die wichtigste Erfindung der Menschheit ist, nicht das Feuer, sondern das Rad. Und kein Auto würde heute fahren, wenn es nicht Stellmacher gegeben hätte. Zum Holzbildhauer, da sehen wir hier die Werkzeuge eines Lehrlings des letzten Holzbildhauermeisters hier vom Ort. Über den Drechsler, eine Familie stellte die Werkzeuge des letzten Drechslermeisters in Eisleben zur Verfügung. Zum Böttcher und Korbmacher. So werden hier 6 Berufsbilder gezeigt. Werkzeuge aus meiner Lehrzeit sind hier auch mit ausgestellt. Natürlich ist die Tischlerbude mein Werk. Und ich bedanke mich am Ende meiner Ausführungen bei all den Freunden vom Club der Alten Meister, bei den Obermeistern, der einzelnen Innungen und ganz besonders bei Elektromeister Hans Honigmann und Bäckermeister Hans Morgenstern. Alle diese zusammen, die ja mit zugewirkt haben, die was zusammengetragen haben, haben dieses Museum, in dem wir ja 4000 Artikel ausstellen, in diese heutige Verfassung gebracht. Und auch vorhin habe ich schon wieder 3 Teile
dazugestellt. So, liebe Zuschauer, wenn ich jetzt am Ende noch Werbung für unser Museum mache, es ist sehenswert und ich kann nur sagen, kommen Sie.

0: Kommen Sie nach Eisleben in die Nikolaistraße und besuchen Sie unser Museum. Und bei telefonischer Anmeldung geht das wochentags auch nicht bloß Dienstag, wo unser offizieller Öffnungstag ist. Ich würde mich freuen, wenn ich Sie demnächst hier in unserem Museum persönlich begrüßen könnte.
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0: 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Am 26. Juli um 17 Uhr beginnt ein Orgelkonzert mit Kirchenmusikdirektor Thomas Ennenbach in der Marktkirche St. Andreas in der Lutherstadt Eisleben. Thema Giganten des Barocks, Bach und Händel sowie Verehrer. Der Eintritt kostet 10 Euro im Vorverkauf. Schüler bis 18 Jahre brauchen nichts bezahlen. Am 27. Juni wird in der Zeit von 9:30 Uhr bis 18 Uhr zum Tag der Berg- und Hüttenleute an den Schmidtschacht Helbra eingeladen. Im Rahmen der Ehrenamtswürdigung wird der Ottilienpreis 2026 Starke Frauen am 28. Juni ab 16 Uhr in der Klosterkirche St. Marien Widerstedt feierlich verliehen. 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
3: Die Naturfreunde Deutschlands luden am 19. Oktober 2013 zu einer kleinen Wanderung mit anschließender Tagung in das Biosphärenreservat Südharz ein. Man traf sich auf dem Parkplatz oberhalb von Agnesdorf, um bei schönstem Herbstwetter den ausgewiesenen Rundweg zum Bauerngraben, einem episodischen Karstsee, zu gehen. Extra aus Hamburg angereist war Eckart Kuhlwein, Bundesvorstand der Naturfreunde.
4: Ja, die Naturfreunde sind aus der Arbeiterbewegung hervorgegangen, 1895 zum ersten Mal in Wien gegründet, damals mit dem Ziel, die Arbeiter ab und zu mal ins Grüne zu führen, sie Natur erleben zu lassen. 1905 die erste Sektion in München, die erste deutsche. Und dann hat sich das entwickelt, bei den Nazis verboten, bei den Kommunisten verboten, aber wiederbelebt. Und ich bin im Bundesvorstand dafür Naturschutz und Umwelt zuständig. Und betreue auch die Partnerschaft mit dem Deutschen Anglerverband über Flusslandschaften des Jahres. Und da ist 2012 und 2013 die Helme, die Flusslandschaft.
5: Und so entstand die Verbindung auch hier in
4: Und so entstand die Verbindung. Dann bin ich ein paar Mal hierher gefahren. Wir haben ein paar Ereignisse organisiert. Wir haben vor allem uns um Verbesserung der Tourismusangebote in der Region gekümmert. Das ist natürlich alles ein mühsamer und langsamer Prozess, aber die Naturfreunde sind eben auch sehr auf Wandern und Naturerlebnis angelegt und das ist auch unsere Gemeinsamkeit, Biologie, Gewässerökologie mit den Anglern.
5: Was erwartet die Wanderfreunde heute hier?
4: Ich habe hier rundherum eingeladen, aber es gibt ja offenbar sehr viel Konkurrenz heute. Viele Wanderungen, die angeboten sind. Aber es ist ja eigentlich schön, es ist eine wunderbare, wanderbare Landschaft hier. Und das Biosphärenreservat ist uns dann besonders ans Herz gewachsen. Dafür wollen wir dann auch noch ein bisschen was tun, Werbung nach außen. Wir haben 75.000 Mitglieder in Deutschland und die kriegen unser Mitgliedermagazin. Und da haben wir das schon mehrfach geschrieben und da kommt demnächst auch nochmal ein Artikel, in dem unsere Arbeit an der Helme beschrieben wird und dass das hier ein sehr attraktiver Ort für naturnahen Tourismus ist.
3: Das ca. 30.000 Quadratmeter große Biosphärenreservat Karstlandschaft Südharz beherbergt nicht nur zahlreiche geologische Raritäten, es ist auch Heimat für eine mannigfaltige Fauna und Flora. Am besten erlebt der Besucher diese auf den sogenannten Natura-Trails, ausgewiesenen Wegen im Rahmen eines der weltweit größten und ambitioniertesten Naturschutzprojekte mit dem Namen Natura 2000. Die Veranstaltung an dem Samstag im Oktober sollte den Wanderfreunden auch dieses für den Erhalt der europaweiten biologischen Vielfalt so wichtige Schutzsystem vorstellen. Uralte Laubbaumbestände werden auf dem Rundweg zum Bauerngraben durchschritten. 1500 verschiedene, teils sehr seltene Farn- und Blütenpflanzen bedecken den Boden.
6: Wir haben das große Problem, dass wir ja im Biosphärenreservat eine sogenannte Kernzone haben müssen. Diese Kernzone beträgt 3% der Fläche und in dieser Fläche soll also nach Möglichkeit jede Nutzung unterbleiben, also zumindest jede Waldnutzung. Und dazu haben wir natürlich unterschiedliche Flächen gesucht, sodass wir die 3% erfüllt haben, aber eben in verschiedenen Teilflächen. Und in einer befinden wir uns hier gerade. Und wenn wir uns diesen Bestand anschauen, dann sehen Sie, das ist ein Eichenbestand. Also ganz dominant Traubeneiche hier. Und das ist ein ganz typischer künstlicher Bestand. Ja. Die Eiche ist hier gepflanzt worden, etwa 50 Jahre alt. Und es ist natürlich ein Kunstgebilde. Hier wollen wir also wirklich mit einem jungen Bestand mal versuchen zu zeigen, wie sich dieser im Laufe der Jahre und Jahrzehnte entwickeln wird. Es wird hier mit Sicherheit also irgendwann die Buche sich durchsetzen. Das wird aber lange dauern, weil ja letztendlich ein Oberbestand da ist. Aber wenn wir hier reinschauen, sehen Sie schon, dass eine enorme Naturverjüngung da ist. Es ist zwar dominant jetzt hier der Ahorn, der sich jetzt hier breit machen wird, aber der Ahorn gehört also in die natürliche Waldgesellschaft rein, die Eiche natürlich auch.
4: Aber die Eiche ist hier aber nicht zu Hause standortgerecht.
6: Doch, aber auch nicht, aber nur als Mischbaum, also nicht als Reinbestand. Ja. Reinbestand wäre hier oder dominant hätte hier die Buche sein müssen.
3: Der Natura 2000 Trail, Buntsandstein und Kipskastlandschaft bei Questenberg im Südharz, so der vollständige Name für die zwei Wanderwege zur Queste und zum Bauerngraben, liegt mitten im Biosphärenreservat und zeigt besonders gut die verschiedenen wertvollen Lebensräume, in denen sich eine enorm hohe biologische Vielfalt gebildet hat. Beeindruckt davon zeigt sich auch Nadine Hampel. Die Südharzer SPD-Politikerin ist eines der wenigen Mitglieder der Naturfreunde in der Region.
7: Also als ich Eckart kennengelernt habe, war ich ganz begeistert davon, wie er sich bei uns hier einbringen will, mit dem Projekt Helme, Fluss des Jahres, genau, Flusslandschaft des Jahres, was über 2 Jahre ging, hat mir das vorgestellt und ich fand das großartig, dass also nicht nur immer die Buchenwälder oder die Karstlandschaft gezeigt werden, sondern auch mal die andere Seite, nämlich die Goldene Aue. Das ist meine Heimat und die Helme durchfließt ja sozusagen die Goldene Aue und es ist eine ganz fantastische, einzigartige Landschaft, auch wieder sehr vielfältig, die Tiere, die Pflanzen dort. Und ich denke, es lohnt sich einfach auch mal so eine Flusslandschaft zu zeigen. Und von daher war es für mich einfach ja gar nicht so schwer, darüber nachzudenken, sondern ich habe gesagt, okay, ich unterstütze das gerne und ich mache da mit.
3: Auf dem Weg zum sagenumwobenen Bauerngraben, dem Karstsee, der manchmal jahrelang Wasser führt und dann plötzlich wieder trocken fällt, gibt es eine Menge zu entdecken. So fallen im Waldboden immer wieder Erdfälle und kleine Hohlräume, Dolinen und Uvalas, typische Karsterscheinungen, auf. Wie man sie unterscheidet, weiß Maximilian Überscher.
8: Genau kann man das nicht sagen, ob das ein Erdfall oder eine Doline ist. Das weiß man nach so vielen Jahren nicht mehr. Man kann das nur feststellen, wenn es ein Erdfall ist, dann sieht man richtig, das geht über Nacht. Da stürzt eine unterirdische Höhle quasi ein und es entsteht so ein Riesenloch. Im Gegensatz zur Doline. Bei einer Doline wird das Wasser unterirdisch abgeführt. Also es löst sich Gestein und es wird abgeführt und der Boden senkt sich, wie so ein Trichter. Das ist so der Unterschied zwischen Erdfall und Doline. Und wenn man, wie hier, mehrere Löcher, ist vielleicht ein schlechtes Beispiel, aber man sieht so ein bisschen, mehrere solcher Dolinen hintereinander hat, dann nennt sich das ein Uvala.

0: Linie. Und das nennt sich ein Tour Love. Na? Und das ist ein großes Karstschwindenbecken. Das heißt, Karstschwinde heißt das Wasser. Der See ist teilweise mit Wasser gefüllt und kann plötzlich leer sein, so wie wir es heute vorfinden. Vor einem halben Jahr war noch Wasser drin, jetzt ist er wieder leer. Und das liegt an der Geologie. Wir sehen die Felswand, die aus Gipskarst besteht. Und im Gipskarst befinden sich auch im Untergrund. Und Gips ist löslich. 2 Gramm Gips lösen sich in 1 Liter Wasser. Das ist enorm viel und das beschleunigt diese geologischen Verhältnisse enorm. Und wir haben dort hinten in der Ecke, das sind die großen Schlucklöcher. Und dort verschwindet das Wasser. Das heißt, es funktioniert so, der See wird vom Glasebach, der hier runterläuft im Graben, gespeist und füllt sich, wenn die Schlucklöcher verstopft sind. Und es wird immer weiter gelöst, das Wasser, durch das Wasser löst sich der Gips auf und irgendwann rutscht dieser Stöpsel wieder in die Karstschwinde rein und das Wasser kann abfließen. Und vorhersehbar ist es nicht. Früher hieß es ein periodischer See, ist es ja nicht. Eine Periode ist ja immer gleich, sondern es ist ein episodischer See.
1: Das Südharzer Karstgebiet gibt vielen Tieren eine Heimat. Hier lebt der Uhu, größte aller Eulen, aber auch Wanderfalke und Rotmilan sind zu sehen und zu hören. Auch der Schwarzstorch fühlt sich in den ausgedehnten Buchenwäldern des Biosphärenreservates Mansfeld-Südharz wohl. Prominentester Vertreter der im Gebiet lebenden 64 Säugetierarten ist der europäische Luchs, der im Jahr 2000 im Harz wieder angesiedelt wurde. Die strukturreiche Offenlandschaft und die naturnahen Laubwälder bieten auch der Wildkatze Lebensraum. Durch die optimalen Bedingungen hat sie im Südharz einen Verbreitungsschwerpunkt. Die seltene Haselmaus und der Siebenschläfer und fast 20 verschiedene Fledermausarten wurden registriert. Zigtausende Insekten und Spinnen, aber auch zahlreiche Amphibien und Reptilien nutzen den Lebensraum um Questenberg. Zu den prominentesten Vertretern gehört der Feuersalamander, der in den sauerstoffreichen Waldbächen und Karstspalten zu finden ist.

0: Was ist denn, Mami, was ist denn hier drauf?
1: Eine Wandernadel? Nee, eine Hexe. Eine Hexe ist das. Das ist der Kopf und der Körper und der Besen, wo sie drauf sitzt.
2: Genau.

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5: Das neue Informationszentrum der Naturerlebnishöhle Heimkehle wurde am 27. Juni feierlich eröffnet. Musikalisch umrahmten Musiker der Kreismusikschule Mansfeld-Südharz die Eröffnungsveranstaltung

0: Dann ergriffen einige Redner das Wort. Den Anfang machte der Bürgermeister der Gemeinde Südharz, Peter Kohl.
1: Ja, nun ist es soweit. Wir können unser Infozentrum entsprechend eröffnen. Naturerlebnis Höhle Halmkehle, draußen an den Fahnen wunderbar zu lesen. Das ist am Ende auch geworden. Wir dürfen uns freuen, dass es jetzt nach einer längeren Bauzeit, auf die ich gleich noch zu sprechen komme, dann doch fertig geworden ist. Ein paar Zahlen am Anfang, ein paar Fakten am Anfang. Ursprünglich 2017 im November hat man hier begonnen und dieses Projekt entsprechend gestartet. Wir wollten 1,83 Millionen Euro wohl investieren. Es sind am Ende 4,3 geworden, ein Stückchen mehr. Wir haben einige Nachträge im Gemeinderat beschließen dürfen und trotz allem dürfen wir uns über eine 95-prozentige Förderung hier freuen für dieses doch sehr imposante Gesamtensemble, was wir dort hier bewundern dürfen. Der Thüringer Teil kommt noch mit dazu und zwar wurde der Eingang hinten, der eigentliche Eingang von früher, dann der Ausgang vielleicht wieder zukünftig, je nachdem, auch noch saniert. Das heißt, wir haben nochmal 1 Million Euro investiert, wovon auch 90% von der Thüringer Aufbaubank übernommen wurden. Genau, wir haben einen Projektzeitraum gehabt von 2018 bis zum 31.10.2025 läuft es das Projekt noch und es steht unter dem Namen Maßnahmen zur Verbesserung der Biodiversität und für das Schutzgebietssystem Natura 2000, Natur- und Erlebniszentrum Halmkehle. So hieß die ganze Sache. Es wurde bewilligt im Rahmen des Entwicklungsprogramms für den ländlichen Raum des Landes Sachsen-Anhalt 2014 bis 20, auch das ist schon wieder ein bisschen her, aus Mitteln des Europäischen Landwirtschaftsfonds und zur Entwicklung des ländlichen Raumes ELA. Im Rahmen dieses Programmes beteiligt sich der Europäische Landwirtschaftsfonds für Entwicklung des ländlichen Raumes ELA mit 75% an den Ausgaben. Soweit zu den Kosten. Der Zuwendungszweck, ganz

0: klar, offiziell definiert, darf ich kurz verlesen, die Verwendung wird gewährt für den Schutz und die Erhaltung des Lebensraumes Typs Höhle und nach FFH Anhang 1 und die Entwicklung der Heimkehle als Umweltbildungszentrum. Neubau eines Ausstellungsgebäudes, Rückbau älterer Gebäude für das Gelände, neue Gestaltung des Außengeländes und Errichtung eines Abenteuerspielplatzes. Soweit zu den offiziellen Sachen.
1: Wir haben die erste urkundliche Erwähnung der Heimkehle im Jahre 1357. Seit Jahrhunderten wissen die Menschen hier in der Region im Südharz, welche skurrilen, welche fantastischen Formen die Natur aus Gips und Wasser schaffen kann. 1920 die erste Eröffnung einer Schauhöhle hier am Standort. Die düstere Zeit von Zwang und Folter in der Nazizeit überwunden, eröffnet die Heimkehle 1954. Immer wieder wechselvolle Geschichte, wechselvolle Besucherzahlen. 2019 dann das Prädikat Geotop und immer mehr Aufmerksamkeit und gezielte Investitionen in den letzten Jahren. Was lange währt, wird endlich gut, könnte man sagen, nach dem, was der Bürgermeister hier auch anklingen ließ. Diese Geschichte muss fortgeschrieben werden. Im letzten Jahr haben den Landkreis Mansfeld-Südharz mit touristischen Absichten 122.000 Besucherinnen und Besucher hauptsächlich hier im Südharz besucht, beziehungsweise sind hierher gekommen in den Landkreis. Das ist eine gute Zahl, aber sie ist ausbaufähig. Und das hat sich der Landkreis vorgenommen. Deswegen habe ich die Einladung gerne angenommen, um hier auch Ihnen zu sagen, diese Investition über 4 Millionen bettet sich ein in eine ganze Reihe von Aktivitäten zur Stärkung der touristischen Infrastrukturen. Erinnern wir uns an die Neubeschilderung aller Wanderwege im Harz und im Südharz. Frau Schmidt vom Harzer Tourismusverband ist hier. Der Landkreis wird das über 2 Jahre mit 22.000 Euro mitfinanzieren. Die Wanderwege werden neu ausgeschildert. Erinnern wir uns an das Strukturwandelprojekt Kupferspuren. Knapp 200 Kilometer Radwegebau über Strukturwandelmittel, nur 15 Millionen Euro. Landkreis mit den Kommunen zusammen ist Antragsteller, setzt diese Projekte in den nächsten Jahren um und schafft eine bessere Radwegeverbindung überall, auch hier im Südharz direkt, wird man das spüren. Erinnern wir uns an das touristische Leitsystem, 1,4 Millionen, ja, über GAW gefördert, aber vom Kreis mitfinanziert. Endlich ein einheitliches touristisches Leitsystem, durchgehend über viele Baulastträgerschaften, die wechseln im Straßenbereich, wir wissen das. Und dann der Nachteil aus anderen Landkreisen, auch zum Nachbarland Thüringen, endlich aufgeholt. Erinnern wir uns doch daran, dass wir alle eine Einladung bekommen haben, ich hoffe Sie auch. In 2 Wochen wird der Landesbetrieb für Hochwasserschutz und der Talsperrenbetrieb des Landes ein Naturerlebnis Stausee, ein touristisches Informationszentrum für gut 8 Millionen Euro errichten. Hier am Stausee. Ein klares Signal, dass eine Hochwasserschutzanlage, auch wenn es geht, touristisch genutzt werden kann. Klare Signale, diese Region seit tausenden von Jahren Siedlungsgebiet von Menschen. Eine tolle Landschaft, die aber eine Kulturlandschaft ist, die vom Menschen geprägt bleibt und die es auch geprägt bleiben soll. Wo sich Naturschutz und menschliche Nutzung nicht widersprechen, sondern zusammengehen. Den Südharz nicht als ein Wildnispotenzialflächengebiet zu bezeichnen, den Südharz nicht als ökologisches Ausgleichsgebiet in Klimawandelzeiten diffamieren, sondern ihn auch touristisch erschließen, interessant machen für die Menschen, die sich erholen wollen und die unsere Sehenswürdigkeiten bestaunen wollen.
2: Und ich denke, dass das, was heute hier passiert, die Eröffnung des Ausstellungsgeländes, des Gebäudes, die touristische Erschließung dieses einen Punktes eingebettet in ganz viele Aktivitäten, dass das auch Mut machen kann. Da passieren dann auch kleine Fehler, das dauert mal ein bisschen länger, das kostet ein bisschen mehr. Aber wichtig ist, dass man die vorteilhaften Sachen darstellt, dass man den Mut behält. Und in dem Sinne dachte ich mir so, fängst du mal damit an, dass heute so ein wunderschöner Tag zum Feiern ist. Und als ich dann von Magdeburg gekommen bin, hat es geregnet. Und ich habe mir gesagt, oh, oh, du kannst ja nicht sagen, heute ist wunderschön, wenn strömender Regen ist. Aber siehe da, in der Goldenen Aue ist schönes Wetter. Also schon mal gut. Dann muss man einfach mal konstatieren, wir stehen hier jetzt an der Landesgrenze zwischen dem Freistaat Thüringen und dem Land Sachsen-Anhalt. Im Landkreis Mansfeld-Südharz. Mitten in Deutschland, mitten in Europa. In einem wunderschönen Landstrich, einem Landstrich mit traditionsreichen Städten und Gemeinden. Schon erwähnt worden, viele Orte hier sind älter.

0: Amt sind, ob sie noch arbeiten oder vielleicht auch nicht mehr über den längeren Zeitraum. Es ist gut, das, was sie hier gemacht haben. Da schwingt so ein bisschen von diesem Prinzip Hoffnung mit. Dieses Wort mit dem Prinzip Hoffnung kennen Sie alle irgendwie als Verballhornung. Ja, ja, das Prinzip Hoffnung. Die Hoffnung stirbt zuletzt. Das ist es aber eigentlich nicht. Es gab einen Philosophen, Ernst Bloch, der in Leipzig Philosophie gelehrt hat und nicht besonders beliebt war bei der DDR. Aber der hat dieses Prinzip Hoffnung geprägt und ich habe das so verstanden, dass es im Kern aussagt, dass die Menschen dann Mut gewinnen, mitmachen, aktiv bleiben, wenn sie die Möglichkeit haben, etwas zu gestalten. Und deshalb freue ich mich, dass hier mit diesem Gebäude, mit diesem Gebiet, mit den vielen anderen Maßnahmen in diesem Landkreis, in dieser Region etwas gestaltet werden kann, wo die Menschen mit dem Gefühl leben, wir haben das mitgestaltet. Wenn man mit diesem Gefühl lebt, kann man andere Menschen begeistern, kann auf seine Heimat stolz sein, kann diesen Stolz vermitteln und wird dazu beitragen, dass diese Gegend attraktiv ist. Sie haben die touristische Konzeption erwähnt, Herr Landrat, die sicherlich ganz wichtig ist für den Landkreis und die tatsächlich ein Potenzial zugrunde hat, was viel mehr an Tourismus und an Besuchern ermöglicht, als vielleicht jetzt noch da sind.
1: Als das Projekt Infozentrum Heinkehle damals startete, war die Situation sehr speziell. Die Gemeinde Südharz als Projektträger sollte laut der Nebenbestimmung im Fördermittelbescheid das ganze Fachliche nicht nur mit der unteren Naturschutzbehörde, sondern auch mit dem Biosphärenreservat und der Kompetenzstelle für Fledermausschutz Sachsen-Anhalt abstimmen. Das Landesverwaltungsamt hat uns sozusagen gezwungen zur Zusammenarbeit. Und das war gut so. Die Gemeinde hatte den Löwenanteil zu bewältigen. Sie kümmerte sich um den Bau und das Organisatorische. Die Biosphärenreservatsverwaltung lieferte die Inhalte. Die Kompetenzstelle sorgte dafür, dass für Besucher und Fledermäuse das Beste herausgeholt wird. Das hört sich so einfach an. Ich möchte nicht verschweigen, dass ich nicht nur einmal das Gefühl hatte, dass alle Steine, die im Laufe der Zeit von so einer Höhlendecke bröseln, sich diesem Projekt in den Weg gelegt haben. Vielleicht war es das, was uns zusammengeschweißt hat. Vielleicht war es aber auch das schon erwähnte gute Klima, der respektvolle Umgang untereinander. Oder beides. Ich möchte hier und heute dem Team Heinkehle danken. Danke, dass wir so gut zusammengearbeitet haben. Danke, dass wir so weit gekommen sind. Und schön, dass es weitergeht. Ich denke, wir haben gezeigt, die Gemeinde Südharz und das Biosphärenreservat Karstlandschaft Südharz passen gut zusammen. Ich freue mich auf die Zusammenarbeit. Und jetzt lassen Sie uns das Infozentrum entdecken.
2: Genau, ich werde Ihnen jetzt nicht diese Ausstellung erklären, sondern etwas zustande kommen, warum sie so ist, wie Sie es sagen. Denn sie zu erklären, würde Ihnen ja das Erlebnis vorwegnehmen und das macht eigentlich wenig Sinn. Sie sollten selber zu einem Ergebnis kommen, dass die Ausstellung sich selber erklärt und auch funktioniert. Warum ist die Ausstellung so geworden, wie sie geworden ist? Ich sage jetzt mal, ich bin nicht von hier. Ich bin im Zuge des Wettbewerbs um diese Ausstellung aus dem Göttinger Raum gekommen. Ich bin seit 30 Jahren in dem Bereich tätig und nebenbei als Naturfilmer und Tierfilmer tätig und kenne den Südharz natürlich aus meinen naturkundlichen Bereisungen, aber eben nicht in der Intensität, die Menschen hier, die Art und Weise zu leben, zu wirtschaften. Und an dem Wettbewerbstag, als es darum ging, ein Konzept vorzustellen, war einer der ersten Sätze, den ich gesagt habe, Sie werden von mir keine Weichspülausstellung bekommen. Damit meine ich, dass wir heute in der Bildungsarbeit, gerade in der naturkundlichen Bildungsarbeit, einen Trend haben. Es gibt nur bunte Bilder zu sehen. Es gibt viele schöne Grafiken, aber wenig Substanz. Und vielleicht wird sich der eine oder andere fragen, ob das nicht ein bisschen viel ist, was wir hier präsentieren. Aber wir haben gesagt, dieses Thema Südharz mit auch seinen Konfliktfeldern ist so spannend und interessant, dass auch die Menschen, die sich wirklich interessieren, hier was mitnehmen können sollen. Es ist eine Ausstellung, durch die kann man schnell durchgehen und sich Bilder angucken und nur die großen Texte am Kopf einer Tafel lesen. Es ist aber auch eine Ausstellung, in die kann man eintauchen und hinterher vielleicht sogar noch seine eigene Meinung kundtun, teilnehmen an einem Dialog und sich vor allen Dingen auch an viele weiterführende Stellen wenden, die das, was hier in der Ausstellung angerissen wird, eben weiterführen sollen.

0: Im Zuge der Recherche für die Inhalte dieser Ausstellung habe ich mit Menschen hier gesprochen, die mir aufgezeigt haben, wie unterschiedlich die Perspektive der Südharzer auf ihre eigene Heimat ist. Das habe ich selten in einem Landstrich so erlebt. Also das ist wirklich von einer unglaublichen Liebe zu dieser Natur, die auch ganz klar sagt, Hände weg davon, also auch in einer absoluten klaren Haltung, genauso wie die Menschen, die sagen, wir haben eine wundervolle Landschaft und Natur, aber die Nutzung dieser Natur steht uns Menschen ja genauso zu, wie dort die Tiere und Pflanzen leben dürfen. Und das, worauf ich jetzt ein bisschen anspiele, das werden Sie in der Ausstellung auch als Themenfeld sehen, ist zum Beispiel das Thema des Naturgipses, der sich für jemanden, der von außen kommt, so in seiner Dramatik ja gar nicht darstellt zunächst, aber hier natürlich ein Thema ist. Und ich finde, das gehört eben offen aufbereitet. Meinungskompetenz schaffen ist da viel wichtiger, als in die eine oder andere Richtung Propaganda zu machen, sondern die Leute letztlich in die Lage zu versetzen, sich ein eigenes Meinungsbild zu bilden. Und wenn wir da manchmal, und auch das wird ein Diskussionspunkt sein bei dieser Ausstellung vielleicht, durchaus anregen, dass Menschen sich ihrer Meinung bewusst werden, und in der Demokratie ist Meinung Macht, also wer keine Meinung hat und nur, sage ich mal, zu allem ein ja, destruktiven Senf abgibt, der wird nichts Gutes zu dem Gelingen dieses Projekts Gesellschaft beitragen. Und die Ausstellung soll ein Stück weit auch den Menschen den Wert ihrer eigenen Meinung vermitteln, also mit der auch aufzutreten und die Dinge voranzubringen.
1: Mit dem Banddurchschnitt war der offizielle Teil vollbracht und die Gäste konnten nun schließlich das Informationszentrum betreten und erkunden. Mit der Eröffnung des Informationszentrums wurde das Projekt Natur- und Erlebniszentrum Heimkehle 2016 bis 2025 gefördert durch den Europäischen Landwirtschaftsfonds für die Entwicklung des ländlichen Raums ELER zum Abschluss gebracht. Seit dem 28. Juni steht das Informationszentrum nun auch allen Besucherinnen und Besuchern offen und die Naturerlebnishöhle Heimkehle bietet in Kooperation mit der Verwaltung des Biosphärenreservates Karstlandschaft Südharz ein umfassendes Erlebnis rund um die Themen Umwelt, Natur, Artenschutz und Nachhaltigkeit.

0: Nach zwei gut besuchten Hoffesten in den vergangenen Jahren entschlossen sich die Verantwortlichen des Biosphärenreservates Karstlandschaft Südharz in Zusammenarbeit mit der Gemeinde Südharz 2026 ein richtig großes Event auf die Füße zu stellen. Auf dem Gelände des neuen Informationszentrums Naturerlebnishöhle Heimkehle nahe Uftrungen wurde so am 9. Mai diesen Jahres zu Begegnungen, Entdeckungen und Genüssen, wie es im Flyer hieß, eingeladen. Nach der Eröffnung der Veranstaltung im Beisein von Minister Armin Willingmann und Landrat André Schröder hatten die zahlreichen Besucher die Möglichkeit, neben einem umfangreichen Rahmenprogramm an ca. 70 Ständen zu schauen, zu kaufen und mitzumachen.
1: Premiere, das erste Biosphärenfest heute hier. Haben Sie mit diesem Zuspruch gerechnet?
2: Wir haben darauf gehofft und das, was dann passiert, ist immer Überraschung, aber wir freuen uns total, dass das so einen guten Anklang findet.
1: Wirklich auch viele Kinder, viele Familien.
2: Viele Kinder, viele Familien. Wir haben über 70 Aussteller. Schon das, finde ich, ist enorm und es scheint ein gutes Konzept zu sein.
1: Ja. Was gibt es denn alles zu erleben? Sie selbst sind ja gut vertreten, das habe ich schon gesehen.
2: Es gibt zu erleben. Wir haben die Landesenergieagentur da. Wir haben die Standortentwicklungsgesellschaft Mansfeld Südharz da. Wir haben das Landeszentrum Wald, die Höhlenforscher. Wir haben unsere Partner Blatt und Bohne, Friwi und Bäckerei Bockrand dabei. Es gibt Wild, es gibt Pflanzen, es gibt Holz, es gibt Häkelarbeiten, es gibt Honig, es gibt die Angler mit einem Stand, wo man sogar einen Messerführerschein machen kann. Und ich glaube, ich habe gut Rebsdorf ist dabei, der Naturpark, der Nationalpark, es ist ganz viel.
1: Also, was sagen Sie, das schreit nach Wiederholung,
2: oder? Es schreit nach Wiederholung, ich wurde schon gefragt, der Minister hat auch gesagt, er kommt nächstes Jahr wieder. Wir überlegen uns, wie wir diese wie wir aus der Premiere eine Tradition machen.
0: So brachte sich beispielsweise die Landesenergieagentur nicht nur mit einem Infostand ein.
3: Ja, erstmal herzlichen Dank. Vielen Dank, dass wir hier beim Biosphärenreservatsfest dabei sein dürfen. Wir wollen die Gelegenheit nutzen, drei Bauherrenmappen dem Biosphärenreservat zu übergeben, damit in Zukunft aus der Region der interessierte Bürger, der ein Haus sanieren möchte oder neu bauen möchte, sich produkt- und anbieterneutral informieren kann, diese Bauherrenmappe auch ausleihen kann bei euch und bestens informiert ist und das Biosphärenreservat natürlich dann auch eine Aufwertung bekommt, ein Informationszentrum ist für die ganze Region. Bitteschön.
2: Vielen Dank. Die steht jetzt also im Biosphärenreservat Karstlandschaft Südharz in unserem Verwaltungsgebäude Hallische Straße 68a. Wer Interesse hat, sagt Bescheid, kommt vorbei, wir freuen uns drauf.

0: Wie bereits erwähnt, gab es viele Akteure, die für ein Gelingen des Festes sorgten. Und während die Südharz-Musikanten aus Rospor-Wenda sich um die musikalische Unterhaltung kümmerten, übernahm die Belegschaft des Restaurants zur Höhle Heimkehle die Versorgung mit Grillgut und anderen Leckereien. Dahin zog es auch den Südharzer Bürgermeister.
1: Ja, ich bin dienstlich hier als Bürgermeister.
2: Also es ist schon klar, natürlich, dass man hier mal vorbeischaut, ja?
1: Aber hundertprozentig, genau, ist ja unser Fest als Gemeinde. Wir sind ja Mitveranstalter gemeinsam mit dem Biosphärenreservat. Und es ist eine tolle Sache, das erste Mal hier. Ja, und so, gleich so viele Menschen, ja, und toll.
2: Die Resonanz ist wirklich gut, ja?
1: Wir sind begeistert, ja, wir sind begeistert. Ja.
2: Was möchten Sie konsumieren oder mitnehmen?
1: Also jetzt erstmal erst was Schönes, weil es gibt ja sehr viele kulinarische Höhepunkte hier. Dann schauen wir mal nach Holzschnitze rein, gucken wir uns auch nochmal an. Mhm. Ja, das ist also auch toll, tolle Handwerkskunst hier. Ja, und es gibt ja überall was zu sehen. Ja. Ja.
3: Schön, ist auch ein schöner Ort.
0: Und auch die aktuelle Karstkönigin aus Hainrode war selbstverständlich mit von der Partie.
4: Eigentlich, das ist natürlich eine wundervolle Landschaft hier. Das ist unser Karstgebiet mit ganz, ganz vielen verschiedenen Karsterscheinungen. Hier haben wir eine Höhle, hier haben wir die ganzen Felsen. Das ist alles natürlich genial, Natur pur. Und deswegen muss man das einfach auch genießen. Ich finde es sehr schön. Ich habe Gänsehaut, weil so viele denn doch jetzt endlich wieder auf die Natur zurückkommen und sich auch sowas hier mit angucken. Immer wieder gerne.

0: Am Heimatort der Karstkönigin vorbei führt auch der Karstwanderweg, auf dem der Besucher europaweit einzigartige Landschaften und seltene Pflanzen erleben kann.
1: Sie vertreten den Karstwanderweg. Was ist denn dazu zu sagen?
2: Ja, was ist dazu zu sagen? Der Weg ist 265 Kilometer lang und geht durch drei Landkreise und drei Länder. Und ist ein Kind der Einheit, denn den Weg gibt es eigentlich erst so durchgehend seit Anfang der 90er Jahre. Und wir sind ganz stolz auf den Weg, weil er ist zertifiziert nach den Kriterien des Deutschen Wanderverbandes. Das heißt, er ist gut ausgeschildert, gut gepflegt.
1: Ich kann das bestätigen, ich bin schon gelaufen.
2: Und ja. Der Wanderer erfährt am Weg ganz viel über die Landschaft, über die Karstlandschaft, also über die Geologie im Selbststudium. Es gibt unheimlich viele Erklärungstafeln und er hat eine sehr abwechslungsreiche, teiloffene Landschaft. Das heißt große Buchenwälder, offene Weitsichten und ist für jeden Wanderer zu empfehlen.
1: Auch ab und zu mal eine Bank, das gibt's auch.
2: Ab und zu eine Bank. Die Verpflegung am Weg könnte vielleicht an manchen Stellen besser sein. Ja. Also nie vergessen, auch ein Getränk mitzunehmen und etwas zu essen.
0: Aber auch für die jüngsten Besucherinnen und Besucher des ersten Biosphärenfestes gab es zahlreiche Möglichkeiten, sich auszuprobieren. So zum Beispiel an der Fledermausstation, wo fleißige Männer Nistkästen für die Flattertiere zimmerten, die im Anschluss bemalt werden und natürlich auch mit nach Hause genommen werden konnten.

0: Die Reit- und Ferienanlage Gut Trebsdorf ist bekannt für zahlreiche Aktivitäten mit Pferden und Ponys. Auch auf dem Fest an der Heimkehle war das gut vertreten.
1: Ja, ich gehe so einmal in der Woche gehe ich reiten.
2: Also du bist ja richtiger Profi schon?
1: Ja.
2: Wow. Also so ein kleines Pony ist doch gar nichts.
1: Ja, eigentlich reite ich auf normal großen Pferden.
2: Genau, super.
1: Ja.
2: Na dann können wir ja mal gucken, was du kannst.
1: Ja, ich kann eigentlich auch schon Galopp.
2: Ui.
1: Das mache ich zwar nicht so oft, aber ich kann es.

0: sowie das Obst- und Weingut Goldschmidt aus Bayern-Naumburg, waren es durchweg regionale Unternehmen, die eingeladen wurden, sich am Fest zu beteiligen. Auch die Gartenbaumschule Lehnert aus Sangerhausen war dabei.
1: Ja, ich habe mich gefreut, wo ich die E-Mail bekam, dass sie hier das Biosphärenfest machen wollen. Und dachte mir, ist ja einmal eine gute Sache. Und zweitens mal natürlich auch eine Chance für uns, ein bisschen mal uns zu zeigen, zu präsentieren.
2: Sie sitzen ja eigentlich an repräsentativer Stelle, sage ich mal.
1: Ja, durchaus, in dem Fall, ja.
2: Aber trotzdem, manch einer kennt sie doch nicht und vielleicht...
1: Genau so ist das, ja, wer weiß, manchmal kommen dann auch vielleicht welche eben mal gerade Rottleberode und ein Stück dahinter und so kann man sich noch ein bisschen bekannter machen.
2: Genau. Was haben Sie alles dabei, mal ganz kurz?
1: Wir haben tatsächlich versucht, so ein bisschen querbeet zu sein. Wir haben natürlich unsere Rosen mit dabei, gewisse Blühsträucher, Ahorne, Knappelazaleen und auch so Rhododendron. Ein
2: paar besondere Dinge.
1: Ein paar Sachen, unsere Pfingstrosen, Strauchpfingstrosen, die werden jetzt doch regelmäßig wieder angeschaut, weil die riesen Blüten haben. Ja, ein bisschen was im Bodendecker, Zwergsträucher. Wir haben versucht, von allem so ein bisschen was mit dabei zu haben. Was ein bisschen fehlt, ist natürlich das große Sortiment. Aber das
2: haben Sie ja da in Ihrer Firma.
1: Genau so ist das.
0: Zum Schluss sei noch die Höhle selbst erwähnt, in der den ganzen Tag über gut besuchte Führungen stattfanden. Während diese beiden Höhlentaucher alle Kinder einluden, einen extra aufgebauten Parcours in der Heimkehle zu absolvieren. Die Erwachsenen interessierten sich indessen mehr für die Ausstellung und die dazugehörigen Informationen auch zum Höhlentauchen.

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0: 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Juli um 17 Uhr beginnt ein Orgelkonzert mit Kirchenmusikdirektor Thomas Ennenbach in der Marktkirche St. Andreas in der Lutherstadt Eisleben. Thema Giganten des Barocks, Bach und Händel sowie Verehrer. Der Eintritt kostet 10 Euro im Vorverkauf. Schüler bis 18 Jahre brauchen nichts bezahlen. Am 27. 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Juni ab 16 Uhr in der Klosterkirche St. Marien Widerstedt feierlich verliehen. 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
2: Die Naturfreunde Deutschlands luden am 19. Oktober 2013 zu einer kleinen Wanderung mit anschließender Tagung in das Biosphärenreservat Südharz ein. Man traf sich auf dem Parkplatz oberhalb von Agnesdorf, um bei schönstem Herbstwetter den ausgewiesenen Rundweg zum Bauerngraben, einem episodischen Karstsee, zu gehen. Extra aus Hamburg angereist war Eckart Kuhlwein, Bundesvorstand der Naturfreunde.
3: Ja, die Naturfreunde sind aus der Arbeiterbewegung hervorgegangen, 1895 zum ersten Mal in Wien gegründet, damals mit dem Ziel, die Arbeiter ab und zu mal ins Grüne zu führen, sie Natur erleben zu lassen. 1905 die erste Sektion in München, die erste deutsche. Und dann hat sich das entwickelt, bei den Nazis verboten, bei den Kommunisten verboten, aber wiederbelebt. Und ich bin im Bundesvorstand dafür Naturschutz und Umwelt zuständig. Und betreue auch die Partnerschaft mit dem Deutschen Anglerverband über Flusslandschaften des Jahres. Und da ist 2012 und 2013 die Helme, die Flusslandschaft.
4: Und so entstand die Verbindung auch hier in
3: Und so entstand die Verbindung. Dann bin ich ein paar Mal hierher gefahren. Wir haben ein paar Ereignisse organisiert. Wir haben vor allem uns um Verbesserung der Tourismusangebote in der Region gekümmert. Das ist natürlich alles ein mühsamer und langsamer Prozess, aber die Naturfreunde sind eben auch sehr auf Wandern und Naturerlebnis angelegt und das ist unsere Gemeinsamkeit Biologie, Gewässerökologie mit den Anglern.
4: Was erwartet die Wanderfreunde heute hier?
3: Ich habe hier rundherum eingeladen, aber es gibt ja offenbar sehr viel Konkurrenz heute, viele Wanderungen, die angeboten sind. Aber es ist ja eigentlich schön, es ist eine wunderbare, wanderbare Landschaft hier. Und das Biosphärenreservat ist uns dann besonders ans Herz gewachsen. Dafür wollen wir dann auch noch ein bisschen was tun, Werbung nach außen. Wir haben 75.000 Mitglieder in Deutschland und die kriegen unser Mitgliedermagazin. Und da haben wir das schon mehrfach beschrieben und da kommt demnächst auch nochmal ein Artikel, in dem unsere Arbeit an der Helme beschrieben wird und dass das hier ein sehr attraktiver Ort für naturnahen Tourismus ist.
2: Das ca. 30.000 Quadratmeter große Biosphärenreservat Karstlandschaft Südharz beherbergt nicht nur zahlreiche geologische Raritäten, es ist auch Heimat für eine mannigfaltige Fauna und Flora. Am besten erlebt der Besucher diese auf den sogenannten Natura-Trails. Ausgewiesenen Wegen im Rahmen eines der weltweit größten und ambitioniertesten Naturschutzprojekte mit dem Namen Natura 2000. Die Veranstaltung an dem Samstag im Oktober sollte den Wanderfreunden auch dieses für den Erhalt der europaweiten biologischen Vielfalt so wichtige Schutzsystem vorstellen. Uralte Laubbaumbestände werden auf dem Rundweg zum Bauerngraben durchschritten. 1500 verschiedene, teils sehr seltene Farn- und Blütenpflanzen bedecken den Boden.
5: Wir haben das große Problem, dass wir ja im Biosphärenreservat eine sogenannte Kernzone haben müssen. Diese Kernzone beträgt 3% der Fläche und in dieser Fläche soll also nach Möglichkeit jede Nutzung unterbleiben, also zumindest jede Waldnutzung. Und dazu haben wir natürlich unterschiedliche Flächen gesucht, sodass wir die 3% erfüllt haben, aber eben in verschiedenen Teilflächen. Und in einer befinden wir uns hier gerade. Und wenn wir uns diesen Bestand anschauen, dann sehen Sie, das ist ein Eichenbestand. Also ganz dominant Traubeneiche hier. Und das ist ein ganz typischer künstlicher Bestand. Ja. Die Eiche ist hier gepflanzt worden, etwa 50 Jahre alt. Und es ist natürlich ein Kunstgebilde. Hier wollen wir also wirklich mit einem jungen Bestand mal versuchen zu zeigen, wie sich dieser im Laufe der Jahre und Jahrzehnte entwickeln wird. Es wird hier mit Sicherheit also irgendwann die Buche sich durchsetzen. Das wird aber lange dauern, weil ja letztendlich ein Oberbestand da ist. Aber wenn wir hier reinschauen, sehen Sie schon, dass eine enorme Naturverjüngung da ist. Es ist zwar dominant jetzt hier der Ahorn, der sich jetzt hier breit machen wird, aber der Ahorn gehört also in die natürliche Waldgesellschaft rein, die Eiche natürlich auch.
3: Aber die Eiche ist hier nicht zu Hause standortgerecht.
5: Doch, aber nicht, aber nur als Mischbaum, also nicht als Reinbestand. Ja. Reinbestand wäre hier oder dominant hätte hier die Buche sein müssen.
2: Der Natura 2000 Trail, Buntsandstein und Kipskarstlandschaft bei Questenberg im Südharz, so der vollständige Name für die zwei Wanderwege zur Queste und zum Bauerngraben, liegt mitten im Biosphärenreservat und zeigt besonders gut die verschiedenen wertvollen Lebensräume, in denen sich eine enorm hohe biologische Vielfalt gebildet hat. Beeindruckt davon zeigt sich auch Nadine Hampel. Die Südharzer SPD-Politikerin ist eines der wenigen Mitglieder der Naturfreunde in der Region.
6: Also als ich Eckart kennengelernt habe, war ich ganz begeistert davon, wie er sich bei uns hier einbringen will mit dem Projekt Helme, Fluss des Jahres, genau, Flusslandschaft des Jahres, was über 2 Jahre ging, hat mir das vorgestellt und ich fand das großartig, dass also nicht nur immer die Buchenwälder oder die Karstlandschaft gezeigt werden, sondern auch mal die andere Seite, nämlich die Goldene Aue. Das ist meine Heimat und die Helme durchfließt ja sozusagen die Goldene Aue und es ist eine ganz fantastische, einzigartige Landschaft, auch wieder sehr vielfältig, die Tiere, die Pflanzen dort. Und ich denke, es lohnt sich einfach, auch mal so eine Flusslandschaft zu zeigen. Und von daher war es für mich einfach ja gar nicht so schwer, darüber nachzudenken, sondern ich habe gesagt, okay, ich unterstütze das gerne und ich mache da mit.
2: Auf dem Weg zum sagenumwobenen Bauerngraben, dem Karstsee, der manchmal jahrelang Wasser führt und dann plötzlich wieder trocken fällt, gibt es eine Menge zu entdecken. So fallen im Waldboden immer wieder Erdfälle und kleine Hohlräume, Dolinen und Uvalas, typische Karsterscheinungen, auf. Wie man sie unterscheidet, weiß Maximilian Überscher.
7: Genau kann man das nicht sagen, ob das ein Erdfall oder eine Doline ist. Das weiß man nach so vielen Jahren nicht mehr. Man kann das nur feststellen, wenn es ein Erdfall ist, dann sieht man richtig, das geht über Nacht. Da stürzt eine unterirdische Höhle quasi ein. Und es entsteht so ein Riesenloch. Im Gegensatz zur Doline. Bei einer Doline wird das Wasser unterirdisch abgeführt. Also es löst sich Gestein und es wird abgeführt und der Boden senkt sich, wie so ein Trichter. Das ist so der Unterschied zwischen Erdfall und Doline. Und wenn man, wie hier, mehrere Löcher, ist vielleicht ein schlechtes Beispiel, aber man sieht so ein bisschen, mehrere solcher Dolinen hintereinander hat, dann nennt sich das ein Uvala. Ja.

Also sogenannte Bauerngraben ist eine Besonderheit. Es ist auch ein eigener Lebensraumtyp laut FFH-Richtlinie. Mhm. Und das nennt sich ein Tourloch. Ne? Und das ist ein großes Karstschwindenbecken. Das heißt, Karstschwinde heißt das Wasser. Der See ist teilweise mit Wasser gefüllt und kann plötzlich leer sein, so wie wir es heute vorfinden. Vor einem halben Jahr war noch Wasser drin, jetzt ist er wieder leer. Und das liegt an der Geologie. Wir sehen die Felswand, die aus Gipskarst besteht. Und im Gipskarst befinden sich auch im Untergrund. Und Gips ist löslich. 2 Gramm Gips lösen sich in 1 Liter Wasser. Das ist enorm viel und das beschleunigt diese geologischen Verhältnisse enorm. Und wir haben dort hinten in der Ecke, da sind die großen

0: großen Schlupflöcher und dort verschwindet das Wasser. Das heißt, es funktioniert so, der See wird vom Glasebach, der hier runterläuft im Graben, gespeist und füllt sich, wenn die Schlucklöcher verstopft sind. Und es wird immer weiter gelöst, das Wasser, durch das Wasser löst sich der Gips auf und irgendwann rutscht dieser Stöpsee wieder in die Karstschwinde rein und das Wasser kann abfließen. Und vorhersehbar ist es nicht. Früher hieß es ein periodischer See, ist es ja nicht. Eine Periode ist ja immer gleich, sondern es ist ein episodischer See.
1: Das Südharzer Karstgebiet gibt vielen Tieren eine Heimat. Hier lebt der Uhu, größte aller Eulen, aber auch Wanderfalke und Rotmilan sind zu sehen und zu hören. Auch der Schwarzstorch fühlt sich in den ausgedehnten Buchenwäldern des Biosphärenreservates Mansfeld-Südharz wohl. Prominentester Vertreter der im Gebiet lebenden 64 Säugetierarten ist der europäische Luchs, der im Jahr 2000 im Harz wieder angesiedelt wurde. Die strukturreiche Offenlandschaft und die naturnahen Laubwälder bieten auch der Wildkatze Lebensraum. Durch die optimalen Bedingungen hat sie im Südharz einen Verbreitungsschwerpunkt. Die seltene Haselmaus und der Siebenschläfer und fast 20 verschiedene Fledermausarten wurden registriert. Zigtausende Insekten und Spinnen, aber auch zahlreiche Amphibien und Reptilien nutzen den Lebensraum um Questenberg. Zu den prominentesten Vertretern gehört der Feuersalamander, der in den sauerstoffreichen Waldbächen und Karstspalten zu finden ist.

0: Was ist denn, Mami, was ist denn hier drauf?
1: Eine Wandernadel? Nee, eine Hexe. Eine Hexe ist das. Das ist der Kopf und der Körper und der Besen, wo sie drauf sitzt.
2: Genau.

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3: Das neue Informationszentrum der Naturerlebnishöhle Heimkehle wurde am 27. Juni feierlich eröffnet. Musikalisch umrahmten Musiker der Kreismusikschule Mansfeld-Südharz die Eröffnungsveranstaltung.

0: Dann ergriffen einige Redner das Wort. Den Anfang machte der Bürgermeister der Gemeinde Südharz, Peter Kohl.
1: Ja, nun ist es soweit. Wir können unser Infozentrum entsprechend eröffnen. Naturerlebnis Höhle Halmkehle. Draußen an den Fahnen wunderbar zu lesen. Das ist am Ende auch geworden. Wir dürfen uns freuen, dass es jetzt nach einer längeren Bauzeit, auf die ich gleich noch zu sprechen komme, dann doch fertig geworden ist. Ein paar Zahlen am Anfang, ein paar Fakten am Anfang. Ursprünglich 2017 im November hat man hier begonnen und dieses Projekt entsprechend gestartet. Wir wollten 1,83 Millionen Euro wohl investieren. Es sind am Ende 4,3 geworden, ein Stückchen mehr. Wir haben einige Nachträge im Gemeinderat beschließen dürfen und trotz allem dürfen wir uns über eine 95-prozentige Förderung hier freuen für dieses doch sehr imposante Gesamtensemble, was wir dort hier bewundern dürfen. Der Thüringer Teil kam noch mit dazu und zwar wurde der Eingang hinten, der eigentliche Eingang von früher, dann der Ausgang vielleicht wieder zukünftig, je nachdem, auch noch saniert. Das heißt, wir haben nochmal 1 Million Euro investiert, wovon auch 90% von der Thüringer Aufbaubank übernommen wurden. Genau, wir haben einen Projektzeitraum gehabt von 2018 bis zum 31.10.2025 läuft es das Projekt noch und es steht unter dem Namen Maßnahmen zur Verbesserung der Biodiversität und für das Schutzgebietssystem Natura 2000 Natur- und Erlebniszentrum Halmkehle. So hieß die ganze Sache. Es wurde bewilligt im Rahmen des Entwicklungsprogramms für den ländlichen Raum des Landes Sachsen-Anhalt 2014 bis 20, auch das ist schon wieder ein bisschen her, aus Mitteln des Europäischen Landwirtschaftsfonds und zur Entwicklung des ländlichen Raumes ELA. Im Rahmen dieses Programmes beteiligt sich der Europäische Landwirtschaftsfonds für Entwicklung des ländlichen Raumes ELA mit 75% an den Ausgaben. Soweit zu den Kosten. Der Zuwendungszweck, ganz klar, offiziell definiert, darf ich kurz verlesen, die Verwendung wird gewährt für den Schutz und die Erhaltung des Lebensraumes Typs Höhle und nach FFH Anhang 1 und die Entwicklung der Halmkehle als Umweltbildungszentrum. Neubau eines Ausstellungsgebäudes, Rückbau älterer Gebäude für das Gelände, neue Gestaltung des Außengeländes und Errichtung eines Abenteuerspielplatzes. Soweit zu den offiziellen Sachen.
2: Wir haben die erste urkundliche Erwähnung der Halmkehle im Jahre 1357. Seit Jahrhunderten wissen die Menschen hier in der Region im Südharz, welche skurrilen, welche fantastischen Formen die Natur aus Gips und Wasser schaffen kann. 1920 die erste Eröffnung einer Schauhöhle hier am Standort. Die düstere Zeit von

0: Zwang und Folter in der Nazizeit überwunden, eröffnet die Heimkehle 1954. Immer wieder wechselvolle Geschichte, wechselvolle Besucherzahlen. 2019 dann das Prädikat Geotop und immer mehr Aufmerksamkeit und gezielte Investitionen in den letzten Jahren. Was lange währt, wird endlich gut, könnte man sagen, nach dem, was der Bürgermeister hier auch anklingen ließ. Diese Geschichte muss fortgeschrieben werden. Im letzten Jahr haben den Landkreis Mansfeld-Südharz mit touristischen Absichten 122.000 Besucherinnen und Besucher hauptsächlich hier im Südharz besucht, beziehungsweise sind hierher gekommen, in den Landkreis. Das ist eine gute Zahl, aber sie ist ausbaufähig. Und das hat sich der Landkreis vorgenommen. Deswegen habe ich die Einladung gerne angenommen, um hier auch Ihnen zu sagen, diese Investition über 4 Millionen bettet sich ein in eine ganze Reihe von Aktivitäten zur Stärkung der touristischen Infrastrukturen. Erinnern wir uns an die Neubeschilderung aller Wanderwege im Harz und im Südharz. Frau Schmidt vom Harzer Tourismusverband ist hier. Der Landkreis wird das über 2 Jahre mit 22.000 Euro mitfinanzieren. Die Wanderwege werden neu ausgeschildert. Erinnern wir uns an das Strukturwandelprojekt Kupferspuren. Knapp 200 Kilometer Radwegebau über Strukturwandelmittel, nur 15 Millionen Euro. Landkreis mit den Kommunen zusammen ist Antragsteller, setzt diese Projekte in den nächsten Jahren um und schafft eine bessere Radwegeverbindung überall, auch hier im Südharz direkt, wird man das spüren. Erinnern wir uns an das touristische Leitsystem, 1,4 Millionen, ja, über GAW gefördert, aber vom Kreis mitfinanziert. Endlich ein einheitliches touristisches Leitsystem, durchgehend über viele Baulastträgerschaften, die wechseln im Straßenbereich, wir wissen das. Und dann der Nachteil aus anderen Landkreisen, auch zum Nachbarland Thüringen, endlich aufgeholt. Erinnern wir uns doch daran, dass wir alle eine Einladung bekommen haben, ich hoffe Sie auch. In 2 Wochen wird der Landesbetrieb für Hochwasserschutz und der Talsperrenbetrieb des Landes ein Naturerlebnis Stausee, ein touristisches Informationszentrum für gut 8 Millionen Euro errichten. Hier am Stausee. Ein klares Signal, dass eine Hochwasserschutzanlage, auch wenn es geht, touristisch genutzt werden kann. Klare Signale, diese Region seit tausenden von Jahren Siedlungsgebiet von Menschen. Eine tolle Landschaft, die aber eine Kulturlandschaft ist, die vom Menschen geprägt bleibt und die es auch geprägt bleiben soll. Wo sich Naturschutz und menschliche Nutzung nicht widersprechen, sondern zusammengehen. Den Südharz nicht als ein Wildnispotenzialflächengebiet zu bezeichnen, den Südharz nicht als ökologisches Ausgleichsgebiet in Klimawandelzeiten diffamieren, sondern ihn auch touristisch erschließen, interessant machen für die Menschen, die sich erholen wollen und die unsere Sehenswürdigkeiten bestaunen wollen.
1: Und ich denke, dass das, was heute hier passiert, die Eröffnung des Ausstellungsgeländes, des Gebäudes, die touristische Erschließung dieses einen Punktes eingebettet in ganz viele Aktivitäten, dass das auch Mut machen kann. Da passieren dann auch kleine Fehler, das dauert mal ein bisschen länger, das kostet ein bisschen mehr. Aber wichtig ist, dass man die vorteilhaften Sachen darstellt, dass man den Mut behält. Und in dem Sinne dachte ich mir so, fängst du mal damit an, dass heute so ein wunderschöner Tag zum Feiern ist. Und als ich dann von Magdeburg gekommen bin, hat es geregnet und ich habe mir gesagt, oh oh, du kannst ja nicht sagen, heute ist wunderschön, wenn strömender Regen ist, aber siehe da, in der Goldenen Aue ist schönes Wetter, also schon mal gut. Dann muss man einfach mal konstatieren, wir stehen hier jetzt an der Landesgrenze zwischen dem Freistaat Thüringen und dem Land Sachsen-Anhalt im Landkreis Mansfeld-Südharz, mitten in Deutschland, mitten in Europa, in einem wunderschönen Landstrich, einem Landstrich mit traditionsreichen Städten und Gemeinden. Schon erwähnt worden, viele Orte hier sind älter als 1000 Jahre alt. Als die Heimkehle entdeckt wurde, war Berlin, glaube ich, gerade mal 50 Jahre alt. Ich habe mal nachgeguckt, das müsste so etwas stimmen. Ja, wir haben hier Traditionen, die reichen von den Bauernkriegen, die reichen über den Bergbau. Die Reformation stammt aus dieser Gegend und hat hier vieles Prägendes für unsere heutige Welt, für Deutschland, für die ganze Welt gemacht. Das Beste aber an der Gegend und an vielen Gegenden in unserem Land sind tatkräftige Menschen, mutige Menschen. Menschen, die Aufgaben angehen und die annehmen. Und an dieser Stelle kann ich da nur in das einstimmen, Herr Landrat, was Sie gesagt haben. Vielen Dank an alle die hier mitgewirkt haben. An die Planer, die Bauleute, an die Handwerker, an die Entscheider in Verwaltungen, an die Fördermittelgeber, an die Ehrenamtlichen, die sich hier engagiert haben. Egal, ob sie nur noch im

0: lebt, kann man andere Menschen begeistern, kann auf seine Heimat stolz sein, kann diesen Stolz vermitteln und wird dazu beitragen, dass diese Gegend attraktiv ist. Sie haben die touristische Konzeption erwähnt, Herr Landrat, die sicherlich ganz wichtig ist für den Landkreis und die tatsächlich ein Potenzial zugrunde hat, was viel mehr an Tourismus und an Besuchern ermöglicht, als vielleicht jetzt noch da sind.
1: Als das Projekt Infozentrum Heimkehle damals startete, war die Situation sehr speziell. Die Gemeinde Südharz als Projektträger sollte laut der Nebenbestimmung im Fördermittelbescheid das ganze Fachliche nicht nur mit der unteren Naturschutzbehörde, sondern auch mit dem Biosphärenreservat und der Kompetenzstelle für Fledermausschutz Sachsen-Anhalt abstimmen. Das Landesverwaltungsamt hat uns sozusagen gezwungen zur Zusammenarbeit. Und das war gut so. Die Gemeinde hatte den Löwenanteil zu bewältigen. Sie kümmerte sich um den Bau und das Organisatorische. Die Biosphärenreservatsverwaltung lieferte die Inhalte. Die Kompetenzstelle sorgte dafür, dass für Besucher und Fledermäuse das Beste herausgeholt wird. Das hört sich so einfach an. Ich möchte nicht verschweigen, dass ich nicht nur einmal das Gefühl hatte, dass alle Steine, die im Laufe der Zeit von so einer Höhlendecke bröseln, sich diesem Projekt in den Weg gelegt haben. Vielleicht war es das, was uns zusammengeschweißt hat. Vielleicht war es aber auch das schon erwähnte gute Klima, der respektvolle Umgang untereinander. Oder beides. Ich möchte hier und heute dem Team Heimkehle danken. Danke, dass wir so gut zusammengearbeitet haben. Danke, dass wir so weit gekommen sind. Und schön, dass es weitergeht. Ich denke, wir haben gezeigt, die Gemeinde Südharz und das Biosphärenreservat Karstlandschaft Südharz passen gut zusammen. Ich freue mich auf die Zusammenarbeit. Und jetzt lassen Sie uns das Infozentrum entdecken.
2: Ich werde Ihnen jetzt nicht diese Ausstellung erklären, sondern etwas zustande kommen, warum sie so ist, wie Sie es sagen. Denn sie zu erklären, würde Ihnen ja das Erlebnis vorwegnehmen. Und das macht eigentlich wenig Sinn. Sie sollten selber zu einem Ergebnis kommen, dass die Ausstellung sich selber erklärt und auch funktioniert. Warum ist die Ausstellung so geworden, wie sie geworden ist? Ich sage jetzt mal, ich bin nicht von hier. Ich bin im Zuge des Wettbewerbs um diese Ausstellung aus dem Göttinger Raum gekommen. Ich bin seit 30 Jahren in dem Bereich tätig und nebenbei als Naturfilmer und Tierfilmer tätig und kenne den Südharz natürlich aus meinen naturkundlichen Bereisungen, aber eben nicht in der Intensität, die Menschen hier, die Art und Weise zu leben, zu wirtschaften. Und an dem Wettbewerbstag, als es darum ging, ein Konzept vorzustellen, war einer der ersten Sätze, den ich gesagt habe, Sie werden von mir keine Weichspülausstellung bekommen. Damit meine ich, dass wir heute in der Bildungsarbeit, gerade in der naturkundlichen Bildungsarbeit, einen Trend haben. Es gibt nur bunte Bilder zu sehen. Es gibt viele schöne Grafiken, aber wenig Substanz. Und vielleicht wird sich der eine oder andere fragen, ob das nicht ein bisschen viel ist, was wir hier präsentieren. Aber wir haben gesagt, dieses Thema Südharz mit auch seinen Konfliktfeldern ist so spannend und interessant, dass auch die Menschen, die sich wirklich interessieren, hier was mitnehmen können sollen. Es ist eine Ausstellung, durch die kann man schnell durchgehen und sich Bilder angucken und nur die großen Texte am Kopf einer Tafel lesen. Es ist aber auch eine Ausstellung, in die kann man eintauchen und hinterher vielleicht sogar noch seine eigene Meinung kundtun, teilnehmen an einem Dialog und sich vor allen Dingen auch an vieler weiterführende Stellen wenden, die das, was hier in der Ausstellung angerissen wird, eben weiterführen sollen. Im Zuge der Recherche für die Inhalte dieser Ausstellung habe ich mit Menschen hier gesprochen, die mir aufgezeigt haben, wie unterschiedlich die Perspektive der Südharzer auf ihre eigene Heimat ist. Das habe ich selten in einem Landstrich so erlebt. Also das ist wirklich von einer unglaublichen Liebe zu dieser Natur, die auch ganz klar sagt, Hände weg davon, also auch in einer absoluten klaren Haltung, genauso wie die Menschen, die sagen, wir haben eine wundervolle Landschaft und Natur, aber die Nutzung dieser Natur steht uns Menschen ja genauso zu, wie dort die Tiere und Pflanzen leben dürfen. Und das, worauf ich jetzt ein bisschen anspiele, das werden Sie in der Ausstellung auch als Themenfeld sehen, ist zum Beispiel das Thema des Naturgipses, der sich für jemanden, der von außen kommt, so in seiner Dramatik ja gar nicht darstellt zunächst, aber hier natürlich ein Thema ist. Und ich finde, das gehört eben

0: offen aufbereitet. Meinungskompetenz schaffen ist da viel wichtiger, als in die eine oder andere Richtung Propaganda zu machen, sondern die Leute letztlich in die Lage zu versetzen, sich ein eigenes Meinungsbild zu bilden. Und wenn wir da manchmal, und auch das wird ein Diskussionspunkt sein bei dieser Ausstellung vielleicht, durchaus anregen, dass Menschen sich ihrer Meinung bewusst werden, und in der Demokratie ist Meinung Macht, also wer keine Meinung hat und nur, sage ich mal, zu allem einen destruktiven Senf abgibt, der wird nichts Gutes zu dem Gelingen dieses Projekts Gesellschaft beitragen. Und die Ausstellung soll ein Stück weit auch den Menschen den Wert ihrer eigenen Meinung vermitteln, also mit der auch aufzutreten und die Dinge voranzubringen.
1: Mit dem Banddurchschnitt war der offizielle Teil vollbracht und die Gäste konnten nun schließlich das Informationszentrum betreten und erkunden. Mit der Eröffnung des Informationszentrums wurde das Projekt Natur- und Erlebniszentrum Heimkehle 2016 bis 2025 gefördert durch den Europäischen Landwirtschaftsfonds für die Entwicklung des ländlichen Raums ELA zum Abschluss gebracht. Seit dem 28. Juni steht das Informationszentrum nun auch allen Besucherinnen und Besuchern offen und die Naturerlebnishöhle Heimkehle bietet in Kooperation mit der Verwaltung des Biosphärenreservates Karstlandschaft Südharz ein umfassendes Erlebnis rund um die Themen Umwelt, Natur, Artenschutz und Nachhaltigkeit.

0: Nach zwei gut besuchten Hoffesten in den vergangenen Jahren entschlossen sich die Verantwortlichen des Biosphärenreservates Karstlandschaft Südharz in Zusammenarbeit mit der Gemeinde Südharz 2026 ein richtig großes Event auf die Füße zu stellen. Auf dem Gelände des neuen Informationszentrums Naturerlebnishöhle Heimkehle nahe Uftrungen wurde so am 9. Mai diesen Jahres zu Begegnungen, Entdeckungen und Genüssen, wie es im Flyer hieß, eingeladen. Nach der Eröffnung der Veranstaltung im Beisein von Minister Armin Willingmann und Landrat André Schröder hatten die zahlreichen Besucher die Möglichkeit, neben einem umfangreichen Rahmenprogramm an ca. 70 Ständen zu schauen, zu kaufen und mitzumachen.
1: Premiere, das erste Biosphärenfest heute hier. Haben Sie mit diesem Zuspruch gerechnet?
2: Wir haben darauf gehofft und das, was dann passiert, ist immer Überraschung, aber wir freuen uns total, dass das so einen guten Anklang findet.
1: Wirklich auch viele Kinder, viele Familien.
2: Viele Kinder, viele Familien. Wir haben über 70 Aussteller. Schon das, finde ich, ist enorm und es scheint ein gutes Konzept zu sein.
1: Ja. Was gibt es denn alles zu erleben? Sie selbst sind ja gut vertreten, das habe ich schon gesehen.
2: Es gibt zu erleben. Wir haben die Landesenergieagentur da. Wir haben die Standortentwicklungsgesellschaft Mansfeld Südharz da. Wir haben das Landeszentrum Wald, die Höhlenforscher. Wir haben unsere Partner Blatt und Bohne, Friwi und Bäckerei Bockrand dabei. Es gibt Wild, es gibt Pflanzen, es gibt Holz, es gibt Häkelarbeiten, es gibt Honig, es gibt die Angler mit einem Stand, wo man sogar einen Messerführerschein machen kann. Und ich glaube, ich habe gut Rebsdorf ist dabei, der Naturpark, der Nationalpark, es ist ganz viel.
1: Also, was sagen Sie, das schreit nach Wiederholung,
2: oder? Es schreit nach Wiederholung, ich wurde schon gefragt, der Minister hat auch gesagt, er kommt nächstes Jahr wieder. Wir überlegen uns, wie wir wie wir aus der Premiere eine Tradition machen.
0: So brachte sich beispielsweise die Landesenergieagentur nicht nur mit einem Infostand ein.
3: Ja, erstmal herzlichen Dank. Vielen Dank, dass wir hier beim Biosphärenreservatsfest dabei sein dürfen. Wir wollen die Gelegenheit nutzen, drei Bauherrenmappen dem Biosphärenreservat zu übergeben, damit in Zukunft aus der Region der interessierte Bürger, der ein Haus sanieren möchte oder neu bauen möchte, sich produkt- und anbieterneutral informieren kann, diese Bauherrenmappe auch ausleihen kann bei euch und bestens informiert ist und das Biosphärenreservat natürlich dann auch eine Aufwertung bekommt, ein Informationszentrum ist für die ganze Region. Bitte schön.
2: Vielen Dank. Die steht jetzt also im Biosphärenreservat Karstlandschaft Südharz in unserem Verwaltungsgebäude Hallische Straße 68a. Wer Interesse hat, sagt Bescheid, kommt vorbei, wir freuen uns drauf.

0: Wie bereits erwähnt, gab es viele Akteure, die für ein Gelingen des Festes sorgten. Und während die Südharz-Musikanten aus Rostbau-Wenda sich um die musikalische Unterhaltung kümmerten, übernahm die Belegschaft des Restaurants zur Höhle Heimkehle die Versorgung mit Grillgut und anderen Leckereien. Dahin zog es auch den Südharzer Bürgermeister.
1: Ja, ich bin dienstlich hier als Bürgermeister.
2: Also es ist schon klar, natürlich, dass man hier mal vorbeischaut, ja?
1: Aber hundertprozentig, genau, ist ja unser Fest als Gemeinde. Wir sind ja Mitveranstalter gemeinsam mit dem Biosphärenreservat. Und es ist eine tolle Sache, das erste Mal hier. Ja, und so, gleich so viele Menschen, ja, und toll.
2: Die Resonanz ist wirklich gut, ja?
1: Wir sind begeistert, ja, wir sind begeistert. Ja.
2: Was möchten Sie konsumieren oder mitnehmen?
1: Also jetzt erstmal hast du was Schönes, weil es gibt ja sehr viele kulinarische Höhepunkte hier. Dann schauen wir mal nach Holzschnitze rein, gucken wir uns auch nochmal an. Mhm. Ja, das ist also auch toll, tolle Handwerkskunst hier. Ja, und es gibt ja überall was zu sehen. Ja.
3: Schön, ist auch ein schöner Ort.
0: Und auch die aktuelle Karstkönigin aus Hainrode war selbstverständlich mit von der Partie.
4: Eigentlich, das ist natürlich eine wundervolle Landschaft hier. Das ist unser Karstgebiet mit ganz, ganz vielen verschiedenen Karsterscheinungen. Hier haben wir eine Höhle, hier haben wir die ganzen Felsen. Das ist alles natürlich genial, Natur pur. Und deswegen muss man das einfach auch genießen. Ich finde es sehr schön. Ich habe Gänsehaut, weil so viele denn doch jetzt endlich wieder auf die Natur zurückkommen und sich auch sowas hier mit angucken. Immer wieder gerne.

0: Am Heimatort der Karstkönigin vorbei führt auch der Karstwanderweg, auf dem der Besucher europaweit einzigartige Landschaften und seltene Pflanzen erleben kann.
1: Vertreten den Karstwanderweg. Was ist denn dazu zu sagen?
2: Ja, was ist dazu zu sagen? Der Weg ist 265 Kilometer lang und geht durch drei Landkreise und drei Länder. Und ist ein Kind der Einheit, denn den Weg gibt es eigentlich erst so durchgehend seit Anfang der 90er Jahre. Und wir sind ganz stolz auf den Weg, weil er ist zertifiziert nach den Kriterien des Deutschen Wanderverbandes. Das heißt, er ist gut ausgeschildert, gut gepflegt.
1: Ich kann das bestätigen, ich bin schon gelaufen.
2: Und der Wanderer erfährt am Weg ganz viel über die Landschaft, über die Karstlandschaft, also über die Geologie im Selbststudium. Es gibt unheimlich viele Erklärungstafeln und er hat eine sehr abwechslungsreiche, teiloffene Landschaft. Das heißt große Buchenwälder, offene Weitsichten und ist für jeden Wanderer zu empfehlen.
1: Auch ab und zu mal eine Bank, das gibt's auch.
2: Ab und zu eine Bank. Die Verpflegung am Weg könnte vielleicht an manchen Stellen besser sein. Ja. Also nie vergessen, auch ein Getränk mitzunehmen und etwas zu essen.
0: Aber auch für die jüngsten Besucherinnen und Besucher des ersten Biosphärenfestes gab es zahlreiche Möglichkeiten, sich auszuprobieren. So zum Beispiel an der Fledermausstation, wo fleißige Männer Nistkästen für die Flattertiere zimmerten, die im Anschluss bemalt werden und natürlich auch mit nach Hause genommen werden konnten.

0: Die Reit- und Ferienanlage Gut Trebsdorf ist bekannt für zahlreiche Aktivitäten mit Pferden und Ponys. Auch auf dem Fest an der Heimkehle war das gut vertreten.
1: Ja, ich gehe so einmal in der Woche gehe ich reiten.
2: Also du bist ja richtiger Profi schon?
1: Ja.
2: Wow. Also so ein kleines Pony ist doch gar nichts.
1: Ja, eigentlich reite ich auf normal großen Pferden.
2: Genau, super.
1: Ja.
2: Na dann können wir ja mal gucken, was du kannst.
1: Ja, ich kann eigentlich auch schon Galopp.
2: Ui.
1: Das mache ich zwar nicht so oft, aber ich kann es.

0: sowie das Obst- und Weingut Goldschmidt aus Bayern-Naumburg, waren es durchweg regionale Unternehmen, die eingeladen wurden, sich am Fest zu beteiligen. Auch die Gartenbaumschule Lehnert aus Sangerhausen war dabei.
1: Ja, ich habe mich gefreut, wo ich die E-Mail bekam, dass sie hier das Biosphärenfest machen wollen. Und dachte mir, ist ja einmal eine gute Sache. Und zweitens mal natürlich auch eine Chance für uns, ein bisschen mal uns zu zeigen, zu präsentieren.
2: Sie sitzen ja eigentlich an repräsentativer Stelle, sage ich mal.
1: Ja, durchaus, in dem Fall.
2: Ja. Aber trotzdem, manch einer kennt sie doch nicht und vielleicht...
1: Genau so ist das, ja, wer weiß. Manchmal kommen dann auch vielleicht welche eben mal gerade Rottleberode und ein Stück dahinter und so kann man sich noch ein bisschen bekannter machen.
2: Genau. Was haben Sie alles dabei, mal ganz kurz?
1: Wir haben tatsächlich versucht, so ein bisschen querbeet zu sein. Wir haben natürlich unsere Rosen mit dabei, gewisse Blühsträucher, Ahorne, Knappelazaleen und auch so Rhododendron. Ein
2: paar besondere Dinge.
1: Ein paar Sachen, unsere Pfingstrosen, Strauchpfingstrosen, die werden jetzt doch regelmäßig wieder angeschaut, weil die riesen Blüten haben. Ja, ein bisschen was im Bodendecker, Zwergsträucher. Wir haben versucht, von allem so ein bisschen was mit dabei zu haben. Was ein bisschen fehlt, ist natürlich das große Sortiment. Aber das
2: haben Sie ja da in Ihrer Firma.
1: Genau so ist das.
0: Zum Schluss sei noch die Höhle selbst erwähnt, in der den ganzen Tag über gut besuchte Führungen stattfanden. Während diese beiden Höhlentaucher alle Kinder einluden, einen extra aufgebauten Parcours in der Heimkehle zu absolvieren. Die Erwachsenen interessierten sich indessen mehr für die Ausstellung und die dazugehörigen Informationen auch zum Höhlentauchen.

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0: 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Juli um 17 Uhr beginnt ein Orgelkonzert mit Kirchenmusikdirektor Thomas Ennenbach in der Marktkirche St. Andreas in der Lutherstadt Eisleben. Thema Giganten des Barocks, Bach und Händel sowie Verehrer. Der Eintritt kostet 10 € im Vorverkauf. Schüler bis 18 Jahre brauchen nichts bezahlen. Am 27. Juni wird in der Zeit von 9:30 Uhr bis 18 Uhr zum Tag der Berg- und Hüttenleute an den Schmidtschacht Helbra eingeladen. 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Juni ab 16 Uhr in der Klosterkirche St. Marien Widerstedt feierlich verliehen. 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

0: Die Naturfreunde Deutschlands luden am 19. Oktober 2013 zu einer kleinen Wanderung mit anschließender Tagung in das Biosphärenreservat Südharz ein. Man traf sich auf dem Parkplatz oberhalb von Agnesdorf, um bei schönstem Herbstwetter den ausgewiesenen Rundweg zum Bauerngraben, einem episodischen Karstsee, zu gehen. Extra aus Hamburg angereist war Eckart Kuhlwein, Bundesvorstand der Naturfreunde.
1: Ja, die Naturfreunde sind aus der Arbeiterbewegung hervorgegangen, 1895 zum ersten Mal in Wien gegründet, damals mit dem Ziel, die Arbeiter ab und zu mal ins Grüne zu führen, sie Natur erleben zu lassen. 1905 die erste Sektion in München, die erste deutsche. Und dann hat sich das entwickelt, bei den Nazis verboten, bei den Kommunisten verboten, aber wiederbelebt. Und ich bin im Bundesvorstand dafür Naturschutz und Umwelt zuständig und betreue auch die Partnerschaft mit dem Deutschen Anglerverband über Flusslandschaften des Jahres. Und da ist 2012 und 2013 die Helme, die Flusslandschaft.
2: Und so entstand die Verbindung auch hier in Zwanz.
1: Und so entstand die Verbindung. Dann bin ich ein paar Mal hierher gefahren. Wir haben ein paar Ereignisse organisiert. Wir haben vor allem uns um Verbesserung der Tourismusangebote in der Region gekümmert. Das ist natürlich alles ein mühsamer und langsamer Prozess, aber die Naturfreunde sind eben auch sehr auf Wandern und Naturerlebnis angelegt und das ist unsere Gemeinsamkeit, Biologie, Gewässerökologie mit den Anglern.
2: Was erwartet die Wanderfreunde heute hier?
1: Ich habe hier rundherum eingeladen, aber es gibt ja offenbar sehr viel Konkurrenz heute, viele Wanderungen, die angeboten sind, aber es ist ja eigentlich schön, es ist eine wunderbare Landschaft hier. Und das Biosphärenreservat ist uns dann besonders ans Herz gewachsen. Dafür wollen wir dann auch noch ein bisschen was tun. Werbung nach außen. Wir haben 75.000 Mitglieder in Deutschland und die kriegen unser Mitgliedermagazin. Und da haben wir das schon mehrfach geschrieben. Und da kommt demnächst auch nochmal ein Artikel, in dem unsere Arbeit an der Helme beschrieben wird und dass das hier ein sehr attraktiver Ort für naturnahen Tourismus ist.
0: Das ca. 30.000 Quadratmeter große Biosphärenreservat Karstlandschaft Südharz beherbergt nicht nur zahlreiche geologische Raritäten, es ist auch Heimat für eine mannigfaltige Fauna und Flora. Am besten erlebt der Besucher diese auf den sogenannten Natura-Trails, ausgewiesenen Wegen im Rahmen eines der weltweit größten und ambitioniertesten Naturschutzprojekte mit dem Namen Natura 2000. Die Veranstaltung an dem Samstag im Oktober sollte den Wanderfreunden auch dieses für den Erhalt der europaweiten biologischen Vielfalt so wichtige Schutzsystem vorstellen. Uralte Laubbaumbestände werden auf dem Rundweg zum Bauerngraben durchschritten. 1500 verschiedene, teils sehr seltene Farn- und Blütenpflanzen bedecken den Boden.
3: Wir haben das große Problem, dass wir ja im Biosphärenreservat eine sogenannte Kernzone haben müssen. Diese Kernzone beträgt 3% der Fläche und in dieser Fläche soll also nach Möglichkeit jede Nutzung unterbleiben, also zumindest jede Waldnutzung. Und dazu haben wir natürlich unterschiedliche Flächen gesucht, sodass wir die 3% erfüllt haben, aber eben in verschiedenen Teilflächen. Und in einer befinden wir uns hier gerade. Und wenn wir uns diesen Bestand anschauen, dann sehen Sie, das ist ein Eichenbestand. Also ganz dominant Traubeneiche hier. Und das ist ein ganz typischer künstlicher Bestand. Ja. Die Eiche ist hier gepflanzt worden, etwa 50 Jahre alt. Und es ist natürlich ein Kunstgebilde. Hier wollen wir also wirklich mit einem jungen Bestand mal versuchen zu zeigen, wie sich dieser im Laufe der Jahre und Jahrzehnte entwickeln wird. Es wird hier mit Sicherheit also irgendwann die Buche sich durchsetzen. Das wird aber lange dauern, weil ja letztendlich ein Oberbestand da ist. Aber wenn wir hier reinschauen, sehen Sie schon, dass eine enorme Naturverjüngung da ist. Es ist zwar dominant jetzt hier der Ahorn, der sich jetzt hier breit machen wird, aber der Ahorn gehört also in die natürliche Waldgesellschaft rein, die Eiche natürlich auch.
1: Aber die Eiche ist hier nicht zu Hause, standortgerecht.
3: Doch, aber nicht, aber nur als Mischbaum, also nicht als Reinbestand. Ja. Reinbestand wäre hier oder dominant hätte hier die Buche sein müssen.
0: Der Natura 2000 Trail, Buntsandstein und Kips

0: Schutzgastlandschaft bei Questenberg im Südharz, so der vollständige Name für die zwei Wanderwege zur Queste und zum Bauerngraben, liegt mitten im Biosphärenreservat und zeigt besonders gut die verschiedenen wertvollen Lebensräume, in denen sich eine enorm hohe biologische Vielfalt gebildet hat. Beeindruckt davon zeigt sich auch Nadine Hampel. Die Südharzer SPD-Politikerin ist eines der wenigen Mitglieder der Naturfreunde in der Region.
1: Also als ich Eckart kennengelernt habe, war ich ganz begeistert davon, wie er sich bei uns hier einbringen will mit dem Projekt Helme, Fluss des Jahres, genau, Flusslandschaft des Jahres, was über 2 Jahre ging, hat mir das vorgestellt und ich fand das großartig, dass also nicht nur immer die Buchenwälder oder die Karstlandschaft gezeigt werden, sondern auch mal die andere Seite, nämlich die Goldene Aue. Das ist meine Heimat und die Helme durchfließt ja sozusagen die Goldene Aue und es ist eine ganz fantastische, einzigartige Landschaft, auch wieder sehr vielfältig, die Tiere, die Pflanzen dort. Und ich denke, es lohnt sich einfach, auch mal so eine Flusslandschaft zu zeigen. Und von daher war es für mich einfach ja gar nicht so schwer, darüber nachzudenken, sondern ich habe gesagt, okay, ich unterstütze das gerne und ich mache da mit.
0: Auf dem Weg zum sagenumwobenen Bauerngraben, dem Karstsee, der manchmal jahrelang Wasser führt und dann plötzlich wieder trocken fällt, gibt es eine Menge zu entdecken. So fallen im Waldboden immer wieder Erdfälle und kleine Hohlräume, Dolinen und Uvalas, typische Karsterscheinungen, auf. Wie man sie unterscheidet, weiß Maximilian Überscher.
2: Genau kann man das nicht sagen, ob das ein Erdfall oder eine Doline ist. Das weiß man nach so vielen Jahren nicht mehr. Man kann es nur feststellen, wenn es ein Erdfall ist, dann sieht man richtig, das geht über Nacht. Da stürzt eine unterirdische Höhle quasi ein. Und es entsteht so ein Riesenloch. Im Gegensatz zur Doline. Bei einer Doline wird das Wasser unterirdisch abgeführt. Also es löst sich Gestein und es wird abgeführt und der Boden senkt sich, wie so ein Trichter. Das ist so der Unterschied zwischen Erdfall und Doline. Und wenn man, wie hier, mehrere Löcher, ist vielleicht ein schlechtes Beispiel, aber man sieht so ein bisschen, mehrere solcher Dolinen hintereinander hat, dann nennt sich das ein Uvala. Ja.

0: Das sogenannte Bauerngraben ist eine Besonderheit. Es ist auch ein eigener Lebensrahmentyp laut FFH-Richtlinie. Und das nennt sich ein Turlof. Na? Und das ist ein großes Karstschwindenbecken. Das heißt, Karstschwinde heißt das Wasser. Der See ist teilweise mit Wasser gefüllt und kann plötzlich leer sein, so wie wir es heute vorfinden. Vor einem halben Jahr war noch Wasser drin, jetzt ist er wieder leer. Und das liegt an der Geologie. Wir sehen die Felswand, die aus Gipskarst besteht. Und im Gipskarst befinden sich auch im Untergrund. Und Gips ist löslich. 2 Gramm Gips lösen sich in 1 Liter Wasser. Das ist enorm viel und das beschleunigt diese geologischen Verhältnisse enorm. Und wir haben dort hinten in der Ecke sind die großen Schlucklöcher und dort verschwindet das Wasser. Das heißt, es funktioniert so, der See wird vom Glasebach, der hier runterläuft im Graben, gespeist und füllt sich, wenn die Schlucklöcher verstopft sind. Und es wird immer weiter gelöst, das Wasser. Durch das Wasser löst sich der Gips auf und irgendwann rutscht dieser Stöpsel wieder in die Karstschwinde rein und das Wasser kann abfließen. Und vorhersehbar ist es nicht. Früher hieß es ein periodischer See, ist es ja nicht. Eine Periode ist ja immer gleich, sondern es ist ein episodischer See.
1: Das Südharzer Karstgebiet gibt vielen Tieren eine Heimat. Hier lebt der Uhu, größte aller Eulen, aber auch Wanderfalke und Rotmilan sind zu sehen und zu hören.

Auch der Schwarzstorch fühlt sich in den ausgedehnten Buchenwäldern des Biosphärenreservates Mansfeld-Südharz wohl. Prominentester Vertreter der im Gebiet lebenden 64 Säugetierarten ist der europäische Luchs, der im Jahr 2000 im Harz wieder angesiedelt wurde. Die strukturreiche Offenlandschaft und die naturnahen Laubwälder bieten auch der Wildkatze Lebensraum. Durch die optimalen Bedingungen hat sie im Südharz einen Verbreitungsschwerpunkt. Die seltene Haselmaus und der Siebenschläfer und fast 20 verschiedene Fledermausarten wurden registriert. Zigtausende Insekten und Spinnen, aber auch zahlreiche Amphibien und Reptilien nutzen den Lebensraum um Questenberg. Zu den prominentesten Vertretern gehört der Feuersalamander, der in den sauerstoffreichen Waldbächen und Karstspalten zu finden ist.

0: Was ist denn, Mami, was ist denn hier drauf?
1: Eine Wandernadel? Nee, eine Hexe. Eine Hexe ist das. Das ist der Kopf und der Körper und der Besen, wo sie drauf sitzt.

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13: Das neue Informationszentrum der Naturerlebnishöhle Heimkehle wurde am 27. Juni feierlich eröffnet. Musikalisch umrahmten Musiker der Kreismusikschule Mansfeld-Südharz die Eröffnungsveranstaltung.

0: Dann ergriffen einige Redner das Wort. Den Anfang machte der Bürgermeister der Gemeinde Südharz, Peter Kohl.
1: Ja, nun ist es soweit. Wir können unser Infozentrum entsprechend eröffnen. Naturerlebnis Höhle Halmkehle, draußen an den Fahnen wunderbar zu lesen. Das ist am Ende auch geworden. Wir dürfen uns freuen, dass es jetzt nach einer längeren Bauzeit, auf die ich gleich noch zu sprechen komme, dann doch fertig geworden ist. Ein paar Zahlen am Anfang, ein paar Fakten am Anfang. Ursprünglich 2017 im November hat man hier begonnen und dieses Projekt entsprechend gestartet. Wir wollten 1,83 Millionen Euro wohl investieren. Es sind am Ende 4,3 geworden, ein Stückchen mehr. Wir haben einige Nachträge im Gemeinderat beschließen dürfen und trotz allem dürfen wir uns über eine 95-prozentige Förderung hier freuen für dieses doch sehr imposante Gesamtensemble, was wir dort hier bewundern dürfen. Der Thüringer Teil kommt noch mit dazu und zwar wurde der Eingang hinten, der eigentliche Eingang von früher, dann der Ausgang vielleicht oder zukünftig, je nachdem, auch noch saniert. Das heißt, wir haben nochmal 1 Million Euro investiert, wovon auch 90% von der Thüringer Aufbaubank übernommen wurden. Genau, wir haben einen Projektzeitraum gehabt von 2018 bis zum 31.10.2025 läuft es das Projekt noch und es steht unter dem Namen Maßnahmen zur Verbesserung der Biodiversität und für das Schutzgebietssystem Natura 2000 Natur- und Erlebniszentrum Halmkehle. So hieß die ganze Sache. Es wurde bewilligt im Rahmen des Entwicklungsprogramms für den ländlichen Raum des Landes Sachsen-Anhalt 2014 bis 2020, auch das ist schon wieder ein bisschen her, aus Mitteln des Europäischen Landwirtschaftsfonds und zur Entwicklung des ländlichen Raumes ELA. Im Rahmen dieses Programmes beteiligt sich der Europäische Landwirtschaftsfonds für Entwicklung des ländlichen Raumes ELA mit 75% an den Ausgaben. Soweit zu den Kosten. Der Zuwendungszweck, ganz klar, offiziell definiert, darf ich kurz verlesen, die Verwendung wird gewährt für den Schutz und die Erhaltung des Lebensraumes Typs Höhle und nach FFH Anhang 1 und die Entwicklung der Halmkehle als Umweltbildungszentrum. Neubau eines Ausstellungsgebäudes, Rückbau älterer Gebäude für das Gelände, Neugestaltung des Außengeländes und Errichtung eines Abenteuerspielplatzes. Soweit zu den offiziellen Sachen.
2: Wir haben die erste urkundliche Erwähnung der Halmkehle im Jahre 1357. Seit Jahrhunderten wissen die Menschen hier in der Region im Südharz, welche skurrilen, welche fantastischen Formen die Natur aus Gips und Wasser schaffen kann. 1920 die erste Eröffnung einer Schauhöhle hier am Standort. Die düstere Zeit von Zwang und Folter in der Nazizeit überwunden, eröffnet die Halmkehle 1954. Immer wieder wechselvolle Geschichte, wechselvolle Besucherzahlen. 2019 dann das Prädikat Geotop und immer mehr Aufmerksamkeit und gezielte Investitionen in den letzten Jahren. Was lange währt, wird endlich gut, könnte man sagen, nach dem, was der Bürgermeister hier auch anklingen ließ. Diese Geschichte muss fortgeschrieben werden. Im letzten Jahr haben den Landkreis Mansfeld-Südharz mit touristischen Absichten 122.000 Besucherinnen und Besucher hauptsächlich hier in Südharz besucht, beziehungsweise sind hierher gekommen in den Landkreis. Das ist eine gute Zahl, aber sie ist ausbaufähig. Und das hat sich der Landkreis

0: vorgenommen. Deswegen habe ich die Einladung gerne angenommen, um hier auch Ihnen zu sagen, diese Investition über 4 Millionen bettet sich ein in eine ganze Reihe von Aktivitäten zur Stärkung der touristischen Infrastrukturen. Erinnern wir uns an die Neubeschilderung aller Wanderwege im Harz und im Südharz. Frau Schmidt vom Harzer Tourismusverband ist hier. Der Landkreis wird das über 2 Jahre mit 22.000 Euro mitfinanzieren. Die Wanderwege werden neu ausgeschildert. Erinnern wir uns an das Strukturwandelprojekt Kupferspuren. Knapp 200 Kilometer Radwegebau über Strukturwandelmittel, nur 15 Millionen Euro. Landkreis mit den Kommunen zusammen ist Antragsteller, setzt diese Projekte in den nächsten Jahren um und schafft eine bessere Radwegeverbindung überall, auch hier im Südharz direkt, wird man das spüren. Erinnern wir uns an das touristische Leitsystem, 1,4 Millionen, ja, über GAW gefördert, aber vom Kreis mitfinanziert. Endlich ein einheitliches touristisches Leitsystem, durchgehend über viele Baulastträgerschaften, die wechseln im Straßenbereich, wir wissen das. Und dann der Nachteil aus anderen Landkreisen, auch zum Nachbarland Thüringen, endlich aufgeholt. Erinnern wir uns doch daran, dass wir alle eine Einladung bekommen haben, ich hoffe Sie auch. In 2 Wochen wird der Landesbetrieb für Hochwasserschutz und der Talsperrenbetrieb des Landes ein Naturerlebnis Stausee, ein touristisches Informationszentrum für gut 8 Millionen Euro errichten. Hier am Stausee. Ein klares Signal, dass eine Hochwasserschutzanlage, auch wenn es geht, touristisch genutzt werden kann. Klare Signale, diese Region seit tausenden von Jahren Siedlungsgebiet von Menschen. Eine tolle Landschaft, die aber eine Kulturlandschaft ist, die von Menschen geprägt bleibt und die es auch geprägt bleiben soll. Wo sich Naturschutz und menschliche Nutzung nicht widersprechen, sondern zusammengehen. Den Südharz nicht als ein Wildnispotenzialflächengebiet zu bezeichnen, den Südharz nicht als ökologisches Ausgleichsgebiet in Klimawandelzeiten diffamieren, sondern ihn auch touristisch erschließen, interessant machen für die Menschen, die sich erholen wollen und die unsere Sehenswürdigkeiten bestaunen wollen.
1: Und ich denke, dass das, was heute hier passiert, die Eröffnung des Ausstellungsgeländes, des Gebäudes, die touristische Erschließung dieses einen Punktes eingebettet in ganz viele Aktivitäten, dass das auch Mut machen kann. Da passieren dann auch kleine Fehler, das dauert mal ein bisschen länger, das kostet ein bisschen mehr. Aber wichtig ist, dass man die vorteilhaften Sachen darstellt, dass man den Mut behält. Und in dem Sinne dachte ich mir so, fängst du mal damit an, dass heute so ein wunderschöner Tag zum Feiern ist. Und als ich dann von Magdeburg gekommen bin, hat es geregnet und ich habe mir gesagt, oh oh, du kannst ja nicht sagen, heute ist wunderschön, wenn strömender Regen ist, aber siehe da, in der Goldenen Aue ist schönes Wetter, also schon mal gut. Dann muss man einfach mal konstatieren, wir stehen hier jetzt an der Landesgrenze zwischen dem Freistaat Thüringen und dem Land Sachsen-Anhalt, im Landkreis Mansfeld-Südharz, mitten in Deutschland, mitten in Europa, in einem wunderschönen Landstrich, einem Landstrich mit traditionsreichen Städten und Gemeinden, schon erwähnt worden, viele Orte hier sind älter als 1000 Jahre alt. Als die Heimkehle entdeckt wurde, war Berlin, glaube ich, gerade mal 50 Jahre alt. Ich habe mal nachgeguckt, das müsste so etwas stimmen. Ja, wir haben hier Traditionen, die reichen von den Bauernkriegen, die reichen über den Bergbau. Die Reformation stammt aus dieser Gegend und hat hier vieles Prägendes für unsere heutige Welt, für Deutschland, für die ganze Welt gemacht. Das Beste aber an der Gegend und an vielen Gegenden in unserem Land sind tatkräftige Menschen, mutige Menschen. Menschen, die Aufgaben angehen und die annehmen. Und an dieser Stelle kann ich da nur in das einstimmen, Herr Landrat, was Sie gesagt haben. Vielen Dank an alle die hier mitgewirkt haben. An die Planer, die Bauleute, an die Handwerker, an die Entscheider in Verwaltungen, an die Fördermittelgeber, an die Ehrenamtlichen, die sich hier engagiert haben. Egal, ob Sie nun noch im Amt sind, ob Sie noch arbeiten oder vielleicht auch nicht mehr über den längeren Zeitraum. Es ist gut, das, was Sie hier gemacht haben. Da schwingt so ein bisschen von diesem Prinzip Hoffnung mit. Dieses Wort mit dem Prinzip Hoffnung kennen Sie alle irgendwie als Verballhornung. Ja, ja, das Prinzip Hoffnung. Die Hoffnung stirbt zuletzt. Das ist es aber eigentlich nicht. Es gab einen Philosophen, Ernst Bloch, der in Leipzig Philosophie gelehrt hat und nicht besonders beliebt war bei der DDR. Aber der hat dieses Prinzip Hoffnung geprägt und ich habe das so verstanden, dass es im Kern aussagt, dass die Menschen dann Mut gewinnen, mitmachen, aktiv bleiben, wenn sie die Möglichkeit haben, etwas zu gestalten. Und deshalb freue ich mich, dass hier mit diesem Gebäude, mit diesem Gebiet, mit den vielen anderen Maßnahmen in diesem Landkreis, in dieser Region etwas gestaltet werden kann, wo die Menschen mit dem Gefühl leben, wir haben das mitgestaltet. Wenn man mit diesem Gefühl

0: gezwungen zur Zusammenarbeit. Und das war gut so. Die Gemeinde hatte den Löwenanteil zu bewältigen. Sie kümmerte sich um den Bau und das Organisatorische. Die Biosphärenreservatsverwaltung lieferte die Inhalte. Die Kompetenzstelle sorgte dafür, dass für Besucher und Fledermäuse das Beste herausgeholt wird. Das hört sich so einfach an. Ich möchte nicht verschweigen, dass ich nicht nur einmal das Gefühl hatte, dass alle Steine, die im Laufe der Zeit von so einer Höhlendecke bröseln, sich diesem Projekt in den Weg gelegt haben. Vielleicht war es das, was uns zusammengeschweißt hat. Vielleicht war es aber auch das schon erwähnte gute Klima, der respektvolle Umgang untereinander. Oder beides. Ich möchte hier und heute dem Team Heimkehle danken. Danke, dass wir so gut zusammengearbeitet haben. Danke, dass wir so weit gekommen sind. Und schön, dass es weitergeht. Ich denke, wir haben gezeigt, die Gemeinde Südharz und das Biosphärenreservat Karstlandschaft Südharz passen gut zusammen. Ich freue mich auf die Zusammenarbeit. Und jetzt lassen Sie uns das Infozentrum entdecken.
1: Ich werde Ihnen jetzt nicht diese Ausstellung erklären, sondern etwas zustande kommen, warum sie so ist, wie Sie es sagen. Denn sie zu erklären, würde Ihnen ja das Erlebnis vorwegnehmen. Und das macht eigentlich wenig Sinn. Sie sollten selber zu einem Ergebnis kommen, dass die Ausstellung sich selber erklärt und auch funktioniert. Warum ist die Ausstellung so geworden, wie sie geworden ist? Ich sage jetzt mal, ich bin nicht von hier. Ich bin im Zuge des Wettbewerbs um diese Ausstellung aus dem Göttinger Raum gekommen. Ich bin seit 30 Jahren in dem Bereich tätig und nebenbei als Naturfilmer und Tierfilmer tätig und kenne den Südharz natürlich aus meinen naturkundlichen Bereisungen, aber eben nicht in der Intensität, die Menschen hier, die Art und Weise zu leben, zu wirtschaften. Und an dem Wettbewerbstag, als es darum ging, ein Konzept vorzustellen, war einer der ersten Sätze, den ich gesagt habe, Sie werden von mir keine Weichspülausstellung bekommen. Damit meine ich, dass wir heute in der Bildungsarbeit, gerade in der naturkundlichen Bildungsarbeit, einen Trend haben. Es gibt nur bunte Bilder zu sehen. Es gibt viele schöne Grafiken, aber wenig Substanz. Und vielleicht wird sich der eine oder andere fragen, ob das nicht ein bisschen viel ist, was wir hier präsentieren. Aber wir haben gesagt, dieses Thema Südharz mit auch seinen Konfliktfeldern ist so spannend und interessant, dass auch die Menschen, die sich wirklich interessieren, hier was mitnehmen können sollen. Es ist eine Ausstellung, durch die kann man schnell durchgehen und sich Bilder angucken und nur die großen Texte am Kopf einer Tafel lesen. Es ist aber auch eine Ausstellung, in die kann man eintauchen und hinterher vielleicht sogar noch seine eigene Meinung kundtun, teilnehmen an einem Dialog und sich vor allen Dingen auch an viele weiterführende Stellen wenden, die das, was hier in der Ausstellung angerissen wird, eben weiterführen sollen. Im Zuge der Recherche für die Inhalte dieser Ausstellung habe ich mit Menschen hier gesprochen, die mir aufgezeigt haben, wie unterschiedlich die Perspektive der Südharzer auf ihre eigene Heimat ist. Das habe ich selten in einem Landstrich so erlebt. Also das ist wirklich von einer unglaublichen Liebe zu dieser Natur, die auch ganz klar sagt, Hände weg davon, also auch in einer absoluten klaren Haltung, genauso wie die Menschen, die sagen, wir haben eine wundervolle Landschaft und Natur, aber die Nutzung dieser Natur steht uns Menschen ja genauso zu, wie dort die Tiere und Pflanzen leben dürfen. Und das, worauf ich jetzt ein bisschen anspiele, das werden Sie in der Ausstellung auch als Themenfeld sehen, ist zum Beispiel das Thema des Naturgipses, der sich für jemanden, der von außen kommt, so in seiner Dramatik ja gar nicht darstellt zunächst, aber hier natürlich ein Thema ist. Und ich finde, das gehört eben offen aufbereitet. Meinungskompetenz schaffen ist da viel wichtiger, als in die eine oder andere Richtung Propaganda zu machen, sondern die Leute letztlich in die Lage zu versetzen, sich ein eigenes Meinungsbild zu bilden. Und wenn wir da manchmal, und auch das wird ein Diskussionspunkt sein bei dieser Ausstellung vielleicht, durchaus anregen, dass Menschen sich ihrer Meinung bewusst werden, und in der Demokratie ist Meinung Macht, also wer keine Meinung hat und nur, sage ich mal, zu allem einen destruktiven Senf abgibt, der wird nichts Gutes zu dem Gelingen dieses Projekts Gesellschaft beitragen. Und die Ausstellung soll ein Stück weit auch den Menschen den Wert ihrer eigenen Meinung vermitteln. Also mit der auch aufzutreten und die Dinge voranzubringen.
2: Mit dem Banddurchschnitt war der offizielle Teil vollbracht und die Gäste konnten nun schließlich das Informationszentrum betreten und erkunden. Mit der Eröffnung des Informationssystems

Zentrum wurde das Projekt Natur- und Erlebniszentrum Heimkehle 2016 bis 2025 gefördert durch den Europäischen Landwirtschaftsfonds für die Entwicklung des ländlichen Raums ELER zum Abschluss gebracht. Seit dem 28. Juni steht das Informationszentrum nun auch allen Besucherinnen und Besuchern offen und die Naturerlebnishöhle Heimkehle bietet in Kooperation mit der Verwaltung des Biosphärenreservates Karstlandschaft Südharz ein umfassendes Erlebnis rund um die Themen Umwelt, Natur, Artenschutz und Nachhaltigkeit.

0: Nach zwei gut besuchten Hoffesten in den vergangenen Jahren entschlossen sich die Verantwortlichen des Biosphärenreservates Karstlandschaft Südharz in Zusammenarbeit mit der Gemeinde Südharz 2026 ein richtig großes Event auf die Füße zu stellen. Auf dem Gelände des neuen Informationszentrums Naturerlebnishöhle Heimkehle nahe Uftrungen wurde so am 9. Mai diesen Jahres zu Begegnungen, Entdeckungen und Genüssen, wie es im Flyer hieß, eingeladen. Nach der Eröffnung der Veranstaltung im Beisein von Minister Armin Willingmann und Landrat André Schröder hatten die zahlreichen Besucher die Möglichkeit, neben einem umfangreichen Rahmenprogramm an ca. 70 Ständen zu schauen, zu kaufen und mitzumachen.
1: Premiere, das erste Biosphärenfest heute hier. Haben Sie mit diesem Zuspruch gerechnet?
2: Wir haben darauf gehofft und das, was dann passiert, ist immer Überraschung, aber wir freuen uns total, dass das so einen guten Anklang findet.
1: Wirklich auch viele Kinder, viele Familien.
2: Viele Kinder, viele Familien. Wir haben über 70 Aussteller. Schon das, finde ich, ist enorm und es scheint ein gutes Konzept zu sein.
1: Ja. Was gibt es denn alles zu erleben? Sie selbst sind ja gut vertreten, das habe ich schon gesehen.
2: Es gibt zu erleben. Wir haben die Landesenergieagentur da. Wir haben die Standortentwicklungsgesellschaft Mansfeld Südharz da. Wir haben das Landeszentrum Wald, die Höhlenforscher. Wir haben unsere Partner Blatt und Bohne, Friwi und Bäckerei Bockrand dabei. Es gibt Wild, es gibt Pflanzen, es gibt Holz, es gibt Häkelarbeiten, es gibt Honig, es gibt die Angler mit einem Stand, wo man sogar einen Messerführerschein machen kann. Und ich glaube, ich habe gut Rebsdorf ist dabei, der Naturpark, der Nationalpark, es ist ganz viel.
1: Also, was sagen Sie, das schreit nach Wiederholung, oder?
2: Es schreit nach Wiederholung, ich wurde schon gefragt, der Minister hat auch gesagt, er kommt nächstes Jahr wieder. Wir überlegen uns, wie wir aus der Premiere eine Tradition machen.
0: So brachte sich beispielsweise die Landesenergieagentur nicht nur mit einem Infostand ein.
3: Ja, erstmal herzlichen Dank. Vielen Dank, dass wir hier beim Biosphärenreservatsfest dabei sein dürfen. Wir wollen die Gelegenheit nutzen, drei Bauherrenmappen dem Biosphärenreservat zu übergeben, damit in Zukunft aus der Region der interessierte Bürger, der ein Haus sanieren möchte oder neu bauen möchte, sich produkt- und anbieterneutral informieren kann, diese Bauherrenmappe auch ausleihen kann bei euch und bestens informiert ist und das Biosphärenreservat natürlich dann auch eine Aufwertung bekommt, ein Informationszentrum ist für die ganze Region. Bitte schön.
2: Vielen Dank. Die steht jetzt also im Biosphärenreservat Karstlandschaft Südharz in unserem Verwaltungsgebäude Hallische Straße 68a. Wer Interesse hat, sagt Bescheid, kommt vorbei, wir freuen uns drauf.

0: Wie bereits erwähnt, gab es viele Akteure, die für ein Gelingen des Festes sorgten. Und während die Südharz-Musikanten aus Rospo-Venda sich um die musikalische Unterhaltung kümmerten, übernahm die Belegschaft des Restaurants zur Höhle Heimkehle die Versorgung mit Grillgut und anderen Leckereien. Dahin zog es auch den Südharzer Bürgermeister.
1: Ja, ich bin dienstlich hier als Bürgermeister.
2: Also es ist schon klar, natürlich, dass man hier mal vorbeischaut, ja?
1: Aber hundertprozentig, genau, ist ja unser Fest als Gemeinde. Wir sind ja mitveranstaltet, gemeinsam mit dem Biosphärenreservat. Und es ist eine tolle Sache, das erste Mal hier. Ja, und so gleich so viele Menschen, ja, und toll.
2: Die Resonanz ist wirklich gut, ja?
1: Wir sind begeistert, ja, mhm.
2: Was möchten Sie konsumieren oder mitnehmen?
1: Also jetzt erstmal erst mal was Schönes, weil es gibt ja sehr viele kulinarische Höhepunkte hier. Dann schauen wir mal nach Holzschnitze rein, gucken wir uns auch nochmal an. Ja, das ist also auch toll, tolle Handwerkskunst hier. Ja, und gibt ja überall was zu sehen. Ja.
2: Schön,
3: ist auch ein schöner Ort.
0: Und auch die aktuelle Karstkönigin aus Hainrode war selbstverständlich mit von der Partie.
4: Eigentlich, das ist natürlich eine wundervolle Landschaft hier. Das ist unser Karstgebiet mit ganz, ganz vielen verschiedenen Karsterscheinungen. Hier haben wir eine Höhle, hier haben wir die ganzen Felsen. Das ist alles natürlich genial, Natur pur. Und deswegen muss man das einfach auch genießen. Ich finde es sehr schön. Ich habe Gänsehaut, weil so viele denn doch jetzt endlich wieder auf die Natur zurückkommen und sich auch sowas hier mit angucken. Immer wieder gerne.

0: Am Heimatort der Karstkönigin vorbei führt auch der Karstwanderweg, auf dem der Besucher europaweit einzigartige Landschaften und seltene Pflanzen erleben kann.
1: Vertreten den Karstwanderweg. Was ist denn dazu zu sagen?
2: Ja, was ist dazu zu sagen? Der Weg ist 265 Kilometer lang und geht durch drei Landkreise und drei Länder. Und ist eine Kindereinheit, denn den Weg gibt es eigentlich erst so durchgehend seit Anfang der 90er Jahre. Und wir sind ganz stolz auf den Weg, weil er ist zertifiziert nach den Kriterien des Deutschen Wanderverbandes. Das heißt, er ist gut ausgeschildert, gut gepflegt.
1: Ich kann das bestätigen, ich bin schon gelaufen.
2: Und der Wanderer erfährt am Weg ganz viel über die Landschaft, über die Karstlandschaft, also über die Geologie im Selbststudium. Es gibt unheimlich viele Erklärungstafeln und er hat eine sehr abwechslungsreiche, teiloffene Landschaft. Das heißt große Buchenwälder, offene Weitsichten und ist für jeden Wanderer zu empfehlen.
1: Auch ab und zu mal eine Bank, das gibt's auch.
2: Ab und zu eine Bank. Die Verpflegung am Weg könnte vielleicht an manchen Stellen besser sein. Ja. Also nie vergessen, auch ein Getränk mitzunehmen und etwas zu essen.
0: Aber auch für die jüngsten Besucherinnen und Besucher des ersten Biosphärenfestes gab es zahlreiche Möglichkeiten, sich auszuprobieren. So zum Beispiel an der Fledermausstation, wo fleißige Männer Nistkästen für die Flattertiere zimmerten, die im Anschluss bemalt werden und natürlich auch mit nach Hause genommen werden konnten.

0: Die Reit- und Ferienanlage Gut Trebsdorf ist bekannt für zahlreiche Aktivitäten mit Pferden und Ponys. Auch auf dem Fest an der Heimkehle war das gut vertreten.
1: Ja, ich gehe so einmal in der Woche gehe ich reiten.
2: Also du bist ja richtiger Profi schon?
1: Ja.
2: Wow. Also so ein kleines Pony ist doch gar nichts.
1: Ja, eigentlich reite ich auf normal großen Pferden.
2: Genau, super.
1: Ja.
2: Na dann, dann können wir ja mal gucken, was du kannst.
1: Ja, ich kann eigentlich auch schon Galopp.
2: Ui.
1: Das mache ich zwar nicht so oft, aber ich kann's.

0: sowie das Obst- und Weingut Goldschmidt aus Bayern-Naumburg, waren es durchweg regionale Unternehmen, die eingeladen wurden, sich am Fest zu beteiligen. Auch die Gartenbaumschule Lehnert aus Sangerhausen war dabei.
1: Ja, ich habe mich gefreut, wo ich die E-Mail bekam, dass sie hier das Biosphärenfest machen wollen. Und dachte mir, ist ja einmal eine gute Sache und zweitens mal natürlich auch eine Chance für uns, ein bisschen mal uns zu zeigen, zu präsentieren.

0: Sie sitzen ja eigentlich an repräsentativer Stelle, sage ich mal.
1: Ja, durchaus, in dem Fall, ja.
0: Aber trotzdem, manch einer kennt sie doch nicht und vielleicht...
1: Genau so ist das, ja, wer weiß, manchmal kommen dann auch vielleicht welche eben mal gerade Rotleberode und ein Stück dahinter und so kann man sich noch ein bisschen bekannter machen.
0: Genau. Was haben Sie alles dabei, noch ganz kurz?
1: Wir haben tatsächlich versucht, so ein bisschen querbeet zu sein. Wir haben natürlich unsere Rosen mit dabei, gewisse Blühsträucher, Ahorne, Knappelazaleen und auch so Rhododendron.
0: Ein paar besondere Dinge.
1: Ein paar Sachen, unsere Pfingstrosen, Strauchpfingstrosen, die werden jetzt doch regelmäßig wieder angeschaut, weil die riesen Blüten haben. Mhm. Ja, ein bisschen was im Bodendecker, Zwergsträucher. Wir haben versucht, von allem so ein bisschen was mit dabei zu haben. Was ein bisschen fehlt, ist natürlich das große Sortiment. Mhm. Aber das
0: haben Sie ja da in Ihrer Firma.
1: Genau so ist das.
2: Zum Schluss sei noch die Höhle selbst erwähnt, in der den ganzen Tag über gut besuchte Führungen stattfanden. Während diese beiden Höhlentaucher alle Kinder einluden, einen extra aufgebauten Parcours in der Heimkehle zu absolvieren. Die Erwachsenen interessierten sich indessen mehr für die Ausstellung und die dazugehörigen Informationen, auch zum Höhlentauchen.

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0: 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Am 26. Juli um 17 Uhr beginnt ein Orgelkonzert mit Kirchenmusikdirektor Thomas Ennenbach in der Marktkirche St. Andreas in der Lutherstadt Eisleben. Thema Giganten des Barocks, Bach und Händel sowie Verehrer. Der Eintritt kostet 10 € im Vorverkauf. Schüler bis 18 Jahre brauchen nichts bezahlen. Am 27. Juni wird in der Zeit von 9:30 Uhr bis 18 Uhr zum Tag der Berg- und Hüttenleute an den Schmidtschacht Helbra eingeladen. Im Rahmen der Ehrenamtswürdigung wird der Ottilienpreis 2026 Starke Frauen am 28. Juni ab 16 Uhr in der Klosterkirche St. Marien Widerstedt feierlich verliehen. 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
3: Die Naturfreunde Deutschlands luden am 19. Oktober 2013 zu einer kleinen Wanderung mit anschließender Tagung in das Biosphärenreservat Südharz ein. Man traf sich auf dem Parkplatz oberhalb von Agnesdorf, um bei schönstem Herbstwetter den ausgewiesenen Rundweg zum Bauerngraben, einem episodischen Karstsee, zu gehen. Extra aus Hamburg angereist war Eckart Kuhlwein, Bundesvorstand der Naturfreunde.
4: Ja, die Naturfreunde sind aus der Arbeiterbewegung hervorgegangen, 1895 zum ersten Mal in Wien gegründet, damals mit dem Ziel, die Arbeiter ab und zu mal ins Grüne zu führen, sie Natur erleben zu lassen. 1905 die erste Sektion in München, die erste deutsche. Und dann hat sich das entwickelt, bei den Nazis verboten, bei den Kommunisten verboten.

0: aber wiederbelebt. Und ich bin im Bundesvorstand dafür Naturschutz und Umwelt zuständig und betreue auch die Partnerschaft mit dem Deutschen Anglerverband über Flusslandschaften des Jahres. Und da ist 2012 und 2013 die Helme, die Flusslandschaft.
1: Und so entstand die Verbindung auch hier in 20.
0: Und so entstand die Verbindung. Dann bin ich ein paar Mal hierher gefahren. Wir haben ein paar Ereignisse organisiert. Wir haben vor allem uns um Verbesserung der Tourismusangebote in der Region gekümmert. Das ist natürlich alles ein mühsamer und langsamer Prozess. Aber die Naturfreunde sind eben auch sehr auf Wandern und Naturerlebnis angelegt. Und das ist auch unsere Gemeinsamkeit, Biologie, Gewässerökologie mit den Anglern.
1: Was erwartet die Wanderfreunde heute hier?
0: Ich habe hier rundherum eingeladen, aber es gibt ja offenbar sehr viel Konkurrenz heute. Viele Wanderungen, die angeboten sind. Aber es ist ja eigentlich schön, es ist eine wunderbare, wanderbare Landschaft hier. Und das Biosphärenreservat ist uns dann besonders ans Herz gewachsen. Dafür wollen wir dann auch noch ein bisschen was tun. Werbung nach außen. Wir haben 75.000 Mitglieder in Deutschland. Und die kriegen unser Mitgliedermagazin. Und da haben wir das schon mehrfach beschrieben. Und da kommt demnächst auch nochmal ein Artikel, in dem unsere Arbeit an der Helme beschrieben wird. Und dass das hier ein sehr attraktiver Ort für naturnahen Tourismus ist.
2: Das ca. 30.000 Quadratmeter große Biosphärenreservat Karstlandschaft Südharz beherbergt nicht nur zahlreiche geologische Raritäten, es ist auch Heimat für eine mannigfaltige Fauna und Flora. Am besten erlebt der Besucher diese auf den sogenannten Natura-Trails, ausgewiesenen Wegen im Rahmen eines der weltweit größten und ambitioniertesten Naturschutzprojekte mit dem Namen Natura 2000. Die Veranstaltung an dem Samstag im Oktober sollte den Wanderfreunden auch dieses für den Erhalt der europaweiten biologischen Vielfalt so wichtige Schutzsystem vorstellen. Uralte Laubbaumbestände werden auf dem Rundweg zum Bauerngraben durchschritten. 1500 verschiedene, teils sehr seltene Farn- und Blütenpflanzen bedecken den Boden.
3: Wir haben das große Problem, dass wir ja im Biosphärenreservat eine sogenannte Kernzone haben müssen. Diese Kernzone beträgt 3% der Fläche und in dieser Fläche soll also nach Möglichkeit jede Nutzung unterbleiben, also zumindest jede Waldnutzung. Und dazu haben wir natürlich unterschiedliche Flächen gesucht, sodass wir die 3% erfüllt haben, aber eben in verschiedenen Teilflächen. Und in einer befinden wir uns hier gerade. Und wenn wir uns diesen Bestand anschauen, dann sehen Sie, das ist ein Eichenbestand. Also ganz dominant Traubeneiche hier. Und das ist ein ganz typischer künstlicher Bestand. Ja. Die Eiche ist hier gepflanzt worden, etwa 50 Jahre alt. Und es ist natürlich ein Kunstgebilde. Hier wollen wir also wirklich mit einem jungen Bestand mal versuchen zu zeigen, wie sich dieser im Laufe der Jahre und Jahrzehnte entwickeln wird. Es wird hier mit Sicherheit also irgendwann die Buche sich durchsetzen. Das wird aber lange dauern, weil ja letztendlich ein Oberbestand da ist. Aber wenn wir hier reinschauen, sehen Sie schon, dass eine enorme Naturverjüngung da ist. Es ist zwar dominant jetzt hier der Ahorn, der sich jetzt hier breit machen wird, aber der Ahorn gehört also in die natürliche Waldgesellschaft rein, die Eiche natürlich auch.
0: Aber die Eiche ist hier aber nicht zu Hause standortgerecht.
3: Doch, aber auch nicht, aber nur als Mischbaum, also nicht als Reinbestand. Reinbestand wäre hier oder dominant hätte hier die Buche sein müssen.
2: Der Natura 2000 Trail, Buntsandstein und Kipskarstlandschaft bei Questenberg im Südharz, so der vollständige Name für die zwei Wanderwege zur Queste und zum Bauerngraben, liegt mitten im Biosphärenreservat und zeigt besonders gut die verschiedenen wertvollen Lebensräume, in denen sich eine enorm hohe biologische Vielfalt gebildet hat. Beeindruckt davon zeigt sich auch Nadine Hampel. Die Südharzer SPD-Politikerin ist eines der wenigen Mitglieder der Naturfreunde in der Region.
4: Also als ich Eckart kennengelernt habe, war ich ganz begeistert davon, wie er sich bei uns hier einbringen will, mit dem Projekt Helme, Fluss des Jahres, genau, Flusslandschaft des Jahres, was über 2 Jahre ging, hat mir das vorgestellt und ich fand das großartig, dass also nicht nur, ich sag mal, nicht nur immer die Buche

0: Regenwälder oder die Karstlandschaft gezeigt werden, sondern auch mal die andere Seite, nämlich die Goldene Aue. Das ist meine Heimat und die Helme durchfließt ja sozusagen die Goldene Aue und es ist eine ganz fantastische, einzigartige Landschaft, auch wieder sehr vielfältig, die Tiere, die Pflanzen dort. Und ich denke, es lohnt sich einfach auch mal so eine Flusslandschaft zu zeigen. Und von daher war es für mich einfach ja gar nicht so schwer, darüber nachzudenken, sondern ich habe gesagt, okay, ich unterstütze das gerne und ich mache da mit.
1: Auf dem Weg zum sagenumwobenen Bauerngraben, dem Karstsee, der manchmal jahrelang Wasser führt und dann plötzlich wieder trocken fällt, gibt es eine Menge zu entdecken. So fallen im Waldboden immer wieder Erdfälle und kleine Hohlräume, Dolinen und Uvalas, typische Karsterscheinungen, auf. Wie man sie unterscheidet, weiß Maximilian Überscher.
2: Genau kann man das nicht sagen, ob das ein Erdfall oder eine Doline ist. Das weiß man nach so vielen Jahren nicht mehr. Man kann das nur feststellen, wenn es ein Erdfall ist, dann sieht man richtig, das geht über Nacht. Da stürzt eine unterirdische Höhle quasi ein und es entsteht so ein Riesenloch. Im Gegensatz zur Doline, bei einer Doline wird das Wasser unterirdisch abgeführt. Also es löst sich Gestein und es wird abgeführt und der Boden senkt sich, wie so ein Trichter. Das ist so der Unterschied zwischen Erdfall und Doline. Und wenn man, wie hier, mehrere Löcher, ist vielleicht ein schlechtes Beispiel, aber man sieht so ein bisschen, mehrere solcher Dolinen hintereinander hat, dann nennt sich das ein Uvala.

0: Das sogenannte Bauerngraben ist eine Besonderheit. Es ist auch ein eigener Lebensrahmentyp laut FFH-Richtlinie. Und das nennt sich ein Tourloff. Und das ist ein großes Karstschwindenbecken. Das heißt, Karstschwinde heißt das Wasser. Der See ist teilweise mit Wasser gefüllt und kann plötzlich leer sein, so wie wir es heute vorfinden. Vor einem halben Jahr war noch Wasser drin, jetzt ist er wieder leer. Und das liegt an der Geologie. Wir sehen die Felswand, die aus Gipskarst besteht. Und im Gipskarst befinden sich auch im Untergrund. Und Gips ist löslich. 2 Gramm Gips lösen sich in 1 Liter Wasser. Das ist enorm viel und das beschleunigt diese geologischen Verhältnisse enorm. Und wir haben dort hinten in der Ecke, das sind die großen Schlucklöcher. Und dort verschwindet das Wasser. Das heißt, es funktioniert so, der See wird vom Glasebach, der hier runterläuft im Graben, gespeist und füllt sich, wenn die Schlucklöcher verstopft sind. Und es wird immer weiter gelöst, das Wasser. Durch das Wasser löst sich der Gips auf und irgendwann rutscht dieser Stöpsel wieder in die Karstschwinde rein und das Wasser kann abfließen. Und vorhersehbar ist es nicht. Früher hieß es ein periodischer See, ist es ja nicht. Eine Periode ist ja immer gleich, sondern es ist ein episodischer See.
1: Das Südharzer Karstgebiet gibt vielen Tieren eine Heimat. Hier lebt der Uhu, größte aller Eulen, aber auch Wanderfalke und Rotmilan sind zu sehen und zu hören. Auch der Schwarzstorch fühlt sich in den ausgedehnten Buchenwäldern des Biosphärenreservates Mansfeld-Südharz wohl. Prominentester Vertreter der im Gebiet lebenden 64 Säugetierarten ist der europäische Luchs, der im Jahr 2000 im Harz wieder angesiedelt wurde. Die strukturreiche Offenlandschaft und die naturnahen Laubwälder bieten auch der Wildkatze Lebensraum. Durch die optimalen Bedingungen hat sie im Südharz einen Verbreitungsschwerpunkt. Die seltene Haselmaus und der Siebenschläfer und fast 20 verschiedene Fledermausarten wurden registriert. Zigtausende Insekten und Spinnen, aber auch zahlreiche Amphibien und Reptilien nutzen den Lebensraum um Questenberg. Zu den prominentesten Vertretern gehört der Feuersalamander, der in den sauerstoffreichen Waldbächen und Karstschwinden

0: Was ist denn, Mami, was ist denn hier drauf?
1: Eine Wandernadel? Nee, eine Hexe. Eine Hexe ist das. Ja, das ist der Kopf und der Körper und der Besen, wo sie drauf sitzt.
2: Genau.

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12: Das neue Informationszentrum der Naturerlebnishöhle Heimkehle wurde am 27. Juni feierlich eröffnet. Musikalisch umrahmten Musiker der Kreismusikschule Mansfeld-Südharz die Eröffnungsveranstaltung.

0: Dann ergriffen einige Redner das Wort. Den Anfang machte der Bürgermeister der Gemeinde Südharz, Peter Kohl.
1: Ja, nun ist es soweit. Wir können unser Infozentrum entsprechend eröffnen. Naturerlebnis Höhle Halmkehle, draußen an den Fahnen wunderbar zu lesen. Das ist am Ende auch geworden. Wir dürfen uns freuen, dass es jetzt nach einer längeren Bauzeit, auf die ich gleich noch zu sprechen komme, dann doch fertig geworden ist. Ein paar Zahlen am Anfang, ein paar Fakten am Anfang. Ursprünglich 2017 im November hat man hier begonnen und dieses Projekt entsprechend gestartet. Wir wollten 1,83 Millionen Euro wohl investieren. Es sind am Ende 4,3 geworden, ein Stückchen mehr. Wir haben einige Nachträge im Gemeinderat beschließen dürfen und trotz allem dürfen wir uns über eine 95-prozentige Förderung hier freuen für dieses doch sehr imposante Gesamtensemble, was wir dort hier bewundern dürfen. Der Thüringer Teil kommt noch mit dazu. Und zwar wurde der Eingang hinten, der eigentliche Eingang von früher, dann der Ausgang vielleicht oder zukünftig, je nachdem, auch noch saniert. Das heißt, wir haben nochmal 1 Million Euro investiert, wovon auch 90% von der Thüringer Aufbaubank übernommen wurden. Genau, wir haben einen Projektzeitraum gehabt von 2018 bis zum 31.10.2025. Läuft das Projekt noch und es steht unter dem Namen Maßnahmen zur Verbesserung der Biodiversität und für das Schutzgebietssystem Natura 2000, Natur- und Erlebniszentrum Halmkehle. So hieß die ganze Sache. Es wurde bewilligt im Rahmen des Entwicklungsprogramms für den ländlichen Raum des Landes Sachsen-Anhalt 2014 bis 20, auch das ist schon wieder ein bisschen her, aus Mitteln des Europäischen Landwirtschaftsfonds und zur Entwicklung des ländlichen Raumes ELA. Im Rahmen dieses Programmes beteiligt sich der Europäische Landwirtschaftsfonds für Entwicklung des ländlichen Raumes ELA mit 75% an den Ausgaben. Soweit zu den Kosten. Der Zuwendungszweck, ganz klar, offiziell definiert, darf ich kurz verlesen, die Verwendung wird gewährt für den Schutz und die Erhaltung des Lebensraumes Typs Höhle und nach FFH Anhang 1 und die Entwicklung der Halmkehle als Umweltbildungszentrum. Neubau eines Ausstellungsgebäudes, Rückbau älterer Gebäude für das Gelände, neue Gestaltung des Außengeländes und Errichtung eines Abenteuerspielplatzes. Soweit zu den offiziellen Sachen.
2: Wir haben die erste urkundliche Erwähnung der Halmkehle im Jahre 1357. Seit Jahrhunderten wissen die Menschen hier in der Region im Südharz, welche skurrilen, welche fantastischen Formen die Natur aus Gips und Wasser schaffen kann. 1920 die erste Eröffnung einer Schauhöhle hier am Standort. Die düstere Zeit von Zwang und Folter in der Nazizeit überwunden, eröffnet die Halmkehle 1954. Immer wieder wechselvolle Geschichte, wechselvolle Besucherzahlen. 2019 dann das Prädikat Geotop und immer mehr Aufmerksamkeit und gezielte Investitionen in den letzten Jahren. Was lange währt, wird endlich gut, könnte man sagen, nach dem, was der Bürgermeister hier auch anklingen ließ. Diese Geschichte muss fortgeschrieben werden. Im letzten Jahr haben den Landkreis Mansfeld-Südharz mit touristischen Absichten 122.000 Besucherinnen und Besucher hauptsächlich hier in Südharz besucht, beziehungsweise sind hierher gekommen, in den Landkreis. Das ist eine gute Zahl, aber sie ist ausbaufähig. Und das hat sich der Landkreis vorgenommen. Deswegen habe ich die Einladung gerne angenommen, um hier auch Ihnen zu sagen, diese Investition über 4 Millionen bettet sich ein in eine ganze Reihe von Aktivitäten zur Stärkung der touristischen Infrastrukturen. Erinnern wir uns an die Neubeschilderung aller Wanderwege im Harz und im Südharz. Frau Schmidt vom Harzer Tourismusverband ist hier. Der Landkreis wird das über 2 Jahre mit 22.000 Euro mitfinanzieren. Die Wanderwege werden neu ausgeschildert. Erinnern wir uns an das Strukturwandelprojekt Kupferspuren. Knapp 200 Kilometer Radwegebau über Strukturwandelmittel, nur 15 Millionen Euro. Landkreis mit den Kommunen zusammen ist Antragsteller, setzt diese Projekte in den nächsten Jahren um und schafft eine bessere Radwegeverbindung überall, auch hier im Südharz direkt wird man das spüren. Erinnern wir uns an das touristische Leitsystem, 1,4 Millionen, ja, über GAW gefördert, aber vom Kreis mitfinanziert. Endlich ein einheitliches touristisches Leitsystem, durchgehend über viele Baulastträgerschaften, die wechseln im Straßenbereich, wir wissen das. Und dann der Nachteil aus anderen Landkreisen auch zum Nachbarland Thüringen endlich aufgeholt. Erinnern wir uns doch daran, dass wir alle eine Einladung bekommen haben, ich hoffe Sie auch. In 2 Wochen wird der Landesbetrieb für Hochwasserschutz und der Talsperrenbetrieb des Landes ein Naturerlebnis Stausee, ein touristisches Informationszentrum für gut 8 Millionen Euro errichten. Hier am Stausee. Ein klares Signal, dass eine Hochwasserschutzanlage, auch wenn es geht, touristisch genutzt werden kann. Klare Signale, diese Region seit tausenden von Jahren Siedlungsgebiet von Menschen. Eine tolle Landschaft, die aber eine Kulturlandschaft ist, die vom Menschen geprägt bleibt und die es auch geprägt bleiben soll. Wo sich Naturschutz und menschliche Nutzung nicht widersprechen, sondern zusammengehen. Den Südharz nicht als ein Wildnispotenzialflächengebiet zu bezeichnen, den Südharz nicht als ökologisches Ausgleichsgebiet in Klimawandelzeiten diffamieren, sondern ihn auch touristisch erschließen, interessant machen für die Menschen, die sich erholen wollen und die unsere Sehenswürdigkeiten bestaunen wollen.
3: Und ich denke, dass das, was heute hier passiert, die Eröffnung des Ausstellungsgeländes, des Gebäudes, die touristische Erschließung dieses einen Punktes eingebettet in ganz viele Aktivitäten, dass das auch Mut machen kann. Da passieren dann auch kleine Fehler, das dauert mal ein bisschen länger, das kostet ein bisschen mehr. Aber wichtig ist, dass man die vorteilhaften Sachen darstellt, dass man den Mut behält. Und in dem Sinne dachte ich mir so, fängst du mal damit an, dass heute so ein wunderschöner Tag zum Feiern ist. Und als ich dann von Magdeburg gekommen bin, hat es geregnet. Und ich habe mir gesagt, oh, du kannst ja nicht sagen, heute ist wunderschön, wenn strömender Regen ist. Aber siehe da, in der Goldenen Aue ist schönes Wetter. Also schon mal gut. Dann muss man einfach mal konstatieren, wir stehen hier jetzt an der Landesgrenze zwischen dem Freistaat Thüringen und dem Land Sachsen-Anhalt. Im Landkreis Mansfeld-Südharz. Mitten in Deutschland, mitten in Europa. In einem wunderschönen Landstrich, einem Landstrich mit traditionsreichen Städten und Gemeinden. Schon erwähnt worden, viele Orte hier sind älter als 1000 Jahre alt. Als die Heimkehle entdeckt wurde, war Berlin, glaube ich, gerade mal 50 Jahre alt. Ich habe mal nachgeguckt, das müsste so etwas stimmen. Ja, wir haben hier Traditionen, die reichen von den Bauernkriegen, die reichen über den Bergbau. Die Reformation stammt aus dieser Gegend und hat hier vieles Prägendes für unsere heutige Welt, für Deutschland, für die ganze Welt gemacht. Das Beste aber an der Gegend und an vielen Gegenden in unserem Land sind tatkräftige Menschen, mutige Menschen. Menschen, die Aufgaben angehen und die annehmen. Und an dieser Stelle kann ich da nur in das einstimmen, Herr Landrat, was Sie gesagt haben. Vielen Dank an alle die hier mitgewirkt haben. An die Planer, die Bauleute, an die Handwerker, an die Entscheider in Verwaltungen, an die Fördermittelgeber, an die Ehrenamtlichen, die sich hier engagiert haben. Egal, ob sie nun noch im Amt sind, ob sie noch arbeiten oder vielleicht auch nicht mehr über den längeren Zeitraum. Es ist gut, das, was sie hier gemacht haben. Da schwingt so ein bisschen von diesem Prinzip Hoffnung mit. Dieses Wort mit dem Prinzip Hoffnung kennen Sie alle irgendwie als Verballhornung. Ja, das Prinzip Hoffnung. Die Hoffnung stirbt zuletzt. Das ist es aber eigentlich nicht. Es gab einen Philosophen, Ernst Bloch, der in Leipzig Philosophie gelehrt hat und nicht besonders beliebt war bei der DDR. Aber der hat dieses Prinzip Hoffnung geprägt und ich habe das so verstanden, dass es im Kern aussagt, dass die Menschen dann Mut gewinnen, mitmachen, aktiv bleiben, wenn sie die Möglichkeit haben, etwas zu gestalten. Und deshalb freue ich mich, dass hier mit diesem Gebäude, mit diesem Gebiet, mit den vielen anderen Maßnahmen in diesem Landkreis, in dieser Region etwas gestaltet werden kann, wo die Menschen mit dem Gefühl leben, wir haben das mitgestaltet. Wenn man mit diesem Gefühl lebt, kann man andere Menschen begeistern, kann auf seine Heimat stolz sein, kann diesen Stolz vermitteln und wird dazu beitragen, dass diese Gegend attraktiv ist. Sie haben die touristische Konzeption erwähnt, Herr Landrat, die sicherlich ganz wichtig ist für den Landkreis und die tatsächlich ein Potenzial zugrunde hat, was viel mehr an Tourismus und an Besuchern ermöglicht, als vielleicht jetzt noch da sind.
4: Als das Projekt Infozentrum Heimkehle damals startete, war die Situation sehr speziell. Die Gemeinde Südharz als Projektträger sollte laut der Nebenbestimmung im Fördermittelbescheid das ganze Fachliche nicht nur mit der unteren Naturschutzbehörde, sondern auch mit dem Biosphärenreservat und der Kompetenzstelle für Fledermausschutz Sachsen-Anhalt abstimmen. Das Landesverwaltungsamt hat uns sozusagen gezwungen,

0: oder beides. Ich möchte hier und heute dem Team Heimkehle danken. Danke, dass wir so gut zusammengearbeitet haben. Danke, dass wir so weit gekommen sind. Und schön, dass es weitergeht. Ich denke, wir haben gezeigt, die Gemeinde Südharz und das Biosphärenreservat Karstlandschaft Südharz passen gut zusammen. Ich freue mich auf die Zusammenarbeit. Und jetzt lassen Sie uns das Infozentrum entdecken.
1: Ich werde Ihnen jetzt nicht diese Ausstellung erklären, sondern etwas zustande kommen, warum sie so ist, wie Sie es sagen. Denn sie zu erklären, würde Ihnen ja das Erlebnis vorwegnehmen. Und das macht eigentlich wenig Sinn. Sie sollten selber zum Ergebnis kommen, dass die Ausstellung sich selber erklärt und auch funktioniert. Warum ist die Ausstellung so geworden, wie sie geworden ist? Ich sage jetzt mal, ich bin nicht von hier. Ich bin im Zuge des Wettbewerbs in diese Ausstellung aus dem Göttinger Raum gekommen. Ich bin seit 30 Jahren in dem Bereich tätig und nebenbei als Naturfilmer und Tierfilmer tätig und kenne den Südharz natürlich aus meinen naturkundlichen Bereisungen, aber eben nicht in der Intensität, die Menschen hier, die Art und Weise zu leben, zu wirtschaften. Und an dem Wettbewerbstag, als es darum ging, ein Konzept vorzustellen, war einer der ersten Sätze, den ich gesagt habe, Sie werden von mir keine Weichspülausstellung bekommen. Damit meine ich, dass wir heute in der Bildungsarbeit, gerade in der naturkundlichen Bildungsarbeit, einen Trend haben. Es gibt nur bunte Bilder zu sehen, es gibt viele schöne Grafiken, aber wenig Substanz. Und vielleicht wird sich der eine oder andere fragen, ob das nicht ein bisschen viel ist, was wir hier präsentieren. Aber wir haben gesagt, dieses Thema Südharz mit auch seinen Konfliktfeldern ist so spannend und interessant, dass auch die Menschen, die sich wirklich interessieren, hier was mitnehmen können sollen. Es ist eine Ausstellung, durch die kann man schnell durchgehen und sich Bilder angucken und nur die großen Texte am Kopf einer Tafel lesen. Es ist aber auch eine Ausstellung, in die kann man eintauchen und hinterher vielleicht sogar noch seine eigene Meinung kundtun, teilnehmen an einem Dialog und sich vor allen Dingen auch an viele weiterführende Stellen wenden, die das, was hier in der Ausstellung angerissen wird, eben weiterführen sollen. Im Zuge der Recherche für die Inhalte dieser Ausstellung habe ich mit Menschen hier gesprochen, die mir aufgezeigt haben, wie unterschiedlich die Perspektive der Südharzer auf ihre eigene Heimat ist. Das habe ich selten in einem Landstrich so erlebt. Also das ist wirklich von einer unglaublichen Liebe zu dieser Natur, die auch ganz klar sagt, Hände weg davon, also auch in einer absoluten, klaren Haltung, genauso wie die Menschen, die sagen, wir haben eine wundervolle Landschaft und Natur, aber die Nutzung dieser Natur steht uns Menschen ja genauso zu, wie dort die Tiere und Pflanzen leben dürfen. Und das, worauf ich jetzt ein bisschen anspiele, das werden Sie in der Ausstellung auch als Themenfeld sehen, ist zum Beispiel das Thema des Naturgipses, der sich für jemanden, der von außen kommt, so in seiner Dramatik ja gar nicht darstellt zunächst, aber hier natürlich ein Thema ist. Und ich finde, das gehört eben offen aufbereitet. Meinungskompetenz schaffen ist da viel wichtiger, als in die eine oder andere Richtung Propaganda zu machen, sondern die Leute letztlich in die Lage zu versetzen, sich ein eigenes Meinungsbild zu bilden. Und wenn wir da manchmal, und auch das wird ein Diskussionspunkt sein bei dieser Ausstellung vielleicht, durchaus anregen, dass Menschen sich ihrer Meinung bewusst werden, und in der Demokratie ist Meinung Macht, also wer keine Meinung hat und nur, sage ich mal, zu allem ein destruktiven Senf abgibt, der wird nichts Gutes zu dem Gelingen dieses Projekts Gesellschaft beitragen. Und die Ausstellung soll ein Stück weit auch den Menschen den Wert ihrer eigenen Meinung vermitteln, also mit der auch aufzutreten und die Dinge voranzubringen.
2: Mit dem Banddurchschnitt war der offizielle Teil vollbracht und die Gäste konnten nun schließlich das Informationszentrum betreten und erkunden. Mit der Eröffnung des Informationszentrums wurde das Projekt Natur- und Erlebniszentrum Heimkehle 2016 bis 2025 gefördert durch den Europäischen Landwirtschaftsfonds für die Entwicklung des ländlichen Raums ELER zum Abschluss gebracht. Seit dem 28. Juni steht das Informationszentrum nun auch allen Besucherinnen und Besuchern offen und die Naturerlebnishöhle Heimkehle bietet in Kooperation mit der Verwaltung des Biosphärenreservates Karstlandschaft Südharz ein umfassendes Erlebnis rund um die Themen Umwelt, Natur, Artenschutz und Nachhaltigkeit.

0: Nach zwei gut besuchten Hoffesten in den vergangenen Jahren entschlossen sich die Verantwortlichen des Biosphärenreservates Karstlandschaft Südharz in Zusammenarbeit mit der Gemeinde Südharz 2026 ein richtig großes Event auf die Füße zu stellen. Auf dem Gelände des neuen Informationszentrums Naturerlebnishöhle Heimkehle nahe Uftrungen wurde so am 9. Mai diesen Jahres zu Begegnungen, Entdeckungen und Genüssen, wie es im Flyer hieß, eingeladen. Nach der Eröffnung der Veranstaltung im Beisein von Minister Armin Willingmann und Landrat André Schröder hatten die zahlreichen Besucher die Möglichkeit, neben einem umfangreichen Rahmenprogramm an ca. 70 Ständen zu schauen, zu kaufen und mitzumachen.
1: Wenn jeder das erste Biosphärenfest heute hier, haben Sie mit diesem Zuspruch gerechnet?
2: Wir haben darauf gehofft und das, was dann passiert, ist immer Überraschung, aber wir freuen uns total, dass das so einen guten Anklang findet.
1: Wirklich auch viele Kinder, viele Familien.
2: Viele Kinder, viele Familien. Wir haben über 70 Aussteller. Schon das, finde ich, ist enorm und es scheint ein gutes Konzept zu sein.
1: Ja. Was gibt es denn alles zu erleben? Sie selbst sind ja gut vertreten, das habe ich schon gesehen.
2: Es gibt zu erleben. Wir haben die Landesenergieagentur da. Wir haben die Standortentwicklungsgesellschaft Mansfeld Südharz da. Wir haben das Landeszentrum Wald, die Höhlenforscher. Wir haben unsere Partner Blatt und Bohne, Friwi und Bäckerei Bockrand dabei. Es gibt Wild, es gibt Pflanzen, es gibt Holz, es gibt Häkelarbeiten, es gibt Honig, es gibt die Angler mit einem Stand, wo man sogar einen Messerführerschein machen kann. Und ich glaube, ich habe gut Rebsdorf ist dabei, der Naturpark, der Nationalpark. Es ist ganz viel.
1: Also, was sagen Sie, das schreit nach Wiederholung,
2: oder? Es schreit nach Wiederholung. Ich wurde schon gefragt. Der Minister hat auch gesagt, er kommt nächstes Jahr wieder. Wir überlegen uns, wie wir aus der Premiere eine Tradition machen.
0: So brachte sich beispielsweise die Landesenergieagentur nicht nur mit einem Infostand ein.
3: Ja, erstmal herzlichen Dank. Vielen Dank, dass wir hier beim Biosphärenreservatsfest dabei sein dürfen. Wir wollen die Gelegenheit nutzen, drei Bauherrenmappen dem Biosphärenreservat zu übergeben, damit in Zukunft aus der Region der interessierte Bürger, der ein Haus sanieren möchte oder neu bauen möchte, sich produkt- und anbieterneutral informieren kann, diese Bauherrenmappe auch ausleihen kann bei euch und bestens informiert ist und das Biosphärenreservat natürlich dann auch eine Aufwertung bekommt, ein Informationszentrum ist für die ganze Region. Bitteschön.
2: Vielen Dank. Die steht jetzt also im Biosphärenreservat Karstlandschaft Südharz in unserem Verwaltungsgebäude Hallische Straße 68a. Wer Interesse hat, sagt Bescheid, kommt vorbei, wir freuen uns drauf.

0: Wie bereits erwähnt, gab es viele Akteure, die für ein Gelingen des Festes sorgten. Und während die Südharz-Musikanten aus Rostbau-Wenda sich um die musikalische Unterhaltung kümmerten, übernahm die Belegschaft des Restaurants zur Höhle Heimkehle die Versorgung mit Grillgut und anderen Leckereien. Dahin zog es auch den Südharzer Bürgermeister.
1: Ja, ich bin dienstlich hier als Bürgermeister.
2: Also es ist schon klar, dass man hier mal vorbeischaut. Ja?
1: Aber hundertprozentig, genau, ist ja unser Fest als Gemeinde. Wir sind ja Mitveranstalter gemeinsam mit dem Biosphärenreservat. Und es ist eine tolle Sache, das erste Mal hier. Ja, und so gleich so viele Menschen. Ja, und toll.
2: Die Resonanz ist wirklich gut. Ja?
1: Wir sind begeistert, ja. Mhm. Wir sind begeistert. Ja.
2: Was möchten Sie konsumieren oder mitnehmen?
1: Also jetzt erstmal so was Schönes, weil es gibt ja sehr viele kulinarische Höhepunkte hier. Dann schauen wir mal nach Holzschnitze rein, gucken wir uns auch nochmal an. Ja, das ist also auch toll, tolle Handwerkskunst hier. Ja, und gibt ja überall was zu sehen. Ja?
3: Schön, ist auch ein schöner Ort.
0: Und auch die aktuelle Karstkönigin aus Hainrode war selbstverständlich mit von der Partie.
4: Eigentlich, das ist natürlich eine wundervolle Landschaft hier. Das ist unser Karstgebiet mit ganz, ganz vielen verschiedenen Karsterscheinungen. Hier haben wir eine Höhle, hier haben wir die ganzen Felsen. Das ist alles natürlich genial, Natur pur. Und deswegen muss man das einfach auch genießen. Ich finde es

0: Am Heimatort der Karstkönigin vorbei führt auch der Karstwanderweg, auf dem der Besucher europaweit einzigartige Landschaften und seltene Pflanzen erleben kann.
1: Sie vertreten den Karstwanderweg. Was ist denn dazu zu sagen?
2: Ja, was ist dazu zu sagen? Der Weg ist 265 Kilometer lang und geht durch drei Landkreise und drei Länder. Und es ist eine Kindereinheit, denn den Weg gibt es eigentlich erst so durchgehend seit Anfang der 90er Jahre. Und wir sind ganz stolz auf den Weg, weil er ist zertifiziert nach den Kriterien des Deutschen Wanderverbandes. Das heißt, er ist gut ausgeschildert, gut gepflegt.
1: Ich kann das bestätigen, ich bin schon gelaufen.
2: Und der Wanderer erfährt am Weg ganz viel über die Landschaft, über die Karstlandschaft, also über die Geologie im Selbststudium. Es gibt unheimlich viele Erklärungstafeln und er hat eine sehr abwechslungsreiche, teiloffene Landschaft. Das heißt große Buchenwälder, offene Weitsichten und ist für jeden Wanderer zu empfehlen.
1: Auch ab und zu mal eine Bank, das gibt's auch.
2: Ab und zu eine Bank. Die Verpflegung am Weg könnte vielleicht an manchen Stellen besser sein. Ja. Also nie vergessen, auch ein Getränk mitzunehmen und etwas zu essen.
0: Aber auch für die jüngsten Besucherinnen und Besucher des ersten Biosphärenfestes gab es zahlreiche Möglichkeiten, sich auszuprobieren. So zum Beispiel an der Fledermausstation, wo fleißige Männer Nistkästen für die Flattertiere zimmerten, die im Anschluss bemalt werden und natürlich auch mit nach Hause genommen werden konnten.

0: Die Reit- und Ferienanlage Gut Trebsdorf ist bekannt für zahlreiche Aktivitäten mit Pferden und Ponys. Auch auf dem Fest an der Heimkehle war das gut vertreten.
1: Ja, ich gehe so einmal in der Woche gehe ich reiten.
2: Also du bist ja richtiger Profi schon?
1: Ja.
2: Wow. Also so ein kleines Pony ist doch gar nichts.
1: Ja, eigentlich reite ich auf normal großen Pferden.
2: Genau, super.
1: Ja.
2: Na dann können wir ja mal gucken, was du kannst.
1: Ja, ich kann eigentlich auch schon Galopp.
2: Ui.
1: Das mache ich zwar nicht so oft, aber ich kann's.

0: sowie das Obst- und Weingut Goldschmidt aus Bayern-Naumburg, waren es durchweg regionale Unternehmen, die eingeladen wurden, sich am Fest zu beteiligen. Auch die Gartenbaumschule Lehnert aus Sangerhausen war dabei.
1: Ja, ich habe mich gefreut, wo ich die E-Mail bekam, dass sie hier das Biosphärenfest machen wollen. Und dachte mir, ist ja einmal eine gute Sache und zweitens mal natürlich auch eine Chance für uns, ein bisschen mal uns zu zeigen, zu präsentieren.
2: Sie sitzen ja eigentlich an repräsentativer Stelle, sage ich mal.
1: Ja, durchaus, in dem Fall, ja.
2: Aber trotzdem, manch einer kennt sie doch nicht und vielleicht...
1: Genau so ist das, ja, wer weiß, manchmal kommen dann auch vielleicht welche eben mal gerade Rottleberode und ein Stück dahinter und so kann man sich noch ein bisschen bekannter machen.
2: Genau. Was haben Sie alles dabei, noch ganz kurz?
1: Wir haben tatsächlich versucht, so ein bisschen querbeet zu sein. Wir haben natürlich unsere Rosen mit dabei, gewisse Blühsträucher, Ahorne, Knappelazaleen und auch so Rhododendron.
2: Ein paar besondere Dinge.
1: Ein paar Sachen, unsere Pfingstrosen, Strauchpfingstrosen, die werden jetzt doch regelmäßig wieder angeschaut, weil die riesen Blüten haben. Ja, ein bisschen was im Bodendecker, Zwergsträucher. Wir haben versucht, von allem so ein bisschen was mit dabei zu haben. Was ein bisschen fehlt, ist natürlich das große Sortiment. Aber das
2: haben Sie ja da in Ihrer Firma.
1: Genau so ist das.
0: Zum Schluss sei noch die Höhle selbst erwähnt, in der den ganzen Tag über gut besuchte Führungen stattfanden. Während diese beiden Höhlentaucher alle Kinder einluden, einen extra aufgebauten Parcours in der Heimkehle zu absolvieren. Die Erwachsenen interessierten sich indessen mehr für die Ausstellung und die dazugehörigen Informationen, auch zum Höhlentauchen.

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0: 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Am 26. Juli um 17 Uhr beginnt ein Orgelkonzert mit Kirchenmusikdirektor Thomas Ennenbach in der Marktkirche St. Andreas in der Lutherstadt Eisleben. Thema Giganten des Barocks, Bach und Händel sowie Verehrer. Der Eintritt kostet 10 Euro im Vorverkauf. Schüler bis 18 Jahre brauchen nichts bezahlen. Am 27. Juni wird in der Zeit von 9:30 Uhr bis 18 Uhr zum Tag der Berg- und Hüttenleute an den Schmidtschacht Helbra eingeladen. 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Juni ab 16 Uhr in der Klosterkirche St. Marien Widerstedt feierlich verliehen. 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
3: Die Naturfreunde Deutschlands luden am 19. Oktober 2013 zu einer kleinen Wanderung mit anschließender Tagung in das Biosphärenreservat Südharz ein. Man traf sich auf dem Parkplatz oberhalb von Agnesdorf, um bei schönstem Herbstwetter den ausgewiesenen Rundweg zum Bauerngraben, einem episodischen Karstsee, zu gehen. Extra aus Hamburg angereist war Eckart Kuhlwein, Bundesvorstand der Naturfreunde.
4: Ja, die Naturfreunde sind aus der Arbeiterbewegung hervorgegangen, 1895 zum ersten Mal in Wien gegründet, damals mit dem Ziel, die Arbeiter ab und zu mal ins Grüne zu führen, sie Natur erleben zu lassen. 1905 die erste Sektion in München, die erste deutsche. Und dann hat sich das entwickelt, bei den Nazis verboten, bei den Kommunisten verboten, aber wiederbelebt. Und ich bin im Bundesvorstand dafür Naturschutz und Umwelt zuständig. Und betreue auch die Partnerschaft mit dem Deutschen Anglerverband über Flusslandschaften des Jahres. Und da ist 2012 und 2013 die Helme, die Flusslandschaft.
5: Und so entstand die Verbindung auch hier in
4: Und so entstand die Verbindung. Dann bin ich ein paar Mal hierher gefahren. Wir haben ein paar Ereignisse organisiert. Wir haben vor allem uns um Verbesserung der Tourismusangebote in der Region gekümmert. Das ist natürlich alles ein mühsamer und langsamer Prozess, aber die Naturfreunde sind eben auch sehr auf Wandern und Naturerlebnis angelegt und das ist auch unsere Gemeinsamkeit, Biologie, Gewässerökologie mit den Anglern.
5: Was erwartet die Wanderfreunde heute hier?
4: Hm?

0: Ich habe hier rundherum eingeladen, aber es gibt ja offenbar sehr viel Konkurrenz heute, viele Wanderungen, die angeboten sind. Aber es ist ja eigentlich schön, es ist eine wunderbare, wanderbare Landschaft hier. Und das Biosphärenreservat ist uns dann besonders ans Herz gewachsen. Dafür wollen wir dann auch noch ein bisschen was tun, Werbung nach außen. Wir haben 75.000 Mitglieder in Deutschland und die kriegen unser Mitgliedermagazin. Und da haben wir das schon mehrfach beschrieben und da kommt demnächst auch nochmal ein Artikel, in dem unsere Arbeit an der Helme beschrieben wird und dass das hier ein sehr attraktiver Ort für naturnahen Tourismus ist.
1: Das ca. 30.000 Quadratmeter große Biosphärenreservat Karstlandschaft Südharz beherbergt nicht nur zahlreiche geologische Raritäten, es ist auch Heimat für eine mannigfaltige Fauna und Flora. Am besten erlebt der Besucher diese auf den sogenannten Natura-Trails, ausgewiesenen Wegen im Rahmen eines der weltweit größten und ambitioniertesten Naturschutzprojekte mit dem Namen Natura 2000. Die Veranstaltung an dem Samstag im Oktober sollte den Wanderfreunden auch dieses für den Erhalt der europaweiten biologischen Vielfalt so wichtige Schutzsystem vorstellen. Uralte Laubbaumbestände werden auf dem Rundweg zum Bauerngraben durchschritten. 1500 verschiedene, teils sehr seltene Farn- und Blütenpflanzen bedecken den Boden.
2: Wir haben das große Problem, dass wir ja im Biosphärenreservat eine sogenannte Kernzone haben müssen. Diese Kernzone beträgt 3% der Fläche und in dieser Fläche soll also nach Möglichkeit jede Nutzung unterbleiben, also zumindest jede Waldnutzung. Und dazu haben wir natürlich unterschiedliche Flächen gesucht, sodass wir die 3% erfüllt haben, aber eben in verschiedenen Teilflächen. Und in einer befinden wir uns hier gerade. Und wenn wir uns diesen Bestand anschauen, dann sehen Sie, das ist ein Eichenbestand. Also ganz dominant Traubeneiche hier. Und das ist ein ganz typischer künstlicher Bestand. Ja. Die Eiche ist hier gepflanzt worden, etwa 50 Jahre alt. Und es ist natürlich ein Kunstgebilde. Hier wollen wir also wirklich mit einem jungen Bestand mal versuchen zu zeigen, wie sich dieser im Laufe der Jahre und Jahrzehnte entwickeln wird. Es wird hier mit Sicherheit also irgendwann die Buche sich durchsetzen. Das wird aber lange dauern, weil ja letztendlich ein Oberbestand da ist. Aber wenn wir hier reinschauen, sehen Sie schon, dass eine enorme Naturverjüngung da ist. Es ist zwar dominant jetzt hier der Ahorn, der sich jetzt hier breit machen wird, aber der Ahorn gehört also in die natürliche Waldgesellschaft rein, die Eiche natürlich auch.
0: Aber die Eiche ist hier nicht zu Hause standortgerecht.
2: Doch, aber nicht, aber nur als Mischbaum, also nicht als Reinbestand. Ja. Reinbestand wäre hier oder dominant hätte hier die Buche sein müssen.
1: Der Natura 2000 Trail, Buntsandstein und Kipskarstlandschaft bei Questenberg im Südharz, so der vollständige Name für die zwei Wanderwege zur Queste und zum Bauerngraben, liegt mitten im Biosphärenreservat und zeigt besonders gut die verschiedenen wertvollen Lebensräume, in denen sich eine enorm hohe biologische Vielfalt gebildet hat. Beeindruckt davon zeigt sich auch Nadine Hampel. Die Südharzer SPD-Politikerin ist eines der wenigen Mitglieder der Naturfreunde in der Region.
3: Also als ich Eckart kennengelernt habe, war ich ganz begeistert davon, wie er sich bei uns hier einbringen will mit dem Projekt Helme, Fluss des Jahres, genau, Flusslandschaft des Jahres, was über 2 Jahre ging, hat mir das vorgestellt und ich fand das großartig, dass also nicht nur immer die Buchenwälder oder die Karstlandschaft gezeigt werden, sondern auch mal die andere Seite, nämlich die Goldene Aue. Das ist meine Heimat und die Helme durchfließt ja sozusagen die Goldene Aue und es ist eine ganz fantastische, einzigartige Landschaft, auch wieder sehr vielfältig, die Tiere, die Pflanzen dort. Und ich denke, es lohnt sich einfach auch mal so eine Flusslandschaft zu zeigen. Und von daher war es für mich einfach ja gar nicht so schwer, darüber nachzudenken, sondern ich habe gesagt, okay, ich unterstütze das gerne und ich mache da mit.
1: Auf dem Weg zum sagenumwobenen Bauerngraben, dem Karstsee, der manchmal jahrelang Wasser führt und dann plötzlich wieder trocken fällt, gibt es eine Menge zu entdecken. So fallen im Waldboden immer wieder Erdfälle und kleine Hohlräume, Dolinen und Uvalas, typische Karsterscheinungen, auf. Wie man sie unterscheidet, weiß Maximilian Überscher.
4: Genau kann man das

nicht sagen, ob das ein Erdfall oder eine Doline ist. Das weiß man nach so vielen Jahren nicht mehr. Man kann das nur feststellen, wenn es ein Erdfall ist, dann sieht man richtig, das geht über Nacht. Da stürzt eine unterirdische Höhle quasi ein und es entsteht so ein Riesenloch. Im Gegensatz zur Doline, bei einer Doline wird das Wasser unterirdisch abgeführt. Also es löst sich Gestein und es wird abgeführt und der Boden senkt sich, wie so ein Trichter. Das ist so der Unterschied zwischen Erdfall und Doline. Und wenn man, wie hier, mehrere Löcher, ist vielleicht ein schlechtes Beispiel, aber man sieht so ein bisschen, mehrere solcher Dolinen hintereinander hat, dann nennt sich das ein Uvala. Ja.

0: Also ein Bauerngraben ist eine Besonderheit. Es ist auch ein eigener Lebensrahmentyp laut FFH-Richtlinie. Und das nennt sich ein Türloff. Na? Und das ist ein großes Karstschwindenbecken. Das heißt, Karstschwinde heißt das Wasser. Der See ist teilweise mit Wasser gefüllt und kann plötzlich leer sein, so wie wir es heute vorfinden. Vor einem halben Jahr war noch Wasser drin, jetzt ist er wieder leer. Und das liegt an der Geologie. Wir sehen die Felswand, die aus Gipskarst besteht. Und im Gipskarst befinden sich auch im Untergrund. Und Gips ist löslich. 2 Gramm Gips lösen sich in 1 Liter Wasser. Das ist enorm viel und das beschleunigt diese geologischen Verhältnisse enorm. Und wir haben dort hinten in der Ecke, das sind die großen Schlucklöcher. Und dort verschwindet das Wasser. Das heißt, es funktioniert so, der See wird vom Glasebach, der hier runterläuft im Graben, gespeist und füllt sich, wenn die Schlucklöcher verstopft sind. Und es wird immer weiter gelöst, das Wasser. Durch das Wasser löst sich der Gips auf und irgendwann rutscht dieser Stöpsel wieder in die Karstschwinde rein und das Wasser kann abfließen. Und vorhersehbar ist es nicht. Früher hieß es ein periodischer See, ist es ja nicht. Eine Periode ist ja immer gleich, sondern es ist ein episodischer See.
1: Das Südharzer Karstgebiet gibt vielen Tieren eine Heimat. Hier lebt der Uhu, größte aller Eulen, aber auch Wanderfalke und Rotmilan sind zu sehen und zu hören. Auch der Schwarzstorch fühlt sich in den ausgedehnten Buchenwäldern des Biosphärenreservates Mansfeld-Südharz wohl. Prominentester Vertreter der im Gebiet lebenden 64 Säugetierarten ist der europäische Luchs, der im Jahr 2000 im Harz wieder angesiedelt wurde. Die strukturreiche Offenlandschaft und die naturnahen Laubwälder bieten auch der Wildkatze Lebensraum. Durch die optimalen Bedingungen hat sie im Südharz einen Verbreitungsschwerpunkt. Die seltene Haselmaus und der Siebenschläfer und fast 20 verschiedene Fledermausarten wurden registriert. Zigtausende Insekten und Spinnen, aber auch zahlreiche Amphibien und Reptilien nutzen den Lebensraum um Questenberg. Zu den prominentesten Vertretern gehört der Feuersalamander, der in den sauerstoffreichen Waldbächen und Karstspalten zu finden ist.

0: Was ist denn, Mami, was ist denn hier drauf?
1: Eine Andernadel? Nee, eine Hexe. Eine Hexe ist das. Ja, das ist der Kopf und der Körper und der Besen, wo sie drauf sitzt.
2: Genau.

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13: Das neue Informationszentrum der Naturerlebnishöhle Heimkehle wurde am 27. Juni feierlich eröffnet. Musikalisch umrahmten Musiker der Kreismusikschule Mansfeld-Südharz die Eröffnungsveranstaltung.

0: Dann ergriffen einige Redner das Wort. Den Anfang machte der Bürgermeister der Gemeinde Südharz, Peter Kohl.
1: Ja, nun ist es soweit. Wir können unser Infozentrum entsprechend eröffnen. Naturerlebnis Höhle Halmkehle, draußen an den Fahnen wunderbar zu lesen. Das ist am Ende auch geworden. Wir dürfen uns freuen, dass es jetzt nach einer längeren Bauzeit, auf die ich gleich noch zu sprechen komme, dann doch fertig geworden ist. Ein paar Zahlen am Anfang, ein paar Fakten am Anfang. Ursprünglich 2017 im November hat man hier begonnen und dieses Projekt entsprechend gestartet. Wir wollten 1,83 Millionen Euro wohl investieren.

0: investieren. Es sind am Ende 4,3 geworden, ein Stückchen mehr. Wir haben einige Nachträge im Gemeinderat beschließen dürfen und trotz allem dürfen wir uns über eine 95-prozentige Förderung hier freuen für dieses doch sehr imposante Gesamtensemble, was wir dort hier bewundern dürfen. Der Thüringer Teil kam noch mit dazu. Und zwar wurde der Eingang hinten, der eigentliche Eingang von früher, dann der Ausgang vielleicht oder zukünftig, je nachdem, auch noch saniert. Das heißt, wir haben nochmal 1 Million Euro investiert, wovon auch 90% von der Thüringer Aufbaubank übernommen wurden. Genau, wir haben einen Projektzeitraum gehabt von 2018 bis zum 31.10.2025 läuft das Projekt noch. Und es steht unter dem Namen Maßnahmen zur Verbesserung der Biodiversität und für das Schutzgebietssystem Natura 2000, Natur- und Erlebniszentrum Heimkehle. So hieß die ganze Sache. Es wurde bewilligt im Rahmen des Entwicklungsprogramms für den ländlichen Raum des Landes Sachsen-Anhalt 2014 bis 20, auch das ist schon wieder ein bisschen her, aus Mitteln des Europäischen Landwirtschaftsfonds und zur Entwicklung des ländlichen Raumes ELA. Im Rahmen dieses Programmes beteiligt sich der Europäische Landwirtschaftsfonds für Entwicklung des ländlichen Raumes ELA mit 75% an den Ausgaben. Soweit zu den Kosten. Der Zuwendungszweck, ganz klar, offiziell definiert, darf ich kurz verlesen, die Verwendung wird gewährt für den Schutz und die Erhaltung des Lebensraumes Typs Höhle und nach FFH Anhang 1 und die Entwicklung der Heimkehle als Umweltbildungszentrum. Neubau eines Ausstellungsgebäudes, Rückbau älterer Gebäude für das Gelände, neue Gestaltung des Außengeländes und Errichtung eines Abenteuerspielplatzes. Soweit zu den offiziellen Sachen.
1: Wir haben die erste urkundliche Erwähnung der Heimkehle im Jahre 1357. Seit Jahrhunderten wissen die Menschen hier in der Region im Südharz, welche skurrilen, welche fantastischen Formen die Natur aus Gips und Wasser schaffen kann. 1920 die erste Eröffnung einer Schauhöhle hier am Standort. Die düstere Zeit von Zwang und Folter in der Nazizeit überwunden, eröffnet die Heimkehle 1954. Immer wieder wechselvolle Geschichte, wechselvolle Besucherzahlen. 2019 dann das Prädikat Geotop und immer mehr Aufmerksamkeit und gezielte Investitionen in den letzten Jahren. Was lange währt, wird endlich gut, könnte man sagen, nach dem, was der Bürgermeister hier auch anklingen ließ. Diese Geschichte muss fortgeschrieben werden. Im letzten Jahr haben den Landkreis Mansfeld-Südharz mit touristischen Absichten 122.000 Besucherinnen und Besucher hauptsächlich hier im Südharz besucht, beziehungsweise sind hierher gekommen in den Landkreis. Das ist eine gute Zahl, aber sie ist ausbaufähig. Und das hat sich der Landkreis vorgenommen. Deswegen habe ich die Einladung gerne angenommen, um hier auch Ihnen zu sagen, diese Investition über 4 Millionen bettet sich ein in eine ganze Reihe von Aktivitäten zur Stärkung der touristischen Infrastrukturen. Erinnern wir uns an die Neubeschilderung aller Wanderwege im Harz und im Südharz. Frau Schmidt vom Harzer Tourismusverband ist hier. Der Landkreis wird das über 2 Jahre mit 22.000 Euro mitfinanzieren. Die Wanderwege werden neu ausgeschildert. Erinnern wir uns an das Strukturwandelprojekt Kupferspuren. Knapp 200 Kilometer Radwegebau über Strukturwandelmittel, nur 15 Millionen Euro. Landkreis mit den Kommunen zusammen ist Antragsteller, setzt diese Projekte in den nächsten Jahren um und schafft eine bessere Radwegeverbindung überall, auch hier im Südharz direkt, wird man das spüren. Erinnern wir uns an das touristische Leitsystem, 1,4 Millionen, ja, über GAW gefördert, aber vom Kreis mitfinanziert. Endlich ein einheitliches touristisches Leitsystem, durchgehend über viele Baulastträgerschaften, die wechseln im Straßenbereich, wir wissen das. Und dann der Nachteil aus anderen Landkreisen, auch zum Nachbarland Thüringen, endlich aufgeholt. Erinnern wir uns doch daran, dass wir alle eine Einladung bekommen haben, ich hoffe Sie auch. In 2 Wochen wird der Landesbetrieb für Hochwasserschutz und der Talsperrenbetrieb des Landes ein Naturerlebnis Stausee, ein touristisches Informationszentrum für gut 8 Millionen Euro errichten. Hier am Stausee. Ein klares Signal, dass eine Hochwasserschutzanlage, auch wenn es geht, touristisch genutzt werden kann. Klare Signale, diese Region seit Tausenden von Jahren Siedlungsgebiet von Menschen. eine tolle Landschaft, die aber eine Kulturlandschaft ist, die vom Menschen geprägt bleibt und die es auch geprägt bleiben soll, wo sich Naturschutz und menschliche Nutzung nicht widersprechen, sondern zusammengehen. Den Südharz nicht als ein Wildnispotenzialflächengebiet zu bezeichnen, den Südharz nicht als ökologisches Ausgleichsgebiet in Klimawandelzeiten diffamieren, sondern ihn auch touristisch erschließen, interessant machen für die Menschen, die sich erholen wollen und die unsere Sehenswürdigkeiten bestaunen wollen.
2: Und ich denke, dass das, was heute hier passiert, die Eröffnung des Ausstellungsgeländes, des Gebäudes, die touristische Erschließung dieses einen Punktes eingebettet in ganz viele Aktivitäten, dass das auch Mut machen kann. Da passieren dann auch kleine Fehler, das dauert mal ein bisschen länger, das kostet ein bisschen mehr. Aber wichtig ist, dass man die vorteilhaften Sachen darstellt, dass man den Mut behält. Und in dem Sinne dachte ich mir so, fängst du mal damit an, dass heute so ein wunderschöner Tag zum Feiern ist. Und als ich dann von Magdeburg gekommen bin, hat es geregnet. Und ich habe mir gesagt, oh, oh, du kannst ja nicht sagen, heute ist wunderschön, wenn strömender Regen ist. Aber siehe da, in der Goldenen Aue ist schönes Wetter. Also schon mal gut. Dann muss man einfach mal konstatieren, wir stehen hier jetzt an der Landesgrenze zwischen dem Freistaat Thüringen und dem Land Sachsen-Anhalt. Im Landkreis Mansfeld-Südharz. Mitten in Deutschland, mitten in Europa. In einem wunderschönen Landstrich. Einem Landstrich mit traditionsreichen Städten und Gemeinden. Schon erwähnt worden, viele Orte hier sind älter als 1000 Jahre alt. Als die Heimkehle entdeckt wurde, war Berlin, glaube ich, gerade mal 50 Jahre alt. Ich habe mal nachgeguckt, das müsste so etwas stimmen. Ja, wir haben hier Traditionen, die reichen von den Bauernkriegen, die reichen über den Bergbau. Die Reformation stammt aus dieser Gegend und hat hier vieles Prägendes für unsere heutige Welt, für Deutschland, für die ganze Welt gemacht. Das Beste aber an der Gegend und an vielen Gegenden in unserem Land sind tatkräftige Menschen, mutige Menschen. Menschen, die Aufgaben angehen und die annehmen. Und an dieser Stelle kann ich da nur in das einstimmen, Herr Landrat, was Sie gesagt haben. Vielen Dank an alle die hier mitgewirkt haben. An die Planer, die Bauleute, an die Handwerker, an die Entscheider in Verwaltungen, an die Fördermittelgeber, an die Ehrenamtlichen, die sich hier engagiert haben. Egal, ob sie nun noch im Amt sind, ob sie noch arbeiten oder vielleicht auch nicht mehr über den längeren Zeitraum. Es ist gut, das, was sie hier gemacht haben. Da schwingt so ein bisschen von diesem Prinzip Hoffnung mit. Dieses Wort mit dem Prinzip Hoffnung kennen Sie alle irgendwie als Verballhornung. Ja, ja, das Prinzip Hoffnung. Die Hoffnung stirbt zuletzt. Das ist es aber eigentlich nicht. Es gab einen Philosophen, Ernst Bloch, der in Leipzig Philosophie gelehrt hat und nicht besonders beliebt war bei der DDR. Aber der hat dieses Prinzip Hoffnung geprägt und ich habe das so verstanden, dass es im Kern aussagt, dass die Menschen dann Mut gewinnen, mitmachen, aktiv bleiben, wenn sie die Möglichkeit haben, etwas zu gestalten. Und deshalb freue ich mich, dass hier mit diesem Gebäude, mit diesem Gebiet, mit den vielen anderen Maßnahmen in diesem Landkreis, in dieser Region etwas gestaltet werden kann, wo die Menschen mit dem Gefühl leben, wir haben das mitgestaltet. Wenn man mit diesem Gefühl lebt, kann man andere Menschen begeistern, kann auf seine Heimat stolz sein, kann diesen Stolz vermitteln und wird dazu beitragen, dass diese Gegend attraktiv ist. Sie haben die touristische Konzeption erwähnt, Herr Landrat, die sicherlich ganz wichtig ist für den Landkreis und die tatsächlich ein Potenzial zugrunde hat, was viel mehr an Tourismus und an Besuchern ermöglicht, als vielleicht jetzt noch da sind.
3: Als das Projekt Infozentrum Heimkehle damals startete, war die Situation sehr speziell. Die Gemeinde Südharz als Projektträger sollte laut der Nebenbestimmung im Fördermittelbescheid das ganze Fachliche nicht nur mit der unteren Naturschutzbehörde, sondern auch mit dem Biosphärenreservat und der Kompetenzstelle für Fledermausschutz Sachsen-Anhalt abstimmen. Das Landesverwaltungsamt hat uns sozusagen gezwungen zur Zusammenarbeit. Und das war gut so. Die Gemeinde hatte den Löwenanteil zu bewältigen. Sie kümmerte sich um den Bau und das Organisatorische. Die Biosphärenreservatsverwaltung lieferte die Inhalte. Die Kompetenzstelle sorgte dafür, dass für Besucher und Fledermäuse das Beste herausgeholt wird. Das hört sich so einfach an. Ich möchte nicht verschweigen, dass ich nicht nur einmal das Gefühl hatte, dass alle Steine, die im Laufe der Zeit von so einer Höhlendecke bröseln, sich diesem Projekt in den Weg gelegt haben. Vielleicht war es das, was uns zusammengeschweißt hat. Vielleicht war es aber auch das schon erwähnte gute Klima der respektvolle Umgang untereinander.

0: Sag jetzt mal, ich bin nicht von hier. Ich bin im Zuge des Wettbewerbs und dieser Ausstellung aus dem Göttinger Raum gekommen. Ich bin seit 30 Jahren in dem Bereich tätig und nebenbei als Naturfilmer und Tierfilmer tätig und kenne den Südharz natürlich aus meinen naturkundlichen Bereisungen, aber eben nicht in der Intensität die Menschen hier, die Art und Weise zu leben, zu wirtschaften. Und an dem Wettbewerbstag, als es darum ging, ein Konzept vorzustellen, war einer der ersten Sätze, den ich gesagt habe, Sie werden von mir keine Weichspülausstellung bekommen. Damit meine ich, dass wir heute in der Bildungsarbeit, gerade in der naturkundlichen Bildungsarbeit, einen Trend haben. Es gibt nur bunte Bilder zu sehen. Es gibt viele schöne Grafiken, aber wenig Substanz. Und vielleicht wird sich der eine oder andere fragen, ob das nicht ein bisschen viel ist, was wir hier präsentieren. Aber wir haben gesagt, dieses Thema Südharz mit auch seinen Konfliktfeldern ist so spannend und interessant, dass auch die Menschen, die sich wirklich interessieren, hier was mitnehmen können sollen. Es ist eine Ausstellung, durch die kann man schnell durchgehen und sich Bilder angucken und nur die großen Texte am Kopf einer Tafel lesen. Es ist aber auch eine Ausstellung, in die kann man eintauchen und hinterher vielleicht sogar noch seine eigene Meinung kundtun, teilnehmen an einem Dialog und sich vor allen Dingen auch an vieler weiterführende Stellen wenden, die das, was hier in der Ausstellung angerissen wird, eben weiterführen sollen. Im Zuge der Recherche für die Inhalte dieser Ausstellung habe ich mit Menschen hier gesprochen, die mir aufgezeigt haben, wie unterschiedlich die Perspektive der Südharzer auf ihre eigene Heimat ist. Das habe ich selten in einem Landstrich so erlebt. Also das ist wirklich von einer unglaublichen Liebe zu dieser Natur, die auch ganz klar sagt, Hände weg davon, also auch in einer absoluten klaren Haltung, genauso wie die Menschen, die sagen, wir haben eine wundervolle Landschaft und Natur, aber die Nutzung dieser Natur steht uns Menschen ja genauso zu, wie dort die Tiere und Pflanzen leben dürfen. Und das, worauf ich jetzt ein bisschen anspiele, das werden Sie in der Ausstellung auch als Themenfeld sehen, ist zum Beispiel das Thema des Naturgipses, der sich für jemanden, der von außen kommt, so in seiner Dramatik ja gar nicht darstellt zunächst, aber hier natürlich ein Thema ist. Und ich finde, das gehört eben offen aufbereitet. Meinungskompetenz schaffen ist da viel wichtiger, als in die eine oder andere Richtung Propaganda zu machen, sondern die Leute letztlich in die Lage zu versetzen, sich ein eigenes Meinungsbild zu bilden. Und wenn wir da manchmal, und auch das wird ein Diskussionspunkt sein bei dieser Ausstellung vielleicht, durchaus anregen, dass Menschen sich ihrer Meinung bewusst werden, und in der Demokratie ist Meinung Macht, also wer keine Meinung hat und nur, sage ich mal, zu allem einen destruktiven Senf abgibt, der wird nichts Gutes zu dem Gelingen dieses Projekts Gesellschaft beitragen. Und die Ausstellung soll ein Stück weit auch den Menschen den Wert ihrer eigenen Meinung vermitteln. Also mit der auch aufzutreten und die Dinge voranzubringen.
1: Mit dem Banddurchschnitt war der offizielle Teil vollbracht und die Gäste konnten nun schließlich das Informationszentrum betreten und erkunden. Mit der Eröffnung des Informationszentrums wurde das Projekt Natur- und Erlebniszentrum Heimkehle 2016 bis 2025 gefördert durch den Europäischen Landwirtschaftsfonds für die Entwicklung des ländlichen Raums Ehler zum Abschluss gebracht. Seit dem 28. Juni steht das Informationszentrum nun auch allen Besucherinnen und Besuchern offen und die Naturerlebnishöhle Heimkehle bietet in Kooperation mit der Verwaltung des Biosphärenreservates Karstlandschaft Südharz ein umfassendes Erlebnis rund um die Themen Umwelt, Natur, Artenschutz und Nachhaltigkeit.

Nach zwei gut besuchten Hoffesten in den vergangenen Jahren entschlossen sich die Verantwortlichen des Biosphärenreservates Karstlandschaft Südharz in Zusammenarbeit mit der Gemeinde Südharz 2026 ein richtig großes Event auf die Füße zu stellen. Auf dem Gelände des neuen Informationszentrums Naturerlebnishöhle Heimkehle nahe Uftrungen wurde so am 9. Mai diesen Jahres zu Begegnungen, Entdeckungen und Genüssen, wie es im Flyer hieß, eingeladen. Nach der Eröffnung der Veranstaltung im Beisein von Minister Armin Willingmann und Landrat André Schröder hatten die zahlreichen Besucher

0: nur die Möglichkeit, neben einem umfangreichen Rahmenprogramm an ca. 70 Ständen zu schauen, zu kaufen und mitzumachen.
1: Premiere, das erste Biosphärenfest heute hier. Haben Sie mit diesem Zuspruch gerechnet?
2: Wir haben darauf gehofft und das, was dann passiert, ist immer Überraschung. Aber wir freuen uns total, dass das so einen guten Anklang findet.
1: Wirklich auch viele Kinder, viele Familien.
2: Viele Kinder, viele Familien. Wir haben über 70 Aussteller. Schon das, finde ich, ist enorm und es scheint ein gutes Konzept zu sein.
1: Ja. Was gibt es denn alles zu erleben? Sie selbst sind ja gut vertreten, das habe ich schon gesehen.
2: Es gibt zu erleben. Wir haben die Landesenergieagentur da. Wir haben die Standortentwicklungsgesellschaft Mansfeld-Südharz da. Wir haben das Landeszentrum Wald, die Höhlenforscher. Wir haben unsere Partner Blatt und Bohne, Friwi und Bäckerei Bockrand dabei. Es gibt Wild, es gibt Pflanzen, es gibt Holz, es gibt Häkelarbeiten, es gibt Honig, es gibt die Angler mit einem Stand, wo man sogar einen Messerführerschein machen kann. Und ich glaube, ich habe gut Rebsdorf ist dabei, der Naturpark, der Nationalpark. Es ist ganz viel.
1: Also, was sagen Sie, das schreit nach Wiederholung, oder?
2: Es schreit nach Wiederholung. Ich wurde schon gefragt. Der Minister hat auch gesagt, er kommt nächstes Jahr wieder. Wir überlegen uns, wie wir aus der Premiere eine Tradition machen.
0: So brachte sich beispielsweise die Landesenergieagentur nicht nur mit einem Infostand ein.
3: Ja, erstmal herzlichen Dank. Vielen Dank, dass wir hier beim Biosphärenreservatsfest dabei sein dürfen. Wir wollen die Gelegenheit nutzen, drei Bauherrenmappen dem Biosphärenreservat zu übergeben, damit in Zukunft aus der Region der interessierte Bürger, der ein Haus sanieren möchte oder neu bauen möchte, sich produkt- und anbieterneutral informieren kann, diese Bauherrenmappe auch ausleihen kann bei euch und bestens informiert ist und das Biosphärenreservat natürlich dann auch eine Aufwertung bekommt, ein Informationszentrum ist für die ganze Region. Bitte schön.
2: Vielen Dank. Die steht jetzt also im Biosphärenreservat Karstlandschaft Südharz in unserem Verwaltungsgebäude Hallische Straße 68a. Wer Interesse hat, sagt Bescheid, kommt vorbei, wir freuen uns drauf.

0: Wie bereits erwähnt, gab es viele Akteure, die für ein Gelingen des Festes sorgten. Und während die Südharz-Musikanten aus Rostbau-Wenda sich um die musikalische Unterhaltung kümmerten, übernahm die Belegschaft des Restaurants zur Höhle Heimkehle die Versorgung mit Grillgut und anderen Leckereien. Dahin zog es auch den Südharzer Bürgermeister.
1: Ja, ich bin dienstlich hier als Bürgermeister.
2: Also es ist schon klar, natürlich, dass man hier mal vorbeischaut, ja?
1: Aber hundertprozentig, genau, ist ja unser Fest als Gemeinde. Wir sind ja mitveranstaltet, gemeinsam mit dem Biosphärenreservat. Und es ist eine tolle Sache, das erste Mal hier. Ja, und so viele Menschen, ja, und toll.
2: Die Resonanz ist wirklich gut, ja?
1: Wir sind begeistert, ja, wir sind begeistert.
2: Was möchten Sie konsumieren oder mitnehmen?
1: Also jetzt erstmal so was Schönes, weil es gibt ja sehr viele kulinarische Höhepunkte hier. Dann schauen wir mal eine Holzschnitze rein, gucken wir uns auch nochmal an. Ja, das ist also auch tolle Handwerkskunst hier. Ja, und gibt ja überall was zu sehen. Ja.
3: Schön, ist auch ein schöner Ort.
0: Und auch die aktuelle Karstkönigin aus Hainrode war selbstverständlich mit von der Partie.
4: Eigentlich, das ist natürlich eine wundervolle Landschaft hier. Das ist unser Karstgebiet mit ganz, ganz vielen verschiedenen Karsterscheinungen. Hier haben wir eine Höhle, hier haben wir die ganzen Felsen. Das ist alles natürlich genial, Natur pur. Und deswegen muss man das einfach auch genießen. Ich finde es sehr schön. Ich habe Gänsehaut, weil so viele denn doch jetzt endlich wieder auf die Natur zurückkommen und sich auch sowas hier mit angucken. Immer wieder gerne.

0: Am Heimatort der Karstkönigin vorbei führt auch der Karstwanderweg, auf dem der Besucher europaweit einzigartige Landschaften und seltene Pflanzen erleben kann.
1: Wir vertreten den Karstwanderweg. Was ist denn dazu zu sagen?
2: Ja, was ist dazu zu sagen? Der Weg ist 265 Kilometer lang und geht durch drei Landkreise und drei Länder. Und ist ein Kind der Einheit, denn den Weg gibt es eigentlich erst so durchgehend seit Anfang der 90er Jahre. Und wir sind ganz stolz auf den Weg, weil er ist zertifiziert nach den Kriterien des Deutschen Wanderverbandes. Das heißt, er ist gut ausgeschildert, gut gepflegt.
1: Ich kann das bestätigen, ich bin schon gelaufen.
2: Und der Wanderer erfährt am Weg ganz viel über die Landschaft, über die Karstlandschaft, also über die Geologie im Selbststudium. Es gibt unheimlich viele Erklärungstafeln und er hat eine sehr abwechslungsreiche, teiloffene Landschaft. Das heißt große Buchenwälder, offene Weitsichten und ist für jeden Wanderer zu empfehlen.
1: Auch ab und zu mal eine Bank, das gibt's auch.
2: Ab und zu eine Bank. Die Verpflegung am Weg könnte vielleicht an manchen Stellen besser sein. Ja. Also nie vergessen, auch ein Getränk mitzunehmen und etwas zu essen.
0: Aber auch für die jüngsten Besucherinnen und Besucher des ersten Biosphärenfestes gab es zahlreiche Möglichkeiten, sich auszuprobieren. So zum Beispiel an der Fledermausstation, wo fleißige Männer Nistkästen für die Flattertiere zimmerten, die im Anschluss bemalt werden und natürlich auch mit nach Hause genommen werden konnten.

0: Die Reit- und Ferienanlage Gut Trebsdorf ist bekannt für zahlreiche Aktivitäten mit Pferden und Ponys. Auch auf dem Fest an der Heimkehle war das gut vertreten.
1: Ja, ich gehe so einmal in der Woche gehe ich reiten.
2: Also du bist ja richtiger Profi schon?
1: Ja.
2: Wow. Also so ein kleines Pony ist doch gar nichts.
1: Ja, eigentlich reite ich auf normal großen Pferden.
2: Genau, super.
1: Ja.
2: Na dann können wir ja mal gucken, was du kannst.
1: Ja, ich kann eigentlich auch schon Galopp.
2: Ui.
1: Das mache ich zwar nicht so oft, aber ich kann es.

0: sowie das Obst- und Weingut Goldschmidt aus Bayern-Naumburg, waren es durchweg regionale Unternehmen, die eingeladen wurden, sich am Fest zu beteiligen. Auch die Gartenbaumschule Lehnert aus Sangerhausen war dabei.
1: Ja, ich habe mich gefreut, wo ich die E-Mail bekam, dass sie hier das Biosphärenfest machen wollen und dachte mir, ist ja einmal eine gute Sache und zweitens mal natürlich auch eine Chance für uns, ein bisschen mal uns zu zeigen, zu präsentieren.
2: Sie sitzen ja eigentlich an repräsentativer Stelle, sage ich mal.
1: Ja, durchaus, in dem Fall, ja.
2: Aber trotzdem, manch einer kennt sie doch nicht und vielleicht...
1: Genau so ist das, ja, wer weiß, manchmal kommen dann auch vielleicht welche eben mal gerade Rottleberode und ein Stück dahinter und so kann man sich noch ein bisschen bekannter machen.
2: Genau. Was haben Sie alles dabei, noch ganz kurz?
1: Wir haben tatsächlich versucht, so ein bisschen querbeet zu sein. Wir haben natürlich unsere Rosen mit dabei, gewisse Blühsträucher, Ahorne, Knappelazaleen und auch so Rhododendron.
2: Ein paar besondere Dinge.
1: Ein paar Sachen, unsere Pfingstrosen, Strauchpfingstrosen, die werden jetzt doch regelmäßig wieder angeschaut, weil die riesen Blüten haben. Mhm. Ja, ein bisschen was im Bodendecker, Zwergsträucher. Wir haben versucht, von allem so ein bisschen was mit dabei zu haben. Was ein bisschen fehlt, ist natürlich das große Sortiment. Mhm. Aber das
2: haben Sie ja da in Ihrer Firma.
1: Genau so ist das.
0: Zum Schluss sei noch die Höhle selbst erwähnt, in der den ganzen Tag über gut besuchte Führungen stattfanden. Während diese beiden Höhlentaucher alle Kinder einluden, einen extra aufgebauten Parcours in der Heimkehle zu absolvieren. Die Erwachsenen interessierten sich indessen mehr für die Ausstellung und die dazugehörigen Informationen, auch zum Höhlentauchen.

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0: 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Am 26. Juli um 17 Uhr beginnt ein Orgelkonzert mit Kirchenmusikdirektor Thomas Ennenbach in der Marktkirche St. Andreas in der Lutherstadt Eisleben. Thema Giganten des Barocks, Bach und Händel sowie Verehrer. Der Eintritt kostet 10 Euro im Vorverkauf. Schüler bis 18 Jahre brauchen nichts bezahlen. Am 27. Juni wird in der Zeit von 9:30 Uhr bis 18 Uhr zum Tag der Berg- und Hüttenleute an den Schmidtschacht Helbra eingeladen. Im Rahmen der Ehrenamtswürdigung wird der Ottilienpreis 2026 Starke Frauen am 28. Juni ab 16 Uhr in der Klosterkirche St. Marien Widerstedt feierlich verliehen. 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
3: Die Naturfreunde Deutschlands luden am 19. Oktober 2013 zu einer kleinen Wanderung mit anschließender Tagung in das Biosphärenreservat Südharz ein. Man traf sich auf dem Parkplatz oberhalb von Agnesdorf, um bei schönstem Herbstwetter den ausgewiesenen Rundweg zum Bauerngraben, einem episodischen Karstsee, zu gehen. Extra aus Hamburg angereist war Eckart Kuhlwein, Bundesvorstand der Naturfreunde.
4: Ja, die Naturfreunde sind aus der Arbeiterbewegung hervorgegangen, 1895 zum ersten Mal in Wien gegründet, damals mit dem Ziel, die Arbeiter ab und zu mal ins Grüne zu führen, sie Natur erleben zu lassen. 1905 die erste Sektion in München, die erste deutsche. Und dann hat sich das entwickelt, bei den Nazis verboten, bei den Kommunisten verboten, aber wiederbelebt. Und ich bin im Bundesvorstand dafür Naturschutz und Umwelt zuständig. Und betreue auch die Partnerschaft mit dem Deutschen Anglerverband über Flusslandschaften des Jahres. Und da ist 2012 und 2013 die Helme, die Flusslandschaft.
5: Und so entstand die Verbindung auch hier in 20.
4: Und so entstand die Verbindung. Dann bin ich ein paar Mal hierher gefahren. Wir haben ein paar Ereignisse organisiert. Wir haben vor allem uns um Verbesserung der Tourismusangebote in der Region gekümmert. Das ist natürlich alles ein mühsamer und langsamer Prozess, aber die Naturfreunde sind eben auch sehr auf Wandern und Naturerlebnis angelegt und das ist auch unsere Gemeinsamkeit, Biologie, Gewässerökologie mit den Anglern.
5: Was erwartet die Wanderfreunde heute hier?
4: Ich habe hier rundherum eingeladen, aber es gibt ja offenbar sehr viel Konkurrenz heute. Viele Wanderungen, die angeboten sind. Aber es ist ja eigentlich schön, es ist eine wunderbare, wanderbare Landschaft hier. Und das Biosphärenreservat ist uns dann besonders ans Herz gewachsen. Dafür wollen wir dann auch noch ein bisschen was tun, Werbung nach außen. Wir haben 75.000 Mitglieder in Deutschland und die kriegen unser Mitgliedermagazin. Und da haben wir das schon mehrfach geschrieben und da kommt demnächst auch nochmal ein Artikel, in dem unsere Arbeit an der Helme beschrieben wird und dass das hier ein sehr attraktiver Ort für naturnahen Tourismus ist.
3: Das ca. 30.000 Quadratmeter große Biosphärenreservat Karstlandschaft Südharz beherbergt nicht nur zahlreiche geologische Raritäten, es ist auch Heimat für eine mannigfaltige Fauna und Flora. Am besten erlebt der Besucher diese auf den sogenannten Natura-Trails, ausgewiesenen Wegen im Rahmen eines der weltweit größten und ambitioniertesten Naturschutzprojekte mit dem Namen Natura 2000. Die Veranstaltung an dem Samstag im Oktober sollte den Wanderfreunden auch dieses für den Erhalt der europaweiten biologischen Vielfalt so wichtige Schutzsystem vorstellen. Uralte Laubbaumbestände werden auf dem Rundweg zum Bauerngraben durchschritten. 1500 verschiedene, teils sehr seltene Farn- und Blütenpflanzen bedecken den Boden.
6: Wir haben das große Problem, dass wir ja im Biosphärenreservat eine sogenannte Kernzone haben müssen. Diese Kernzone beträgt 3% der Fläche und in dieser Fläche soll also nach Möglichkeit jede Nutzung unterbleiben, also zumindest jede Waldnutzung. Und dazu haben wir natürlich unterschiedliche Flächen gesucht, sodass wir die 3% erfüllt haben, aber eben in verschiedenen Teilflächen. Und in einer befinden wir uns hier gerade. Und wenn wir uns diesen Bestand anschauen, dann sehen Sie, das ist ein Eichenbestand. Also ganz dominant Traubeneiche hier. Und das ist ein ganz typischer künstlicher Bestand. Ja. Die Eiche ist hier gepflanzt worden, etwa 50 Jahre alt. Und es ist natürlich ein Kunstgebilde. Hier wollen wir also wirklich mit einem jungen Bestand mal versuchen zu zeigen, wie sich dieser im Laufe der Jahre und Jahrzehnte entwickeln wird. Es wird hier mit Sicherheit also irgendwann die Buche sich durchsetzen. Das wird aber lange dauern, weil ja letztendlich ein Oberbestand da ist. Aber wenn wir hier reinschauen, sehen Sie schon, dass eine enorme Naturverjüngung da ist. Es ist zwar dominant jetzt hier der Ahorn, der sich jetzt hier breit machen wird, aber der Ahorn gehört also in die natürliche Waldgesellschaft rein, die Eiche natürlich auch.
4: Aber die Eiche ist hier aber nicht zu Hause standortgerecht.
6: Doch, aber auch nicht, aber nur als Mischbaum, also nicht als Reinbestand. Ja. Reinbestand wäre hier oder dominant hätte hier die Buche sein müssen.
3: Der Natura 2000 Trail, Buntsandstein und Kipskastlandschaft bei Questenberg im Südharz, so der vollständige Name für die zwei Wanderwege zur Queste und zum Bauerngraben, liegt mitten im Biosphärenreservat und zeigt besonders gut die verschiedenen wertvollen Lebensräume, in denen sich eine enorm hohe biologische Vielfalt gebildet hat. Beeindruckt davon zeigt sich auch Nadine Hampel. Die Südharzer SPD-Politikerin ist eines der wenigen Mitglieder der Naturfreunde in der Region.
7: Also als ich Eckart kennengelernt habe, war ich ganz begeistert davon, wie er sich bei uns hier einbringen will mit dem Projekt Helme, Fluss des Jahres, genau, Flusslandschaft des Jahres, was über 2 Jahre ging, hat mir das vorgestellt und ich fand das großartig, dass also nicht nur immer die Buchenwälder oder die Karstlandschaft gezeigt werden, sondern auch mal die andere Seite, nämlich die Goldene Aue. Das ist meine Heimat und die Helme durchfließt ja sozusagen die Goldene Aue und es ist eine ganz fantastische, einzigartige Landschaft, auch wieder sehr vielfältig, die Tiere, die Pflanzen dort. Und ich denke, es lohnt sich einfach auch mal so eine Flusslandschaft zu zeigen. Und von daher war es für mich einfach ja gar nicht so schwer, darüber nachzudenken, sondern ich habe gesagt, okay, ich unterstütze das gerne und ich mache da mit.
3: Auf dem Weg zum sagenumwobenen Bauerngraben, dem Karstsee, der manchmal jahrelang Wasser führt und dann plötzlich wieder trocken fällt, gibt es eine Menge zu entdecken. So fallen im Waldboden immer wieder Erdfälle und kleine Hohlräume, Dolinen und Uvalas, typische Karsterscheinungen, auf. Wie man sie unterscheidet, weiß Maximilian Überscher.
8: Genau kann man das nicht sagen, ob das ein Erdfall oder eine Doline ist. Das weiß man nach so vielen Jahren nicht mehr. Man kann das nur feststellen, wenn es ein Erdfall ist, dann sieht man richtig, das geht über Nacht. Da stürzt eine unterirdische Höhle quasi ein und es entsteht so ein Riesenloch. Im Gegensatz zur Doline, bei einer Doline wird das Wasser unterirdisch abgeführt. Also es löst sich Gestein und es wird abgeführt und der Boden senkt sich, wie so ein Trichter. Das ist so der Unterschied zwischen Erdfall und Doline. Und wenn man, wie hier, mehrere Löcher, ist vielleicht ein schlechtes Beispiel, aber man sieht so ein bisschen, mehrere solcher Dolinen hintereinander hat, dann nennt sich das ein Uvala. Ja.

0: Also sogenannte Bauerngraben ist eine Besonderheit. Es ist auch ein eigener Lebensrahmentyp laut FFH-Richtlinie. Mhm. Und das nennt sich ein Türloch. Na? Und das ist ein großes Karstschwindenbecken. Das heißt, Karstschwinde heißt das Wasser. Der See ist teilweise mit Wasser gefüllt und kann plötzlich leer sein, so wie wir es heute vorfinden. Vor einem halben Jahr war noch Wasser drin, jetzt ist er wieder leer. Und das liegt an der Geologie. Wir sehen die Felswand, die aus Gipskarst besteht. Und im Gipskarst befinden sich auch im Untergrund. Und Gips ist löslich. 2 Gramm Gips lösen sich in 1 Liter Wasser. Das ist enorm viel und das beschleunigt diese geologischen Verhältnisse enorm. Und wir haben dort hinten in der Ecke, da sind die großen Schlucklöcher und dort verschwindet das Wasser. Das heißt, es funktioniert so, der See wird vom Glasebach, der hier runterläuft im Graben, gespeist und füllt sich, wenn die Schlucklöcher verstopft sind. Und es wird immer weiter gelöst, das Wasser, durch das Wasser löst sich der Gips auf und irgendwann rutscht dieser Stöpsel wieder in die Karstschwinde rein und das Wasser kann abfließen. Und vorhersehbar ist es nicht. Früher hieß es ein periodischer See, ist es ja nicht. Eine Periode ist ja immer gleich, sondern es ist ein episodischer See.
1: Das Südharzer Karstgebiet gibt vielen Tieren eine Heimat. Hier lebt der Uhu, größte aller Eulen, aber auch Wanderfalke und Rotmilan sind zu sehen und zu hören. Auch der Schwarzstorch fühlt sich in den ausgedehnten Buchenwäldern des Biosphärenreservates Mansfeld-Südharz wohl. Prominentester Vertreter der im Gebiet lebenden 64 Säugetierarten ist der europäische Luchs, der im Jahr 2000 im Harz wieder angesiedelt wurde. Die strukturreiche Offenlandschaft und die naturnahen Laubwälder bieten auch der Wildkatze Lebensraum. Durch die optimalen Bedingungen hat sie im Südharz einen Verbreitungsschwerpunkt. Die seltene Haselmaus und der Siebenschläfer und fast 20 verschiedene Fledermausarten wurden registriert. Zigtausende Insekten und Spinnen, aber auch zahlreiche Amphibien und Reptilien nutzen den Lebensraum um Questenberg. Zu den prominentesten Vertretern gehört der Feuersalamander, der in den sauerstoffreichen Waldbächen und Karstspalten zu finden ist.

0: Was ist denn, Mami, was ist denn hier drauf?
1: Eine Wandernadel? Nee, eine Hexe. Eine Hexe ist das. Ja, ja. Das ist der Kopf und der Körper und der Besen, wo sie drauf sitzt.
2: Genau.

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12: Das neue Informationszentrum der Naturerlebnishöhle Heimkehle wurde am 27. Juni feierlich eröffnet. Musikalisch umrahmten Musiker der Kreismusikschule Mansfeld-Südharz die Eröffnungsveranstaltung.

0: Dann ergriffen einige Redner das Wort. Den Anfang machte der Bürgermeister der Gemeinde Südharz, Peter Kohl.
1: Ja, nun ist es soweit. Wir können unser Infozentrum entsprechend eröffnen. Naturerlebnis Höhle Halmkehle, draußen an den Fahnen wunderbar zu lesen. Das ist am Ende auch geworden. Wir dürfen uns freuen, dass es jetzt nach einer längeren Bauzeit, auf die ich gleich noch zu sprechen komme, dann doch fertig geworden ist. Ein paar Zahlen am Anfang, ein paar Fakten am Anfang. Ursprünglich 2017 im November hat man hier begonnen und dieses Projekt entsprechend gestartet. Wir wollten 1,83 Millionen Euro wohl investieren. Es sind am Ende 4,3 geworden, ein Stückchen mehr. Wir haben einige Nachträge im Gemeinderat beschließen dürfen und trotz allem dürfen wir uns über eine 95-prozentige Förderung hier freuen für dieses doch sehr imposante Gesamtensemble, was wir dort hier bewundern dürfen. Der Thüringer Teil kommt noch mit dazu und zwar wurde der Eingang hinten, der eigentliche Eingang von früher, dann der Ausgang vielleicht oder zukünftig, je nachdem, auch noch saniert. Das heißt, wir haben nochmal 1 Million Euro investiert, wovon auch 90% von der Thüringer Aufbaubank übernommen wurden. Genau, wir haben einen Projektzeitraum gehabt von 2018 bis zum 31.10.2025 läuft es das Projekt noch und es steht unter dem Namen Maßnahmen zur Verbesserung der Biodiversität.

0: und für das Schutzgebietssystem Natura 2000, Natur- und Erlebniszentrum Heimkehle. So hieß die ganze Sache. Es wurde bewilligt im Rahmen des Entwicklungsprogramms für den ländlichen Raum des Landes Sachsen-Anhalt 2014 bis 20, auch das ist schon wieder ein bisschen her, aus Mitteln des Europäischen Landwirtschaftsfonds und zur Entwicklung des ländlichen Raumes ELA. Im Rahmen dieses Programmes beteiligt sich der Europäische Landwirtschaftsfonds für Entwicklung des ländlichen Raumes ELA mit 75% an den Ausgaben. Soweit zu den Kosten. Der Zuwendungszweck, ganz klar, offiziell definiert, darf ich kurz verlesen, die Verwendung wird gewährt für den Schutz und die Erhaltung des Lebensraumes Typs Höhle und nach FFH Anhang 1 und die Entwicklung der Heimkehle als Umweltbildungszentrum. Neubau eines Ausstellungsgebäudes, Rückbau älterer Gebäude für das Gelände, neue Gestaltung des Außengeländes und Errichtung eines Abenteuerspielplatzes. Soweit zu den offiziellen Sachen.
1: Wir haben die erste urkundliche Erwähnung der Heimkehle im Jahre 1357. Seit Jahrhunderten wissen die Menschen hier in der Region im Südharz, welche skurrilen, welche fantastischen Formen die Natur aus Gips und Wasser schaffen kann. 1920 die erste Eröffnung einer Schauhöhle hier am Standort. Die düstere Zeit von Zwang und Folter in der Nazizeit überwunden, eröffnet die Heimkehle 1954. Immer wieder wechselvolle Geschichte, wechselvolle Besucherzahlen. 2019 dann das Prädikat Geotop und immer mehr Aufmerksamkeit und gezielte Investitionen in den letzten Jahren. Was lange währt, wird endlich gut, könnte man sagen, nach dem, was der Bürgermeister hier auch anklingen ließ. Diese Geschichte muss fortgeschrieben werden. Im letzten Jahr haben den Landkreis Mansfeld-Südharz mit touristischen Absichten 122.000 Besucherinnen und Besucher hauptsächlich hier im Südharz besucht, beziehungsweise sind hierher gekommen, in den Landkreis. Das ist eine gute Zahl, aber sie ist ausbaufähig. Und das hat sich der Landkreis vorgenommen. Deswegen habe ich die Einladung gerne angenommen, um hier auch Ihnen zu sagen, diese Investition über 4 Millionen bettet sich ein in eine ganze Reihe von Aktivitäten zur Stärkung der touristischen Infrastrukturen. Erinnern wir uns an die Neubeschilderung aller Wanderwege im Harz und im Südharz. Frau Schmidt vom Harzer Tourismusverband ist hier. Der Landkreis wird das über 2 Jahre mit 22.000 Euro mitfinanzieren. Die Wanderwege werden neu ausgeschildert. Erinnern wir uns an das Strukturwandelprojekt Kupferspuren. Knapp 200 Kilometer Radwegebau über Strukturwandelmittel, nur 15 Millionen Euro. Landkreis mit den Kommunen zusammen ist Antragsteller, setzt diese Projekte in den nächsten Jahren um und schafft eine bessere Radwegeverbindung überall, auch hier im Südharz direkt, wird man das spüren. Erinnern wir uns an das touristische Leitsystem, 1,4 Millionen, ja, über GAW gefördert, aber vom Kreis mitfinanziert. Endlich ein einheitliches touristisches Leitsystem, durchgehend über viele Baulastträgerschaften, die wechseln im Straßenbereich, wir wissen das. Und dann der Nachteil aus anderen Landkreisen, auch zum Nachbarland Thüringen, endlich aufgeholt. Erinnern wir uns doch daran, dass wir alle eine Einladung bekommen haben, ich hoffe Sie auch. In 2 Wochen wird der Landesbetrieb für Hochwasserschutz und der Talsperrenbetrieb des Landes ein Naturerlebnis Stausee, ein touristisches Informationszentrum für gut 8 Millionen Euro errichten. Hier am Stausee. Ein klares Signal, dass eine Hochwasserschutzanlage, auch wenn es geht, touristisch genutzt werden kann. Klare Signale, diese Region seit tausenden von Jahren Siedlungsgebiet von Menschen. Eine tolle Landschaft, die aber eine Kulturlandschaft ist, die vom Menschen geprägt bleibt und die es auch geprägt bleiben soll. Wo sich Naturschutz und menschliche Nutzung nicht widersprechen, sondern zusammengehen. Den Südharz nicht als ein Wildnispotenzialflächengebiet zu bezeichnen, den Südharz nicht als ökologisches Ausgleichsgebiet in Klimawandelzeiten diffamieren, sondern ihn auch touristisch erschließen, interessant machen für die Menschen, die sich erholen wollen und die unsere Sehenswürdigkeiten bestaunen wollen.
2: Und ich denke, dass das, was heute hier passiert, die Eröffnung des Ausstellungsgeländes, des Gebäudes, die touristische Erschließung dieses einen Punktes eingebettet in ganz viele Aktivitäten, dass das auch Mut machen kann. Da passieren dann auch kleine Fehler, das dauert mal ein bisschen länger, das kostet ein bisschen mehr. Aber wichtig ist, dass man die vorteilhaften Sachen darstellt, dass man den Mut behält. Und in dem Sinne dachte ich,

0: Hier so, fängst du mal damit an, dass heute so ein wunderschöner Tag zum Feiern ist, und als ich dann von Magdeburg gekommen bin, hat es geregnet und ich habe mir gesagt, oh oh, du kannst ja nicht sagen, heute ist wunderschön, wenn strömender Regen ist, aber siehe da, in der Goldenen Aue ist schönes Wetter, also schon mal gut. Dann muss man einfach mal konstatieren, wir stehen hier jetzt an der Landesgrenze zwischen dem Freistaat Thüringen und dem Land Sachsen-Anhalt im Landkreis Mansfeld-Südharz, mitten in Deutschland, mitten in Europa, in einem wunderschönen Landstrich. Einem Landstrich mit traditionsreichen Städten und Gemeinden. Schon erwähnt worden, viele Orte hier sind älter als 1000 Jahre. Als die Heimkehle entdeckt wurde, war Berlin, glaube ich, gerade mal 50 Jahre alt. Ich habe mal nachgeguckt, das müsste so etwa stimmen. Ja, wir haben hier Traditionen, die reichen von den Bauernkriegen, die reichen über den Bergbau. Die Reformation stammt aus dieser Gegend und hat hier vieles Prägendes für unsere heutige Welt, für Deutschland, für die ganze Welt gemacht. Das Beste aber an der Gegend und an vielen Gegenden in unserem Land sind tatkräftige Menschen, mutige Menschen. Menschen, die Aufgaben angehen und die annehmen. Und an dieser Stelle kann ich da nur in das einstimmen, Herr Landrat, was Sie gesagt haben. Vielen Dank an alle die hier mitgewirkt haben. An die Planer, die Bauleute, an die Handwerker, an die Entscheider in Verwaltungen, an die Fördermittelgeber, an die Ehrenamtlichen, die sich hier engagiert haben. Egal, ob Sie nun noch im Amt sind, ob Sie noch arbeiten oder vielleicht auch nicht mehr über den längeren Zeitraum. Es ist gut, das, was Sie hier gemacht haben. Da schwingt so ein bisschen von diesem Prinzip Hoffnung mit. Dieses Wort mit dem Prinzip Hoffnung kennen Sie alle irgendwie als Verballhornung. Ja, ja, das Prinzip Hoffnung. Die Hoffnung stirbt zuletzt. Das ist es aber eigentlich nicht. Es gab einen Philosophen, Ernst Bloch, der in Leipzig Philosophie gelehrt hat und nicht besonders beliebt war bei der DDR. Aber der hat dieses Prinzip Hoffnung geprägt und ich habe das so verstanden, dass es im Kern aussagt, dass die Menschen dann Mut gewinnen, mitmachen, aktiv bleiben, wenn sie die Möglichkeit haben, etwas zu gestalten. Und deshalb freue ich mich, dass hier mit diesem Gebäude, mit diesem Gebiet, mit den vielen anderen Maßnahmen in diesem Landkreis, in dieser Region etwas gestaltet werden kann, wo die Menschen mit dem Gefühl leben, wir haben das mitgestaltet. Wenn man mit diesem Gefühl lebt, kann man andere Menschen begeistern, kann auf seine Heimat stolz sein, kann diesen Stolz vermitteln und wird dazu beitragen, dass diese Gegend attraktiv ist. Sie haben die touristische Konzeption erwähnt, Herr Landrat, die sicherlich ganz wichtig ist für den Landkreis und die tatsächlich ein Potenzial zugrunde hat, was viel mehr an Tourismus und an Besuchern ermöglicht, als vielleicht jetzt noch da sind.
1: Als das Projekt Infozentrum Heimkehle damals startete, war die Situation sehr speziell. Die Gemeinde Südharz als Projektträger sollte laut der Nebenbestimmung im Fördermittelbescheid das ganze Fachliche nicht nur mit der unteren Naturschutzbehörde, sondern auch mit dem Biosphärenreservat und der Kompetenzstelle für Fledermausschutz Sachsen-Anhalt abstimmen. Das Landesverwaltungsamt hat uns sozusagen gezwungen zur Zusammenarbeit. Und das war gut so. Die Gemeinde hatte den Löwenanteil zu bewältigen. Sie kümmerte sich um den Bau und das Organisatorische. Die Biosphärenreservatsverwaltung lieferte die Inhalte. Die Kompetenzstelle sorgte dafür, dass für Besucher und Fledermäuse das Beste herausgeholt wird. Das hört sich so einfach an. Ich möchte nicht verschweigen, dass ich nicht nur einmal das Gefühl hatte, dass alle Steine, die im Laufe der Zeit von so einer Höhlendecke bröseln, sich diesem Projekt in den Weg gelegt haben. Vielleicht war es das, was uns zusammengeschweißt hat. Vielleicht war es aber auch das schon erwähnte gute Klima, der respektvolle Umgang untereinander. Oder beides. Ich möchte hier und heute dem Team Heimkehle danken. Danke, dass wir so gut zusammengearbeitet haben. Danke, dass wir so weit gekommen sind. Und schön, dass es weitergeht. Ich denke, wir haben gezeigt, die Gemeinde Südharz und das Biosphärenreservat Karstlandschaft Südharz passen gut zusammen. Ich freue mich auf die Zusammenarbeit. Und jetzt lassen Sie uns das Infozentrum entdecken.
2: Ich werde Ihnen jetzt nicht diese Ausstellung erklären, sondern etwas zustande kommen, warum sie so ist, wie Sie es sagen. Denn sie zu erklären, würde Ihnen ja das Erlebnis vorwegnehmen und das macht eigentlich wenig Sinn. Sie sollten selber zu einem Ergebnis kommen, dass die Ausstellung sich selber erklärt und auch funktioniert. Warum ist die Ausstellung so geworden, wie sie geworden ist? Ich

0: Konfliktfeldern ist so spannend und interessant, dass auch die Menschen, die sich wirklich interessieren, hier was mitnehmen können sollen. Es ist eine Ausstellung, durch die kann man schnell durchgehen und sich Bilder angucken und nur die großen Texte am Kopf einer Tafel lesen. Es ist aber auch eine Ausstellung, in die kann man eintauchen und hinterher vielleicht sogar noch seine eigene Meinung kundtun, teilnehmen an einem Dialog und sich vor allen Dingen auch an viele weiterführende Stellen wenden, die das, was hier in der Ausstellung angerissen wird, eben weiterführen sollen. Im Zuge der Recherche für die Inhalte dieser Ausstellung habe ich mit Menschen hier gesprochen, die mir aufgezeigt haben, wie unterschiedlich die Perspektive der Südharzer auf ihre eigene Heimat ist. Das habe ich selten in einem Landstrich so erlebt. Also das ist wirklich von einer unglaublichen Liebe zu dieser Natur, die auch ganz klar sagt, Hände weg davon, also auch in einer absoluten klaren Haltung, genauso wie die Menschen, die sagen, wir haben eine wundervolle Landschaft und Natur, aber die Nutzung dieser Natur steht uns Menschen ja genauso zu, wie dort die Tiere und Pflanzen leben dürfen. Und das, worauf ich jetzt ein bisschen anspiele, das werden Sie in der Ausstellung auch als Themenfeld sehen, ist zum Beispiel das Thema des Naturgipses, der sich für jemanden, der von außen kommt, so in seiner Dramatik ja gar nicht darstellt zunächst, aber hier natürlich ein Thema ist. Und ich finde, das gehört eben offen aufbereitet. Meinungskompetenz schaffen ist da viel wichtiger, als in die eine oder andere Richtung Propaganda zu machen, sondern die Leute letztlich in die Lage zu versetzen, sich ein eigenes Meinungsbild zu bilden. Und wenn wir da manchmal, und auch das wird ein Diskussionspunkt sein bei dieser Ausstellung vielleicht, durchaus anregen, dass Menschen sich ihrer Meinung bewusst werden, und in der Demokratie ist Meinung Macht, also wer keine Meinung hat und nur, sage ich mal, zu allem ein destruktiven Senf abgibt, der wird nichts Gutes zu dem Gelingen dieses Projekts Gesellschaft beitragen. Und die Ausstellung soll ein Stück weit auch den Menschen den Wert ihrer eigenen Meinung vermitteln, also mit der auch aufzutreten und die Dinge voranzubringen.
1: Mit dem Banddurchschnitt war der offizielle Teil vollbracht und die Gäste konnten nun schließlich das Informationszentrum betreten und erkunden. Mit der Eröffnung des Informationszentrums wurde das Projekt Natur- und Erlebniszentrum Heimkehle 2016 bis 2025, gefördert durch den Europäischen Landwirtschaftsfonds, für die Entwicklung des ländlichen Raums Ehler zum Abschluss gebracht. Seit dem 28. Juni steht das Informationszentrum nun auch allen Besucherinnen und Besuchern offen und die Naturerlebnishöhle Heimkehle bietet in Kooperation mit der Verwaltung des Biosphärenreservates Kostlandschaft Südharz ein umfassendes Erlebnis rund um die Themen Umwelt, Natur, Artenschutz und Nachhaltigkeit.

0: Nach zwei gut besuchten Hoffesten in den vergangenen Jahren entschlossen sich die Verantwortlichen des Biosphärenreservates Karstlandschaft Südharz in Zusammenarbeit mit der Gemeinde Südharz 2026 ein richtig großes Event auf die Füße zu stellen. Auf dem Gelände des neuen Informationszentrums Naturerlebnishöhle Heimkehle nahe Uftrungen wurde so am 9. Mai diesen Jahres zu Begegnungen, Entdeckungen und Genüssen, wie es im Flyer hieß, eingeladen. Nach der Eröffnung der Veranstaltung im Beisein von Minister Armin Willingmann und Landrat André Schröder hatten die zahlreichen Besucher die Möglichkeit, neben einem umfangreichen Rahmenprogramm an ca. 70 Ständen zu schauen, zu kaufen und mitzumachen.
1: Premiere, das erste Biosphärenfest heute hier. Haben Sie mit diesem Zuspruch gerechnet?
2: Wir haben darauf gehofft und das, was dann passiert, ist immer Überraschung, aber wir freuen uns total, dass das so einen guten Anklang findet.
1: Wirklich auch viele Kinder, viele Familien.
2: Viele Kinder, viele Familien. Wir haben über 70 Aussteller. Schon das, finde ich, ist enorm und es scheint ein gutes Konzept zu sein.
1: Ja. Was gibt es denn alles zu erleben? Sie selbst sind ja gut vertreten, das habe ich schon gesehen.
2: Es gibt zu erleben. Wir haben die Landesenergieagentur da. Wir haben die Standortentwicklungsgesellschaft Mansfeld Südharz da. Wir haben das Landeszentrum Wald, die Höhlenforscher. Wir haben unsere Partner Blatt und Bohne, Friwi und Bäckerei Bockrand dabei.

0: Es gibt Wild, es gibt Pflanzen, es gibt Holz, es gibt Häkelarbeiten, es gibt Honig, es gibt die Angler mit einem Stand, wo man sogar einen Messerführerschein machen kann. Und ich glaube, ich habe gut Rebsdorf ist dabei, der Naturpark, der Nationalpark, es ist ganz viel.
1: Also, was sagen Sie, das schreit nach Wiederholung,
0: oder? Es schreit nach Wiederholung, ich wurde schon gefragt, der Minister hat auch gesagt, er kommt nächstes Jahr wieder. Wir überlegen uns, wie wir aus der Premiere eine Tradition machen.
2: So brachte sich beispielsweise die Landesenergieagentur nicht nur mit einem Infostand ein.
3: Ja, erstmal herzlichen Dank. Vielen Dank, dass wir hier beim Biosphärenreservatsfest dabei sein dürfen. Wir wollen die Gelegenheit nutzen, 3 Bauherrenmappen dem Biosphärenreservat zu übergeben, damit in Zukunft aus der Region der interessierte Bürger, der ein Haus sanieren möchte oder neu bauen möchte, sich produkt- und anbieterneutral informieren kann, diese Bauherrenmappe auch ausleihen kann bei euch und bestens informiert ist und das Biosphärenreservat natürlich dann auch eine Aufwertung bekommt, ein Informationszentrum ist für die ganze Region. Bitte schön.
0: Vielen Dank. Die steht jetzt also im Biosphärenreservat Karstlandschaft Südharz in unserem Verwaltungsgebäude Hallische Straße 68a. Wer Interesse hat, sagt Bescheid, kommt vorbei, wir freuen uns drauf.

0: Wie bereits erwähnt, gab es viele Akteure, die für ein Gelingen des Festes sorgten. Und während die Südharz-Musikanten aus Rostbau-Wenda sich um die musikalische Unterhaltung kümmerten, übernahm die Belegschaft des Restaurants zur Höhle Heimkehle die Versorgung mit Grillgut und anderen Leckereien. Dahin zog es auch den Südharzer Bürgermeister.
1: Ja, ich bin dienstlich hier als Bürgermeister.
2: Also ist schon klar, natürlich, dass man hier mal vorbeischaut, ja?
1: Aber hundertprozentig, genau, ist ja unser Fest als Gemeinde. Wir sind ja mitveranstaltet, gemeinsam mit dem Biosphärenreservat. Und es ist eine tolle Sache, das erste Mal hier. Ja, und so gleich so viele Menschen da, ja, und toll.
2: Die Resonanz ist wirklich gut, ja?
1: Wir sind begeistert, ja, wir sind begeistert.
2: Ja. Was möchten Sie konsumieren oder mitnehmen?
1: Also jetzt erstmal was Schönes, weil es gibt ja sehr viele kulinarische Höhepunkte hier. Dann schauen wir mal eine Holzschnitze rein, gucken wir uns auch nochmal an. Ja, das ist also auch toll, tolle Handwerkskunst hier. Ja, und es gibt ja überall was zu sehen. Ja.
3: Schön, ist auch ein schöner Ort.
0: Und auch die aktuelle Karstkönigin aus Hainrode war selbstverständlich mit von der Partie.
4: Eigentlich, das ist natürlich eine wundervolle Landschaft hier. Das ist unser Karstgebiet mit ganz, ganz vielen verschiedenen Karsterscheinungen. Hier haben wir eine Höhle, hier haben wir die ganzen Felsen. Das ist alles natürlich genial, Natur pur. Und deswegen muss man das einfach auch genießen. Ich finde es sehr schön. Ich habe Gänsehaut, weil so viele dann doch jetzt endlich wieder auf die Natur zurückkommen und sich auch sowas hier mit angucken. Immer wieder gerne.

0: Am Heimatort der Karstkönigin vorbei führt auch der Karstwanderweg, auf dem der Besucher europaweit einzigartige Landschaften und seltene Pflanzen erleben kann.
1: Vertreten den Karstwanderweg. Was ist denn dazu zu sagen?
2: Ja, was ist dazu zu sagen? Der Weg ist 265 Kilometer lang und geht durch drei Landkreise und drei Länder. Und ist ein Kind der Einheit, denn den Weg gibt es eigentlich erst so durchgehend seit Anfang der 90er Jahre. Und wir sind ganz stolz auf den Weg, weil er ist zertifiziert nach den Kriterien des Deutschen Wanderverbandes. Das heißt, er ist gut ausgeschildert, gut gepflegt.
1: Ich kann das bestätigen, ich bin schon gelaufen.
2: Und der Wanderer erfährt am Weg ganz viel über die Landschaft, über die Karstlandschaft, also über die Geologie im Selbststudium. Es gibt unheimlich viele Erklärungstafeln und er hat eine sehr abwechslungsreiche, teiloffene Landschaft. Das heißt große Buchenwälder, offene Weitsichten und ist für jeden Wanderer zu empfehlen.
1: Auch ab und zu mal eine Bank, das gibt es auch.
2: Ab und zu eine Bank. Die Verpflegung am Weg könnte vielleicht an manchen Stellen besser sein. Ja. Also nie vergessen, auch ein Getränk mitzunehmen und etwas zu essen.
0: Aber auch für die jüngsten Besucherinnen und Besucher des ersten Biosphärenfestes gab es zahlreiche Möglichkeiten, sich auszuprobieren. So zum Beispiel an der Fledermausstation, wo fleißige Männer Nistkästen für die Flattertiere zimmerten, die im Anschluss bemalt werden und natürlich auch mit nach Hause genommen werden konnten.

0: Die Reit- und Ferienanlage Gut Trebsdorf ist bekannt für zahlreiche Aktivitäten mit Pferden und Ponys. Auch auf dem Fest an der Heimkehle war das gut vertreten.
1: Ja, ich gehe so einmal in der Woche gehe ich reiten.
2: Also du bist ja richtiger Profi schon?
1: Ja.
2: Wow. Also so ein kleines Pony ist doch gar nichts.
1: Ja, eigentlich reite ich auf normal großen Pferden.
2: Genau, super.
1: Ja.
2: Na dann können wir ja mal gucken, was du kannst.
1: Ja, ich kann eigentlich auch schon Galopp.
2: Ui.
1: Das mache ich zwar nicht so oft, aber ich kann es.

0: sowie das Obst- und Weingut Goldschmidt aus Bayer Naumburg, waren es durchweg regionale Unternehmen, die eingeladen wurden, sich am Fest zu beteiligen. Auch die Gartenbaumschule Lehnert aus Sangerhausen war dabei.
1: Ja, ich habe mich gefreut, wo ich die E-Mail bekam, dass sie hier das Biosphärenfest machen wollen und dachte mir, ist ja einmal eine gute Sache und zweitens mal natürlich auch eine Chance für uns, ein bisschen mal uns zu zeigen, zu präsentieren.
2: Sie sitzen ja eigentlich an repräsentativer Stelle, sage ich mal.
1: Ja, durchaus, in dem Fall, ja.
2: Aber trotzdem, manch einer kennt sie doch nicht und vielleicht...
1: Genau so ist das, ja, wer weiß, manchmal kommen dann auch vielleicht welche eben mal gerade Rottleberode und ein Stück dahinter und so kann man sich noch ein bisschen bekannter machen.
2: Genau. Was haben Sie alles dabei, noch ganz kurz?
1: Wir haben tatsächlich versucht, so ein bisschen querbeet zu sein. Wir haben natürlich unsere Rosen mit dabei, gewisse Blühsträucher, Ahorne, Knappelazaleen und auch so Rhododendron.
2: Ein paar besondere Dinge.
1: Ein paar Sachen, unsere Pfingstrosen, Strauchpfingstrosen, die werden jetzt doch regelmäßig wieder angeschaut, weil die riesen Blüten haben. Ja, ein bisschen was im Bodendecker, Zwergsträucher. Wir haben versucht, von allem so ein bisschen was mit dabei zu haben. Was ein bisschen fehlt, ist natürlich das große Sortiment. Aber das
2: haben Sie ja da in Ihrer Firma.
1: Genau so ist das.
0: Zum Schluss sei noch die Höhle selbst erwähnt, in der den ganzen Tag über gut besuchte Führungen stattfanden. Während diese beiden Höhlentaucher alle Kinder einluden, einen extra aufgebauten Parcours in der Heimkehle zu absolvieren. Die Erwachsenen interessierten sich indessen mehr für die Ausstellung und die dazugehörigen Informationen, auch zum Höhlentauchen.

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Am 26. Juli um 17 Uhr beginnt ein Orgelkonzert mit Kirchenmusikdirektor Thomas Ennenbach in der Marktkirche St. Andreas in der Lutherstadt Eisleben. Thema Giganten des Barocks, Bach und Händel sowie Verehrer. Der Eintritt kostet 10 Euro im Vorverkauf. Schüler bis 18 Jahre brauchen nichts bezahlen. Am 27. Juni wird in der Zeit von 9:30 Uhr bis 18 Uhr zum Tag der Berg- und Hüttenleute an den Schmidtschacht Helbra eingeladen. Im Rahmen der Ehrenamtswürdigung wird der Ottilienpreis 2026 Starke Frauen am 28. Juni ab 16 Uhr in der Klosterkirche St. Marien Widerstedt feierlich verliehen. 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
3: Die Naturfreunde Deutschlands luden am 19. Oktober 2013 zu einer kleinen Wanderung mit anschließender Tagung in das Biosphärenreservat Südharz ein. Man traf sich auf dem Parkplatz oberhalb von Agnesdorf, um bei schönstem Herbstwetter den ausgewiesenen Rundweg zum Bauerngraben, einem episodischen Karstsee, zu gehen. Extra aus Hamburg angereist war Eckart Kuhlwein, Bundesvorstand der Naturfreunde.
4: Ja, die Naturfreunde sind aus der Arbeiterbewegung hervorgegangen, 1895 zum ersten Mal in Wien gegründet, damals mit dem Ziel, die Arbeiter ab und zu mal ins Grüne zu führen, sie Natur erleben zu lassen. 1905 die erste Sektion in München, die erste deutsche. Und dann hat sich das entwickelt, bei den Nazis verboten, bei den Kommunisten verboten, aber wiederbelebt. Und ich bin im Bundesvorstand dafür Naturschutz und Umwelt zuständig. Und betreue auch die Partnerschaft mit dem Deutschen Anglerverband über Flusslandschaften des Jahres. Und da ist 2012 und 2013 die Helme, die Flusslandschaft.
5: Und so entstand die Verbindung auch hier in
4: Und so entstand die Verbindung. Dann bin ich ein paar Mal hierher gefahren. Wir haben ein paar Ereignisse organisiert. Wir haben vor allem uns um Verbesserung der Tourismusangebote in der Region gekümmert. Das ist natürlich alles ein mühsamer und langsamer Prozess, aber die Naturfreunde sind eben auch sehr auf Wandern und Naturerlebnis angelegt und das ist auch unsere Gemeinsamkeit Biologie, Gewässerökologie mit den Anglern.
5: Was erwartet die Wanderfreunde heute hier?
4: Ich habe hier rundherum eingeladen, aber es gibt ja offenbar sehr viel Konkurrenz heute, viele Wanderungen, die angeboten sind. Aber es ist ja eigentlich schön, es ist eine wunderbare, wanderbare Landschaft hier. Und das Biosphärenreservat ist uns dann besonders ans Herz gewachsen. Dafür wollen wir dann auch noch ein bisschen was tun. Werbung nach außen. Wir haben 75.000 Mitglieder in Deutschland und die kriegen unser Mitgliedermagazin. Und da haben wir das schon mehrfach geschrieben. Und da kommt demnächst auch nochmal ein Artikel, in dem unsere Arbeit an der Helme beschrieben wird und dass das hier ein sehr attraktiver Ort für naturnahen Tourismus ist.
3: Das ca. 30.000 Quadratmeter große Biosphärenreservat Karstlandschaft Südharz beherbergt nicht nur zahlreiche geologische Raritäten, es ist auch Heimat für eine mannigfaltige Fauna und Flora. Am besten erlebt der Besucher diese auf den sogenannten Natura-Trails. Ausgewiesenen Wegen im Rahmen eines der weltweit größten und ambitioniertesten Naturschutzprojekte mit dem Namen Natura 2000. Die Veranstaltung an dem Samstag im Oktober sollte den Wanderfreunden auch dieses für den Erhalt der europaweiten biologischen Vielfalt so wichtige Schutzsystem vorstellen. Uralte Laubbaumbestände werden auf dem Rundweg zum Bauerngraben durchschritten. 1500 verschiedene, teils sehr seltene Farn- und Blütenpflanzen bedecken den Boden.
6: Wir haben das große Problem, dass wir ja im Biosphärenreservat eine sogenannte Kernzone haben müssen. Diese Kernzone beträgt 3% der Fläche und in dieser Fläche soll also nach Möglichkeit jede Nutzung unterbleiben, also zumindest jede Waldnutzung. Und da

0: Dazu haben wir natürlich unterschiedliche Flächen gesucht, sodass wir die 3% erfüllt haben, aber eben in verschiedenen Teilflächen. Und in einer befinden wir uns hier gerade. Und wenn wir uns diesen Bestand anschauen, dann sehen Sie, das ist ein Eichenbestand. Also ganz dominant Traubeneiche hier. Und das ist ein ganz typischer künstlicher Bestand. Ja. Die Eiche ist hier gepflanzt worden, etwa 50 Jahre alt. Und es ist natürlich ein Kunstgebilde. Hier wollen wir also wirklich mit einem jungen Bestand mal versuchen zu zeigen, wie sich dieser im Laufe der Jahre und Jahrzehnte entwickeln wird. Es wird hier mit Sicherheit also irgendwann die Buche sich durchsetzen. Das wird aber lange dauern, weil ja letztendlich ein Oberbestand da ist. Aber wenn wir hier reinschauen, sehen Sie schon, dass eine enorme Naturverjüngung da ist. Es ist zwar dominant jetzt hier der Ahorn, der sich jetzt hier breit machen wird, aber das, der Ahorn gehört also in die natürliche Waldgesellschaft rein, die Eiche natürlich auch.
1: Aber die Eiche ist hier nicht zu Hause standortgerecht.
0: Doch, aber nicht, aber nur als Mischbaum, also nicht als Reinbestand. Ja. Reinbestand wäre hier oder dominant hätte hier die Buche sein müssen.
2: Der Natura 2000 Trail, Buntsandstein und Kipskarstlandschaft bei Questenberg im Südharz, so der vollständige Name für die zwei Wanderwege zur Queste und zum Bauerngraben, liegt mitten im Biosphärenreservat und zeigt besonders gut die verschiedenen wertvollen Lebensräume, in denen sich eine enorm hohe biologische Vielfalt gebildet hat. Beeindruckt davon zeigt sich auch Nadine Hampel. Die Südharzer SPD-Politikerin ist eines der wenigen Mitglieder der Naturfreunde in der Region.
3: Also als ich Eckart kennengelernt habe, war ich ganz begeistert davon, wie er sich bei uns hier einbringen will mit dem Projekt Helme, Fluss des Jahres, genau, Flusslandschaft des Jahres, was über 2 Jahre ging, hat mir das vorgestellt und ich fand das großartig, dass also nicht nur immer die Buchenwälder oder die Karstlandschaft gezeigt werden, sondern auch mal die andere Seite, nämlich die Goldene Aue. Das ist meine Heimat und die Helme durchfließt ja sozusagen die Goldene Aue und es ist eine ganz fantastische, einzigartige Landschaft, auch wieder sehr vielfältig, die Tiere, die Pflanzen dort. Und ich denke, es lohnt sich einfach auch mal so eine Flusslandschaft zu zeigen. Und von daher war es für mich einfach ja gar nicht so schwer, darüber nachzudenken, sondern ich habe gesagt, okay, ich unterstütze das gerne und ich mache da mit.
2: Auf dem Weg zum sagenumwobenen Bauerngraben, dem Karstsee, der manchmal jahrelang Wasser führt und dann plötzlich wieder trocken fällt, gibt es eine Menge zu entdecken. So fallen im Waldboden immer wieder Erdfälle und kleine Hohlräume, Dolinen und Uvalas, typische Karsterscheinungen, auf. Wie man sie unterscheidet, weiß Maximilian Überscher.
4: Genau kann man das nicht sagen, ob das ein Erdfall oder eine Doline ist. Das weiß man nach so vielen Jahren nicht mehr. Man kann das nur feststellen, wenn es ein Erdfall ist, dann sieht man richtig, das geht über Nacht. Da stürzt eine unterirdische Höhle quasi ein. Und es entsteht so ein Riesenloch. Im Gegensatz zur Doline. Bei einer Doline wird das Wasser unterirdisch abgeführt. Also es löst sich Gestein und es wird abgeführt und der Boden senkt sich, wie so ein Trichter. Das ist so der Unterschied zwischen Erdfall und Doline. Und wenn man, wie hier, mehrere Löcher, ist vielleicht ein schlechtes Beispiel, aber man sieht so ein bisschen, mehrere solcher Dolinen hintereinander hat, dann nennt sich das ein Uvala.

0: Also in einem Bauerngraben ist eine Besonderheit. Es ist auch ein eigener Lebensrahmentyp laut FFH-Richtlinie. Und das nennt sich ein Tourloff. Ne? Und das ist ein großes Karstschwindenbecken. Das heißt, Karstschwinde heißt das Wasser. Der See ist teilweise mit Wasser gefüllt und kann plötzlich leer sein, so wie wir es heute vorfinden. Vor einem halben Jahr war noch Wasser drin, jetzt ist er wieder leer. Und das liegt an der Geologie. Wir sehen die Felswand, die aus Gipskarst besteht. Und im Gipskarst befinden sich auch im Untergrund. Und Gips ist löslich. 2 Gramm Gips lösen sich in einem Liter Wasser. Das ist enorm viel und das beschleunigt diese geologischen Verhältnisse enorm. Und wir haben dort hinten in der Ecke, das sind die großen Schlucklöcher. Und dort verschwindet das Wasser. Das heißt, es funktioniert so, der See wird vom Glasebach, der hier runterläuft im Graben, gespeist und füllt sich, wenn die Schlucklöcher verstopft sind. Und es wird immer weiter gelöst, das Wasser. Durch das Wasser löst sich der Gips auf und irgendwann rutscht dieser Stöpsel wieder in die Karstschwinde rein und das Wasser kann abfließen. Und vorhersehbar ist es nicht. Früher hieß es ein periodischer See. Ist es ja nicht. Eine Periode ist ja immer gleich, sondern es ist ein episodischer See.
1: Das Südharzer Karstgebiet gibt vielen Tieren eine Heimat. Hier lebt der Uhu, größte aller Eulen. Aber auch Wanderfalke und Rotmilan sind zu sehen und zu hören. Auch der Schwarzstorch fühlt sich in den ausgedehnten Buchenwäldern des Biosphärenreservates Mansfeld-Südharz wohl. Prominentester Vertreter der im Gebiet lebenden 64 Säugetierarten ist der europäische Luchs, der im Jahr 2000 im Harz wieder angesiedelt wurde. Die strukturreiche Offenlandschaft und die naturnahen Laubwälder bieten auch der Wildkatze Lebensraum. Durch die optimalen Bedingungen hat sie im Südharz einen Verbreitungsschwerpunkt. Die seltene Haselmaus und der Siebenschläfer und fast 20 verschiedene Fledermausarten wurden registriert. Zigtausende Insekten und Spinnen, aber auch zahlreiche Amphibien und Reptilien nutzen den Lebensraum um Questenberg. Zu den prominentesten Vertretern gehört der Feuersalamander, der in den sauerstoffreichen Waldbächen und Karstspalten zu finden ist.

0: Was ist denn, Mami, was ist denn hier drauf?
1: Eine Wandernadel? Nee, eine Hexe. Eine Hexe ist das. Das ist der Kopf und der Körper und der Besen, wo sie drauf sitzt.
2: Genau.

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4: Das neue Informationszentrum der Naturerlebnishöhle Heimkehle wurde am 27. Juni feierlich eröffnet. Musikalisch umrahmten Musiker der Kreismusikschule Mansfeld-Südharz die Eröffnungsveranstaltung.

0: Dann ergriffen einige Redner das Wort. Den Anfang machte der Bürgermeister der Gemeinde Südharz, Peter Kohl.
1: Ja, nun ist es soweit. Wir können unser Infozentrum entsprechend eröffnen. Naturerlebnis Höhle Halmkehle. Draußen an den Fahnen wunderbar zu lesen. Das ist am Ende auch geworden. Wir dürfen uns freuen, dass es jetzt nach einer längeren Bauzeit, auf die ich gleich noch zu sprechen komme, dann doch fertig geworden ist. Ein paar Zahlen am Anfang, ein paar Fakten am Anfang. Ursprünglich 2017 im November hat man hier begonnen und dieses Projekt entsprechend gestartet. Wir wollten 1,83 Millionen Euro wohl investieren. Es sind am Ende 4,3 geworden, ein Stückchen mehr. Wir haben einige Nachträge im Gemeinderat beschließen dürfen und trotz allem dürfen wir uns über eine 95-prozentige Förderung hier freuen für dieses doch sehr imposante Gesamtensemble, was wir dort hier bewundern dürfen. Der Thüringer Teil kam noch mit dazu. Und zwar wurde der Eingang hinten, der eigentliche Eingang von früher, dann der Ausgang vielleicht wieder zukünftig, je nachdem, auch noch saniert. Das heißt, wir haben nochmal 1 Million Euro investiert, wovon auch 90% von der Thüringer Aufbaubank übernommen wurden. Genau, wir haben einen Projektzeitraum gehabt von 2018 bis zum 31.10.2025. Läuft es das Projekt noch und es steht unter dem Namen Maßnahmen zur Verbesserung der Biodiversität und für das Schutzgebietssystem Natura 2000, Natur- und Erlebniszentrum Halmkehle. So hieß die ganze Sache. Es wurde bewilligt im Rahmen des Entwicklungsprogramms für den ländlichen Raum des Landes Sachsen-Anhalt 2014 bis 20, auch das ist schon wieder ein bisschen her, aus Mitteln des Europäischen Landwirtschaftsfonds und zur Entwicklung des ländlichen Raumes ELA. Im Rahmen dieses Programmes beteiligt sich der Europäische Landwirtschaftsfonds für Entwicklung des ländlichen Raumes ELA mit 75% an den Ausgaben. Soweit zu den Kosten. Der Zuwendungszweck, ganz klar, offiziell definiert, darf ich kurz verlesen, die Verwendung wird gewährt für den Schutz und die Erhaltung des Lebensraumes Typs Höhle und nach FFH Anhang 1 und die Entwicklung der Halmkehle als Umweltbildungszentrum. Neubau eines Ausstellungsgebäudes, Rückbau älterer Gebäude für das Gelände, neu gestaltetes Außengeländes und Errichtung eines Abenteuerspielplatzes. Soweit zu den offiziellen Sachen.
2: Wir haben die erste urkundliche Erwähnung der Halmkehle im Jahre 1357. Seit Jahrhunderten wissen die Menschen hier in der Region im Südharz, welche skurrilen, welche fantastischen Formen die Natur aus Gips und Wasser schaffen kann. 1920 die erste Eröffnung einer Schauhöhle hier am Standort. Die düstere Zeit von Zwang und Folter in der Nazizeit überwunden, eröffnet die Halmkehle 1954. Immer wieder wechselvolle Geschichte, wechselvolle Besucherzahlen. 2019 dann das Prädikat Geotop und immer mehr Aufmerksamkeit und gezielte Investitionen in den letzten Jahren. Was lange währt, wird endlich gut, könnte man sagen, nach dem, was der Bürgermeister hier auch anklingen ließ. Diese Geschichte muss fortgeschrieben werden. Im letzten Jahr haben den Landkreis Mansfeld-Südharz mit touristischen Absichten 122.000 Besucherinnen und Besucher hauptsächlich hier in Südharz besucht, beziehungsweise sind hierher gekommen in den Landkreis. Das ist eine gute Zahl, aber sie ist ausbaufähig. Und das hat sich der Landkreis vorgenommen. Deswegen habe ich die Einladung gerne angenommen, um hier auch Ihnen zu sagen, diese Investition über 4 Millionen bettet sich ein in eine ganze Reihe von Aktivitäten zur Stärkung der touristischen Infrastrukturen. Erinnern wir uns an die Neubeschilderung aller Wanderwege im Harz und im Südharz. Frau Schmidt vom Harzer Tourismusverband ist hier. Der Landkreis wird das über 2 Jahre mit 22.000 Euro mitfinanzieren. Die Wanderwege werden neu ausgeschildert. Erinnern wir uns an das Strukturwandelprojekt Kupferspuren. Knapp 200 Kilometer Radwegebau über Strukturwandelmittel, nur 15 Millionen Euro. Landkreis mit den Kommunen zusammen ist Antragsteller, setzt diese Projekte in den nächsten Jahren um und schafft eine bessere Radwegeverbindung überall, auch hier im Südharz direkt, wird man das spüren. Erinnern wir uns an das touristische Leitsystem, 1,4 Millionen, ja, über GAW gefördert, aber vom Kreis mitfinanziert. endlich ein einheitliches touristisches Leitsystem, durchgehend über viele Baulastträgerschaften, die wechseln im Straßenbereich, wir wissen das, und dann der Nachteil aus anderen Landkreisen auch zum Nachbarland Thüringen endlich aufgeholt. Erinnern wir uns doch daran, dass wir alle eine Einladung bekommen haben, ich hoffe Sie auch. In 2 Wochen wird der Landesbetrieb für Hochwasserschutz und der Talsperrenbetrieb des Landes ein Naturerlebnis Stausee, ein touristisches Informationszentrum für gut 8 Millionen Euro errichten. Hier am Stausee. Ein klares Signal, dass eine Hochwasserschutzanlage, auch wenn es geht, touristisch genutzt werden kann. Klare Signale, diese Region seit tausenden von Jahren Siedlungsgebiet von Menschen. Eine tolle Landschaft, die aber eine Kulturlandschaft ist, die vom Menschen geprägt bleibt und die es auch geprägt bleiben soll. Wo sich Naturschutz und menschliche Nutzung nicht widersprechen, sondern zusammengehen. Den Südharz nicht als ein Wildnispotenzialflächengebiet zu bezeichnen, den Südharz nicht als ökologisches Ausgleichsgebiet in Klimawandelzeiten diffamieren, sondern ihn auch touristisch erschließen, interessant machen für die Menschen, die sich erholen wollen und die unsere Sehenswürdigkeiten bestaunen wollen.
3: Und ich denke, dass das, was heute hier passiert, die Eröffnung des Ausstellungsgeländes, des Gebäudes, die touristische Erschließung dieses einen Punktes eingebettet in ganz viele Aktivitäten, dass das auch Mut machen kann. Da passieren dann auch kleine Fehler, das dauert mal ein bisschen länger, das kostet ein bisschen mehr. Aber wichtig ist, dass man die vorteilhaften Sachen darstellt, dass man den Mut behält. Und in dem Sinne dachte ich mir so, fängst du mal damit an, dass heute so ein wunderschöner Tag zum Feiern ist. Und als ich dann von Magdeburg gekommen bin, hat es geregnet und ich habe mir gesagt, oh oh, du kannst ja nicht sagen, heute ist wunderschön, wenn strömender Regen ist, aber siehe da, in der Goldenen Aue ist schönes Wetter, also schon mal gut. Dann muss man einfach mal konstatieren, wir stehen hier jetzt an der Landesgrenze zwischen dem Freistaat Thüringen und dem Land Sachsen-Anhalt, im Landkreis Mansfeld-Südharz, mitten in Deutschland, mitten in Europa, in einem wunderschönen Landstrich, einem Landstrich mit traditionsreichen Städten und Gemeinden, schon erwähnt worden, viele Orte hier sind älter als 1000 Jahre alt. Als die Heimkehle entdeckt wurde, war Berlin, glaube ich, gerade mal 50 Jahre alt. Ich habe mal nachgeguckt, das müsste so etwas stimmen. Ja, wir haben hier Traditionen, die reichen von den Bauernkriegen, die reichen über den Bergbau. Die Reformation stammt aus dieser Gegend und hat hier vieles Prägendes für unsere heutige Welt, für Deutschland.

0: Deutschland, für die ganze Welt gemacht. Das Beste aber an der Gegend und an vielen Gegenden in unserem Land sind tatkräftige Menschen, mutige Menschen. Menschen, die Aufgaben angehen und die annehmen. Und an dieser Stelle kann ich da nur in das einstimmen, Herr Landrat, was Sie gesagt haben. Vielen Dank an die, alle die, die hier mitgewirkt haben. An die Planer, die Bauleute, an die Handwerker, an die Entscheider in Verwaltungen, an die Fördermittelgeber, an die Ehrenamtlichen, die sich hier engagiert haben. Egal, ob sie nun noch im Amt sind, ob sie noch arbeiten oder vielleicht auch nicht mehr über den längeren Zeitraum. Es ist gut, das, was sie hier gemacht haben. Da schwingt so ein bisschen von diesem Prinzip Hoffnung mit. Dieses Wort mit dem Prinzip Hoffnung kennen Sie alle irgendwie als Verballhornung. Ja, ja, das Prinzip Hoffnung. Die Hoffnung stirbt zuletzt. Das ist es aber eigentlich nicht. Es gab einen Philosophen, Ernst Bloch, der in Leipzig Philosophie gelehrt hat und nicht besonders beliebt war bei der DDR. Aber der hat dieses Prinzip Hoffnung geprägt und ich habe das so verstanden, dass es im Kern aussagt, dass die Menschen dann Mut gewinnen, mitmachen, aktiv bleiben, wenn sie die Möglichkeit haben, etwas zu gestalten. Und deshalb freue ich mich, dass hier mit diesem Gebäude, mit diesem Gebiet, mit den vielen anderen Maßnahmen in diesem Landkreis, in dieser Region etwas gestaltet werden kann, wo die Menschen mit dem Gefühl leben, wir haben das mitgestaltet. Wenn man mit diesem Gefühl lebt, kann man andere Menschen begeistern, kann auf seine Heimat stolz sein, kann diesen Stolz vermitteln und wird dazu beitragen, dass diese Gegend attraktiv ist. Sie haben die touristische Konzeption erwähnt, Herr Landrat, die sicherlich ganz wichtig ist für den Landkreis und die tatsächlich ein Potenzial zugrunde hat, was viel mehr an Tourismus und an Besuchern ermöglicht, als vielleicht jetzt noch da sind.
1: Als das Projekt Infozentrum Heimkehle damals startete, war die Situation sehr speziell. Die Gemeinde Südharz als Projektträger sollte laut der Nebenbestimmung im Fördermittelbescheid das ganze Fachliche nicht nur mit der unteren Naturschutzbehörde, sondern auch mit dem Biosphärenreservat und der Kompetenzstelle für Fledermausschutz Sachsen-Anhalt abstimmen. Das Landesverwaltungsamt hat uns sozusagen gezwungen zur Zusammenarbeit. Und das war gut so. Die Gemeinde hatte den Löwenanteil zu bewältigen. Sie kümmerte sich um den Bau und das Organisatorische. Die Biosphärenreservatsverwaltung lieferte die Inhalte. Die Kompetenzstelle sorgte dafür, dass für Besucher und Fledermäuse das Beste herausgeholt wird. Das hört sich so einfach an. Ich möchte nicht verschweigen, dass ich nicht nur einmal das Gefühl hatte, dass alle Steine, die im Laufe der Zeit von so einer Höhlendecke bröseln, sich diesem Projekt in den Weg gelegt haben. Vielleicht war es das, was uns zusammengeschweißt hat. Vielleicht war es aber auch das schon erwähnte gute Klima, der respektvolle Umgang untereinander. Oder beides. Ich möchte hier und heute dem Team Heimkehle danken. Danke, dass wir so gut zusammengearbeitet haben. Danke, dass wir so weit gekommen sind. Und schön, dass es weitergeht. Ich denke, wir haben gezeigt, die Gemeinde Südharz und das Biosphärenreservat Karstlandschaft Südharz passen gut zusammen. Ich freue mich auf die Zusammenarbeit. Und jetzt lassen Sie uns das Infozentrum entdecken.
2: Ich werde Ihnen jetzt nicht diese Ausstellung erklären, sondern etwas zustande kommen, warum sie so ist, wie Sie es sagen. Denn sie zu erklären, würde Ihnen ja das Erlebnis vorwegnehmen. Und das macht eigentlich wenig Sinn. Sie sollten selber zu einem Ergebnis kommen, dass die Ausstellung sich selber erklärt und auch funktioniert. Warum ist die Ausstellung so geworden, wie sie geworden ist? Ich sage jetzt mal, ich bin nicht von hier. Ich bin im Zuge des Wettbewerbs in diese Ausstellung aus dem Göttinger Raum gekommen. Ich bin seit 30 Jahren in dem Bereich tätig und nebenbei als Naturfilmer und Tierfilmer tätig und kenne den Südharz natürlich aus meinen naturkundlichen Bereisungen, aber eben nicht in der Intensität, die Menschen hier, die Art und Weise zu leben, zu wirtschaften. Und an dem Wettbewerbstag, als es darum ging, ein Konzept vorzustellen, war einer der ersten Sätze, den ich gesagt habe, Sie werden von mir keine Weichspülausstellung bekommen. Damit meine ich, dass wir heute in der Bildungsarbeit, gerade in der naturkundlichen Bildungsarbeit, einen Trend haben. Es gibt nur bunte Bilder zu sehen. Es gibt viele schöne Grafiken, aber wenig Substanz. Und vielleicht wird sich der eine oder andere fragen, ob das nicht ein bisschen viel ist, was wir hier präsentieren. Aber wir haben gesagt, dieses Thema Südharz mit auch seinem

0: von einer unglaublichen Liebe zu dieser Natur, die auch ganz klar sagt, Hände weg davon, also auch in einer absoluten klaren Haltung, genauso wie die Menschen, die sagen, wir haben eine wundervolle Landschaft und Natur, aber die Nutzung dieser Natur steht uns Menschen ja genauso zu, wie dort die Tiere und Pflanzen leben dürfen. Und das, worauf ich jetzt ein bisschen anspiele, das werden Sie in der Ausstellung auch als Themenfeld sehen, ist zum Beispiel das Thema des Naturgipses, der sich für jemanden, der von außen kommt, so in seiner Dramatik ja gar nicht darstellt zunächst, aber hier natürlich ein Thema ist. Und ich finde, das gehört eben offen aufbereitet. Meinungskompetenz schaffen ist da viel wichtiger, als in die eine oder andere Richtung Propaganda zu machen, sondern die Leute letztlich in die Lage zu versetzen, sich ein eigenes Meinungsbild zu bilden. Und wenn wir da manchmal, und auch das wird ein Diskussionspunkt sein bei dieser Ausstellung vielleicht, durchaus anregen, dass Menschen sich ihrer Meinung bewusst werden, und in der Demokratie ist Meinung Macht, also wer keine Meinung hat und nur, sage ich mal, zu allem ein ja, destruktiven Senf abgibt, der wird nichts Gutes zu dem Gelingen dieses Projekts Gesellschaft beitragen. Und die Ausstellung soll ein Stück weit auch den Menschen den Wert ihrer eigenen Meinung vermitteln, also mit der auch aufzutreten und die Dinge voranzubringen.
1: Mit dem Banddurchschnitt war der offizielle Teil vollbracht und die Gäste konnten nun schließlich das Informationszentrum betreten und erkunden. Mit der Eröffnung des Informationszentrums wurde das Projekt Natur- und Erlebniszentrum Heimkehle 2016 bis 2025 gefördert durch den Europäischen Landwirtschaftsfonds für die Entwicklung des ländlichen Raums ELA zum Abschluss gebracht. Seit dem 28. Juni steht das Informationszentrum nun auch allen Besucherinnen und Besuchern offen und die Naturerlebnishöhle Heimkehle bietet in Kooperation mit der Verwaltung des Biosphärenreservates Karstlandschaft Südharz ein umfassendes Erlebnis rund um die Themen Umwelt, Natur, Artenschutz und Nachhaltigkeit.

0: Nach zwei gut besuchten Hoffesten in den vergangenen Jahren entschlossen sich die Verantwortlichen des Biosphärenreservates Karstlandschaft Südharz in Zusammenarbeit mit der Gemeinde Südharz 2026 ein richtig großes Event auf die Füße zu stellen. Auf dem Gelände des neuen Informationszentrums Naturerlebnishöhle Heimkehle nahe Uftrungen wurde so am 9. Mai diesen Jahres zu Begegnungen, Entdeckungen und Genüssen, wie es im Flyer hieß, eingeladen. Nach der Eröffnung der Veranstaltung im Beisein von Minister Armin Willingmann und Landrat André Schröder hatten die zahlreichen Besucher die Möglichkeit, neben einem umfangreichen Rahmenprogramm an ca. 70 Ständen zu schauen, zu kaufen und mitzumachen.
1: Premiere, das erste Biosphärenfest heute hier. Haben Sie mit diesem Zuspruch gerechnet?
2: Wir haben darauf gehofft. Und das, was dann passiert, ist immer Überraschung. Aber wir freuen uns total, dass das so einen guten Anklang findet.
1: Wirklich auch viele Kinder, viele Familien.
2: Viele Kinder, viele Familien. Wir haben über 70 Aussteller. Schon das, finde ich, ist enorm. Und es scheint ein gutes Konzept zu sein.
1: Ja. Was gibt es denn alles zu erleben? Sie selbst sind ja gut vertreten, das habe ich schon gesehen.
2: Es gibt zu erleben. Wir haben die Landesenergieagentur da. Wir haben die Standortentwicklungsgesellschaft Mansfeld Südharz da. Wir haben das Landeszentrum Wald, die Höhlenforscher. Wir haben unsere Partner Blatt und Bohne, Friwi und Bäckerei Bockrand dabei. Es gibt Wild, es gibt Pflanzen, es gibt Holz, es gibt Häkelarbeiten, es gibt Honig, es gibt die Angler mit einem Stand, wo man sogar einen Messerführerschein machen kann. Und ich glaube, ich habe gut Rebsdorf ist dabei, der Naturpark, der Nationalpark, es ist ganz viel.
1: Also, was sagen Sie, das schreit nach Wiederholung,
2: oder? Es schreit nach Wiederholung. Ich wurde schon gefragt. Der Minister hat auch gesagt, er kommt nächstes Jahr wieder. Wir überlegen uns, wie wir aus der Premiere eine Tradition machen.
0: So brachte sich beispielsweise die Landesenergieagentur nicht nur mit einem Infostand ein.
3: Ja, erstmal herzlichen Dank. Vielen Dank, dass wir hier beim Biosphärenreservatsfest dabei sein dürfen.

0: Wir wollen die Gelegenheit nutzen, drei Bauherrenmappen dem Biosphärenreservat zu übergeben, damit in Zukunft aus der Region der interessierte Bürger, der ein Haus sanieren möchte oder neu bauen möchte, sich produkt- und anbieterneutral informieren kann, diese Bauherrenmappe auch ausleihen kann bei euch und bestens informiert ist und das Biosphärenreservat natürlich dann auch eine Aufwertung bekommt, ein Informationszentrum ist für die ganze Region. Bitte schön.
1: Vielen Dank. Die steht jetzt also im Biosphärenreservat Karstlandschaft Südharz in unserem Verwaltungsgebäude Hallische Straße 68a. Wer Interesse hat, sagt Bescheid, kommt vorbei, wir freuen uns drauf.

0: Wie bereits erwähnt, gab es viele Akteure, die für ein Gelingen des Festes sorgten. Und während die Südharz-Musikanten aus Rossbau-Benda sich um die musikalische Unterhaltung kümmerten, übernahm die Belegschaft des Restaurants zur Höhle Heimkehle die Versorgung mit Grillgut und anderen Leckereien. Dahin zog es auch den Südharzer Bürgermeister.
1: Ja, ich bin dienstlich hier als Bürgermeister.
2: Also es ist schon klar, natürlich, dass man hier mal vorbeischaut, ja?
1: Aber hundertprozentig, genau, ist ja unser Fest als Gemeinde. Wir sind ja mitveranstaltet, gemeinsam mit dem Biosphärenreservat. Und es ist eine tolle Sache, das erste Mal hier. Ja, und so, gleich so viele Menschen, ja, und toll.
2: Die Resonanz ist wirklich gut, ja?
1: Wir sind begeistert, ja, wir sind begeistert.
2: Was möchten Sie konsumieren oder mitnehmen?
1: Also jetzt erstmal was Schönes, weil es gibt ja sehr viele kulinarische Höhepunkte hier. Dann schauen wir mal eine Holzschnitze rein, gucken wir uns auch nochmal an. Ja, das ist also auch tolle Handwerkskunst hier. Ja, und es gibt ja überall was zu sehen. Ja. Ja.
3: Schön, das ist auch ein schöner Ort.
0: Und auch die aktuelle Karstkönigin aus Hainrode war selbstverständlich mit von der Partie.
4: Eigentlich, das ist natürlich eine wundervolle Landschaft hier. Das ist unser Karstgebiet mit ganz, ganz vielen verschiedenen Karsterscheinungen. Hier haben wir eine Höhle, hier haben wir die ganzen Felsen. Das ist alles natürlich genial, Natur pur. Und deswegen muss man das einfach auch genießen. Ich finde es sehr schön. Ich habe Gänsehaut, weil so viele dann doch jetzt endlich wieder auf die Natur zurückkommen und sich auch sowas hier mit angucken. Immer wieder gerne.

0: Am Heimatort der Karstkönigin vorbei führt auch der Karstwanderweg, auf dem der Besucher europaweit einzigartige Landschaften und seltene Pflanzen erleben kann.
1: Sie vertreten den Karstwanderweg. Was ist denn dazu zu sagen?
2: Ja, was ist dazu zu sagen? Der Weg ist 265 Kilometer lang und geht durch drei Landkreise und drei Länder. Und es ist eine Kindereinheit, denn den Weg gibt es eigentlich erst so durchgehend seit Anfang der 90er Jahre. Und wir sind ganz stolz auf den Weg, weil er ist zertifiziert nach den Kriterien des Deutschen Wanderverbandes. Das heißt, er ist gut ausgeschildert, gut gepflegt.
1: Ich kann das bestätigen, ich bin schon gelaufen.
2: Und der Wanderer erfährt am Weg ganz viel über die Landschaft, über die Karstlandschaft, also über die Geologie im Selbststudium. Es gibt unheimlich viele Erklärungstafeln und er hat eine sehr abwechslungsreiche, teiloffene Landschaft. Das heißt große Buchenwälder, offene Weitsichten und ist für jeden Wanderer zu empfehlen.
1: Auch ab und zu mal eine Bank, das gibt's auch.
2: Ab und zu eine Bank. Die Verpflegung am Weg könnte vielleicht an manchen Stellen besser sein. Ja. Also nie vergessen, auch ein Getränk mitzunehmen und etwas zu essen.
0: Aber auch für die jüngsten Besucherinnen und Besucher des ersten Biosphärenfestes gab es zahlreiche Möglichkeiten, sich auszuprobieren. So zum Beispiel an der Fledermausstation, wo fleißige Männer Nistkästen für die Flattertiere zimmerten, die im Anschluss bemalt werden und natürlich auch mit nach Hause genommen werden konnten.

0: Die Reit- und Ferienanlage Gut Trebsdorf ist bekannt für zahlreiche Aktivitäten mit Pferden und Ponys. Auch auf dem Fest an der Heimkehle war das gut vertreten.
1: Ja, ich gehe so einmal in der Woche gehe ich reiten.
2: Also du bist ja richtiger Profi schon?
1: Ja.
2: Wow. Also so ein kleines Pony ist doch gar nichts.
1: Ja, eigentlich reite ich auf normal großen Pferden.
2: Genau, super.
1: Ja.
2: Na dann, dann können wir ja mal gucken, was du kannst.
1: Ja, ich kann eigentlich auch schon Galopp.
2: Ui.
1: Das mache ich zwar nicht so oft, aber ich kann's.

0: sowie das Obst- und Weingut Goldschmidt aus Bayern-Naumburg, waren es durchweg regionale Unternehmen, die eingeladen wurden, sich am Fest zu beteiligen. Auch die Gartenbaumschule Lehnert aus Sangerhausen war dabei.
1: Ja, ich habe mich gefreut, wo ich die E-Mail bekam, dass sie hier das Biosphärenfest machen wollen. Und dachte mir, ist ja einmal eine gute Sache. Und zweitens mal natürlich auch eine Chance für uns, ein bisschen mal uns zu zeigen, zu präsentieren.
2: Sie sitzen ja eigentlich an repräsentativer Stelle, sage ich mal.
1: Ja, durchaus, in dem Fall, ja.
2: Aber trotzdem, manch einer kennt sie doch nicht und vielleicht...
1: Genau so ist das, ja, wer weiß, manchmal kommen dann auch vielleicht welche eben mal gerade Rottleberode und ein Stück dahinter und so kann man sich noch ein bisschen bekannter machen.
2: Genau. Was haben Sie alles dabei, noch ganz kurz?
1: Wir haben tatsächlich versucht, so ein bisschen querbeet zu sein. Wir haben natürlich unsere Rosen mit dabei, gewisse Blühsträucher, Ahorne, Knappelazaleen und auch so Rhododendron.
2: Ein paar besondere Dinge.
1: Ein paar Sachen, unsere Pfingstrosen, Strauchpfingstrosen, die werden jetzt doch regelmäßig wieder angeschaut, weil die riesen Blüten haben. Mhm. Ja, ein bisschen was im Bodendecker, Zwergsträucher. Wir haben versucht, von allem so ein bisschen was mit dabei zu haben. Was ein bisschen fehlt, ist natürlich das große Sortiment. Mhm. Aber das
2: haben Sie ja da in Ihrer Firma.
1: Genau so ist das.
0: Zum Schluss sei noch die Höhle selbst erwähnt, in der den ganzen Tag über gut besuchte Führungen stattfanden. Während diese beiden Höhlentaucher alle Kinder einluden, einen extra aufgebauten Parcours in der Heimkehle zu absolvieren. Die Erwachsenen interessierten sich indessen mehr für die Ausstellung und die dazugehörigen Informationen, auch zum Höhlentauchen.

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0: 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Juli um 17 Uhr beginnt ein Orgelkonzert mit Kirchenmusikdirektor Thomas Ennenbach in der Marktkirche St. Andreas in der Lutherstadt Eisleben. Thema Giganten des Barocks, Bach und Händel sowie Verehrer. Der Eintritt kostet 10 Euro im Vorverkauf. Schüler bis 18 Jahre brauchen nichts bezahlen. Am 27. Juni wird in der Zeit von 9:30 Uhr bis 18 Uhr zum Tag der Berg- und Hüttenleute an den Schmidtschacht Helbra eingeladen. Im Rahmen der Ehrenamtswürdigung wird der Ottilienpreis 2026 Starke Frauen am 28. Juni ab 16 Uhr in der Klosterkirche St. Marien Widerstedt feierlich verliehen. 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
3: Die Naturfreunde Deutschlands luden am 19. Oktober 2013 zu einer kleinen Wanderung mit anschließender Tagung in das Biosphärenreservat Südharz ein. Man traf sich auf dem Parkplatz oberhalb von Agnesdorf, um bei schönstem Herbstwetter den ausgewiesenen Rundweg zum Bauerngraben, einem episodischen Karstsee, zu gehen. Extra aus Hamburg angereist war Eckart Kuhlwein, Bundesvorstand der Naturfreunde.
4: Ja, die Naturfreunde sind aus der Arbeiterbewegung hervorgegangen, 1895 zum ersten Mal in Wien gegründet, damals mit dem Ziel, die Arbeiter ab und zu mal ins Grüne zu führen, sie Natur erleben zu lassen. 1905 die erste Sektion in München, die erste deutsche. Und dann hat sich das entwickelt, bei den Nazis verboten, bei den Kommunisten verboten, aber wiederbelebt. Und ich bin im Bundesvorstand dafür Naturschutz und Umwelt zuständig. Und betreue auch die Partnerschaft mit dem Deutschen Anglerverband über Flusslandschaften des Jahres. Und da ist 2012 und 2013 die Helme, die Flusslandschaft.
5: Und so entstand die Verbindung auch hier in 20.
4: Und so entstand die Verbindung. Dann bin ich ein paar Mal hierher gefahren. Wir haben ein paar Ereignisse organisiert. Wir haben vor allem uns um Verbesserung der Tourismusangebote in der Region gekümmert. Das ist natürlich alles ein mühsamer und langsamer Prozess, aber die Naturfreunde sind eben auch sehr auf Wandern und Naturerlebnis angelegt und das ist auch unsere Gemeinsamkeit, Biologie, Gewässerökologie mit den Anglern.
5: Was erwartet die Wanderfreunde heute hier?
4: Ich habe hier rundherum eingeladen, aber es gibt ja offenbar sehr viel Konkurrenz heute. Viele Wanderungen, die angeboten sind. Aber es ist ja eigentlich schön, es ist eine wunderbare, wanderbare Landschaft hier. Und das Biosphärenreservat ist uns dann besonders ans Herz gewachsen. Dafür wollen wir dann auch noch ein bisschen was tun. Werbung nach außen. Wir haben 75.000 Mitglieder in Deutschland und die kriegen unser Mitgliedermagazin. Und da haben wir das schon mehrfach geschrieben. Und da kommt demnächst auch nochmal ein Artikel, in dem unsere Arbeit an der Helme beschrieben wird und dass das hier ein sehr attraktiver Ort für naturnahen Tourismus ist.
3: Das ca. 30.000 Quadratmeter große Biosphärenreservat Karstlandschaft Südharz beherbergt nicht nur zahlreiche geologische Raritäten, es ist auch Heimat für eine mannigfaltige Fauna und Flora. Am besten erlebt der Besucher diese auf den sogenannten Natura-Trails. Ausgewiesenen Wegen im Rahmen eines der weltweit größten und ambitioniertesten Naturschutzprojekte mit dem Namen Natura 2000. Die Veranstaltung an dem Samstag im Oktober sollte den Wanderfreunden auch dieses für den Erhalt der europaweiten biologischen Vielfalt so wichtige Schutzsystem vorstellen. Uralte Laubbaumbestände werden auf dem Rundweg zum Bauerngraben durchschritten. 1500 verschiedene, teils sehr seltene Farn- und Blütenpflanzen bedecken den Boden.
6: Wir haben das große Problem, dass wir ja im Biosphärenreservat eine sogenannte Kernzone haben müssen. Diese Kernzone beträgt 3% der Fläche und in dieser Fläche soll also nach Möglichkeit jede Nutzung unterbleiben, also zumindest jede Waldnutzung. Und dazu haben wir natürlich unterschiedliche Flächen gesucht, sodass wir die 3% erfüllt haben, aber eben in verschiedenen Teilflächen. Und in einer befinden wir uns hier gerade. Und wenn wir uns diesen Bestand anschauen, dann sehen Sie, das ist ein Eichenbestand. Also ganz dominant Traubeneiche hier. Und das ist ein ganz typischer künstlicher Bestand. Ja. Die Eiche ist hier gepflanzt worden, etwa 50 Jahre alt. Und es ist natürlich ein Kunstgebilde. Hier wollen wir also wirklich mit einem jungen Bestand mal versuchen zu zeigen, wie sich dieser im Laufe der Jahre und Jahrzehnte entwickeln wird. Es wird hier mit Sicherheit also irgendwann die Buche sich durchsetzen. Das wird aber lange dauern, weil ja letztendlich ein Oberbestand da ist. Aber wenn wir hier reinschauen, sehen Sie schon, dass eine enorme Naturverjüngung da ist. Es ist zwar dominant jetzt hier der Ahorn, der sich jetzt hier breit machen wird, aber der Ahorn gehört also in die natürliche Waldgesellschaft rein, die Eiche natürlich auch.
4: Aber die Eiche ist hier aber nicht zu Hause standortgerecht.
6: Doch, aber nicht, aber nur als Mischbaum, also nicht als Reinbestand. Ja. Reinbestand wäre hier oder dominant hätte hier die Buche sein müssen.
3: Der Natura 2000 Trail, Buntsandstein und Kipskarstlandschaft bei Questenberg im Südharz, so der vollständige Name für die zwei Wanderwege zur Queste und zum Bauerngraben, liegt mitten im Biosphärenreservat und zeigt besonders gut die verschiedenen wertvollen Lebensräume, in denen sich eine enorm hohe biologische Vielfalt gebildet hat. Beeindruckt davon zeigt sich auch Nadine Hampel. Die Südharzer SPD-Politikerin ist eines der wenigen Mitglieder der Naturfreunde in der Region.
7: Also als ich Eckart kennengelernt habe, war ich ganz begeistert davon, wie er sich bei uns hier einbringen will, mit dem Projekt Helme, Fluss des Jahres, genau, Flusslandschaft des Jahres, was über 2 Jahre ging, hat mir das vorgestellt und ich fand das großartig, dass also nicht nur immer die Buchenwälder oder die Karstlandschaft gezeigt werden, sondern auch mal die andere Seite, nämlich die Goldene Aue. Das ist meine Heimat und die Helme durchfließt ja sozusagen die Goldene Aue und es ist eine ganz fantastische, einzigartige Landschaft, auch wieder sehr vielfältig, die Tiere, die Pflanzen dort. Und ich denke, es lohnt sich einfach auch mal so eine Flusslandschaft zu zeigen. Und von daher war es für mich einfach ja gar nicht so schwer, darüber nachzudenken, sondern ich habe gesagt, okay, ich unterstütze das gerne und ich mache da mit.
3: Auf dem Weg zum sagenumwobenen Bauerngraben, dem Karstsee, der manchmal jahrelang Wasser führt und dann plötzlich wieder trocken fällt, gibt es eine Menge zu entdecken. So fallen im Waldboden immer wieder Erdfälle und kleine Hohlräume, Dolinen und Uvalas, typische Karsterscheinungen, auf. Wie man sie unterscheidet, weiß Maximilian Überscher.
8: Genau kann man das nicht sagen, ob das ein Erdfall oder eine Doline ist. Das weiß man nach so vielen Jahren nicht mehr. Man kann das nur feststellen, wenn es ein Erdfall ist, dann sieht man richtig, das geht über Nacht. Da stürzt eine unterirdische Höhle quasi ein und es entsteht so ein Riesenloch. Im Gegensatz zur Doline. Bei einer Doline wird das Wasser unterirdisch abgeführt. Also es löst sich Gestein und es wird abgeführt und der Boden senkt sich, wie so ein Trichter. Das ist so der Unterschied zwischen Erdfall und Doline. Und wenn man, wie hier, mehrere Löcher, ist vielleicht ein schlechtes Beispiel, aber man sieht so ein bisschen, mehrere solcher Dolinen hintereinander hat, dann nennt sich das ein Uvala. Ja,

0: Also in einem Bauerngraben ist eine Besonderheit. Es ist auch ein eigener Lebensrahmentyp laut FFH-Richtlinie. Mhm. Und das nennt sich ein Tourloff. Und das ist ein großes Karstschwindenbecken. Das heißt, Karstschwinde heißt das Wasser. Der See ist teilweise mit Wasser gefüllt und kann plötzlich leer sein, so wie wir es heute vorfinden. Vor einem halben Jahr war noch Wasser drin, jetzt ist er wieder leer. Und das liegt an der Geologie. Wir sehen die Felswand, die aus Gipskarst besteht. Und im Gipskarst befinden sich auch im Untergrund. Und Gips ist löslich. 2 Gramm Gips lösen sich in 1 Liter Wasser. Das ist enorm viel und das beschleunigt diese geologischen Verhältnisse enorm. Und wir haben dort hinten in der Ecke, das sind die großen Schlucklöcher und dort verschwindet das Wasser. Das heißt, es funktioniert so, der See wird vom Glasebach, der hier runterläuft im Graben, gespeist und füllt sich, wenn die Schlucklöcher verstopft sind. Und es wird immer weiter gelöst, das Wasser, durch das Wasser löst sich der Gips auf und irgendwann rutscht dieser Stöpsel wieder in die Karstschwinde rein und das Wasser kann abfließen. Und vorhersehbar ist es nicht. Früher hieß es ein periodischer See, ist es ja nicht. Eine Periode ist ja immer gleich, sondern es ist ein episodischer See.
1: Das Südharzer Karstgebiet gibt vielen Tieren eine Heimat. Hier lebt der Uhu, größte aller Eulen. Aber auch Wanderfalke und Rotmilan sind zu sehen und zu hören. Auch der Schwarzstorch fühlt sich in den ausgedehnten Buchenwäldern des Biosphärenreservates Mansfeld-Südharz wohl. Prominentester Vertreter der im Gebiet lebenden 64 Säugetierarten ist der europäische Luchs, der im Jahr 2000 im Harz wieder angesiedelt wurde. Die strukturreiche Offenlandschaft und die naturnahen Laubwälder bieten auch der Wildkatze Lebensraum. Durch die optimalen Bedingungen hat sie im Südharz einen Verbreitungsschwerpunkt. Die seltene Haselmaus und der Siebenschläfer und fast 20 verschiedene Fledermausarten wurden registriert. Zigtausende Insekten und Spinnen, aber auch zahlreiche Amphibien und Reptilien nutzen den Lebensraum um Questenberg. Zu den prominentesten Vertretern gehört der Feuersalamander, der in den sauerstoffreichen Waldbächen und Karstspalten zu finden ist.

0: Was ist denn, Mami, was ist denn hier drauf?
1: Eine Wandernadel? Nee, eine Hexe. Eine Hexe ist das. Ja, das ist der Kopf und der Körper und der Besen, wo sie drauf sitzt.
2: Genau.

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11: Das neue Informationszentrum der Naturerlebnishöhle Heimkehle wurde am 27. Juni feierlich eröffnet. Musikalisch umrahmten Musiker der Kreismusikschule Mansfeld-Südharz die Eröffnungsveranstaltung.

0: Dann ergriffen einige Redner das Wort. Den Anfang machte der Bürgermeister der Gemeinde Südharz, Peter Kohl.
1: Ja, nun ist es soweit. Wir können unser Infozentrum entsprechend eröffnen. Naturerlebnis Höhle Heimkehle. Draußen an den Fahnen wunderbar zu lesen. Das ist am Ende auch geworden. Wir dürfen uns freuen, dass es jetzt nach einer längeren Bauzeit, auf die ich gleich noch zu sprechen komme, dann doch fertig geworden ist. Ein paar Zahlen am Anfang, ein paar Fakten am Anfang. Ursprünglich 2017 im November hat man hier begonnen und dieses Projekt entsprechend gestartet. Wir wollten 1,83 Millionen Euro wohl investieren. Es sind am Ende 4,3 geworden, ein Stückchen mehr. Wir haben einige Nachträge im Gemeinderat beschließen dürfen und trotz allem dürfen wir uns über eine 95-prozentige Förderung hier freuen für dieses doch sehr imposante Gesamtensemble, was wir dort hier bewundern dürfen. Der Thüringer Teil kam noch mit dazu und zwar wurde der Eingang hinten, der eigentliche Eingang von früher, dann der Ausgang vielleicht wieder zukünftig, je nachdem, auch noch saniert. Das heißt, wir haben nochmal 1 Million Euro investiert, wovon auch 90% von der Thüringer Aufbaubank übernommen wurden. Genau. Wir haben einen Projektzeitraum gehabt von 2018 bis zum 31.10.2025 läuft es das Projekt noch. Und es steht unter dem Namen Maßnahmen zur Verbesserung der Biodiversität und für das Schutzgebietssystem Natura 2000, Natur- und Erlebniszentrum Heimkehle. So hieß die ganze Sache. Es wurde bewilligt im Rahmen des Entwicklungsprogramms für den ländlichen Raum des Landes Sachsen-Anhalt 2014 bis 20, auch das ist schon wieder ein bisschen her, aus Mitteln des Europäischen Landwirtschaftsfonds und zur Entwicklung des ländlichen Raumes ELA. Im Rahmen dieses Programmes beteiligt sich der Europäische Landwirtschaftsfonds für Entwicklung des ländlichen Raumes ELA mit 75% an den Ausgaben. Soweit zu den Kosten. Der Zuwendungszweck, ganz klar, offiziell definiert, darf ich kurz verlesen, die Verwendung wird gewährt für den Schutz und die Erhaltung des Lebensraumes Typs Höhle und nach FFH Anhang 1 und die Entwicklung der Heimkehle als Umweltbildungszentrum. Neubau eines Ausstellungsgebäudes, Rückbau älterer Gebäude für das Gelände, neue Gestaltung des Außengeländes und Errichtung eines Abenteuerspielplatzes. Soweit zu den offiziellen Sachen.
2: Wir haben die erste urkundliche Erwähnung der Heimkehle im Jahre 1357. Seit Jahrhunderten wissen die Menschen hier in der Region im Südharz, welche skurrilen, welche fantastischen Formen die Natur aus Gips und Wasser schaffen kann. 1920 die erste Eröffnung einer Schauhöhle hier am Standort. Die düstere Zeit von Zwang und Folter in der Nazizeit überwunden, eröffnet die Heimkehle 1954. Immer wieder wechselvolle Geschichte, wechselvolle Besucherzahlen. 2019 dann das Prädikat Geotop und immer mehr Aufmerksamkeit und gezielte Investitionen in den letzten Jahren. Was lange währt, wird endlich gut, könnte man sagen, nach dem, was der Bürgermeister hier auch anklingen ließ. Diese Geschichte muss fortgeschrieben werden. Im letzten Jahr haben den Landkreis Mansfeld-Südharz mit touristischen Absichten 122.000 Besucherinnen und Besucher hauptsächlich hier im Südharz besucht, beziehungsweise sind hierher gekommen in den Landkreis. Das ist eine gute Zahl, aber sie ist ausbaufähig. Und das hat sich der Landkreis vorgenommen. Deswegen habe ich die Einladung gerne angenommen, um hier auch Ihnen zu sagen, diese Investition über 4 Millionen bettet sich ein in eine ganze Reihe von Aktivitäten zur Stärkung der touristischen Infrastrukturen. Erinnern wir uns an die Neubeschilderung aller Wanderwege im Harz und im Südharz. Frau Schmidt vom Harzer Tourismusverband ist hier. Der Landkreis wird das über 2 Jahre mit 22.000 Euro mitfinanzieren. Die Wanderwege werden neu ausgeschildert. Erinnern wir uns an das Strukturwandelprojekt Kupferspuren. Knapp 200 Kilometer Radwegebau über Strukturwandelmittel, nur 15 Millionen Euro. Landkreis mit den Kommunen zusammen ist Antragsteller, setzt diese Projekte in den nächsten Jahren um und schafft eine bessere Radwegeverbindung überall, auch hier im Südharz direkt, wird man das spüren. Erinnern wir uns an das touristische Leitsystem, 1,4 Millionen, ja, über GAW gefördert, aber vom Kreis mitfinanziert. endlich ein einheitliches touristisches Leitsystem, durchgehend über viele Baulastträgerschaften, die wechseln im Straßenbereich, wir wissen das, und dann der Nachteil aus anderen Landkreisen auch zum Nachbarland Thüringen endlich aufgeholt. Erinnern wir uns doch daran, dass wir alle eine Einladung bekommen haben, ich hoffe Sie auch. In 2 Wochen wird der Landesbetrieb für Hochwasserschutz und der Talsperrenbetrieb des Landes ein Naturerlebnis Stausee, ein touristisches Informationszentrum für gut 8 Millionen Euro errichten. Hier am Stausee. Ein klares Signal, dass eine Hochwasserschutzanlage, auch wenn es geht, touristisch genutzt werden kann. Klare Signale, diese Region seit Tausenden von Jahren Siedlungsgebiet von Menschen. Eine tolle Landschaft, die aber eine Kulturlandschaft ist, die vom Menschen geprägt bleibt und die es auch geprägt bleiben soll, wo sich Naturschutz und menschliche Nutzung nicht widersprechen, sondern zusammengehen. Den Südharz nicht als ein Wildnispotenzialflächengebiet zu bezeichnen, den Südharz nicht als ökologisches Ausgleichsgebiet in Klimawandelzeiten diffamieren, sondern ihn auch touristisch erschließen, interessant machen für die Menschen, die sich erholen wollen und die unsere Sehenswürdigkeiten bestaunen wollen.
3: Und ich denke, dass das, was heute hier passiert, die Eröffnung des Ausstellungsgeländes, des Gebäudes, die touristische Erschließung dieses einen Punktes eingebettet in ganz viele Aktivitäten, dass das auch Mut machen kann. Da passieren dann auch kleine Fehler, das dauert mal ein bisschen länger, das kostet ein bisschen mehr. Aber wichtig ist, dass man die vorteilhaften Sachen darstellt, dass man den Mut behält. Und in dem Sinne dachte ich mir so, fängst du mal damit an, dass heute so ein wunderschöner Tag zum Feiern ist. Und als ich dann von Magdeburg gekommen bin, hat es geregnet. Und ich habe mir gesagt, oh, oh, du kannst ja nicht sagen, heute ist wunderschön, wenn strömender Regen ist. Aber siehe da, in der Goldenen Aue ist schönes Wetter. Also schon mal gut. Dann muss man einfach mal konstatieren, wir stehen hier jetzt an der Landesgrenze zwischen dem Freistaat Thüringen und dem Land Sachsen-Anhalt. Im Landkreis Mansfeld-Südharz, mitten in Deutschland, mitten in Europa, in einem wunderschönen Landstrich, einem Landstrich mit traditionsreichen Städten und Gemeinden. Schon erwähnt worden, viele Orte hier sind älter als 1000 Jahre alt. Als die Heimkehle entdeckt wurde, war Berlin, glaube ich, gerade mal 50 Jahre alt. Ich habe mal nachgeguckt, das müsste so etwas stimmen. Ja, wir haben hier Traditionen, die reichen von den Bauernkriegen, die reichen über den Bergbau. Die Reformation stammt aus dieser Gegend und hat hier vieles Prägendes für unsere heutige Welt, für Deutschland, für die ganze Welt gemacht. Das Beste aber an der Gegend und an vielen Gegenden in unserem Land sind tatkräftige Menschen, mutige Menschen. Menschen, die Aufgaben angehen und die annehmen. Und an dieser Stelle kann ich da nur in das einstimmen, Herr Landrat, was Sie gesagt haben. Vielen Dank an alle die hier mitgewirkt haben. An die Planer, die Bauleute, an die Handwerker, an die Entscheider in Verwaltungen, an die Fördermittelgeber, an die Ehrenamtlichen, die sich hier engagiert haben. Egal, ob Sie nun noch im Amt sind, ob Sie noch arbeiten oder vielleicht auch nicht mehr über den längeren Zeitraum. Es ist gut, das, was Sie hier gemacht haben. Da schwingt so ein bisschen von diesem Prinzip Hoffnung mit. Dieses Wort mit dem Prinzip Hoffnung kennen Sie alle irgendwie als Verballhornung. Ja, das Prinzip Hoffnung. Die Hoffnung stirbt zuletzt. Das ist es aber eigentlich nicht. Es gab einen Philosophen, Ernst Bloch, der in Leipzig Philosophie gelehrt hat und nicht besonders beliebt war bei der DDR. Aber der hat dieses Prinzip Hoffnung geprägt und ich habe das so verstanden, dass es im Kern aussagt, dass die Menschen dann Mut gewinnen, mitmachen, aktiv bleiben, wenn sie die Möglichkeit haben, etwas zu gestalten. Und deshalb freue ich mich, dass hier mit diesem Gebäude, mit diesem Gebiet, mit den vielen anderen Maßnahmen in diesem Landkreis, in dieser Region etwas gestaltet werden kann, wo die Menschen mit dem Gefühl leben, wir haben das mitgestaltet. Wenn man mit diesem Gefühl lebt, kann man andere Menschen begeistern, kann auf seine Heimat stolz sein, kann diesen Stolz vermitteln und wird dazu beitragen, dass diese Gegend attraktiv ist. Sie haben die touristische Konzeption erwähnt, Herr Landrat, die sicherlich ganz wichtig ist für den Landkreis und die tatsächlich ein Potenzial zugrunde hat, was viel mehr an Tourismus und an Besuchern ermöglicht, als vielleicht jetzt noch da sind.
4: Als das Projekt Infozentrum Heimkehle damals startete, war die Situation sehr speziell. Die Gemeinde Südharz als Projektträger sollte laut der Nebenbestimmung im Fördermittelbescheid das ganze Fachliche nicht nur mit der unteren Naturschutzbehörde, sondern auch mit dem Biosphärenreservat und der Kompetenzstelle für Fledermausschutz Sachsen-Anhalt abstimmen. Das Landesverwaltungsamt hat uns sozusagen gezwungen zur Zusammenarbeit. Und das war gut so. Die Gemeinde hatte den Löwenanteil zu bewältigen. Sie kümmerte sich um den Bau und das Organisatorische. Die Biosphärenreservatsverwaltung lieferte die Inhalte. Die Kompetenzstelle sorgte dafür, dass für Besucher und Fledermäuse das Beste herausgeholt wird. Das hört sich so einfach an. Ich möchte nicht verschweigen, dass ich nicht nur einmal das Gefühl hatte, dass alle Steine, die im Laufe der Zeit von so einer Höhlendecke bröseln, sich diesem Projekt in den Weg gelegt haben. Vielleicht war es das, was uns zusammengeschweißt hat. Vielleicht war es aber auch das schon erwähnte gute Klima, der respektvolle Umgang untereinander. Oder beides. Ich möchte hier und heute dem Team Heimkehle danken. Danke, dass wir so gut zusammengearbeitet haben. Danke, dass wir so weit gekommen sind. Und schön, dass es weitergeht. Ich denke, wir haben gezeigt, die Gemeinde Südharz und das Biosphärenreservat Karstlandschaft Südharz passen gut zusammen. Ich freue mich auf die Zusammenarbeit. Und jetzt lassen Sie uns das Infozentrum entdecken.
5: Ich werde Ihnen jetzt nicht diese Ausstellung erklären, sondern etwas zustande kommen, warum sie so ist, wie Sie es sagen. Denn sie zu erklären, würde Ihnen ja das Erlebnis vorwegnehmen. Und das macht eigentlich wenig Sinn. Sie sollten selber zu einem Ergebnis kommen, dass die Ausstellung sich selber erklärt und auch funktioniert. Warum ist die Ausstellung so geworden, wie sie geworden ist? Ich sage jetzt mal, ich bin nicht von hier. Ich bin im Zuge des Wettbewerbs um diese Ausstellung aus dem Göttinger Raum gekommen. Ich bin seit 30 Jahren in dem Bereich tätig und nebenbei als Naturfilmer und Tierfilmer tätig und kenne den Südharz natürlich aus meinen naturkundlichen Bereisungen, aber eben nicht in der Intensität, die Menschen hier, die Art und Weise zu leben, zu wirtschaften. Und an dem Wettbewerbstag, als es darum ging, ein Konzept vorzustellen, war einer der ersten Sätze, den ich gesagt habe, Sie werden von mir keine Weichspülausstellung bekommen. Damit meine ich, dass wir heute in der Bildungsarbeit, gerade in der naturkundlichen Bildungsarbeit, einen Trend haben. Es gibt nur bunte Bilder zu sehen. Es gibt viele schöne Grafiken, aber wenig Substanz. Und vielleicht wird sich der eine oder andere fragen, ob das nicht ein bisschen viel ist, was wir hier präsentieren. Aber wir haben gesagt, dieses Thema Südharz mit auch seinen Konfliktfeldern ist so spannend und interessant, dass auch die Menschen, die sich wirklich interessieren, hier was mitnehmen können sollen. Es ist eine Ausstellung, durch die kann man schnell durchgehen und sich Bilder angucken und nur die großen Texte am Kopf einer Tafel lesen. Es ist aber auch eine Ausstellung, in die kann man eintauchen und hinterher vielleicht sogar noch seine eigene Meinung kundtun, teilnehmen an einem Dialog und sich vor allen Dingen auch an vieler weiterführende Stellen wenden, die das, was hier in der Ausstellung angerissen wird, eben weiterführen sollen. Im Zuge der Recherche für die Inhalte dieser Ausstellung habe ich mit Menschen hier gesprochen, die mir aufgezeigt haben, wie unterschiedlich die Perspektive der Südharzer auf ihre eigene Heimat ist. Das habe ich selten in einem Landstrich so erlebt. Also das ist wirklich von

0: ein Diskussionspunkt sein bei dieser Ausstellung, vielleicht durchaus anregen, dass Menschen sich ihrer Meinung bewusst werden. Und in der Demokratie ist Meinung Macht. Also wer keine Meinung hat und nur, sage ich mal, zu allem einen destruktiven Senf abgibt, der wird nichts Gutes zu dem Gelingen dieses Projekts Gesellschaft beitragen. Und die Ausstellung soll ein Stück weit auch den Menschen den Wert ihrer eigenen Meinung vermitteln. Also mit der auch aufzutreten und die Dinge voranzubringen.
1: Mit dem Banddurchschnitt war der offizielle Teil vollbracht und die Gäste konnten nun schließlich das Informationszentrum betreten und erkunden. Mit der Eröffnung des Informationszentrums wurde das Projekt Natur- und Erlebniszentrum Heimkehle 2016 bis 2025 gefördert durch den Europäischen Landwirtschaftsfonds für die Entwicklung des ländlichen Raums ELA zum Abschluss gebracht. Seit dem 28. Juni steht das Informationszentrum nun auch allen Besucherinnen und Besuchern offen und die Naturerlebnishöhle Heimkehle bietet in Kooperation mit der Verwaltung des Biosphärenreservates Karstlandschaft Südharz ein umfassendes Erlebnis rund um die Themen Umwelt, Natur, Artenschutz und Nachhaltigkeit.

0: Nach zwei gut besuchten Hoffesten in den vergangenen Jahren entschlossen sich die Verantwortlichen des Biosphärenreservates Karstlandschaft Südharz in Zusammenarbeit mit der Gemeinde Südharz 2026 ein richtig großes Event auf die Füße zu stellen. Auf dem Gelände des neuen Informationszentrums Naturerlebnishöhle Heimkehle nahe Uftrungen wurde so am 9. Mai diesen Jahres zu Begegnungen, Entdeckungen und Genüssen, wie es im Flyer hieß, eingeladen. Nach der Eröffnung der Veranstaltung im Beisein von Minister Armin Willingmann und Landrat André Schröder hatten die zahlreichen Besucher die Möglichkeit, neben einem umfangreichen Rahmenprogramm an ca. 70 Ständen zu schauen, zu kaufen und mitzumachen.
1: Premiere, das erste Biosphärenfest heute hier. Haben Sie mit diesem Zuspruch gerechnet?
2: Wir haben darauf gehofft und das, was dann passiert, ist immer Überraschung, aber wir freuen uns total, dass das so einen guten Anklang findet.
1: Wirklich auch viele Kinder, viele Familien.
2: Viele Kinder, viele Familien. Wir haben über 70 Aussteller. Schon das, finde ich, ist enorm und es scheint ein gutes Konzept zu sein.
1: Ja. Was gibt es denn alles zu erleben? Sie selbst sind ja gut vertreten, das habe ich schon gesehen.
2: Es gibt zu erleben. Wir haben die Landesenergieagentur da. Wir haben die Standortentwicklungsgesellschaft Mansfeld Südharz da. Wir haben das Landeszentrum Wald, die Höhlenforscher. Wir haben unsere Partner Blatt und Bohne, Friwi und Bäckerei Bockrand dabei. Es gibt Wild, es gibt Pflanzen, es gibt Holz, es gibt Häkelarbeiten, es gibt Honig, es gibt die Angler mit einem Stand, wo man sogar einen Messerführerschein machen kann. Und ich glaube, ich habe gut Rebsdorf ist dabei, der Naturpark, der Nationalpark, es ist ganz viel.
1: Also, was sagen Sie, das schreit nach Wiederholung, oder?
2: Es schreit nach Wiederholung. Ich wurde schon gefragt. Der Minister hat auch gesagt, er kommt nächstes Jahr wieder. Wir überlegen uns, wie wir aus der Premiere eine Tradition machen.
0: So brachte sich beispielsweise die Landesenergieagentur nicht nur mit einem Infostand ein.
3: Ja, erstmal herzlichen Dank. Vielen Dank, dass wir hier beim Biosphärenreservatsfest dabei sein dürfen. Wir wollen die Gelegenheit nutzen, drei Bauherrenmappen dem Biosphärenreservat zu übergeben, damit in Zukunft aus der Region der interessierte Bürger, der ein Haus sanieren möchte oder neu bauen möchte, sich produkt- und anbieterneutral informieren kann, diese Bauherrenmappe auch ausleihen kann bei euch und bestens informiert ist und das Biosphärenreservat natürlich dann auch eine Aufwertung bekommt, ein Informationszentrum ist für die ganze Region. Bitteschön.
2: Vielen Dank. Die steht jetzt also im Biosphärenreservat Karstlandschaft Südharz in unserem Verwaltungsgebäude Hallische Straße 68a. Wer Interesse hat, sagt Bescheid, kommt vorbei, wir freuen uns drauf.

0: Wie bereits erwähnt, gab es viele Akteure, die für ein Gelingen des Festes sorgten. Und während die Südharz-Musikanten aus Rospor-Wenda sich um die musikalische Unterhaltung kümmerten, übernahm die Belegschaft des Restaurants zur Höhle Heimkehle die Versorgung mit Grillgut und anderen Leckereien. Dahin zog es auch den Südharzer Bürgermeister.
1: Ja, ich bin dienstlich hier als Bürgermeister.
2: Also es ist schon klar, natürlich, dass man hier mal vorbeischaut, ja?
1: Aber hundertprozentig, genau, ist ja unser Fest als Gemeinde. Wir sind ja Mitveranstalter, gemeinsam mit dem Biosphärenreservat. Und es ist eine tolle Sache, das erste Mal hier. Ja, und so, gleich so viele Menschen, ja, und toll.
2: Die Resonanz ist wirklich gut, ja?
1: Wir sind begeistert, ja, wir sind begeistert. Ja.
2: Was möchten Sie konsumieren oder mitnehmen?
1: Also jetzt erstmal was Schönes, weil es gibt ja sehr viele kulinarische Höhepunkte hier. Dann schauen wir mal nach Holzschnitze rein, gucken wir uns auch nochmal an. Mhm. Ja, das ist also auch toll, tolle Handwerkskunst hier. Ja, und es gibt ja überall was zu sehen. Ja. Ja.
3: Schön, ist auch ein schöner Ort.
0: Also. Und auch die aktuelle Karstkönigin aus Hainrode war selbstverständlich mit von der Partie.
4: Eigentlich, das ist natürlich eine wundervolle Landschaft hier. Das ist unser Karstgebiet mit ganz, ganz vielen verschiedenen Karsterscheinungen. Hier haben wir eine Höhle, hier haben wir die ganzen Felsen. Das ist alles natürlich genial, Natur pur. Und deswegen muss man das einfach auch genießen. Ich finde es sehr schön. Ich habe Gänsehaut, weil so viele denn doch jetzt endlich wieder auf die Natur zurückkommen und sich auch sowas hier mit angucken. Immer wieder gerne.

0: Am Heimatort der Karstkönigin vorbei führt auch der Karstwanderweg, auf dem der Besucher europaweit einzigartige Landschaften und seltene Pflanzen erleben kann.
1: Sie vertreten den Karstwanderweg. Was ist denn dazu zu sagen?
2: Ja, was ist dazu zu sagen? Der Weg ist 265 Kilometer lang und geht durch drei Landkreise und drei Länder. Und ist ein Kind der Einheit, denn den Weg gibt es eigentlich erst so durchgehend seit Anfang der 90er Jahre. Und wir sind ganz stolz auf den Weg, weil er ist zertifiziert nach den Kriterien des Deutschen Wanderverbandes. Das heißt, er ist gut ausgeschildert, gut gepflegt.
1: Ich kann das bestätigen, ich bin schon gelaufen.
2: Und der Wanderer erfährt am Weg ganz viel über die Landschaft, über die Karstlandschaft, also über die Geologie im Selbststudium. Es gibt unheimlich viele Erklärungstafeln und er hat eine sehr abwechslungsreiche, teiloffene Landschaft. Das heißt große Buchenwälder, offene Weitsichten und ist für jeden Wanderer zu empfehlen.
1: Auch ab und zu mal eine Bank, das gibt's auch.
2: Ab und zu eine Bank. Die Verpflegung am Weg könnte vielleicht an manchen Stellen besser sein. Ja. Also nie vergessen, auch ein Getränk mitzunehmen und etwas zu essen.
0: Aber auch für die jüngsten Besucherinnen und Besucher des ersten Biosphärenfestes gab es zahlreiche Möglichkeiten, sich auszuprobieren. So zum Beispiel an der Fledermausstation, wo fleißige Männer Nistkästen für die Flattertiere zimmerten, die im Anschluss bemalt werden und natürlich auch mit nach Hause genommen werden konnten.

0: Die Reit- und Ferienanlage Gut Trebsdorf ist bekannt für zahlreiche Aktivitäten mit Pferden und Ponys. Auch auf dem Fest an der Heimkehle war das gut vertreten.
1: Ja, ich gehe so einmal in der Woche gehe ich reiten.
2: Also du bist ja richtiger Profi schon?
1: Ja.
2: Wow. Also so ein kleines Pony ist doch gar nichts.
1: Ja, eigentlich reite ich auf normal großen Pferden.
2: Genau, super.
1: Ja.
2: Na dann können wir ja mal gucken, was du kannst.
1: Ja, ich kann eigentlich auch schon Galopp.
2: Ui.
1: Das mache ich zwar nicht so oft, aber ich kann es.

0: sowie das Obst- und Weingut Goldschmidt aus Bayern-Naumburg, waren es durchweg regionale Unternehmen, die eingeladen wurden, sich am Fest zu beteiligen. Auch die Gartenbaumschule Lehnert aus Sangerhausen war dabei.
1: Ja, ich habe mich gefreut, wo ich die E-Mail bekam, dass sie hier das Biosphärenfest machen wollen und dachte mir, ist ja einmal eine gute Sache und zweitens mal natürlich auch eine Chance für uns, ein bisschen mal uns zu zeigen, zu präsentieren.
2: Sie sitzen ja eigentlich an repräsentativer Stelle, sage ich
1: ja, mal. Ja, durchaus, in dem Fall, ja.
2: Aber trotzdem, manch einer kennt sie doch nicht und vielleicht...
1: Genau so ist das, ja, wer weiß, manchmal kommen dann auch vielleicht welche eben mal gerade Rottleberode und ein Stück dahinter und so kann man sich noch ein bisschen bekannter machen.
2: Genau. Was haben Sie alles dabei, noch ganz kurz?
1: Wir haben tatsächlich versucht, so ein bisschen querbeet zu sein. Wir haben natürlich unsere Rosen mit dabei, gewisse Blühsträucher, Ahorne, Knappelazaleen und auch so Rhododendron.
2: Ein paar besondere Dinge.
1: Ein paar Sachen, unsere Pfingstrosen, Strauchpfingstrosen, die werden jetzt doch regelmäßig wieder angeschaut, weil die riesen Blüten haben. Mhm. Ja, ein bisschen was im Bodendecker, Zwergsträucher. Wir haben versucht, von allem so ein bisschen was mit dabei zu haben. Was ein bisschen fehlt, ist natürlich das große Sortiment. Aber das
2: haben Sie ja da in Ihrer Firma.
1: Genau so ist das.
0: Zum Schluss sei noch die Höhle selbst erwähnt, in der den ganzen Tag über gut besuchte Führungen stattfanden. Während diese beiden Höhlentaucher alle Kinder einluden, einen extra aufgebauten Parcours in der Heimkehle zu absolvieren. Die Erwachsenen interessierten sich indessen mehr für die Ausstellung und die dazugehörigen Informationen, auch zum Höhlentauchen.

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0: 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Am 26. Juli um 17 Uhr beginnt ein Orgelkonzert mit Kirchenmusikdirektor Thomas Ennenbach in der Marktkirche St. Andreas in der Lutherstadt Eisleben. Thema Giganten des Barocks, Bach und Händel sowie Verehrer. Der Eintritt kostet 10 Euro im Vorverkauf. Schüler bis 18 Jahre brauchen nichts bezahlen. Am 27. Juni wird in der Zeit von 9:30 Uhr bis 18 Uhr zum Tag der Berg- und Hüttenleute an den Schmidtschacht Helbra eingeladen. Im Rahmen der Ehrenamtswürdigung wird der Ottilienpreis 2026 Starke Frauen am 28. Juni ab 16 Uhr in der Klosterkirche St. Marien Widerstedt feierlich verliehen. 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
3: Die Naturfreunde Deutschlands luden am 19. Oktober 2013 zu einer kleinen Wanderung mit anschließender Tagung in das Biosphärenreservat Südharz ein. Man traf sich auf dem Parkplatz oberhalb von Agnesdorf, um bei schönstem Herbstwetter den ausgewiesenen Rundweg zum Bauerngraben, einem episodischen Karstsee, zu gehen. Extra aus Hamburg angereist war Eckart Kuhlwein, Bundesvorstand der Naturfreunde.
4: Ja, die Naturfreunde sind aus der Arbeiterbewegung hervorgegangen, 1895 zum ersten Mal in Wien gegründet, damals mit dem Ziel, die Arbeiter ab und zu mal ins Grüne zu führen, sie Natur erleben zu lassen. 1905 die erste Sektion in München, die erste deutsche. Und dann hat sich das entwickelt, bei den Nazis verboten, bei den Kommunisten verboten, aber wiederbelebt. Und ich bin im Bundesvorstand dafür Naturschutz und Umwelt zuständig. Und betreue auch die Partnerschaft mit dem Deutschen Anglerverband über Flusslandschaften des Jahres. Und da ist 2012 und 2013 die Helme, die Flusslandschaft.
5: Und so entstand die Verbindung auch hier in Mansfeld.
4: Und so entstand die Verbindung. Dann bin ich ein paar Mal hierher gefahren. Wir haben ein paar Ereignisse organisiert. Wir haben vor allem uns um Verbesserung der Tourismusangebote in der Region gekümmert. Das ist natürlich alles ein mühsamer und langsamer Prozess, aber die Naturfreunde sind eben auch sehr auf Wandern und Naturerlebnis angelegt und das ist auch unsere Gemeinsamkeit, Biologie, Gewässerökologie mit den Anglern.
5: Was erwartet die Wanderfreunde heute hier?
4: Ich habe hier rundherum eingeladen, aber es gibt ja offenbar sehr viel Konkurrenz heute. Viele Wanderungen, die angeboten sind. Aber es ist ja eigentlich schön, es ist eine wunderbare, wanderbare Landschaft hier. Und das Biosphärenreservat ist uns dann besonders ans Herz gewachsen. Dafür wollen wir dann auch noch ein bisschen was tun, Werbung nach außen. Wir haben 75.000 Mitglieder in Deutschland und die kriegen unser Mitgliedermagazin. Und da haben wir das schon mehrfach beschrieben und da kommt demnächst auch nochmal ein Artikel, in dem unsere Arbeit an der Helme beschrieben wird und dass das hier ein sehr attraktiver Ort für naturnahen Tourismus ist.
3: Das ca. 30.000 Quadratmeter große Biosphärenreservat Karstlandschaft Südharz beherbergt nicht nur zahlreiche geologische Raritäten, es ist auch Heimat für eine mannigfaltige Fauna und Flora. Am besten erlebt der Besucher diese auf den sogenannten Natura-Trails, ausgewiesenen Wegen im Rahmen eines der weltweit größten und ambitioniertesten Naturschutzprojekte mit dem Namen Natura 2000. Die Veranstaltung an dem Samstag im Oktober sollte den Wanderfreunden auch dieses für den Erhalt der europaweiten biologischen Vielfalt so wichtige Schutzsystem vorstellen. Uralte Laubbaumbestände werden auf dem Rundweg zum Bauerngraben durchschritten. 1500 verschiedene, teils sehr seltene Farn- und Blütenpflanzen bedecken den Boden.
6: Wir haben das große Problem, dass wir ja im Biosphärenreservat eine sogenannte Kernzone haben müssen. Diese Kernzone beträgt 3% der Fläche und in dieser Fläche soll also nach Möglichkeit jede Nutzung unterbleiben, also zumindest jede Waldnutzung. Und dazu haben wir natürlich unterschiedliche Flächen gesucht, sodass wir die 3% erfüllt haben, aber eben in verschiedenen Teilflächen. Und in einer befinden wir uns hier gerade. Und wenn wir uns diesen Bestand anschauen, dann sehen Sie, das ist ein Eichenbestand. Also ganz dominant Traubeneiche hier. Und das ist ein ganz typischer künstlicher Bestand. Ja. Die Eiche ist hier gepflanzt worden, etwa 50 Jahre alt. Und es ist natürlich ein Kunstgebilde. Hier wollen wir also wirklich mit einem jungen Bestand mal versuchen zu zeigen, wie sich dieser im Laufe der Jahre und Jahrzehnte entwickeln wird. Es wird hier mit Sicherheit also irgendwann die Buche sich durchsetzen. Das wird aber lange dauern, weil ja letztendlich ein Oberbestand da ist. Aber wenn wir hier reinschauen, sehen Sie schon, dass eine enorme Naturverjüngung da ist. Es ist zwar dominant jetzt hier der Ahorn, der sich jetzt hier breit machen wird, aber der Ahorn gehört also in die natürliche Waldgesellschaft rein, die Eiche natürlich auch.
4: Aber die Eiche ist hier nicht zu Hause standortgerecht.
6: Doch, aber nicht, aber nur als Mischbaum, also nicht als Reinbestand. Ja. Reinbestand wäre hier oder dominant hätte hier die Buche sein müssen.
3: Der Natura 2000 Trail, Buntsandstein und Kipskarstlandschaft bei Questenberg im Südharz, so der vollständige Name für die zwei Wanderwege zur Queste und zum Bauerngraben, liegt mitten im Biosphärenreservat und zeigt besonders gut die verschiedenen wertvollen Lebensräume, in denen sich eine enorm hohe biologische Vielfalt gebildet hat. Beeindruckt davon zeigt sich auch Nadine Hampel. Die Südharzer SPD-Politikerin ist eines der wenigen Mitglieder der Naturfreunde in der Region.
7: Also als ich Eckart kennengelernt habe, war ich ganz begeistert davon, wie er sich bei uns hier einbringen will mit dem Projekt Helme, Fluss des Jahres, genau, Flusslandschaft des Jahres, was über 2 Jahre ging, hat mir das vorgestellt und ich fand das großartig, dass also nicht nur immer die Buchenwälder oder die Karstlandschaft gezeigt werden, sondern auch mal die andere Seite, nämlich die Goldene Aue. Das ist meine Heimat und die Helme durchfließt ja sozusagen die Goldene Aue und es ist eine ganz fantastische, einzigartige Landschaft, auch wieder sehr vielfältig, die Tiere, die Pflanzen dort. Und ich denke, es lohnt sich einfach auch mal so eine Flusslandschaft zu zeigen. Und von daher war es für mich einfach ja gar nicht so schwer, darüber nachzudenken, sondern ich habe gesagt, okay, ich unterstütze das gerne und ich mache da mit.
3: Auf dem Weg zum sagenumwobenen Bauerngraben, dem Karstsee, der manchmal jahrelang Wasser führt und dann plötzlich wieder trocken fällt, gibt es eine Menge zu entdecken. So fallen im Waldboden immer wieder Erdfälle und kleine Hohlräume, Dolinen und Uvalas, typische Karsterscheinungen, auf. Wie man sie unterscheidet, weiß Maximilian Überscher.
8: Genau kann man das nicht sagen, ob das ein Erdfall oder eine Doline ist. Das weiß man nach so vielen Jahren nicht mehr. Man kann das nur feststellen, wenn es ein Erdfall ist, dann sieht man richtig, das geht über Nacht. Da stürzt eine unterirdische Höhle quasi ein und es entsteht so ein Riesenloch. Im Gegensatz zur Doline, bei einer Doline wird das Wasser unterirdisch abgeführt. Also es löst sich Gestein und es wird abgeführt und der Boden senkt sich, wie so ein Trichter. Das ist so der Unterschied zwischen Erdfall und Doline. Und wenn man, wie hier, mehrere Löcher, ist vielleicht ein schlechtes Beispiel, aber man sieht so ein bisschen, mehrere solcher Dolinen hintereinander hat, nennt sich das ein Uvala.

0: Das sogenannte Bauerngraben ist eine Besonderheit. Es ist auch ein eigener Lebensraumtyp laut FFH-Richtlinie. Mhm. Und das nennt sich ein Tourloch. Ne? Und das ist ein großes Karstschwindenbecken. Das heißt, Karstschwinde heißt das Wasser. Der See ist teilweise mit Wasser gefüllt und kann plötzlich leer sein, so wie wir es heute vorfinden. Vor einem halben Jahr war noch Wasser drin, jetzt ist er wieder leer. Und das liegt an der Geologie. Wir sehen die Felswand, die aus Gipskarst besteht. Und im Gipskarst befinden sich auch im Untergrund. Und Gips ist löslich. 2 Gramm Gips lösen sich in einem Liter Wasser. Das ist enorm viel und das beschleunigt diese geologischen Verhältnisse enorm. Und wir haben dort hinten in der Ecke, das sind die großen Schlucklöcher und dort verschwindet das Wasser. Das heißt, es funktioniert so, der See wird vom Glasebach, der hier runterläuft im Graben, gespeist und füllt sich, wenn die Schlucklöcher verstopft sind. Und es wird immer weiter gelöst, das Wasser. Durch das Wasser löst sich der Gips auf und irgendwann rutscht dieser Stöpsel wieder in die Karstschwinde rein und das Wasser kann abfließen. Und vorhersehbar ist es nicht. Früher hieß es ein periodischer See, ist es ja nicht. Eine Periode ist ja immer gleich, sondern es ist ein episodischer See.
1: Das Südharzer Karstgebiet gibt vielen Tieren eine Heimat. Hier lebt der Uhu, größte aller Eulen, aber auch Wanderfalke und Rotmilan sind zu sehen und zu hören. Auch der Schwarzstorch fühlt sich in den ausgedehnten Buchenwäldern des Biosphärenreservates Mansfeld-Südharz wohl. Prominentester Vertreter der im Gebiet lebenden 64 Säugetierarten ist der europäische Luchs, der im Jahr 2000 im Harz wieder angesiedelt wurde. Die strukturreiche Offenlandschaft und die naturnahen Laubwälder bieten auch der Wildkatze Lebensraum. Durch die optimalen Bedingungen hat sie im Südharz einen Verbreitungsschwerpunkt. Die seltene Haselmaus und der Siebenschläfer und fast 20 verschiedene Fledermausarten wurden registriert. Zigtausende Insekten und Spinnen, aber auch zahlreiche Amphibien und Reptilien nutzen den Lebensraum um Questenberg. Zu den prominentesten Vertretern gehört der Feuersalamander, der in den sauerstoffreichen Waldbächen und Karstspalten zu finden ist.

0: Was ist denn, Mami, was ist denn hier drauf?
1: Eine Andernadel? Nee, eine Hexe. Eine Hexe ist das. Das ist der Kopf und der Körper und der Besen, wo sie drauf sitzt.
2: Genau.

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13: Das neue Informationszentrum der Naturerlebnishöhle Heimkehle wurde am 27. Juni feierlich eröffnet. Musikalisch umrahmten Musiker der Kreismusikschule Mansfeld-Südharz die Eröffnungsveranstaltung.

0: Dann ergriffen einige Redner das Wort. Den Anfang machte der Bürgermeister der Gemeinde Südharz, Peter Kohl.
1: Ja, nun ist es soweit. Wir können unser Infozentrum entsprechend eröffnen. Naturerlebnis Höhle Halmkehle, draußen an den Fahnen wunderbar zu lesen. Das ist am Ende auch geworden. Wir dürfen uns freuen, dass es jetzt nach einer längeren Bauzeit, auf die ich gleich noch zu sprechen komme, dann doch fertig geworden ist. Ein paar Zahlen am Anfang, ein paar Fakten am Anfang. Ursprünglich 2017 im November hat man hier begonnen und dieses Projekt entsprechend gestartet. Wir wollten 1,83 Millionen Euro wohl investieren. Es sind am Ende 4,3 geworden, ein Stückchen mehr. Wir haben einige Nachträge im Gemeinderat beschließen dürfen und trotz allem dürfen wir uns über eine 95-prozentige Förderung hier freuen für dieses doch sehr imposante Gesamtensemble, was wir dort hier bewundern dürfen. Der Thüringer Teil kommt noch mit dazu. Und zwar wurde der Eingang hinten, der eigentliche Eingang von früher, dann der Ausgang vielleicht oder zukünftig, je nachdem, auch noch saniert. Das heißt, wir haben nochmal 1 Million Euro investiert, wovon auch 90% von der Thüringer Aufbaubank übernommen wurden. Genau, wir haben einen Projektzeitraum gehabt von 2018 bis zum 31.10.2025 läuft es das Projekt noch. Und es steht unter dem Namen Maßnahmen zur Verbesserung der Biodiversität und für das Schutzgebietssystem Natura 2000, Natur- und Erlebniszentrum Halmkehle. So hieß die ganze Sache. Es wurde bewilligt im Rahmen des Entwicklungsprogramms für den ländlichen Raum des Landes Sachsen-Anhalt 2014 bis 20, auch das ist schon wieder ein bisschen her, aus Mitteln des Europäischen Landwirtschaftsfonds und zur Entwicklung des ländlichen Raumes ELA. Im Rahmen dieses Programmes beteiligt sich der Europäische Landwirtschaftsfonds für Entwicklung des ländlichen Raumes ELA mit 75% an den Ausgaben. Soweit zu den Kosten. Der Zuwendungszweck, ganz klar, offiziell definiert, darf ich kurz verlesen, die Verwendung wird gewährt für den Schutz und die Erhaltung des Lebensraumes Typs Höhle und nach FFH Anhang 1 und die Entwicklung der Halmkehle als Umweltbildungszentrum. Neubau eines Ausstellungsgebäudes, Rückbau älterer Gebäude für das Gelände, Neugestalten des Außengeländes und Errichtung eines Abenteuerspielplatzes. Soweit zu den offiziellen Sachen.
2: Wir haben die erste urkundliche Erwähnung der Halmkehle im Jahre 1357. Seit Jahrhunderten wissen die Menschen hier in der Region im Südharz, welche skurrilen, welche fantastischen Formen die Natur aus Gips und Wasser schaffen kann. 1920 die erste Eröffnung einer Schauhöhle hier am Standort. Die düstere Zeit von Zwang und Folter in der Nazizeit überwunden, eröffnet die Halmkehle 1954. Immer wieder wechselvolle Geschichte, wechselvolle Besucherzahlen. 2019 dann das Prädikat Geotop. Und immer mehr Aufmerksamkeit und gezielte Investitionen in den letzten Jahren. Was lange währt, wird endlich gut, könnte man sagen, nach dem, was der Bürgermeister hier auch anklingen ließ. Diese Geschichte muss fortgeschrieben werden. Im letzten Jahr haben den Landkreis Mansfeld-Südharz mit touristischen Absichten 122.000 Besucherinnen und Besucher hauptsächlich hier im Südharz besucht, beziehungsweise sind hierher gekommen, in den Landkreis. Das ist eine gute Zahl, aber sie ist ausbaufähig. Und das hat sich der Landkreis vorgenommen. Deswegen habe ich die Einladung gerne angenommen, um hier auch Ihnen zu sagen, diese Investition, über 4 Millionen, bettet sich ein in eine ganze Reihe von Aktivitäten zur Stärkung der touristischen Infrastrukturen. Erinnern wir uns an die Neubeschilderung aller Wanderwege im Harz und im Südharz. Frau Schmidt vom Harzer Tourismusverband ist hier. Der Landkreis wird das über 2 Jahre mit 22.000 Euro mitfinanzieren. Die Wanderwege werden neu ausgeschildert. Erinnern wir uns an das Strukturwandelprojekt Kupferspuren. Knapp 200 Kilometer Radwegebau über Strukturwandelmittel, nur 15 Millionen Euro. Der Landkreis mit den Kommunen zusammen ist Antragsteller, setzt diese Projekte in den nächsten Jahren um und schafft eine bessere Radwegeverbindung überall, auch hier im Südharz direkt, wird man das spüren. Erinnern wir uns an das touristische Leitsystem, 1,4 Millionen, ja, über GAW gefördert, aber vom Kreis mitfinanziert. Endlich ein einheitliches touristisches Leitsystem, durchgehend über viele Baulastträgerschaften, die wechseln im Straßenbereich, wir wissen das. Und dann der Nachteil aus anderen Landkreisen auch zum Nachbarland Thüringen endlich aufgeholt. Erinnern wir uns doch daran, dass wir alle eine Einladung bekommen haben, ich hoffe Sie auch. In 2 Wochen wird der Landesbetrieb für Hochwasserschutz und der Talsperrenbetrieb des Landes ein Naturerlebnis Stausee, ein touristisches Informationszentrum für gut 8 Millionen Euro errichten. Hier am Stausee. Ein klares Signal, dass eine Hochwasserschutzanlage, auch wenn es geht, touristisch genutzt werden kann. Klare Signale, diese Region seit tausenden von Jahren Siedlungsgebiet von Menschen. Eine tolle Landschaft, die aber eine Kulturlandschaft ist, die vom Menschen geprägt bleibt und die es auch geprägt bleiben soll. Wo sich Naturschutz und menschliche Nutzung nicht widersprechen, sondern zusammengehen. Den Südharz nicht als ein Wildnispotenzialflächengebiet zu bezeichnen, den Südharz nicht als ökologisches Ausgleichsgebiet in Klimawandelzeiten diffamieren, sondern ihn auch touristisch erschließen, interessant machen für die Menschen, die sich erholen wollen und die unsere Sehenswürdigkeiten bestaunen wollen.
3: Und ich denke, dass das, was heute hier passiert, die Eröffnung des Ausstellungsgeländes, des Gebäudes, die touristische Erschließung dieses einen Punktes eingebettet in ganz viele Aktivitäten, dass das auch Mut machen kann. Da passieren dann auch kleine Fehler, das dauert mal ein bisschen länger, das kostet ein bisschen mehr. Aber wichtig ist, dass man die vorteilhaften Sachen darstellt, dass man den Mut behält. Und in dem Sinne dachte ich mir so, fängst du mal damit an, dass heute so ein wunderschöner Tag zum Feiern ist. Und als ich dann von Magdeburg gekommen bin, hat es geregnet. Und ich habe mir gesagt, oh, oh, du kannst ja nicht sagen, heute ist wunderschön, wenn strömender Regen ist. Aber siehe da, in der Goldenen Aue ist schönes Wetter. Also schon mal gut. Dann muss man einfach mal konstatieren, wir stehen hier jetzt an der Landesgrenze zwischen dem Freistaat Thüringen und dem Land Sachsen-Anhalt. Im Landkreis Mansfeld-Südharz. Mitten in Deutschland, mitten in Europa. In einem wunderschönen Landstrich, einem Landstrich mit traditionsreichen Städten und Gemeinden. Schon erwähnt worden, viele Orte hier sind älter als 1000 Jahre. Als die Heimkehle entdeckt wurde, war Berlin, glaube ich, gerade mal 50 Jahre alt. Ich habe mal nachgeguckt, das müsste so etwas stimmen. Ja, wir haben hier Traditionen, die reichen von den Bauernkriegen, die reichen über den Bergbau. Die Reformation stammt aus dieser Gegend und hat hier vieles Prägendes für unsere heutige Welt, für Deutschland, für die ganze Welt gemacht. Das Beste aber an der Gegend und an vielen Gegenden in unserem Land sind tatkräftige Menschen, mutige Menschen. Menschen, die Aufgaben angehen und die annehmen. Und an dieser Stelle kann ich da nur in das einstimmen, Herr Landrat, was Sie gesagt haben. Vielen Dank an alle die hier mitgewirkt haben. An die Planer, die Bauleute, an die Handwerker, an die Entscheider in Verwaltungen, an die Fördermittelgeber, an die Ehrenamtlichen, die sich hier engagiert haben. Egal, ob sie nun noch im Amt sind, ob sie noch arbeiten oder vielleicht auch nicht mehr über den längeren Zeitraum. Es ist gut, das, was sie hier gemacht haben. Da schwingt so ein bisschen von diesem Prinzip Hoffnung mit. Dieses Wort mit dem Prinzip Hoffnung kennen Sie alle irgendwie als Verballhornung. Ja, ja, das Prinzip Hoffnung. Die Hoffnung stirbt zuletzt. Das ist es aber eigentlich nicht. Es gab einen Philosophen, Ernst Bloch, der in Leipzig Philosophie gelehrt hat und nicht besonders beliebt war bei der DDR. Aber der hat dieses Prinzip Hoffnung geprägt und ich habe das so verstanden, dass es im Kern aussagt, dass die Menschen dann Mut gewinnen, mitmachen, aktiv bleiben, wenn sie die Möglichkeit haben, etwas zu gestalten. Und deshalb freue ich mich, dass hier mit diesem Gebäude, mit diesem Gebiet, mit den vielen anderen Maßnahmen in diesem Landkreis, in dieser Region etwas gestaltet werden kann, wo die Menschen mit dem Gefühl leben, wir haben das mitgestaltet. Wenn man mit diesem Gefühl lebt, kann man andere Menschen begeistern, kann auf seine Heimat stolz sein, kann diesen Stolz vermitteln und wird dazu beitragen, dass diese Gegend attraktiv ist. Sie haben die touristische Konzeption erwähnt, Herr Landrat, die sicherlich ganz wichtig ist für den Landkreis und die tatsächlich ein Potenzial zugrunde hat, was viel mehr an Tourismus und an Besuchern ermöglicht, als vielleicht jetzt noch da sind.
4: Als das Projekt Infozentrum Heimkehle damals startete, war die Situation sehr speziell. Die Gemeinde Südharz als Projektträger sollte laut der Nebenbestimmung im Fördermittelbescheid das ganze Fachliche nicht nur mit der unteren Naturschutzbehörde, sondern auch mit dem Biosphärenreservat und der Kompetenzstelle für Fledermausschutz Sachsen-Anhalt abstimmen. Das Landesverwaltungsamt hat uns sozusagen gezwungen zur Zusammenarbeit. Und das war gut so. Die Gemeinde hatte den Löwenanteil zu bewältigen. Sie kümmerte sich um den Bau und das Organisatorische. Die Biosphärenreservatsverwaltung lieferte die Inhalte. Die Kompetenzstelle sorgte dafür, dass für Besucher und Fledermäuse das Beste herausgeholt wird. Das hört sich so einfach an. Ich möchte nicht verschweigen, dass ich nicht nur einmal das Gefühl hatte, dass alle Steine, die im Laufe der Zeit von so einer Höhlendecke bröseln, sich diesem Projekt in den Weg gelegt haben. Vielleicht war es das, was uns zusammengeschweißt hat. Vielleicht war es aber auch das schon erwähnte gute Klima, der respektvolle Umgang untereinander. Oder beides. Ich möchte hier und heute dem Team Heimkehle danken. Danke, dass wir so gut zusammengearbeitet haben. Danke, dass wir so weit gekommen sind. Und schön, dass es weitergeht. Ich denke, wir haben gezeigt, die Gemeinde Südharz und das Biosphärenreservat Karstlandschaft Südharz passen gut zusammen. Ich freue mich auf die Zusammenarbeit. Und jetzt lassen Sie uns das Infozentrum entdecken.
5: Genau. Ich werde Ihnen jetzt nicht diese Ausstellung erklären, sondern etwas zustande kommen, warum sie so ist, wie Sie es sagen. Denn sie zu erklären, würde Ihnen ja das Erlebnis vorwegnehmen. Und das macht eigentlich wenig Sinn. Sie sollten selber zum Ergebnis kommen, dass die Ausstellung sich selber erklärt und auch funktioniert. Warum ist die Ausstellung so geworden, wie sie geworden ist? Ich sage jetzt mal, ich bin nicht von hier. Ich bin im Zuge des Wettbewerbs um diese Ausstellung aus dem Göttinger Raum gekommen. Ich bin seit 30 Jahren in dem Bereich tätig und nebenbei als Naturfilmer und Tierfilmer tätig und kenne den Südharz natürlich aus meinen naturkundlichen Bereisungen, aber eben nicht in der Intensität, die Menschen hier, die Art und Weise zu leben, zu wirtschaften. Und an dem Wettbewerbstag, als es darum ging, ein Konzept vorzustellen, war einer der ersten Sätze, den ich gesagt habe, Sie werden von mir keine Weichspülausstellung bekommen. Damit meine ich, dass wir heute in der Bildungsarbeit, gerade in der naturkundlichen Bildungsarbeit, einen Trend haben. Es gibt nur bunte Bilder zu sehen. Es gibt viele schöne Grafiken, aber wenig Substanz. Und vielleicht wird sich der eine oder andere fragen, ob das nicht ein bisschen viel ist, was wir hier präsentieren. Aber wir haben gesagt, dieses Thema Südharz mit auch seinen Konfliktfeldern ist so spannend und interessant, dass auch die Menschen, die sich wirklich interessieren, hier was mitnehmen können sollen. Es ist eine Ausstellung, durch die kann man schnell durchgehen und sich Bilder angucken und nur die großen Texte am Kopf einer Tafel lesen. Es ist aber auch eine Ausstellung, in die kann man eintauchen und hinterher vielleicht sogar noch seine eigene Meinung kundtun, teilnehmen an einem Dialog und sich vor allen Dingen auch an viele weiterführende Stellen wenden, die das, was hier in der Ausstellung angerissen wird, eben weiterführen sollen. Im Zuge der Recherche für die Inhalte dieser Ausstellung habe ich mit Menschen hier gesprochen, die mir aufgezeigt haben, wie unterschiedlich die Perspektive der Südharzer auf ihre eigene Heimat ist. Das habe ich selten in einem Landstrich so erlebt. Also das ist wirklich von einer unglaublichen Liebe zu dieser Natur, die auch ganz klar sagt, Hände weg davon, also auch in einer absoluten klaren Haltung, genauso wie die Menschen, die sagen, wir haben eine wundervolle Landschaft und Natur, aber die Nutzung dieser Natur steht uns Menschen ja genauso zu, wie dort die Tiere und Pflanzen leben dürfen. Und das, worauf ich jetzt ein bisschen anspiele, das werden Sie in der Ausstellung auch als Themenfeld sehen, ist zum Beispiel das Thema des Naturgipses, der sich für jemanden, der von außen kommt, so in seiner Dramatik ja gar nicht darstellt zunächst, aber hier natürlich ein Thema ist. Und ich finde, das gehört eben offen aufbereitet. Meinungskompetenz schaffen ist da viel wichtiger, als in die eine oder andere Richtung Propaganda zu machen, sondern die Leute letztlich in die Lage zu versetzen, sich ein eigenes Meinungsbild zu bilden. Und wenn wir da manchmal, und auch das wird

nun auch allen Besucherinnen und Besuchern offen. Und die Naturerlebnishöhle Heimkehle bietet in Kooperation mit der Verwaltung des Biosphärenreservates Kostlandschaft Südharz ein umfassendes Erlebnis rund um die Themen Umwelt, Natur, Artenschutz und Nachhaltigkeit.

0: Nach zwei gut besuchten Hoffesten in den vergangenen Jahren entschlossen sich die Verantwortlichen des Biosphärenreservates Karstlandschaft Südharz in Zusammenarbeit mit der Gemeinde Südharz 2026 ein richtig großes Event auf die Füße zu stellen. Auf dem Gelände des neuen Informationszentrums Naturerlebnishöhle Heimkehle nahe Uftrungen wurde so am 9. Mai diesen Jahres zu Begegnungen, Entdeckungen und Genüssen, wie es im Flyer hieß, eingeladen. Nach der Eröffnung der Veranstaltung im Beisein von Minister Armin Willingmann und Landrat André Schröder hatten die zahlreichen Besucher die Möglichkeit, neben einem umfangreichen Rahmenprogramm an ca. 70 Ständen zu schauen, zu kaufen und mitzumachen.
1: Premiere, das erste Biosphärenfest heute hier. Haben Sie mit diesem Zuspruch gerechnet?
2: Wir haben darauf gehofft. Und das, was dann passiert, ist immer Überraschung. Aber wir freuen uns total, dass das so einen guten Anklang findet.
1: Wirklich auch viele Kinder, viele Familien.
2: Viele Kinder, viele Familien. Wir haben über 70 Aussteller. Schon das, finde ich, ist enorm. Und es scheint ein gutes Konzept zu sein.
1: Ja. Was gibt es denn alles zu erleben? Sie selbst sind ja gut vertreten, das habe ich schon gesehen.
2: Es gibt zu erleben. Wir haben die Landesenergieagentur da. Wir haben die Standortentwicklungsgesellschaft Mansfeld Südharz da. Wir haben das Landeszentrum Wald, die Höhlenforscher. Wir haben unsere Partner Blatt und Bohne, Friwi und Bäckerei Bockrand dabei. Es gibt Wild, es gibt Pflanzen, es gibt Holz, es gibt Häkelarbeiten, es gibt Honig, es gibt die Angler mit einem Stand, wo man sogar einen Messerführerschein machen kann. Und ich glaube, ich habe gut Rebsdorf ist dabei, der Naturpark, der Nationalpark, es ist ganz viel.
1: Also, was sagen Sie, das schreit nach Wiederholung, oder?
2: Es schreit nach Wiederholung. Ich wurde schon gefragt. Der Minister hat auch gesagt, er kommt nächstes Jahr wieder. Wir überlegen uns, wie wir aus der Premiere eine Tradition machen.
0: So brachte sich beispielsweise die Landesenergieagentur nicht nur mit einem Infostand ein.
3: Ja, erstmal herzlichen Dank. Vielen Dank, dass wir hier beim Biosphärenreservatsfest dabei sein dürfen. Wir wollen die Gelegenheit nutzen, drei Bauherrenmappen dem Biosphärenreservat zu übergeben, damit in Zukunft aus der Region der interessierte Bürger, der ein Haus sanieren möchte oder neu bauen möchte, sich produkt- und anbieterneutral informieren kann, diese Bauherrenmappe auch ausleihen kann bei euch und bestens informiert ist und das Biosphärenreservat natürlich dann auch eine Aufwertung bekommt, ein Informationszentrum ist für die ganze Region. Bitte schön.
2: Vielen Dank. Die steht jetzt also im Biosphärenreservat Karstlandschaft Südharz in unserem Verwaltungsgebäude Hallische Straße 68a. Wer Interesse hat, sagt Bescheid, kommt vorbei, wir freuen uns drauf.

0: Wie bereits erwähnt, gab es viele Akteure, die für ein Gelingen des Festes sorgten. Und während die Südharz-Musikanten aus Rospor-Wenda sich um die musikalische Unterhaltung kümmerten, übernahm die Belegschaft des Restaurants zur Höhle Heimkehle die Versorgung mit Grillgut und anderen Leckereien. Dahin zog es auch den Südharzer Bürgermeister.
1: Ja, ich bin dienstlich hier als Bürgermeister.
2: Also es ist schon klar, natürlich, dass man hier mal vorbeischaut. Ja?
1: Aber hundertprozentig, genau, ist ja unser Fest als Gemeinde. Wir sind ja Mitveranstalter gemeinsam mit dem Biosphärenreservat. Und es ist eine tolle Sache, das erste Mal hier. Ja, und so, gleich so viele Menschen. Ja, und toll.
2: Die Resonanz ist wirklich gut. Ja?
1: Wir sind begeistert, ja. Mhm. Wir sind begeistert. Ja.
2: Was möchten Sie konsumieren oder mitnehmen?
1: Also jetzt erstmal was Schönes, weil es gibt ja sehr viele kulinarische Höhepunkte hier. Dann

0: schauen wir mal in eine Holzschnitze rein, gucken wir uns auch nochmal an. Ja, das ist also auch toll, tolle Handwerkskunst hier. Ja, und gibt ja überall was zu sehen. Ja?
1: Schön, ist auch ja. Ein schöner Ort. Also.
2: Und auch die aktuelle Karstkönigin aus Hainrode war selbstverständlich mit von der Partie.
3: Eigentlich, das ist natürlich eine wundervolle Landschaft hier. Das ist unser Karstgebiet mit ganz, ganz vielen verschiedenen Karsterscheinungen. Hier haben wir eine Höhle, hier haben wir die ganzen Felsen. Das ist alles natürlich genial, Natur pur. Und deswegen muss man das einfach auch genießen. Ich finde es sehr schön. Ich habe Gänsehaut, weil so viele denn doch jetzt endlich wieder auf die Natur zurückkommen und sich auch sowas hier mit angucken. Immer wieder gerne.

0: Am Heimatort der Karstkönigin vorbei führt auch der Karstwanderweg, auf dem der Besucher europaweit einzigartige Landschaften und seltene Pflanzen erleben kann.
1: Sie vertreten den Karstwanderweg. Was ist denn dazu zu sagen?
2: Ja, was ist dazu zu sagen? Der Weg ist 265 Kilometer lang und geht durch drei Landkreise und drei Länder. Und es ist eine Kindereinheit, denn den Weg gibt es eigentlich erst so durchgehend seit Anfang der 90er Jahre. Und wir sind ganz stolz auf den Weg, weil er ist zertifiziert nach den Kriterien des Deutschen Wanderverbandes. Das heißt, er ist gut ausgeschildert, gut gepflegt.
1: Ich kann das bestätigen, ich bin schon gelaufen.
2: Und ja. Der Wanderer erfährt am Weg ganz viel über die Landschaft, über die Karstlandschaft, also über die Geologie im Selbststudium. Es gibt unheimlich viele Erklärungstafeln und er hat eine sehr abwechslungsreiche, teiloffene Landschaft. Das heißt große Buchenwälder, offene Weitsichten und ist für jeden Wanderer zu empfehlen.
1: Auch ab und zu mal eine Bank, das gibt's auch.
2: Ab und zu eine Bank. Die Verpflegung am Weg könnte vielleicht an manchen Stellen besser sein. Ja. Also nie vergessen, auch ein Getränk mitzunehmen und etwas zu essen.
0: Aber auch für die jüngsten Besucherinnen und Besucher des ersten Biosphärenfestes gab es zahlreiche Möglichkeiten, sich auszuprobieren. So zum Beispiel an der Fledermausstation, wo fleißige Männer Nistkästen für die Flattertiere zimmerten, die im Anschluss bemalt werden und natürlich auch mit nach Hause genommen werden konnten.

0: Die Reit- und Ferienanlage Gut Trebsdorf ist bekannt für zahlreiche Aktivitäten mit Pferden und Ponys. Auch auf dem Fest an der Heimkehle war das gut vertreten.
1: Ja, ich gehe so einmal in der Woche gehe ich reiten.
2: Also bist ja richtiger Profi schon?
1: Ja.
2: Wow. Also so ein kleines Pony ist doch gar nichts.
1: Ja, eigentlich reite ich auf normal großen Pferden.
2: Genau, super.
1: Ja.
2: Na dann können wir ja mal gucken, was du kannst.
1: Ja, ich kann eigentlich auch schon Galopp.
2: Ui.
1: Das mache ich zwar nicht so oft, aber ich kann es.

0: sowie das Obst- und Weingut Goldschmidt aus Bayern-Naumburg, waren es durchweg regionale Unternehmen, die eingeladen wurden, sich am Fest zu beteiligen. Auch die Gartenbaumschule Lehnert aus Sangerhausen war dabei.
1: Ja, ich habe mich gefreut, wo ich die E-Mail bekam, dass sie hier das Biosphärenfest machen wollen. Und dachte mir, ist ja einmal eine gute Sache. Und zweitens mal natürlich auch eine Chance für uns, ein bisschen mal uns zu zeigen, zu präsentieren.
2: Sie sitzen ja eigentlich an repräsentativer Stelle, sage ich mal.
1: Ja, durchaus in dem Fall, ja.
2: Aber trotzdem, manch einer kennt sie doch nicht und vielleicht...
1: Genau so ist das, ja, wer weiß, manchmal kommen dann auch vielleicht welche eben mal gerade Rottleberode und ein Stück dahinter und so kann man sich noch ein bisschen bekannter machen.

0: machen.
1: Genau. Was haben Sie alles dabei, noch ganz kurz?
0: Wir haben tatsächlich versucht, so ein bisschen querbeet zu sein. Wir haben natürlich unsere Rosen mit dabei, gewisse Blühsträucher, Ahorne, Knappelazaleen und auch so Rhododendron. Ein
1: paar besondere Dinge.
0: Ein paar Sachen, unsere Pfingstrosen, Strauchpfingstrosen, die werden jetzt doch regelmäßig wieder angeschaut, weil die riesen Blüten haben. Mhm. Ja, ein bisschen was im Bodendecker, Zwergsträucher. Wir haben versucht, von allem so ein bisschen was mit dabei zu haben. Was ein bisschen fehlt, ist natürlich das große Sortiment. Mhm. Aber das
1: haben Sie ja da in Ihrer Firma.
0: Genau so ist das.
2: Zum Schluss sei noch die Höhle selbst erwähnt, in der den ganzen Tag über gut besuchte Führungen stattfanden. Während diese beiden Höhlentaucher alle Kinder einluden, einen extra aufgebauten Parcours in der Heimkehle zu absolvieren. Die Erwachsenen interessierten sich indessen mehr für die Ausstellung und die dazugehörigen Informationen, auch zum Höhlentauchen.

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